Casual, usual, also zwanglos normal. So lautet der Titel dieser Komposition von Matilda Seppele. Die finnische Komponistin ist Jahrgang 1993 und sie hat das Werk geschrieben im Auftrag des Helsinki Chamber Choir. Begleitet wurde dieser Chor vom Finnish Baroque Orchestra unter Nils Schweckendieck. Zum Abschluss dieses Konzertes erklingt ein Hymnus von Georg Friedrich Händel, entstanden für ein Heim für Waisen und Findelkinder in London 1749. Blessed are they that considereth the poor, nach Psalm 41, wohl dem, der des Schwachen sich annimmt.

Georg Friedrich Händel, Foundling Hospital Anthem, Händel-Werkverzeichnis 268. Gesungen hat der Helsinki Chamber Choir, begleitet vom Finnish Baroque Orchestra unter der Leitung von Nils Schweckendieck. Sie hörten den Mitschnitt eines Konzertes vom 26. April 2025 zur Feier des 20-jährigen Bestehens des Kammerchores. Georg Friedrich Händel begleitet uns auch in der kommenden halben Stunde. Suite Nummer 1 in F-Dur aus der Wassermusik. The English Concert, musiziert unter Trevor Pinnock.

0: Suite Nummer 1 in F-Dur aus der Wassermusik von Georg Friedrich Händel, Werkverzeichnis 348. The English Concert spielte unter Trevor Pinnock. Damit endet dieser Teil der Ö1 Nachtmusik. Mein Name ist Helene Breisach.
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2: Es ist 3 Uhr. Im Studio ist Martin Krachler. Massive russische Angriffswelle heute Nacht wieder auf die Ukraine. Aus Kiew werden Raketen- und Drohneneinschläge auch in Wohnhäusern gemeldet. Sie stehen in Flammen. Teile der Stadt sind laut dem Bürgermeister ohne Strom. Angriffe gibt es demnach auch in den Großstädten Kharkiv, Dnipro und Saporischschja. Mindestens 4 Menschen sind laut ukrainischen Behörden bislang ums Leben gekommen. Essstörungen gehören zu den häufigsten psychischen Erkrankungen bei Kindern und Jugendlichen, werden zu oft aber nicht vom Umfeld erkannt. Betroffen sind vor allem junge Frauen, berichtet Bernadette Ritter.
3: Magersucht und Bulimie, also die Essbrechsucht, zählen zu den bekanntesten Krankheitsbildern. Zur häufigsten Essstörung zählt aber das sogenannte Binge-Eating. Dabei hätten Betroffene unkontrollierbare Essanfälle. Alle Essstörungen hätten jedenfalls eine hohe Dunkelziffer, sagt Andreas Karwautz, Leiter der Essstörungsabteilung in der Kinder- und Jugendpsychiatrie des AKH.
4: Wir haben etwa 75% derer, die in Schulen wir untersucht haben, die nirgendwo Hilfe gesucht oder gefunden haben. Und wenn man weiß, wie problematisch es ist, wie ungünstig die Prognose ist, je länger diese Krankheit dauert, ist eigentlich ein Alarmzeichen.
3: Besonders bei Magersucht sei rasches Handeln entscheidend, denn diese Form der Essstörung sei unter Jugendlichen die psychische Erkrankung mit der höchsten Sterblichkeitsrate.
2: Die Deutsche Bahn kämpft weiter damit, pünktlicher zu werden, wie neue Zahlen zeigen. Im Mai waren nur 61,3% der Fernzüge pünktlich. Und für Österreichs Fußballnationalteam ist der letzte WM-Test gegen Tunesien mit dem 1:0-Sieg eigentlich erfreulich verlaufen. Daniel Kulowitz, für 2 ÖFB-Spiele könnte es aber ein bitteres Nachspiel geben.
5: Gleich 2 verletzte Spieler, das wollte Ralf Rangnick tunlichst vermeiden. Christoph Baumgartner hat schon beim Aufwärmen einen Stich im Oberschenkel bzw. Hüftbereich wahrgenommen.
6: Vor allem aber müssen wir schauen, was mit Christoph Baumgartner ist, weil das sieht im Moment leider nicht so gut aus.
5: Und zur Pause dann auch noch eine Muskelverletzung bei David Alaba.
6: Ja, der hat auch muskulär ein bisschen was gespürt. Ich hoffe, dass es nur eine Verhärtung ist, aber es war auch dann zur Halbzeit klar, dass das Risiko wir nicht eingehen, ihn dann weiterspielen zu lassen.
5: Zittern also um 2 absolute ÖFB-Superstars so knapp vor der WM. Eine MRT-Untersuchung gleich heute Vormittag soll Klarheit bringen. Entwarnung in Sachen roter Karte hingegen bei Konrad Leimer. Der Bayernstar kommt ÖFB-Informationen zufolge wohl ohne Sperre davon und wird trotz seines Torraubs beim ersten WM-Spiel gegen Jordanien wohl auflaufen dürfen.
2: Und wir kommen jetzt zum Wetter und zu Georg Brack.
7: Heute am Dienstag erwartet uns vorübergehend wärmeres und sonnigeres Wetter. Am Nachmittag hat es heute zwischen 20 und 28 Grad. Vor allem in der Osthälfte überwiegt dazu heute auch der Sonnenschein. Im Westen ziehen bald Wolken auf und bis zum Nachmittag und Abend breiten sich Regenschauer und Gewitter von Vorarlberg bis nach Oberösterreich, die Obersteiermark und nach Unterkärnten aus. In der Nacht auf Mittwoch regnet es dann verbreitet und das zum Teil kräftig. Auch am Mittwochvormittag hält der Regen noch an. Und mit höchstens 13 bis 21 Grad ist das auch der kühlste Tag der Woche.

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1: Willkommen zurück, mein Name ist Helene Breisach. Mit Musik von Johann Sebastian Bach starten wir in diesen Teil der Ö1 Nachtmusik. Partita für Klavier Nummer 4 in D-Dur, Bachwerkeverzeichnis 828. Die Interpretin ist Shachayeh Nosrati.

Partita Nummer 4 in D-Dur, Bachwerkeverzeichnis 828 von Johann Sebastian Bach. Gespielt hat Shachayech Nosrati. Weiter geht es mit der Symphonie Nummer 97 von Joseph Haydn aus der Reihe seiner Londoner Symphonien. Sie hören eine Aufnahme mit der niederländischen Radio Kammerphilharmonie, geleitet von Antoni Roos Marbas.

Symphonie Nummer 97 von Joseph Haydn. Antoni Roos Marbas leitete die niederländische Radiokammerphilharmonie. Ein Hördokument dieses Orchesters, das im Jahr 2013 aufgelöst wurde. In der Ö1 Nachtmusik geht es weiter mit dem Streichoktett in S-Dur von Felix Mendelssohn Bartholdy. Es musizieren miteinander das Kodály-Streichquartett und das Bartok-Quartett.

Zwei Quartette bilden ein Oktett. Das Kodály-Streichquartett und das Bartók-Streichquartett spielten zusammen das Streichoktett Opus 20 von Felix Mendelssohn Bartholdy. Es folgt Musik von Franz Schubert. Francesco Piemontesi spielt die Klaviersonate in C-Moll, Deutschverzeichnis 958.

0: Klaviersonate in C-Moll, Deutschverzeichnis 958 von Franz Schubert. Der Interpret war Francesco Piemontesi. In Ö1 folgen die Nachrichten. Danach setzen wir fort mit Musik von Robert Schumann, Gabriel Fauré und Frédéric Chopin.
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2: Im Nachrichtenstudio begrüßt sie Tom Brandenberger. Die Budgetverhandlungen mit den Ministerien seien abgeschlossen. Das hat Finanzminister Markus Marzerbauer von der SPÖ am Wochenende verkündet. Dennoch verhandelt die Regierung weiter. Es geht um das sogenannte Budgetbegleitgesetz, das eigentlich schon vergangene Woche in Begutachtung gehen sollte, aber weiterhin auf sich warten lässt. Felix Novak berichtet.
3: Teile ihrer detaillierten Budgetpläne gibt die Regierung üblicherweise schon bekannt, bevor der Finanzminister seine Budgetrede hält. Etliche Einsparungen und Offensivmaßnahmen stehen im sogenannten Budgetbegleitgesetz. Hier ist eine Begutachtung vorgesehen, die sich aber immer wieder verzögert hat. In der Koalition will man diesem Gesetz im Vorfeld nicht allzu große Bedeutung beimessen. Es handelt sich im Wesentlichen um bereits bekannte Punkte. Dem Vernehmen nach geht es ja etwa um die Erhöhung der Körperschaftssteuer, die Änderungen bei der Arbeitslosenversicherung oder auch die Senkung der Lohnnebenkosten. Gerade bei letzterem Punkt soll es gestern noch einen Konflikt gegeben haben. Eine Einigung könnte es heute oder morgen geben. Die Begutachtungsphase könnte dann über die Budgetrede hinaus verlängert werden.
2: Bei neuen russischen Angriffen auf die Ukraine sind in der Nacht mehrere Menschen getötet und verletzt worden. In der Stadt Dnipro im Osten des Landes wurden nach Angaben der Regionalbehörden mindestens 4 Menschen getötet und 16 weitere verletzt. Auch in der Hauptstadt Kiew waren mehrere heftige Explosionen zu hören. Es soll einen Toten und 20 Verletzte geben. Kurzzeitig kam es auch zu Stromausfällen und Problemen bei der Wasserversorgung. Rund 2 Monate nach der Wahl bekommt Dänemark eine neue Regierung. Die bisherige sozialdemokratische Ministerpräsidentin Frederiksen teilte am Abend mit, dass sie eine Mitte-Links-Koalition aus 4 Parteien bilden wolle. Mit 82 der 179 Sitzen im Parlament ist es allerdings eine Minderheitsregierung. Die Parlamentswahl vor etwa 10 Wochen hatte keine eindeutige Mehrheit für eines der politischen Lager ergeben. Im Süden Italiens hat sich in der Nacht ein starkes Erdbeben ereignet. Das Epizentrum lag vor der Küste Kalabriens unter dem Tyrrhenischen Meer. Nicht weit davon entfernt liegt die Stadt Cosenza. Erschütterungen waren in ganz Süditalien zu spüren. Über Schäden ist vorerst nichts bekannt. Und Österreichs Fußballnationalteam hat die WM-Generalprobe gegen Tunesien mit 1:0 gewonnen. Österreich musste die gesamte zweite Hälfte mit einem Mann weniger spielen. Das waren die Nachrichten mit Tom Brandenberger. Zum Wetter.
4: Diese Woche gestaltet sich das Wetter abwechslungsreich. Im Laufe der Woche wird es in 2 Schüben noch recht verbreitet regnen. Die Trockenheit wird weiter gelindert. Die Temperaturen springen zwischen frühlingshaft mild und sommerlich warm. Heute gibt es die sommerliche Variante. Der Nachmittag bringt 20 bis 28 Grad. Wir starten jetzt schon meist mit blauem Himmel in den Tag. Der Vormittag bringt fast überall viel Sonne und nur dünne Wolken. Einzig in Vorarlberg in wenigen Stunden schon dichte Wolken. Während es heute von Linz und Klagenfurt bis ganz in den Osten überwiegend sonnig bleibt, ziehen von Vorarlberg bis zum Traunviertel zur westlichen Obersteiermark und bis Osttirol am Nachmittag kräftige gewittrige Schauer durch. Der Osten und Süden Österreichs werden dann morgen am Mittwoch nass. Das wird auch ein recht kühler Tag. Am Donnerstag zu Fronleichnam wird es dann wieder sonnig und warm, bevor von Westen her das nächste Regenband hereinzieht. So viel zum Wetter von Simon Köldorfer.

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1: Willkommen zurück, mein Name ist Helene Breisach. Musik von Robert Schumann eröffnet diesen letzten Teil der Ö1 Nachtmusik. Symphonie Nummer 2 in C-Dur, das Sinfonieorchester Biel Solothurn spielt unter der Leitung von Kaspar Zehnder.

Symphonie Nummer 2, Opus 61 von Robert Schumann. Das Sinfonieorchester Biel Solothurn spielte unter der Leitung von Kaspar Zehnder. Sie hören die Ö1 Nachtmusik. Es folgt die Pavane für Orchester von Gabriel Fauré. Grant Llewellyn leitet das BBC National Orchestra of Wales.

Pavane für Orchester von Gabriel Fauré. Das BBC National Orchestra of Wales spielte unter der Leitung von Grant Llewellyn. Weiter geht es mit Musik von Frédéric Chopin. Ballade Nummer 1 in G-Moll. Der Solist ist Zbigniew Raubo.

Ballade Nummer 1 in G-Moll von Frédéric Chopin. Gespielt hat Zbigniew Raubo. Und mit einer fulminanten Tarantella von Gioachino Rossini, orchestriert von Benjamin Britten, geht diese Ö1-Nacht jetzt ins Finale. Richard Bonning leitet das National Philharmonic Orchestra.

0: Tarantella von Gioachino Rossini, für Orchester bearbeitet von Benjamin Britten. Das National Philharmonic Orchestra spielte unter der Leitung von Richard Bonning. Damit geht diese Ö1-Nachtmusik zu Ende. Am Mikrofon verabschiedet sich Helene Breisach.
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3: 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Juni. Guten Morgen. Zum Frühjournal begrüßt Sie Rosanna Azzara. Das sind heute die Themen. Die EU macht den Weg frei für Rückkehrzentren außerhalb der Union. Viele Fragen sind aber noch ungeklärt. US-Präsident Trump verkündet einen Teilwaffenstillstand für den Libanon. Die Dreierkoalition ringt weiter um das Budgetbegleitgesetz. Und Österreich gewinnt die WM-Generalprobe gegen Tunesien, muss jetzt aber wegen zwei verletzter Topspieler bangen. Wir beginnen mit dem Wetter. Daniel Schlager.
4: Warm wird es heute und zunächst auch überwiegend sonnig. In der Westhälfte mischen aber schon dünne, hohe Wolken mit und stellenweise kann es nebelig sein, etwa an der Alpen-Nordseite. Die aktuellen Meldungen, meist heiter bis wolkenlos und in Wien 11 bis 16 Grad, Eisenstadt meldet 14, St. Pölten 12, Linz Nebelschwaden und 12 Grad, Salzburg ebenfalls 12, Innsbruck 10, Bregenz schon etwas dichtere Wolken bei 14 und Graz und Klagenfurt 11 Grad. Tagsüber werden es dann 20 bis 28, in 2000 Metern 9 bis 14 Grad. Dazu bleibt es vom Mühlviertel und Graz ostwärts bis zum Abend recht sonnig, sonst werden die Wolken mehr und von Südwesten her treffen bis Mittag erste Schauer ein. Am Nachmittag kommen auch teils kräftige Gewitter dazu, die sich bis zur Enz und bis Lienz ausbreiten. Am Abend trifft dann im Westen eine Front ein. Der Mittwochmorgen beginnt damit verbreitet nass. Tagsüber werden die Schauer seltener, es gibt aber nur wenig Sonne, lebhaften Westwind und maximal 13 bis 21 Grad.
1: Die EU verschärft ihre Asylpolitik drastisch. Nach langen Verhandlungen haben sich das Parlament und die Mitgliedstaaten in Brüssel am Abend auf ein neues Abschiebegesetz geeinigt. Ein zentraler Punkt: Künftig soll es außerhalb der EU Rückkehrzentren geben. Abgelehnte Asylwerber sollen in Drittstaaten abgeschoben werden können, auch wenn sie dort noch nie waren. EU-Korrespondentin Verena Sophie Meyer in Brüssel: Ab wann soll es diese Return-Hubs denn geben?
5: Die EU-Länder haben ab Inkrafttreten die Möglichkeit, Abschiebelager außerhalb der EU einzurichten. In der Praxis wird es aber noch etwas dauern. Es müssen zuerst Partnerländer gefunden werden, die solche Lager hosten wollen. Es muss geklärt werden, wer das Lager baut, ob die Länder die Grundversorgung für die Menschen sicherstellen können. Österreich will da mit einer kleinen Gruppe an EU-Ländern bis Ende des Jahres einen Plan haben. Als Beispiele werden oft Uganda oder Länder in Zentralasien genannt.
1: Das neue Abschiebegesetz enthält auch Pflichten für die abzuschiebenden Personen selbst. Welche sind das?
5: Wer nicht in der EU bleiben darf, muss auch mit den Behörden zusammenarbeiten und sich zum Beispiel regelmäßig beim Amt melden. So werden Weiterreisen und Abtauchen schwieriger. Bestehen Flucht- oder Sicherheitsrisiko, dürfen ausreisepflichtige Personen sogar bis zu 2 Jahre lang in Schubhaft genommen werden, mit der Option, um ein weiteres halbes Jahr zu verlängern. Das große Ziel der EU-Kommission und der EU-Länder ist es, mehr Menschen, die hier nicht bleiben dürfen, aus der Union zu schaffen. Bisher sind es knapp 30%.
1: Berichtet uns Verena Sophie Meyer aus Brüssel. Und und dort bleiben wir thematisch noch. Denn auf europäischer Ebene wird heute auch über eine Reform der Rechte für Fluggäste verhandelt. Dabei geht es darum, welche Ansprüche Passagiere bei Verspätungen oder Flugausfällen haben. Die Flugbranche lobbyiert dafür, Entschädigungszahlungen zu reduzieren. Und auch eine No-Show-Gebühr wird diskutiert. Julian Kern berichtet.
6: Wer künftig nicht zum Abflug erscheint, soll eine Strafe bezahlen. Das ist nur einer von vielen Vorschlägen, die ab heute Nachmittag in Brüssel diskutiert werden. Flughafen Wien-Vorstand Günter Ofner sagt dazu:
7: Die von Verspätungen betroffen sind, die sollen entschädigt werden, aber die Gesamtkosten sollten nach Möglichkeit reduziert werden.
6: Auch der Katalog für sogenannte außergewöhnliche Umstände soll erweitert werden. Fällt ein Flug aus, weil unerwartet Pilotinnen und Piloten oder Crewmitglieder fehlen, dann sollen dafür keine Ausgleichszahlungen mehr fällig werden. Ein No-Go, sagt die zuständige Staatssekretärin Ulrike Königsberger-Ludwig von der SPÖ.
8: Wenn ich heute in ein Restaurant gehe und der Koch oder die Köchin ist krank, kann ich auch nicht sagen, tut mir leid, kriegst kein Essen.
6: Bis 15. Juni soll verhandelt werden. Erfolgt keine Einigung, bleiben die bestehenden Regelungen in Kraft.
1: In den Nahen Osten, US-Präsident Donald Trump hat nach eigenen Angaben eine Art Teilwaffenstillstand zwischen der Hisbollah und Israel für den Libanon vermittelt. Wie sehr dem zu glauben ist, ist fraglich. International ist die Sorge groß.
9: The situation in Lebanon is deeply alarming.
10: Als extrem beunruhigend bezeichnet in der Nacht die stellvertretende UNO-Generalsekretärin Martha Bowie die Lage im Libanon und wirft beiden Seiten, der Hisbollah und Israel, Eskalation vor. Doch dann verkündet US-Präsident Donald Trump auf seiner Online-Plattform, er habe sowohl mit Israels Premier Netanyahu als auch über Mittelsleute mit der Hisbollah gesprochen und Zusagen erreicht. Die Hisbollah werde Israel nicht mehr beschießen, Israel im Gegenzug die angekündigten Angriffe auf die libanesische Hauptstadt Beirut absagen. Ein Teilwaffenstillstand also. Ein Grund, warum sich Trump dafür engagiert hat, dürfte sein, dass der Iran gedroht hatte, seine Waffenstillstandsverhandlungen mit den USA zu beenden, wenn der Krieg im Libanon weitergehe. In Beirut blieb es tatsächlich ruhig, nicht aber im Südlibanon. Und Israel meldete auch den Beschuss durch zwei Raketen.
1: Christian Lieninger hat berichtet. Nach Österreich jetzt. Die Budgetverhandlungen sind abgeschlossen. Das hat Finanzminister Martha Bauer am Wochenende verkündet. Ganz unter Dach und Fach ist die Sache aber noch nicht. Denn das sogenannte Budgetbegleitgesetz ist noch immer nicht fertig. Eigentlich hätte es schon vergangene Woche in Begutachtung gehen sollen. Felix Nowak.
11: Teile ihrer detaillierten Budgetpläne gibt die Regierung üblicherweise schon bekannt, bevor der Finanzminister seine Budgetrede hält. Etliche Einsparungen und Offensivmaßnahmen stehen im sogenannten Budgetbegleitgesetz. Hier ist eine Begutachtung vorgesehen, die sich aber immer wieder verzögert hat. In der Koalition will man diesem Gesetz im Vorfeld nicht allzu große Bedeutung beimessen. Es handelt sich im Wesentlichen um bereits bekannte Punkte. Dem Vernehmen nach geht es hier etwa um die Erhöhung der Körperschaftssteuer, die Änderungen bei der Arbeitslosenversicherung oder auch die Senkung der Lohnnebenkosten. Gerade bei letzterem Punkt soll es gestern noch einen Konflikt gegeben haben. Eine Einigung könnte es heute oder morgen geben. Die Begutachtungsphase könnte dann über die Budgetrede hinaus verlängert werden.
1: Die Frühjahrslohnrunde verläuft heuer zäh. Für die Beschäftigten im Tourismus gibt es bisher keine Einigung auf einen neuen Kollektivvertrag. In der chemischen Industrie findet heute Vormittag schon die 7. Verhandlungsrunde statt. Michael Fröschel berichtet.
12: Nach den Warnstreiks der vergangenen Woche wird in der chemischen Industrie ab dem Vormittag wieder verhandelt. Es geht um die Löhne und Gehälter für die 50.000 Beschäftigten in 230 Unternehmen der Branche. Die Arbeitnehmervertreter fordern eine Erhöhung um 3,5%. Die Arbeitgeber bieten eine Einmalzahlung von 250 Euro an. Bessern die Industrievertreter ihr Angebot nicht nach, drohen die Gewerkschaften mit ganztägigen Streiks. Zweistündige Warnstreiks fanden zuletzt unter anderem bei Lenzing, Böhringer Ingelheim und im Chemiepark Linz statt. Auch bei den Kollektivvertragsverhandlungen für die 200.000 Beschäftigten im Tourismus spießt es sich. Nur in der Elektro- und Elektronikindustrie gab es am vergangenen Donnerstag eine Einigung auf eine Istlohnerhöhung von bis zu 2,7%.
1: So früh wie möglich intervenieren, wenn es in einer Familie mit Baby oder Kleinkind Probleme gibt. Das ist das Ziel der sogenannten frühen Hilfen. Dieses Angebot für Schwangere und Familien mit Kindern bis 3 Jahren gibt es flächendeckend seit Herbst 2023. Und die Nachfrage danach ist auch im Vorjahr wieder deutlich gestiegen. Katja Hofer.
13: Über 5.700 Familien haben die sogenannten frühen Hilfen 2025 in Anspruch genommen. Ein Plus von über 13% im Vergleich zum Vorjahr. Mariella Hahn von den frühen Hilfen in der Obersteiermark.
14: Wir richten uns an alle Familien, aber ganz im Speziellen schon an belastende Familien, wenn es auch um psychische Probleme geht, wenn es um eine soziale Isolation geht, dass vielleicht gar kein Netz da ist, wenn es finanziell schwierig ist. Möglichst früh anzusetzen ist für uns besonders wichtig, damit die Probleme nicht größer werden.
13: Bei den frühen Hilfen gibt es nicht nur Beratung, sondern auch ganz konkrete Unterstützung und Alltagsbegleitung. Sozialministerin Corinna Schumann, SPÖ.
15: Es ist absolut eine Erfolgsgeschichte, weil die steigende Nachfrage zeigt, dass wir die frühen Hilfen ganz, ganz dringend brauchen. Für die Eltern, weil sie die Eltern stärken und sie schaffen bessere Entwicklungs- und Gesundheitschancen für die Kinder.
13: Das Angebot ist freiwillig und kostenfrei.
1: Und weitere Informationen gibt es unter www.früherhilfen.at. Jetzt noch zum Sport. Österreichs Herrenfußballnationalteam hat die letzte WM-Generalprobe bestanden mit einem 1:0-Sieg im Habelstadion gegen Tunesien. Für zwei Spieler könnte es aber ein bitteres Nachspiel geben. Daniel Kulowitz.
16: Gleich zwei verletzte Spieler, das wollte Ralf Rangnick tunlichst vermeiden. Christoph Baumgartner hat schon beim Aufwärmen einen Stich im Oberschenkel bzw. Hüftbereich wahrgenommen.
17: Vor allem aber müssen wir schauen, was mit Christoph Baumgartner ist, weil das sieht im Moment leider nicht so gut aus.
16: Und zur Pause dann auch noch eine Muskelverletzung bei David Alaba.
17: Ja, der hat auch muskulär ein bisschen was gespürt. Ich hoffe, dass es nur eine Verhärtung ist, aber es war auch dann zur Halbzeit klar, dass das Risiko wir nicht eingehen, ihn dann weiterspielen zu lassen.
16: Zieht dann also um zwei absolute ÖFB-Superstars so knapp vor der WM. Eine MRT-Untersuchung gleich heute Vormittag soll Klarheit bringen. Entwarnung in Sachen roter Karte hingegen bei Konrad Leimer. Der Bayernstar kommt ÖFB-Informationen zufolge wohl ohne Sperre davon und wird trotz seines Torraubs beim ersten WM-Spiel gegen Jordanien wohl auflaufen dürfen.
1: Das war das Frühjournal. Es ist 6:10.
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1: Guten Morgen. Am Tag 2 dieser möglicherweise kurzen Arbeitswoche, nachdem ja am Donnerstag Feiertag ist. Wie auch immer, wir starten mit Veilchenduft in den Tag. L'amour est un bouquet violette. Die Liebe ist ein Strauß von Veilchen.

L'amour est un bouquet de violettes aus dem Film Die Veilchen der Kaiserin. Gespielt haben Solga Betta und die Prager Philharmoniker, 6.13 Uhr. In Prag hat auch Antonín Dvořák lange Jahre als Professor am Konservatorium unterrichtet. Auch einen gewissen Komponisten Josef Suk. Sein gleichnamiger Enkel ist in der folgenden Dvořák-Einspielung an der Violine zu hören. Die Suk sind eine der bedeutendsten Musikerfamilien der Geschichte.

Das Detroit Symphony spielte Antonín Dvořák unter der Leitung von Antal Dorati. 6.16 Uhr. Vom bedeutenden ungarischen Dirigenten des 20. Jahrhunderts jetzt zu einer wichtigen zeitgenössischen Dirigentin, der US-Amerikanerin Maren Alsop. Die scheidende Chefdirigentin des RSO Wien hat am vergangenen 8. März ein Konzert im Musikverein gespielt, das wir heute Abend senden werden. Der 8. März war das, der ist ja Weltfrauentag und Maren Alsop hat damit am Pult des Webern Symphony Orchestra gleich zu Beginn mit Anna Kleins Restless Oceans, ein Werk ganz im Zeichen weiblicher Stärke, dirigiert. Dabei gab es Stücke von Alban Berg, Richard Strauss und Ingi Kim. Heute im Ö1 Konzert zu hören um 19.30 Uhr das Webern Symphonieorchester, geleitet von Maren Alsop.

0: Das war das ORF Radiosymphonieorchester Wien unter der Leitung von Marin Alsop mit dem Scherzo aus Robert Schumanns Frühlingssymphonie, bearbeitet von Gustav Mahler, 6.23 Uhr. 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

ein Stück aus dem Rosamunde-Ballett des Franz Schubert war das. Guten Morgen mit Ö1. Hier sind einige Kulturhinweise. Beim Klagenfurt-Festival spielen heute Ernst Molden und das Frauenorchester ein Konzert im stimmungsvollen Burghof um 20.30 Uhr. In Innsbruck beginnt das internationale Lyrikfestival Worte 2026. 11 Sprachen, 7 Orte und ein Festival. Zum Auftakt gibt es ein Poesie-Musikkonzert mit dem Schweizer Erzähler, Poeten, Sänger und Performer Michael Fehr im Literaturhaus am Inn um 19.30 Uhr. Und noch ein Tipp für Wien. Beim großen Kirchenkonzert in der Canisiuskirche Wien steht Puccinis Messa di Gloria auf dem Programm mit der Capella Albertina Wien, dem Collegium Vocale, den Musikfreunden Baden und den Sängern Wolfgang Bankel und Adrian Otor um 20 Uhr.

0: Il Saltarello Romano, eine Tarantella ursprünglich von Fanny Hensel, die hier für Saxophone bearbeitet wurde. Dienstag, der 2. Juni, hier ist Rosanna Azzara mit den Nachrichten, 6.30 Uhr.
1: Guten Morgen. In der Europäischen Union steht nach langen Verhandlungen eine Einigung zu den umstrittenen Abschiebezentren in Drittstaaten. Dorthin sollen abgelehnte Asylwerber künftig gebracht werden können, wenn ihr Heimatland sie nicht zurücknimmt. Wo solche Zentren außerhalb der EU errichtet werden könnten, ist aber noch unklar. US-Präsident Trump hat eine Teilfeuerpause zwischen Israel und der Hisbollah verkündet. Sie soll vorerst nur für die Vororte Beiruts gelten. Kurze Zeit später meldete Israel allerdings erneut Beschuss aus dem Libanon und Premier Netanyahu drohte damit, weiter Hisbollah-Ziele anzugreifen. Russland hat die Ukraine erneut massiv mit Raketen und Drohnen angegriffen. Landesweit gibt es insgesamt 8 Tote, 3 davon in Kiew. Dort waren in der Nacht heftige Explosionen zu hören. Laut Bürgermeister Klitschko ist ein mehrstöckiges Wohnhaus eingestürzt. Viele Menschen mussten sich in U-Bahn-Stationen und Luftschutzkellern verstecken. Kurzzeitig kam es auch zu Stromausfällen. In Österreich verhandelt die Dreierkoalition weiter über das Budgetbegleitgesetz, in dem die Details zu den Einsparungen im Rahmen des Doppelbudgets festgelegt werden. Bei der Senkung der Lohnnebenkosten soll es innerhalb der Regierung noch einen Konflikt gegeben haben. Mit einer Einigung wird heute oder morgen gerechnet. Österreichs Herren-Fußball-Nationalteam gewinnt den letzten Test vor der WM 1:0 gegen Tunesien, trotz Unterzahl nach einer roten Karte für Konrad Leimer in der 37. Minute. Torschütze war Marcel Sabitzer. Am Donnerstag bricht die ÖFB dann in die USA zur WM auf. Das Wetter heute ist zunächst recht sonnig, vereinzelt Nebel, im Westen aber auch bald dichtere Wolken und noch Vormittag erste Schauer. Am Nachmittag von Vorarlberg bis zur Enns und bis Lienz zunehmend gewittrig. Abseits der Gewitter lange nur mäßiger Wind und warm. Die Höchstwerte liegen bei 20 bis 28 Grad. Das waren die Nachrichten. Es ist 6.32 Uhr.
0: Und damit wieder zurück zu unserer Frühmusik. Sonja Watzke wünscht Guten Morgen mit Ö1.

0: Die Wut über den verlorenen Groschen kann man gar nicht deutlich genug ausdrücken. 6 Minuten 40 Sekunden hat diese Version des Deutschen Symphonieorchesters Berlin gedauert. Hoffentlich taucht er wieder auf, der verlorene Groschen. 6.40 Uhr. Diese Woche beschäftigen wir uns um diese Zeit immer mit dem Thema künstliche Intelligenz in der Arbeit. Unter dem Titel Wer arbeitet morgen? Das haben Julia Gindl und Till Köppel für ihre Serie gefragt. Für den heutigen Beitrag haben sie mit einem Lehrer gesprochen, der von seinem Schulalltag mit KI berichtet.
1: Hausaufgaben, bei denen die Schülerinnen und Schüler lediglich etwas schreiben müssen, die gibt er natürlich nicht mehr, erzählt uns Josef, der an einem Wiener Gymnasium unterrichtet. Denn solche Aufsätze lassen die Jugendlichen im Regelfall von einem KI-Chatbot verfassen. Der Musik- und Deutschlehrer meint, man müsse die Unterrichtsstunden jetzt einfach anders gestalten und darauf Rücksicht nehmen, dass die Teenager für Hausübungen oder Referate natürlich KI-Chatbots wie ChatGPT verwenden.
2: Ich sage Ihnen auch manchmal so, ihr könnt für diese Aufgabe ChatGPT verwenden, aber überprüft das bitte. Weil ich habe schon, ich glaube, das waren 2 Referate über einen Song. Das eine Referat hat er Songtexte zitiert, die gar nicht in dem Song vorkommen. Ich habe dann noch mal den Songtext rausgegoogelt, während er das Referat gehalten hat. Und also. Und das finde ich halt total krass. Nicht diese 5 Minuten nehmen, einfach zu googeln, nachzuschauen, ist das wirklich richtig?
1: Auch im Unterricht baut Josef gezielt KI-Tools ein. Seine Schülerinnen und Schüler haben mit ChatGPT zum Beispiel versucht, ein Theaterstück zu generieren und es dann auch gespielt.
2: Und dann haben wir auch drüber geredet, so, wo sind die Limits, was ist so ein bisschen weird noch daran, an dem Sprachduktus, wie kann man das verbessern, wie kann man das verändern. Also so als Impuls kann man das schon sicher verwenden, aber immer kontextualisieren, in Beziehung stellen zu tatsächlichem Schreiben sozusagen.
1: Die Lehrendenausbildung, der Unterricht, also das Schulsystem insgesamt, müsse sich an aktuelle technische Entwicklungen anpassen, ist Josef überzeugt. Künstliche Intelligenz und der Umgang damit muss schleunigst und viel mehr zum Thema gemacht werden.
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6:45 Uhr, genau, 6:45 Uhr, mehr Musik für Ihren Dienstagmorgen, jetzt vom Orchester Festival Strings Lucerne.

0: die Cellistin Raffaella Gromes und das Festival Strings Lucerne haben hier musiziert. Zu hören war eine Arie aus der Oper Talestre, Königin der Amazonen, eben in einer Instrumentalbearbeitung, 6.50 Uhr. Die Bottensee liegt zwischen Schweden und Finnland und wurde vorgestern Sonntag von unserem Reisemagazin Ambiente besucht. Konkret ging es an die Westküste Finnlands zu den Städten Vaasa, Rauma und Turku und deren Bewohner.
1: We came from Sweden. Mm.
2: And they said that three men were inhabiting this island here. And they
3: Man sagt, drei Männer hätten auf diesen Inseln gelebt und sie heirateten drei Schwestern. Und die Leute wissen heute noch, von welchem der drei Männer sie abstammen.
2: They even know the land.
3: Und sie wissen sogar, aus welchem Gebiet Schwedens sie kommen.
0: Eine Reise mit Einblicken in die Eiszeitgeschichte, in die maritime Geschichte, historische Architektur und das neue Konzerthaus Fuga in Turku. 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Und bei uns jetzt Musik eines finnischen Komponisten, Jean Sibelius.

Der Weg des Geliebten von Jean Sibelius war das, gespielt vom Scottish National Orchestra, 6.53 Uhr. Über eine Impfung gegen den schwarzen Hautkrebs berichten wir heute im Morgenjournal. Da handelt es sich um eine personalisierte mRNA-Impfung für Personen, die bereits davon betroffen sind und die die Therapie unterstützen soll. Das Morgenjournal beginnt in 7 Minuten.

Kammermusikalisches von Giuseppe Tartini, 6.56 Uhr. Am 8. Juni ist der 150. Todestag von Georges Sand. Nicht nur ihr Werk, auch ihr bewegtes Leben hat sie zu einer Symbolfigur gemacht. In einer von Männern dominierten Gesellschaft ist Georges Sand selbstbewusst für ihre Unabhängigkeit eingetreten und hat Männerkleidung getragen. Die Literaturwissenschaftlerin Brigitte Schwenz-Harrand macht sich diese Woche Gedanken für den Tag über diese Schriftstellerin.

0: 1839 erscheint in einer französischen Kulturzeitschrift ein Dialogroman in Fortsetzungen, der ein Jahr später als Buch veröffentlicht wird. Geschrieben wie ein Theaterstück und durchaus auch für die Bühne vorgesehen, verweist der Titel auf die Hauptfigur Gabriel. Dieser Gabriel wurde als Gabriel geboren. Der Großvater lässt seine Enkelin aber, um sie als Erbe einsetzen zu können, im Glauben aufwachsen, sie sei ein Mann. Zudem soll eine entsprechende Erziehung einen Mann aus ihr machen, der den Erwartungen entspricht. Dass das gelungen sei, bestätigt der Hauslehrer dem Großvater. Er berichtet ihm, Gabriel studiert gerne und er ertüchtigt sich auch gerne, liebt die Jagd, die Waffen, den Wettlauf. Seine Geschicklichkeit, seine Ausdauer und sein Mut gleichen die körperliche Kraft aus. Seine Vorlieben gelten den ernsten Dingen, aber er hat auch die Vorlieben seines Alters für schöne Pferde, reiche Gewänder, glänzende Waffen. Der perfiden Erziehung dient sogar die Kunst, sind doch auch viele Bilder voll mit Darstellungen von Gewalt an Frauen. Überall die Frau als Sklavin, Besitz, Eroberung. Es ist beeindruckend, wie hellsichtig die Schriftstellerin George Sand im Jahr 1839 über diese Welt schreibt, in der Männer gerühmt werden und Frauen erniedrigt. Und wie sie in diesem Dialogroman die bestens mit Vernunft ausgestattete und in Rhetorik ausgebildete Gabrielle gegen das Unrechtssystem ausrücken lässt. Wobei am Ende allerdings wieder die Gewalt des Mannes über die Frau siegt. Ich jedenfalls habe nicht das Gefühl, dass meine Seele ein Geschlecht hat, wie Sie es mir so oft beweisen wollen, sagt Gabriel dem Hauslehrer und stellt damit die gängigen Zuordnungen in Frage. Zu nichts verspüre ich in mir eine absolute Fähigkeit. Zum Beispiel fühle ich mich nicht absolut tapfer und auch nicht absolut feige.
1: Brigitte Schwenz-Harrand ist Feuilletonchefin der Wochenzeitung Die Furche, Buchautorin und Jurorin beim Ingeborg-Bachmann-Preis.

0: Ziffern Österreich 1 jetzt mit einer halben Stunde Information aus unserem Newsroom. Es ist 7 Uhr.
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2: Paul Schiffer im Studio, guten Morgen. In der EU ist man sich nach langem Hin und Her jetzt einig, es werden Abschiebezentren außerhalb der Europäischen Union kommen. Wir schalten zu Verena Sophie Meyer nach Brüssel. US-Präsident Donald Trump interveniert im Nahen Osten und verkündet eine Art Waffenruhe zwischen Israel und der Hisbollah im Libanon. Wie Israel das sieht, fragen wir Nikolaus Wildner in Haifa. Wie viel Entschädigung müssen Fluglinien in Zukunft bei Verspätungen an die Passagiere zahlen? Dazu gehen die Verhandlungen heute ins Finale. Und personalisierte Impfstoffe gegen Krebs sind ein großes Hoffnungsgebiet. Dass sie funktionieren, zeigt jetzt ein Impfstoff für die Behandlung von Hautkrebs. Die Wetteraussichten hat Daniel Schlager.
3: Vorübergehend wird es heute wieder frühsommerlich mit Sonne und ein paar Gewittern. Am Abend zieht aber von der Schweiz her die nächste Kaltfront auf und bringt bis morgen verbreitet Regen, teils kräftige Windböen und kühlere Luft. Und dieses Auf und Ab wiederholt sich zu Fronleichnam und am Freitag noch einmal. Heute aber wie gesagt warm mit 20 bis 28 in 2000 Metern 9 bis 14 Grad. Dazu ist und bleibt es in der Osthälfte lange sonnig, Frühnebel löst sich rasch auf. Die aktuellen Meldungen, Wien und Eisenstadt wolkenlos bei um die 15 Grad, St. Pölten heiter 13, Linz am Stadtrand teils nebelig bei 14 Grad, Salzburg heiter 13, Innsbruck wolkig 11 Grad, Bregenz milchiger Himmel und 15 und Graz und Klagenfurt heiter bei 13 Grad. Von Vorarlberg bis Oberkärnten werden die Wolken heute bald dichter, bis Mittag ziehen hier erste Schauer auf. Am Nachmittag kommen dann zum Teil kräftige Gewitter dazu, die sich bis etwa zur Enns ausbreiten. In der kommenden Nacht kann es dann vor allem im Westen, später auch im Süden ergiebig regnen.
2: In Brüssel haben sich am Abend die EU-Institutionen auf ein neues Abschiebegesetz geeinigt. Damit wird es in Zukunft leichter, Menschen aus der EU abzuschieben. Ein zentraler Punkt sind dabei die umstrittenen Rückkehrzentren außerhalb der EU. Dort sollen abgelehnte Asylwerber untergebracht werden, die nicht in ihre Herkunftsländer abgeschoben werden können. Aus Brüssel berichtet Verena Sophie.
4: Das neue Gesetz ermöglicht es den EU-Ländern, bald Lager in beliebigen Drittstaaten einzurichten, um Menschen dorthin abzuschieben, wenn sie kein Aufenthaltsrecht in der EU haben. Und das auch, wenn sie noch nie in diesen Ländern waren. Möglich wird das, sobald die Verordnung in Kraft ist, aber das heißt nicht, dass ab diesem Zeitpunkt schon Abschiebelager stehen. Wer so ein Lager einrichten will, muss zuerst Partnerländer dafür finden, die sich bereit erklären, diese Lager zu hosten. Es müssen Vereinbarungen getroffen werden, alles muss nach internationalen Standards ablaufen. Als mögliches Land wird immer wieder Uganda genannt, diesen Plan verfolgen die Niederlande oder auch Länder in Zentralasien, Usbekistan, ein Nachbarland von Afghanistan, da hat Österreich vor kurzem Kontakte geknüpft. Österreich ist gemeinsam mit Deutschland, Griechenland und Dänemark Teil einer Gruppe, die darauf drängt, bis Ende des Jahres einen Plan für ein Abschiebezentrum zu haben. Dabei geht es auch um die Frage, wer baut das Zentrum, wer betreibt es und gibt es in den Gastländern Zugang zu einer Grundversorgung, etwa zu Gesundheitsleistungen. All das muss vorher sichergestellt sein. Das neue Abschiebegesetz hat aber noch andere Aspekte. Wer nicht in der EU bleiben darf, muss mit den Behörden zusammenarbeiten, sich etwa regelmäßig beim Amt melden, so werden Weiterreisen und Abtauchen schwieriger. Die Möglichkeiten der Schubhaft werden außerdem ausgeweitet. Bestehen Flucht- oder Sicherheitsrisiko, dürfen Ausreisepflichtige bis zu 24 Monate eingesperrt werden, mit der Option, um ein weiteres halbes Jahr zu verlängern. In einem weiteren Schritt sollen die EU-Länder Abschiebebescheide gegenseitig anerkennen. Manche Regelungen wie diese treten aber erst mit einer Übergangsfrist von 1 bis 2 Jahren in Kraft. Das große Ziel der EU-Kommission und der EU-Länder ist es, mehr Menschen abzuschieben, die hier nicht bleiben dürfen. Bisher sind es knapp 30%. Wenn sie nicht in ihre Heimatländer zurück können, sollen sie nun auch aus der Union geschafft und in Abschiebelager gebracht werden können.
2: Rückführungen von Menschen aus der EU sollen also leichter werden. Und dazu bin ich jetzt mit Verena Sophie Meyer in Brüssel verbunden. Guten Morgen.
5: Schönen guten Morgen.
2: Ja, das Thema Asyl und Zuwanderung beschäftigt die EU schon seit Jahrzehnten. Jetzt gibt es diese Einigung. Ist das so etwas wie ein wesentlicher Durchbruch bei diesem schwierigen Thema?
5: So sehen das heute viele. Also am Beispiel der Abschiebelager ist gut zu sehen, dass sich dann in den letzten Jahren die Grenze dessen, was denkbar und auch machbar ist, deutlich verschoben hat. Vor wenigen Jahren war es noch eine kleine Gruppe, die auf solche Abschiebelager gedrängt hat. Da war auch Österreich dabei, Dänemark mit seiner harten Asyllinie. Und in den letzten Jahren ist die Unterstützung für solche Pläne kontinuierlich gewachsen. Vielen geht es da auch um Abschreckung und um eine Antwort auf Migrationsdebatten, die oft von Rechtspopulisten getrieben sind, die auch im EU-Parlament seit der letzten EU-Wahl stärker vertreten sind. Sie haben da auch eine zentrale Rolle bei dieser Rückführungsverordnung eingenommen. Die Europäische Volkspartei hat mit den Parteien bis zum extrem rechten Rand, bis zur AfD zusammen für Verschärfungen gestimmt und da haben auch gemeinsame Chatgruppen für Aufregung gesorgt.
2: Schauen wir uns die Details an. Die Rückkehrzentren außerhalb der EU sollen jetzt also kommen. Österreich ist, wie gesagt, unter jenen Ländern, die das vorantreiben wollen. Aber wann könnte denn frühestens so ein Zentrum den Betrieb aufnehmen und wo?
5: Das ist schwierig zu sagen, weil da noch einige Schritte dazwischen liegen. Also formal muss diese Verordnung jetzt noch von den EU-Ländern und dem EU-Parlament abgesegnet werden. Dann tritt sie direkt in Kraft. Das gilt aber nur als Formsache. Dann müssen Abkommen mit Partnerländern geschlossen werden, die sich bereit erklären, abgelehnte Asylwerber in Zentren aufzunehmen. Diese Vereinbarungen müssen von der EU-Kommission geprüft werden. Da sind eine Reihe an Fragen zu klären. Wer baut das? Wer zahlt das? Wer betreibt das? Wie wird sichergestellt, dass alle Standards eingehalten werden? Und wer kontrolliert sie? Und wenn wir uns die Liste der Länder anschauen, die da oft genannt werden, sind die Rahmenbedingungen oft nicht einfach. Uganda wird da genannt, Länder in Zentralasien. Nehmen wir das Beispiel Usbekistan, wo Österreich zuletzt hin Kontakte geknüpft hat. Usbekistan selbst ist kein Unterzeichner der Genfer Flüchtlingskonvention zum Beispiel. Das ist die Konvention stellt international den Schutz von Geflüchteten und ihre Rechte sicher. Und Usbekistan ist kein Unterzeichner, müsste dann aber dafür sorgen, dass zum Beispiel für die Menschen, die dort untergebracht sind, der Zugang zu Gesundheitsversorgung gewährleistet ist.
2: Experten wie der Migrationsforscher Gerald Knaus sind skeptisch, dass diese Abschiebezentren wirklich viel bringen werden. Wie umstritten sind diese Zentren also?
5: Salopp gesagt, weiß niemand, wie das in der Praxis wirklich funktionieren kann und ob die Idee nicht an der Realität scheitert. Es gibt große Zweifel, ob es möglich ist, das menschenrechtskonform umzusetzen. Knaus Argument ist, dass ein abgelehnter Asylwerber zum Beispiel in Uganda nicht festgehalten werden darf, weil er nichts verbrochen hat. Es wurde ja bloß sein Asylantrag abgelehnt. Ein mahnendes Beispiel ist auch Großbritanniens Ruanda-Modell, das hunderte Millionen gekostet hat und für illegal erklärt wurde und gescheitert ist. Auch Italien hatte große juristische Schwierigkeiten mit dem Lager in Albanien, das seine Funktion mehrmals geändert hat. Also das beschäftigt nach wie vor die Höchstgerichte, die auch wohl noch klären werden, ob diese Abschiebelager per se gegen EU-Recht verstoßen.
2: Schauen wir uns das große Ganze jetzt noch an. Bei der Frage der Rückführungen gibt es jetzt also eine Einigung. Davor hat man sich in der EU schon auf den Asyl- und Migrationspakt geeinigt. Wenn man das alles zusammennimmt, kann man da die Hoffnung haben, dass die EU bei diesem schwierigen Thema echte Fortschritte macht?
5: Das hängt davon ab, was man als echten Fortschritt sieht. Die Ankünfte und Asylantragszahlen in der EU sind zuletzt schon gesunken, unter anderem wegen geänderter Lage in Herkunftsländern wie Syrien, aber auch durch mehr Kontrollen und die rechtlichen Verschärfungen. Der Asyl- und Migrationspakt ist eine Riesenreform, die in 10 Tagen in Kraft tritt. Hier hatten die EU-Länder 2 Jahre Zeit für die Umsetzung. Da geht es, um ein Beispiel zu nennen, um schnelle Verfahren an den Außengrenzen für Menschen aus Ländern mit wenigen Anerkennungschancen für Asylanträge und Rückführungen waren da eben noch kein Teil davon. Der wurde jetzt dadurch quasi abgehakt. Ein weiterer Punkt, bei dem wir noch Diskussionen sehen werden, ist es, legale Wege für die Einwanderung zu schaffen, weil Europa wird älter und braucht Arbeitskräfte. Da wird noch einiges zu tun sein. Eine andere Strategie verfolgt da ja zum Beispiel Spanien, wo viele Migrantinnen und Migranten zuletzt integriert wurden. Und diese Zuwanderung treibt in Spanien auch einen wirtschaftlich entspanntere Lage als in anderen EU-Ländern. Also für legale Wege für Einwanderung wird sich die EU auch noch etwas überlegen müssen.
2: Die Europäische Union wird also weiter an dem schwierigen Thema Asyl und Migration arbeiten müssen. Unsere Korrespondentin Verena Sophie Meyer war das in Brüssel. Vielen Dank für diese Informationen.
5: Schönen Tag nach Österreich.
2: Jetzt schauen wir in den Nahen Osten. Da hat der Iran zuletzt die Gespräche mit den USA abgebrochen und als Grund hat er die israelischen Angriffe auf die Hisbollah im Libanon genannt, was wiederum US-Präsident Donald Trump auf den Plan gerufen hat. Der hat in Israel interveniert und hat in der Nacht eine Art Teilwaffenstillstand zwischen Israel und der Hisbollah verkündet. Christian Lininger berichtet.
6: The situation in Lebanon is deeply alarming.
7: Als extrem beunruhigend bezeichnet bei einer Dringlichkeitssitzung des UNO-Sicherheitsrats in der Nacht die stellvertretende UNO-Generalsekretärin Martha Broby die Lage im Libanon. Sie wirft beiden Seiten, der Hisbollah und Israel, Eskalation vor. Doch dann verkündet US-Präsident Donald Trump auf seiner Online-Plattform Truth Social, er habe sowohl mit Israels Premier Netanyahu als auch über Mittelsleute mit der Hisbollah gesprochen und Zusagen erreicht. Die Hisbollah werde Israel nicht mehr beschießen, Israel im Gegenzug die angekündigten Angriffe auf die libanesische Hauptstadt Beirut absagen. Ein Teilwaffenstillstand also. Denn Trump gegenüber Netanyahu, wie das US-Nachrichtenportal Axios berichtet, offenbar mit scharfen Worten erreicht hat. Er soll den israelischen Premier als undankbar und verrückt beschimpft haben. Der Grund, warum Trump nun erneut in den Konflikt im Libanon eingreift, ist wohl, dass der Iran gedroht hatte, seine Verhandlungen mit den USA zu beenden, wenn der Krieg im Libanon weitergeht. Wir haben stets betont, dass ein Waffenstillstand im Libanon ein untrennbarer Teil jedes Abkommens, den Krieg zu beenden sein muss, erklärte Esmail Baghai, der Sprecher des iranischen Außenministeriums. In Beirut blieb es nach der Bekanntgabe des Teilwaffenstillstands tatsächlich ruhig, nicht aber im Südlibanon, und Israel meldete auch den Beschuss durch zwei Raketen.
2: Und dazu gehen wir jetzt zu Nikolaus Wildner nach Haifa. Guten Morgen.
8: Guten Morgen.
2: Nikolaus, wie reagiert denn das offizielle Israel auf die Aussagen Donald Trumps? Ist man da auf einer Linie mit den USA?
8: Das nächtliche Telefonat zwischen Donald Trump und Israels Premier Benjamin Netanyahu soll ja für Netanyahu äußerst unerfreulich gewesen sein. Wie wir gehört haben, Trump soll ihn laut Berichten als verrückt bezeichnet haben und er soll ihn dazu gedrängt haben, vorerst keine Angriffe auf Hisbollah-Ziele in Beirut durchzuführen. In den vergangenen Nachtstunden ist nicht viel aus Netanyahus Büro gedrungen, abgesehen davon, dass Netanyahu erklärt haben soll, Israel bleibe grundsätzlich dabei, Ziele in Beirut angreifen zu wollen, wenn die Hisbollah ihre Angriffe auf Nordisrael nicht einstellt. Netanyahu befindet sich durch sein enges Kriegsbündnis mit den USA nach wie vor in der Situation, jede Entscheidung Donald Trumps mittragen zu wollen oder fast zu müssen, selbst wenn eine Entscheidung Trumps israelischen Interessen zuwiderläuft, und das scheint seit heute Nacht mehr denn je der Fall zu sein. Auf Netanyahu kommt jetzt also ein schwieriger außen- und innenpolitischer Spagat zu. Er muss Trump bei Laune halten und gleichzeitig Israels nationale Sicherheit glaubhaft gewährleisten, indem er Mittel gegen die Bedrohung durch die libanesische Hisbollah findet.
2: Zuletzt ist ja Israel immer weiter mit seiner Armee ins Landesinnere des Libanon vorgedrungen. Was ist denn eigentlich das Kriegsziel der Israelis im Libanon?
8: Das Kriegsziel der Israelis im Libanon ist, dafür zu sorgen, dass die Bewohner Nordisraels in Ruhe und Sicherheit ihren Alltag bestreiten können. Die Hisbollah hat das in unterschiedlichem Ausmaß seit dem 8. Oktober 2023 durch Angriffe auf Nordisrael verhindert. Zuletzt hat die Hisbollah am 2. März wieder mit dem Beschuss Israels begonnen, nachdem die USA und Israel gemeinsam den Iran angegriffen haben. Rein militärisch kann Israel die Angriffe der Hisbollah nicht vollständig unterbinden, weil die Hisbollah ihre Raketen und Drohnen auch aus dem Landesinneren abfeuern kann. Aber Israel kann die Hisbollah immer weiter von der Grenze zurückdrängen und schwächen und dadurch die Voraussetzungen schaffen, dass der Libanon früher oder später selbst, wie von der libanesischen Regierung seit langem in Aussicht gestellt, gegen eine geschwächte Hisbollah vorgeht und diese entwaffnet.
2: Die israelischen Angriffe im Libanon machen ein Friedensabkommen zwischen den USA und dem Iran unwahrscheinlicher. Deshalb hat ja auch US-Präsident Trump in der Nacht interveniert. Aber wie sehr torpediert Israel da möglicherweise ganz bewusst die US-iranischen Friedensgespräche?
8: Wenn Benjamin Netanyahu einen Plan verfolgen sollte, gezielt durch Angriffe auf die Hisbollah ein Abkommen zwischen den USA und dem Iran zu verhindern, dann würde das auch bedeuten, dass der Iran Netanyahu die Entscheidungsgewalt über so ein Abkommen mit den USA überlässt. Und das scheint unwahrscheinlich. Genauso dürfte unwahrscheinlich sein, dass Netanyahu Israels nationale Sicherheit auch gegenüber der eigenen Armeeführung und Israels Bevölkerung als reine Manövriermasse behandelt. Viel eher sehen wir hier einen Machtkampf zwischen dem Iran und Israel, der um die Frage kreist, ob der Iran auch künftig die Verfügungsgewalt über die Hisbollah und damit schließlich auch über die libanesische Politik behalten wird oder nicht. Der Iran versucht eben ein Abkommen mit den USA vom Überleben der Hisbollah im Libanon abhängig zu machen und Israel versucht, diese Fragen voneinander zu trennen. Für Israel hat diese Frage nämlich eine unmittelbare sicherheitspolitische Dimension, die Israel nicht ignorieren kann. Aus der Sicht Donald Trumps ist das für die USA aber ein weitaus geringeres Problem. Und da Trump offensichtlich keine Absicht hat, den Krieg gegen den Iran wieder aufzunehmen, wirkt sein Verhalten gegenüber dem Iran zunehmend opportunistisch. Er scheint also derzeit bereit zu sein, nichts gegen die schützende Hand des Iran über die Hisbollah unternehmen zu wollen. Und das bringt Netanyahu in die anfangs erwähnte Zwickmühle, beziehungsweise zwingt ihn zunehmend zu einem Spagat zwischen US-Interessen und den Interessen Israels.
2: Die Hisbollah im Libanon bleibt also ein Knackpunkt bei den Friedensgesprächen und Friedensverhandlungen im Nahen Osten. Vielen Dank, Nikolaus Wildner, für diese Einschätzungen.
8: Sehr gerne.
2: 7.15 Uhr ist es mittlerweile. Sie hören das Ö1 Morgenjournal und wir kommen nach Österreich, wo in 10 Tagen der Finanzminister seine Budgetrede hält. Da wird er dann das Budget für die nächsten 2 Jahre präsentieren mit allen Sparmaßnahmen und Investitionen, auf die sich die Regierung geeinigt hat. An sich sind die Budgetverhandlungen mit den Ministerien auch schon abgeschlossen. Das hat Finanzminister Matterbauer am Wochenende verkündet. Aber es wird trotzdem weiter verhandelt. Es geht nämlich um das sogenannte Budgetbegleitgesetz, berichtet Felix Nowak.
9: Die Budgeterstellung folgt sowohl Regeln als auch Gepflogenheiten, die den Zeitplan bestimmen. Dadurch gibt die Regierung Teile ihrer Pläne üblicherweise schon etwas früher im Detail bekannt, bevor nämlich der Finanzminister nächste Woche am Mittwoch im Parlament seine Budgetrede hält. Etliche Einsparungen und Offensivmaßnahmen stehen im sogenannten Budgetbegleitgesetz, für das eine Begutachtung vorgesehen ist. In der Koalition will man diesen Inhalten im Vorfeld nicht allzu große Bedeutung beimessen. Es handle sich im Wesentlichen um bereits bekannte Punkte. Dem Vernehmen nach geht es hier etwa um die Erhöhung der Körperschaftssteuer, die Änderungen bei der Arbeitslosenversicherung oder auch die Senkung der Lohnnebenkosten. Gerade bei letzterem Punkt soll es gestern noch einen Konflikt gegeben haben, heißt es aus Koalitionskreisen. Problematisch war zuletzt aber auch ein anderer Punkt, nämlich das Zwischenparken von Saisonarbeitskräften beim AMS, für das Unternehmen stärker zur Kasse gebeten werden sollen. Und auch zu den geplanten Einsparungen im politischen System soll es noch Debatten gegeben haben. Eine Einigung könnte es heute oder morgen geben. Die Begutachtungsphase könnte dann über die Budgetrede hinaus verlängert werden. Dann müsste die Koalition vorerst mit einem Provisorium arbeiten. Letzte Änderungen könnten erst kurz vor dem Beschluss im Parlament ergänzt werden.
2: Einiges also noch offen, trotz aller Ankündigungen, dass die Verhandlungen abgeschlossen sind. Am 11. Juni wird dann Finanzminister Markus Matterbauer seine Budgetrede halten. Welche Entschädigungen bekommen Passagiere, wenn ihr Flug ausfällt oder Verspätung hat? Um diese Fluggastrechte wird in der EU schon länger gerungen, beziehungsweise ob es da Änderungen geben soll. Die Fluglinien drängen darauf, dass diese Rechte aufgeweicht werden. Das sei alles schon viel zu teuer geworden. Konsumentenschützer halten aber dagegen. Julian Kern berichtet.
10: Wer künftig nicht zum Abflug erscheint, soll dafür eine Strafe bezahlen. Das ist nur eine von vielen Forderungen, die derzeit bei der Überarbeitung der EU-Fluggastrechte diskutiert werden. Flughafen-Wien-Vorstand Günter Ofner, der in der Wirtschaftskammer für die Luftfahrt spricht, sagt dazu:
11: Der Sinn der Verhandlungen ist es, hier einen vernünftigen Ausgleich zu finden. Also ja, die von Verspätungen betroffen sind, die sollen entschädigt werden, aber die Gesamtkosten sollten nach Möglichkeit reduziert werden.
10: Allein im Vorjahr hat die Agentur für Passagier- und Fahrgastrechte rund 1,9 Millionen Euro an Entschädigungen für Flugreisende erstritten. Ein Posten, den Airlines neben Personal- und Treibstoffkosten reduzieren möchten. Und geht es nach der Branche, dann soll das eben mit Einsparungen durch aufgeweichte Fluggastrechte gelingen. Scharfe Kritik am Vorhaben kommt von der zuständigen SPÖ-Staatssekretärin Ulrike Königsberger-Ludwig.
12: Ich habe den eindeutigen Auftrag des Parlaments zu erhalten, mich für die Fluggastrechte stark zu machen. Das mache ich natürlich und das ist auch mein Fokus. Und ich muss zum Zweiten schon sagen, man kann nicht das unternehmerische Risiko auf die Passagiere und Passagierinnen abwälzen.
10: Geplant ist etwa, dass für dieselbe Dauer einer Flugverspätung künftig nur noch ein Drittel der Entschädigungen ausbezahlt werden. Konkret bedeutet das, bei einer Flugdistanz von 1500 Kilometern könnten künftig ab einer Verspätung von 3 Stunden nicht mehr 250 Euro fällig werden. Reisende sollen dann nur noch 83 Euro erhalten. Ein weiterer Diskussionspunkt: Fällt künftig ein Flug aus, weil unerwartet Pilotinnen und Piloten oder Crewmitglieder fehlen, dann soll dies unter den Punkt außergewöhnliche Umstände fallen. Die Airlines müssen dann keine Ausgleichszahlungen mehr leisten. Ein No-Go, wenn es nach Ulrike Königsberger-Ludwig geht.
12: Das ist ja, ich sage jetzt einmal, in jeder anderen Branche auch so, dass ich schauen muss, dass Ersatz da ist. Es ist, wenn ich halt in ein Restaurant gehe und der Koch oder die Köchin ist krank, kann ich auch nicht sagen, tut mir leid, du kriegst kein Essen.
10: Flughafen Wien-Chef Günther Ofner pocht mit Blick auf die Wettbewerbsfähigkeit europäischer Fluglinien bei den Verhandlungen auf Kompromisse.
11: Weil unterm Strich zahlen alle Fluggäste dafür.
10: Ab 15 Uhr wird heute in Brüssel verhandelt. Einigen sich Rat, Kommission und EU-Parlament bis 15. Juni nicht auf eine Neuregelung, bleibt der bestehende Katalog in Kraft.
2: Die Verhandlungen über die Fluggastrechte gehen heute also in Brüssel ins Finale. Wir werden über die Ergebnisse berichten. Europa muss unabhängiger von Energieimporten werden. Das hört man seit dem Iran-Krieg regelmäßig. Und wie das gelingen kann oder gelingen könnte, das zeigt jetzt ein sogenanntes Superhybrid-Kraftwerk im Burgenland. Es ist das zweitgrößte dieser Art in ganz Europa. Und das Entscheidende daran ist ein großer Speicher für die Energie aus Windkraft und aus Solaranlagen. Aus dem Burgenland berichtet Thomas Brunner.
13: Windräder, Photovoltaikanlagen, dazu noch ein Batteriespeicher und das alles in unmittelbarer Nähe. Dazu Schafe, die unter den Photovoltaikpanelen grasen. Herzstück des zweitgrößten Superhybridkraftwerks Europas ist aber der 30 Megawatt Batteriespeicher. Geschäftsführer Lukas Püschpöck.
14: Der Speicher ist wirklich die Schatzkiste, die Vorratskammer der Energiewende. Der Speicher schafft es, den Verbrauch und die Produktion von Strom zu synchronisieren.
13: Weil eben nicht immer die Sonne scheint oder der Wind weht, wenn der erzeugte Strom gebraucht wird. Der Speicher in Nickelsdorf ist aktuell der größte Österreichs. Umgesetzt wird das Projekt mit Hilfe der Erste Bank und der Europäischen Investitionsbank, die 57 Millionen Euro investiert. Vizepräsident ist Ex-Bundeskanzler Karl Nehammer.
15: Es ist tatsächlich ein Vorzeigeprojekt für die gesamte Europäische Union, denn man sieht hier auf einem Fleck, was alles möglich sein wird in der Zukunft. Und damit wieder einen Beitrag leisten unserem großen Projekt, man sieht es an den Krisen auf der Welt, unabhängiger zu werden von fossiler Energie.
13: Das Projekt in Nickelsdorf ist nicht das letzte seiner Art. Die Firma Püschpöck plant weitere ähnliche Superhybridparks im Nordburgenland.
14: In diesem System, in diesem Superhybridsystem, was wir hier machen, errichten wir in den nächsten Jahren eine Leistung von ungefähr 270 Megawatt und das Ganze mit 4 Stunden Speichern und dann entstehen Speicherkapazitäten von über 1,1 Gigawattstunden.
13: Mehrere 100 Millionen Euro will Püschpöck investieren.
2: Die Geburt eines Kindes ist für viele Paare ein einschneidendes Ereignis und das kann auch herausfordernd sein. Für Familien mit Babys oder Kleinkindern gibt es Unterstützung durch die sogenannten frühen Hilfen und diese Möglichkeit wird immer besser angenommen. Im Vorjahr hat es wieder eine deutliche Steigerung gegeben, berichtet Katja Adhofer.
16: Helfen, so früh es geht. Das ist quasi das Motto der sogenannten frühen Hilfen. Über 5.700 Familien haben das Angebot 2025 in Anspruch genommen. Das ist erneut eine Steigerung und zwar von über 13% im Vergleich zum Vorjahr. Mariella Hahn von den frühen Hilfen in der Obersteiermark.
17: Wir unterstützen schon ab der Schwangerschaft. Wir richten uns an alle Familien, aber ganz im Speziellen schon an belastende Familien, wenn es auch um psychische Probleme geht, wenn es um soziale Isolation geht, dass vielleicht gar kein Netz da ist, wenn es finanziell schwierig ist. Alle Familien kommen zu uns freiwillig. Das ist ganz wichtig, weil es ein ganz freiwilliges und kostenloses und ganz vertrauliches Angebot ist.
16: Und dabei gibt es nicht nur Beratung. Die Familien werden ganz konkret unterstützt und im Alltag begleitet. Es geht eben darum, möglichst früh zu intervenieren und nicht erst, wenn etwas passiert ist.
17: Je früher wir ansetzen und deshalb ist es für uns immer der beste Fall, wenn die Familien schon in der Schwangerschaft zu uns kommen, kann man einfach ganz ganz viel ja, abfangen. Möglichst früh anzusetzen ist besonders wichtig, damit die Probleme nicht größer werden.
16: Die frühen Hilfen gibt es seit Herbst 2023 flächendeckend in ganz Österreich. Für Sozialministerin Corinna Schumann von der SPÖ sind sie eine Erfolgsgeschichte.
18: Weil die steigende Nachfrage zeigt, dass wir die frühen Hilfen ganz, ganz dringend brauchen. Und wir brauchen sie für die Eltern, weil sie die Eltern stärken und sie schaffen bessere Entwicklungs- und Gesundheitschancen für die Kinder. Und das muss ja unser aller Ziel sein.
16: Das Problem dabei, gerade jene Familien, die die Unterstützung am meisten bräuchten, Armutsgefährdete mit und ohne Migrationshintergrund, finden den Weg zu den frühen Hilfen meist nicht selbst. Und deshalb appelliert die Sozialministerin vor allem an Gynäkologinnen, Kinder und Hausärzte, die Familien darauf hinzuweisen.
18: Es sind die Ärzte, Ärztinnen, es sind die Hebammen, es sind aber auch Sozialberatungsstellen, wo immer die Gelegenheit ist, dass man Eltern oder Schwangere darauf hinweist, dass die frühen Hilfen bestehen und dass man sich Hilfe holen kann, da soll es genützt werden.
16: Die Finanzierung von 21 Millionen Euro pro Jahr für die frühen Hilfen, so Schumann, ist trotz des Sparbudgets gesichert.
2: Und weitere Informationen zu diesem Angebot gibt es im Internet unter frühehilfen.at. Die Impfung gegen Krebs ist in der Medizin ein großes Hoffnungsgebiet, wobei es dabei mehr um eine auf den einzelnen Patienten oder die einzelne Patientin zugeschnittene Behandlung geht, als um eine Impfung im klassischen Sinn. Wie gut das mittlerweile funktioniert, das zeigt sich in der Behandlung von bösartigen Melanomen, dem schwarzen Hautkrebs. Dazu sind jetzt vielversprechende Studiendaten veröffentlicht worden, berichtet Marlene Nordny.
19: Wird schwarzer Hautkrebs früh erkannt, reicht die operative Entfernung des Melanoms in den meisten Fällen aus. Ist der bösartige Hautkrebs jedoch weiter fortgeschritten, braucht es eine umfassendere Krebstherapie. Hier haben Medikamente, die dem körpereigenen Immunsystem dabei helfen, die Tumorzellen anzugreifen, große Fortschritte gebracht. Doch die vorhandenen Immuntherapien wirken nicht bei allen Patienten gleich gut, beziehungsweise kann die Wirkung nachlassen. Nun wurde diese Immuntherapie in größeren klinischen Studien um eine personalisierte mRNA-Impfung ergänzt. Dabei handle es sich nicht um einen Impfstoff, wie er bei Masern oder der Grippe zum Einsatz kommt, sagt die Krebsforscherin Maria Sibilia von der MedUni Wien.
20: Sondern hier wird geimpft, um sozusagen eine Therapie, also in dem Fall die klassische Immuntherapie, noch stärker zu machen.
19: Dafür wurde eine Probe des Tumors genommen und im Labor analysiert. Dann wurde ein Impfstoff entwickelt, der auf diesen immunologischen Fingerabdruck des Tumors zugeschnitten ist.
20: Und diese Tumorantigene wurden dann in Form von mRNA in diese Partikel eingeschleust, also in diese trojanischen Pferdchen. Und damit wurde dann der Patient geimpft.
19: Die Kombinationstherapie mit der personalisierten mRNA-Impfung senkte das Risiko für einen Rückfall um fast 50% und für das Auftreten von Fernmetastasen um fast 60%. Deswegen rechnet Maria Sibilia mit einer baldigen Zulassung der neuen Impfstoffe und die könnte auch bei der Behandlung anderer Krebsarten Fortschritte bringen.
20: Vor allem auch für Krebsarten, wo die Immuntherapien zurzeit noch nicht den großen Erfolg zeigen.
19: Sibilia sieht nur eine Herausforderung beim Einsatz der personalisierten Krebsimpfungen. Eben weil sie auf jeden Patienten individuell zugeschnitten sind, ist die Herstellung mit hohen Kosten verbunden.
2: Kultur jetzt im Morgenjournal. Die Wiener Kammeroper, die kleine Nebenspielstätte des Musiktheaters an der Wien, wird aus Spargründen geschlossen. Heute Abend ist dort die letzte Premiere zu sehen. Die Regisseurin Anna Bernreitner inszeniert zwei surreale Einakter aus dem 20. Jahrhundert, die auf unterschiedliche Weise die Themen Eifersucht und Ehebruch aufgreifen. Hören Sie mehr von Judith Hoffmann.
21: Es weht ein spürbarer Abschiedsschmerz durch das kleine Haus mit der großartigen Akustik, ebenso wie eine fast trotzige Hoffnung, dass vielleicht doch nur eine Spielzeit pausiert werden muss. Umso treffender fügen sich die beiden Einakter zum surrealen Schlusspunkt oder vielmehr Doppelpunkt rund um das Thema Eifersucht.
22: Ich lache nur über die Ironie des Schicksals. Ach Gott.
23: Für mich ist das zentrale Thema ist, wie Misstrauen schlecht für Beziehungen sein kann,
21: sagt die Dirigentin Irene Delgado Jiménez.
23: Und wie es eigentlich in eine tragische Ende kommen kann oder nicht. Ja? Wir werden zwei verschiedene Versionen von Misstrauen erleben. Musik
21: 1975 komponierte Mirtschischow Weinberg den Einakter Lady Magnesia als doppelte Ehebruch- und Eifersuchtsgeschichte mit reichlich Mordgelüsten. Regisseurin Anna Bernreitner.
0: Das beginnt ja damit, dass der Ehemann eigentlich unter dem Bett lauert, wartet, bis seine Ehefrau schläft und dann mit dem Dolch in der Hand erscheint und den perfekten Moment abwartet, um sie zu erdolchen. Das ist natürlich aus heutiger Sicht und egal aus welcher Sicht immer schwierig. Das Tolle ist aber dann, ab dem Moment, wo die Frau erwacht und diesen Mordanschlag vereitelt, indem sie niesen muss mit einem komponierten Hachi. Ab dann ist irgendwie klar, okay, die Komödie hat begonnen. Es ist einfach ein sehr schwarzer Humor, der aber aufgeht, meiner Meinung nach.
21: Bernreitner steckt die Figuren in einen fensterlosen Raum ohne Türen und in grellbunte Rüschenkostüme zwischen Ritterrüstung und Zuckerlpapier. Auch um zu zeigen,
0: wie gefangen die Figuren sind in dieser Beziehung, die sie führen. Also es gibt kein Entkommen.
21: Der schwarze Humor schwingt, nein, swingt auch in Bohuslav Martinus Zweimal Alexander aus dem Jahr 1937 mit. Der titelgebende Alexander gibt sich als sein Cousin aus, um die Treue seiner Frau auf die Probe zu stellen. Doch ganz offenkundig glaubt keiner der Beteiligten an diese Lüge.
0: Er versucht ein Rollenspiel. Er versucht einfach ein bisschen Lebendigkeit in diese ein bisschen eingekrustete Ehe zu bringen und sagt selbst, ich bin's und ich bin 20 Jahre jünger. Also er versucht einfach eine andere Version von sich selbst zu sein.
21: Gespielt und gesungen wird in beiden Einaktern auf Deutsch. Zwischen den fast dadaistischen Dialogen und Sprachspielen finden sich zahlreiche Zitate und Anklänge von Adele aus der Fledermaus über Così fan tutte bis zum steinernen Gast aus Don Giovanni. Zwei kurze schräge Streifzüge durch die Opernwelt und ein kurzweiliger Abschiedsabend voller Groteske.
2: Judith Hoffmann hat berichtet und die Meldungen hat jetzt Rosanna Zara.
1: Die EU verschärft ihre Asylpolitik, insbesondere gegen abgelehnte Asylbewerber. EU-Staaten und Parlament haben sich am Abend darauf geeinigt, die umstrittenen Abschiebezentren außerhalb der Union umzusetzen. In diese sogenannten Return Hubs sollen Asylbewerber künftig zurückgeführt werden, wenn ihr Heimatland sie nicht zurücknimmt. In welchen Drittstaaten diese Zentren errichtet werden könnten, ist noch unklar. Immer wieder genannt werden etwa Uganda oder Usbekistan. Menschenrechtsorganisationen und Kirchenverbände warnen vor einer Kriminalisierung der Migration. In der Ukraine sind bei heftigen russischen Raketen- und Drohnenangriffen mehrere Menschen getötet worden. Alleine in Kiew gibt es 4 Todesopfer und fast 60 Verletzte, darunter auch Kinder. Laut Bürgermeister Klitschko ist ein mehrstöckiges Wohnhaus nach einem Angriff eingestürzt. Dänemark bekommt eine neue Mitte-Links-Regierung. 10 Wochen nach der Parlamentswahl hat die bisherige Ministerpräsidentin Mette Frederiksen eine Einigung auf Bildung einer Viererkoalition verkündet. Mit 82 der 179 Sitze im Parlament ist es allerdings eine Minderheitsregierung. Für Mette Frederiksen wird es die dritte Amtszeit. In der Wehrpflichtdebatte erhöht die ÖVP den Druck auf ihre Koalitionspartner SPÖ und NEOS. Verteidigungsministerin Tanner und die für Zivildienst zuständige Ministerin Bauer fordern, die Vorschläge der Wehrdienstkommission umzusetzen. Es sei nicht entscheidend, was einzelnen Parteien lieber wäre. Die Wehrdienstkommission hatte im Jänner eine Verlängerung des Wehrdienstes auf 8 Monate plus 2 Monate verpflichtende Milizübungen vorgeschlagen. Am Wochenende hat sich die SPÖ gegen eine Verlängerung ausgesprochen. Im Süden Italiens hat kurz vor Mitternacht die Erde heftig gebebt. Das Seebeben hatte eine Stärke von 6,2. Das Epizentrum lag vor der Küste Kalabriens. Zu spüren war das Beben in ganz Süditalien bis hin zur Balkanhalbinsel. Über Schäden oder Verletzte ist bisher nichts bekannt. Österreichs Herrenfußballnationalteam gewinnt den letzten Test vor der WM mit 1:0 gegen Tunesien, trotz Unterzahl nach einer roten Karte für Konrad Leimer in der 37. Minute. Torschütze war Marcel Sabitzer. Das Wetter heute ist zunächst recht sonnig, vereinzelt Nebel im Westen, aber bald auch dichtere Wolken und noch vor Mittag erste Schauer. Die Höchstwerte liegen bei 20 bis 28 Grad.
2: Das war das Morgenjournal um 7. Wir melden uns wieder um 8 Uhr. Dann schalten wir zu Paul Hoemer in Beirut. Jetzt aber wieder zu Sonja Watzka und guten Morgen mit dir eins.
3: Ja, guten Morgen und willkommen. Mit Musik aus der Dreigroschenoper, aus dem Freischütz, mit Stücken von Esther Abrami, Johann Strauss und Wolfgang Amadeus Mozart.

0: Wer hat da so wie ich jetzt Schlittenglocken im Hintergrund gehört bei diesem Orchester? Das war das Zürcher Kammerorchester mit Daniel Hope mit ihrer Version von Mozarts Alla Turca. 7.36 Uhr. Was bringt der heutige Ö1-Tag? Zum Beispiel eine Reihe in Sachen Lesen mit Ö1.
1: Der Roman hat eigentlich die Fähigkeit, Leserinnen und Leser, die den Sturm von Shakespeare nicht kennen, dorthin zu führen. Hürden abzubauen, die man vielleicht hat, Ängste, dass man mit der alten Sprache nicht zurande kommt.
2: 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Heute Hexensaat, Margaret Atwoods neue Interpretation von Der Sturm ab 9.05 Uhr. Richard Wagner hat ihn als den deutschesten Musiker überhaupt bezeichnet. Nicht nur mit dem Freischütz hat der am 5. Juni 1826 verstorbene Karl Maria von Weber den Opernstil des 19. Jahrhunderts geprägt, auch mit seinem Frühwerk Silvana. Ausgewählt zum 200. Todestag des Komponisten, Pianisten, Dirigenten und Musikschriftstellers um 10.05 Uhr. Marokko hat sich in den vergangenen Jahren von einem Transitland zu einem Zielland für Migration in Nordafrika entwickelt. Im Königreich sind tausende Subsaharaner blockiert, weit entfernt von den spanischen Enklaven Ceuta und Melilla.
3: Der Anlass zur Gründung der ARCOM waren die traurigen Ereignisse von Ceuta und Melilla im Jahr 2005. Damals starben hunderte Menschen beim Versuch, die Grenzzäune der beiden spanischen Enklaven zu überwinden.
2: Teil 2 der Dimensionenreihe Mitteilungen aus Marokko um 19.05 Uhr.
0: Heute in Österreich 1.

Guten Morgen mit einem Stück aus den Freischütz. Und mehr von Karl Maria von Weber gibt es heute in Ausgewählt um 10.05 Uhr anlässlich des 200. Todestages des Komponisten, 7.40 Uhr. Haben Sie vielleicht von der kuriosen Geschichte des Helden von Sydney am Wochenende gehört? Da ging es nicht um einen Lebensretter, sondern um einen Konzertretter. Bei der Eröffnungsshow von La La Land in Concert im Darling Harbour Theatre vor 2500 Zuschauern ist der Keyboarder des Orchesters in der Pause schwer erkrankt und konnte nicht weiterspielen. Der ziemlich verzweifelte Dirigent Justin Hurwitz hat sich daraufhin direkt ans Publikum gewandt und gefragt, ob denn vielleicht jemand Klavier spielen und, Zitat, extrem gut Noten vom Blatt ablesen könnte. Da hat sich tatsächlich ein 21-jähriger Student spontan dafür gemeldet, nachdem er von seiner Freundin angestupst wurde, du kannst das doch, und hat dann tatsächlich mit dem Orchester die komplexen Stücke vom Blatt gespielt und ein extrem schweres Solo sogar komplett frei improvisiert. Das Publikum hat getobt, die Show war gerettet und der Held mit Namen Sterling Naser hat am nächsten Morgen wieder ganz bescheiden die Orgel in seiner örtlichen Musik gespielt, in seiner örtlichen Kirche. Er studiert eigentlich Politik und hat außer Laientheater keine Bühnenerfahrung. Schöne Geschichte, das Video geistert gerade durchs Internet.

0: Mac the Knife. Aus der Drei-Groschen-Oper am Werk waren hier unter anderem Oscar Peterson, Piano und Itzhak Perlman, Violine. Genau 7:45. Die Pop-Ikone Cher wurde kürzlich 80 Jahre alt und auf allen Kanälen gewürdigt. Heute hat sie auch einen Auftritt in der Ö1 Wissenschaft. Es geht da um eine Technik, die die US-amerikanische Sängerin bekannt gemacht hat, nämlich um das sogenannte Auto-Tune, eine automatische Korrektur der Tonhöhe, die einen ganz spezifischen Sound erzeugt. Diese Technik spielt neuerdings auch in der Astrophysik eine wichtige Rolle. Damit korrigieren Forschende jetzt den Sound von Gravitationswellen, berichtet Robert Chappell.
1: Believe war der erste Popsong, in dem das Autotune eingesetzt wurde. Manche sprechen auch vom Cher-Effekt. Mit dem hat sich auch der deutsche Gravitationsphysiker Frank Ohme beschäftigt.
2: Wenn man lange genug einen Künstler kennt, dann weiß man genau, wie die Stimme klingen soll. Und wenn man ein bisschen Musikverstand hat, dann weiß man auch, welche Töne in welcher Abfolge gut klingen und was nicht so gut klingt. Genauso ist das bei uns mit den Gravitationswellen auch. Also wir wissen natürlich, das sind nicht beliebig irgendwelche Töne, die aufeinander folgen, sondern das folgt ja immer einer ganz bestimmten Melodie.
1: Chirp wird diese Melodie auch genannt, also ein kosmisches Zwitschern, wenn Gravitationswellen durch den Kosmos rasen. Das hört sich dann so an. Normalerweise. Aber manchmal klingen die Gravitationswellen, diese Schwingungen in der Raumzeit, nicht so, wie sie laut Theorie klingen sollten. Und zwar deshalb, weil der Messapparat laufend neu eingestellt werden muss. Da schleichen sich hin und wieder Fehler ein, sagt Frank Ohme.
2: Am Ende unserer Analyse-Pipeline klang es eben doch ein bisschen schief an manchen Stellen. Und da konnte man da Rückschlüsse ziehen. Naja, unser Instrument, unser Mikrofon war eben nicht ganz korrekt kalibriert. Und das konnte man korrigieren. Und damit einfach auch die Messergebnisse verbessern.
1: Um bis zu 20%, wie Frank Ohme erzählt. Gelungen ist das mithilfe des Cher-Effekts in kosmischer Spielart, eine Anpassung der Tonhöhe der Gravitationswellen. Entwickelt wurde die Technik von einem 1000-köpfigen Team, das die Signale der Detektoren in den USA und in Italien unter die Lupe genommen hat, auch bekannt unter den Namen LIGO und Virgo-Detektor. Damit kann man derzeit 2 bis 3 Mal pro Woche schwarzen Löchern bei ihrer Verschmelzung zusehen bzw. zuhören und die Genauigkeit, die soll sich in Zukunft nochmals deutlich steigern, so Frank Ohme.
2: Dafür arbeiten wir ja an der nächsten Generation von Instrumenten, also insbesondere in Europa beispielsweise an dem Einstein-Teleskop. Und das soll dann wirklich so sensitiv sein, dass das wirklich alle schwarzen Löcher des Universums messen kann.
1: Das soll dann eine neue Ära der Kosmologie einläuten. So ähnlich wie der Song Believe für die Popmusik.
0: Und Robert Chappell wird uns dann auch sicher darüber aufklären in ferner Zukunft, 7:48 Uhr.

7.50 Uhr. Die Geigerin Esther Abrami hat mit dem ORF Radiosymphonieorchester Wien gespielt, ein Stück von ihrer CD Women. Apropos Women, hier ist die Pianistin Yu Jiawang.

Was für ein virtuoser Ritt über die Tasten. Die Tritsch-Tratsch-Polka für Klavier nach Johann Strauss, gespielt von Yu Jiawang. Martina Stummer hat die Musik heute früh ausgesucht. Technik im Studio Franz Ahammer. Es ist genau 7.54 Uhr. Und mit Leporello geht es jetzt auf eine märchenhafte Fernreise. Wir entdecken Zaubergeschichten aus dem alten Japan.

0: Mukashi Mukashi heißt vor langer, langer Zeit. Also früher, früher.
1: Mukashi Mukashi, so beginnen viele japanische Märchen. Vor langer, langer Zeit, da lebte zum Beispiel der tapfere Pfirsichjunge Momotaro, der die bösen Riesen besiegte.
2: Ein kleiner Junge, der aus einem Pfirsich geboren wurde und dann zu einem starken Held sozusagen seiner Geschichte wird. Dann Kaguya Hime ist auch sehr, sehr bekannt und auch Urashima Taro, der Fischerjunge, der gutherzig, wie er ist, eine Schildkröte das Leben rettet und er wird belohnt vom Drachenkönig und dessen Tochter, der Drachenprinzessin, und er kommt sehr, sehr oft vor in den verschiedenen Sammlungen.
1: Komparatistik und Japanologie der Universität Wien präsentieren im Japanischen Informations- und Kulturzentrum eine Ausstellung zu japanischen Märchensammlungen in europäischen Sprachen aus dem späten 19. und frühen 20. Jahrhundert. Zu den Kuratorinnen zählen die Japanologin Isabel Prohaska-Meyer und die Studentin Luca Klopf. Hanna Balber hat die beiden zum Gespräch getroffen.
0: Wir zeigen historische Buchobjekte dieser ersten Übersetzungen von japanischen Märchen in europäischen Sprachen. Also zum Beispiel die erste Märchensammlung auf Englisch. Das wäre diese zweibändige Sammlung von Mitford aus 1871. Sehr schön sieht man diesen Golddruck mit verschiedenen Märchenfiguren.
1: Auf dem Einband des Buches Tales of Old Japan zu sehen ist unter anderem die Illustration zum Märchen vom tanzenden Teekessel. Es handelt von einem listigen Tanuki, einem japanischen Marderhund.
0: Ein Priester kauft einen Teekessel, weil er ist sehr angetan von der Teezeremonie und er kommt dann drauf, der Teekessel ist eigentlich ein verwandelter Tanuki. Und er gibt den Teekessel dann schnell weiter an einen Kesselflicker und der Kesselflicker macht dann so Tanzshows mit dem Tanuki und verdient viel Geld und am Schluss gibt er den Teekessel wieder zurück an den Tempel.
1: Im späten 19. Jahrhundert gelangten solche Erzählungen nach Europa. Sie wurden ins Englische, ins Deutsche und in andere Sprachen übersetzt.
0: Es ist auch so die Intention da, durch Märchen kann man die Seele Japans erfahren oder die Kultur und die Menschen, wie sie sind, erleben.
1: Zum Teil waren es in Japan tätige Wissenschaftler, die diese Geschichten von ihren Reisen mitbrachten. Darunter der Wiener Arzt Ferdinand Junker von Langeck oder der deutsche Geologe David Brauns und seine Ehefrau, die Schriftstellerin Caroline Brauns. Aber auch in Japan wurden Märchenbücher in europäischen Sprachen veröffentlicht. Zum Fremdsprachenlernen, aber auch für Touristen.
0: Viele Herausgeberinnen haben dann hervorgehoben, ja, Japan mag vielleicht fremd sein, es ist ein fremdes, fernes Land, aber durch die Märchen werdet ihr feststellen, es sind die Kinder angesprochen, in Japan gehen die Kinder auch zur Schule und es gibt auch Habgier, es gibt auch Eifersucht, aber es gibt auch die tapferen Helden. Die Gemeinsamkeiten werden, glaube ich, hervorgehoben.
1: In der Ausstellung können die historischen Bücher in all ihrer Vielfalt betrachtet werden. Auffällig ist zum Beispiel ein farbenfroh bebildertes Kreppbuch des japanischen Verlegers Hasegawa.
2: Statt normalem Papier wurde dann ein gekrepptes Papier benutzt. Das ist aus der Maulbeerbaumrinde. Wenn es aus Papier gemacht wird, ist es etwas größer und durch den Kreppprozess schrumpft das Buch sozusagen. Und man kann es jetzt natürlich nicht sehen, aber von der Größe ist es circa so groß wie die eigene Hand.
1: Ebenso kann man Auszüge aus den Märchen anhören, gelesen von Studierenden der Universität Wien.
3: Es war schon ganz dunkel, denn die Sonne war untergegangen. Unten aber wurde es immer heller. Ein schimmerndes, weißes Licht glänzte auf dem Grunde des Meeres und bezeichnete das Ziel ihrer Reise. Und sie gelangten zu einem märchenschönen Tempel.
1: Die Ausstellung Mukashi Mukashi, wie japanische Märchen nach Europa kamen, ist bis Ende Juni im Informations- und Kulturzentrum der japanischen Botschaft in Wien zu sehen. Am 19. Juni laden die Kuratorinnen zu einer Führung.
0: Wir haben oft gesagt, wir sind vom Märchenfieber infiziert und es geht immer tiefer und es ist einfach ja eine unglaublich spannende Welt.
4: Das war Leporello und das war Guten Morgen mit Ö1, die Dienstagsausgabe mit Sonja Watzka. 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
5: 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Håkon Børresen ist nämlich fast 2 Meter gewesen. Und drüben, das wäre dann Italien, da feiern wir die Festa della Repubblica mit Bandermusik. Und irgendwo dazwischen ist die Schweizer Jazzpianistin Irene Schweizer. Und bei ihr heißt das Stück Hüben ohne drüben.
4: Ab 8.20 Uhr, das Pasticcio mit Ulla Pilz. Jetzt wieder Informationen aus unserer Journalredaktion. Es ist 8 Uhr.
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7: Paul Schiefer im Studio, guten Morgen. US-Präsident Donald Trump verkündet einen Teilwaffenstillstand zwischen Israel und der Hisbollah im Libanon. Dazu gehen wir zu Paul Huema in der libanesischen Hauptstadt Beirut. In der EU ist am Abend der Weg freigemacht worden für die umstrittenen Abschiebezentren. Sie sollen in Ländern wie Usbekistan entstehen, um abgewiesene Asylwerber schneller abschieben zu können. In Ungarn will der neue Regierungschef Peter Madia den Staatspräsidenten und andere Vertraute des früheren Regierungschefs Viktor Orban absetzen. Dazu hören Sie ein Gespräch mit der Politologin Melanie Barley in Budapest. Und das Fußballnationalteam hat am Abend das WM-Testspiel gegen Tunesien mit 1:0 gewonnen. Die Wetteraussichten hat Daniel Schlager.
8: Tag 2 einer abwechslungsreichen Wetterwoche. Ein warmer, nach Osten hin lange sonniger. Westlich von Innsbruck gibt es aber schon jetzt einige Wolken, im Tiroler Oberland auch erste Schauer und vereinzelt hält sich noch 1-2 Stunden lang Frühnebel. Tagsüber steigt dann zunächst von Vorarlberg bis Oberkärnten die Schauerneigung, am Nachmittag kommen auch Gewitter dazu, ein weiterer Schwerpunkt dürfte dann der Bereich Salzkammergut-Traunviertel sein. Davor weht meist nur mäßiger Wind aus Süd bis Ost und die Temperaturen steigen auf 20 bis 28, in 2000 Metern auf 9 bis 14 Grad. Aktuell sind es 8 Grad in Großaarl, kühlste Landeshauptstadt ist Innsbruck mit 13 Grad, nahe 20 sind es schon in Wien-Donaufeld. Am Abend trifft dann aus Westen eine Front ein, die bringt weiteren teils kräftigen Regen, Gewitter und mitunter starke Windböen. Der Mittwochmorgen beginnt damit verbreitet nass, tagsüber werden die Schauer seltener, mit lebhaftem Westwind lockert es langsam auf und es kühlt ab auf maximal 13 bis 21 Grad.
7: Wir beginnen im Nahen Osten, genauer gesagt im Libanon, denn US-Präsident Donald Trump hat in der Nacht so etwas wie einen Teilwaffenstillstand zwischen Israel und der Hisbollah verkündet. Davor hat der Iran mit dem Abbruch der Friedensgespräche gedroht, weil die israelische Armee immer weiter in den Libanon vorgedrungen ist. Darüber spreche ich gleich mit Paul Huema in Beirut. Davor hören Sie noch Christian Lieninger mit einem kurzen Überblick.
9: The situation in Lebanon.
10: Als extrem beunruhigend bezeichnet in der Nacht die stellvertretende UNO-Generalsekretärin Martha Bobby die Lage im Libanon und wirft beiden Seiten, der Hisbollah und Israel, Eskalation vor. Doch dann verkündet US-Präsident Donald Trump auf seiner Online-Plattform, er habe sowohl mit Israels Premier Netanyahu als auch über Mittelsleute mit der Hisbollah gesprochen und Zusagen erreicht. Die Hisbollah werde Israel nicht mehr beschießen, Israel im Gegenzug die angekündigten Angriffe auf die libanesische Hauptstadt Beirut absagen. Ein Teilwaffenstillstand also. Ein Grund, warum sich Trump dafür engagiert hat, dürfte sein, dass der Iran gedroht hatte, seine Waffenstillstandsverhandlungen mit den USA zu beenden, wenn der Krieg im Libanon weitergehe. In Beirut blieb es tatsächlich ruhig, nicht aber im Südlibanon. Und Israel meldete auch den Beschuss durch 2 Raketen.
7: Und dazu bin ich jetzt mit Paul Huema in Beirut verbunden. Guten Morgen.
11: Guten Morgen.
7: Paul, wir haben im Morgenjournal um 7 von Nikolaus Wildner in Haifa gehört, dass Israel trotz der Ankündigung von Donald Trump mit den Angriffen weitermachen will. Gibt es schon eine Reaktion der Hisbollah im Libanon?
11: Na, bis jetzt gibt es keine offizielle öffentliche Stellungnahme der Hisbollah-Führung. Allerdings haben mehrere libanesische Stellen und Hisbollah-nahe Politiker bestätigt, dass die Miliz bereit sei, für eine umfassende Waffenruhe mit Israel zu akzeptieren. Wirklich überraschend ist das jetzt nicht. Auch wenn sich die Hisbollah öffentlich weiterhin kämpferisch gibt, hat sie großes Interesse an einem Waffenstillstand. Die Miliz steht derzeit militärisch und finanziell unter erheblichem Druck. Eine Waffenruhe würde ihr die Möglichkeit geben, sich neu zu organisieren, ihre Kräfte zu bündeln und wieder aufzurüsten. Stand jetzt setzt die Miliz ihre Attacken jedenfalls weiter fort. Auf ihren Kanälen hat die Hisbollah heute früh erneute Drohnen- und Raketenangriffe auf Nordisrael verkündet. Also hier blicken viele gespannt darauf, wie sich das heute noch entwickeln wird.
7: Zuletzt sind ja die israelischen Soldaten immer weiter ins Landesinnere des Libanon vorgedrungen, um eben die Hisbollah zu schwächen. Wo stehen denn die israelischen Soldaten mittlerweile und wie groß sind die Gebiete im Libanon, die sie kontrollieren?
11: Also nach derzeitigem Stand sind israelische Bodentruppen nicht mehr nur in der unmittelbaren Grenzregion aktiv, sondern haben den Litani-Fluss überschritten und sind bis in die Umgebung von Nabatieh vorgestoßen, einer der wichtigsten Hochburgen der Hisbollah im Südlibanon. Das ist der tiefste israelische Vorstoß in den Libanon seit dem Jahr 2000. Rund ein Fünftel des libanesischen Staatsgebietes liegt mittlerweile unter Israels Kontrolle. Israel verfolgt dabei das Ziel, die Hisbollah weiter aus ihren traditionellen Kerngebieten im Süden zurückzudrängen und sie Richtung Norden zu verlagern. Die Logik dahinter ist nach Einschätzung von Militärexperten, mit denen ich hier gesprochen habe, vor allem operativer Natur. In weiter nördlich gelegenen Regionen hat die Miliz deutlich weniger Rückhalt in der lokalen Bevölkerung und es ist für sie schwieriger, sich dort unauffällig zu bewegen und militärisch dann auch zu operieren.
7: Das erklärte Ziel der Israelis ist es also, die Hisbollah zu schwächen, idealerweise ganz zu zerstören. Wie geht denn das offizielle Libanon, also die Regierung des Landes, damit um?
11: Naja, offiziell verurteilt Beirut die israelischen Militäroperationen im Süden des Landes, ruft gebetsmühlenartig zur Deeskalation auf und setzt alle Hoffnungen auf die derzeitigen diplomatischen Gespräche mit Israel, die ja unter Vermittlung der USA stattfinden. Wenn man mit Regierungsvertretern aber inoffiziell spricht, dann sind viele gar nicht so unerfreut über die derzeitigen Entwicklungen. Die Regierung steht derzeit enorm unter Druck von der Hisbollah. Die Miliz hat wegen der vorhin erwähnten Verhandlungen mit Israel ganz offen zum Sturz der Regierung aufgerufen. Selbst ist Beirut nicht in der Lage, dieser gut organisierten und kampferprobten Miliz etwas entgegenzusetzen und muss eigentlich machtlos zusehen, wie die Hisbollah den Libanon immer wieder in neue Kriege hineinzieht. Also hinter vorgehaltener Hand sagen schon viele, dass es gut ist, dass sich Israel sozusagen um das Hisbollah-Problem kümmert, auch wenn das menschliche Leid, das das hier im Land verursacht, natürlich enorm ist.
7: Paul Hoemer war das live aus der libanesischen Hauptstadt Beirut. Zu den jüngsten Entwicklungen in der Nacht hat der US-Präsident Trump einen Teilwaffenstillstand zwischen der Hisbollah und Israel verkündet. Vielen Dank, Paul Hoemer.
11: Vielen Dank, Gruß auf ihn.
7: In Brüssel haben sich am Abend die EU-Institutionen auf ein neues Abschiebegesetz geeinigt. Damit wird es in Zukunft leichter, Menschen aus der EU abzuschieben. Ein zentraler Punkt sind dabei die umstrittenen Rückkehrzentren außerhalb der EU. Dort sollen abgelehnte Asylwerber untergebracht werden, die nicht in ihre Herkunftsländer abgeschoben werden können. Aus Brüssel berichtet Verena Sophie Meyer.
12: Die EU-Länder haben ab Inkrafttreten die Möglichkeit, Abschiebelager außerhalb der EU einzurichten. In der Praxis wird es aber noch etwas dauern. Es müssen Partnerländer gefunden werden, die derartige Einrichtungen hosten wollen und die Menschenrechte und Grundversorgung sicherstellen können. Österreich will mit einer kleinen Gruppe an EU-Ländern bis Ende des Jahres einen Plan haben. Das neue Rückführungsgesetz enthält aber auch Pflichten für die abzuschiebenden Personen selbst. Wer nicht in der EU bleiben darf, muss sich etwa regelmäßig beim Amt melden. Bestehen Flucht- oder Sicherheitsrisiko, dürfen ausreisepflichtige Personen bis zu 2 Jahre lang in Schubhaft genommen werden, mit der Option, um ein weiteres halbes Jahr zu verlängern. Das große Ziel der EU-Kommission und der EU-Länder ist es, mehr Menschen ohne Aufenthaltsrecht abzuschieben. Bisher sind es knapp 30%.
7: Jetzt gehen wir nach Ungarn, wo der neue Regierungschef Peter Madia dabei ist, vieles zu verändern. Er will einen Neubeginn und will dafür Vertraute des Langzeitregierungschefs Viktor Orbán loswerden. Und dazu bin ich jetzt mit der Politikwissenschaftlerin Melanie Barley in Budapest verbunden. Guten Morgen.
13: Schönen guten Morgen, hallo.
7: Peter Madia will Staatspräsident Tomasz Szujok absetzen, weil der nicht gehen will. Wie schnell und reibungslos wird ihm das gelingen?
13: Also schnell sicherlich nicht. Das hat Peter Madia auch gestern angekündigt. Aber es geht auch darum, eine verfassungsmäßige Ordnung, eine verfassungsmäßige Demokratie wiederherzustellen. Das braucht natürlich Zeit. Also es geht um Institutionen, die sozusagen in ihrer Funktion als Hüter der Demokratie ausgehört worden sind und eben die Legitimität dieser Institution zurückzuerlangen. Und das passiert auf 2 Ebenen. Also die erste Ebene ist eben die destruktive Ebene, wenn es darum geht, die autokratischen Strukturen abzubauen, um eben die zweite Ebene dann einleiten zu können, wenn es um den Wiederaufbau von demokratischen Strukturen geht.
7: Chujok selbst sagt, die Würde des Präsidentenamts erfordere seine Standhaftigkeit. Wie lässt sich also die Absetzung durch Peter Madia oder durch die Institutionen, die er jetzt dazu antreibt, demokratiepolitisch rechtfertigen?
13: Ja, also wie er plötzlich jetzt sein Amtsverständnis deutet, ist ja sehr überraschend. Also nach Artikel 9 Absatz 1 laut Grundgesetz muss er die Einheit der Nation verkörpern und darüber über das demokratische Funktionieren der Staatsorganisation hüten. Das hatte er jetzt seit 2024, seitdem er im Amt ist, nach dem Pädophilen- und Begnadigungsskandal ja vergessen zu tun. Also er hat, wo er Präsident war, jahrelang, wenn es darum geht, die Rechtsstaatlichkeit, die Demokratie, Minderheitenrechte, Kinderschutzrechte geschwächt worden sind, dann ist er ja geschwiegen. Also, und dieses Schweigen war durchaus politisch. Also er ist ja kein Amtsträger, der sozusagen durch Legitimation an diesem Amt herangetreten sind, sondern er wurde politisch benannt. Und es geht jetzt darum, wirklich diese Strukturen, es geht ja natürlich nicht nur um den Staatspräsidenten und es geht auch nicht um Personen. Es wird ja kein Lex Chujok geben oder Lex Bolt, der ist ja sozusagen der Präsident des Verfassungsgerichts, sondern es wird darum geben, eben die Legitimität in dieser Institution, der Kontrollinstitution zurückzuerlangen. Und das muss halt über eine allgemein gültige Unvereinbarkeits- oder Vertrauensregel passieren und nicht, wie er das jetzt anbietet, gegen seine Person vorzugehen.
7: Sie haben es schon angesprochen, es geht nicht nur um den Staatspräsidenten, es geht auch um die Höchstrichter, es geht auch um den ungarischen Rundfunk. Das alles wird jetzt gerade umgebaut. Wie sehr wird das ein Kraftakt für Madia?
13: Sicherlich, da schaut auch die Europäische Union ganz gezielt darauf. Das ist auch klar, weil jetzt darum geht, die 16,4 Milliarden Euro nach Ungarn zurückzuholen. Es gibt ja die ersten politischen Vereinbarungen, aber die sind natürlich an wichtigen Meilensteinen geknüpft, eben an Rechtsstaatlichkeit. Und da ist auch, was ich betont habe, eben der Fokus auf den zweiten Prozess zu richten, beim Wiederaufbau von demokratischen Strukturen. Und es wird natürlich die Frage sein, wie diese wichtige Funktion, wie Sie genannt haben, Verfassungsrichter oder der Generalstaatsanwalt, Staatspräsident, transparent und auch konsensorientiert ausgewählt ist. Also wie man sozusagen die eigene Zweidrittelmehrheit, eine konstituierende Mehrheit, selbst Blockaden ins System einbaut, um eben die Legitimation für diese Institution, die dafür sorgen müssen, Kontrollfunktionen ausüben zu können, zu gewährleisten. Das ist sicherlich der wichtigste Schritt Rückaufbau von demokratischen Strukturen.
7: Das Ganze erinnert ein bisschen auch an die Situation in Polen, wo Donald Tusk dann nach der PiS-Regierung übernommen hat und auch versucht hat, sozusagen wieder demokratische Strukturen oder demokratischere Strukturen einzuführen. Was kann denn Peter Madia von dieser Situation in Polen lernen?
13: Genau, also das hat er auch angekündigt. Also er hat Chujok, also der Staatspräsident, er ging zum Beispiel zu den österreichischen Staatspräsidenten, wo formal mehr Recht zugestanden wird, aber Chujok hat ja informell sozusagen eine Vetomacht, indem er halt Gesetze ans Parlament zurückschicken kann oder sozusagen das Verfassungsgericht einberufen kann, wenn es zum Beispiel darum gehen wird, ein Impeachment, ein Amtserhebungsverfahren gegen seine Person einzuberufen, dann würde halt die Sache beim Verfassungsgericht landen und das Verfassungsgericht ist mehrheitlich immer noch von Fidesz-Leuten besetzt. Aber Major Peter wird das umgehen und sagen, okay, er verändert sozusagen das Grundgesetz und da hat sozusagen der Staatspräsident wenig Spielraum. Also kann sozusagen die Veränderung des Grundgesetzes nur auf verfahrenstechnische Regeln prüfen, also nur formal rechtlich prüfen, aber nicht inhaltlich. Und das wäre sozusagen eine Lösung.
7: Große Herausforderungen also noch für Peter Madia beim Umbau des Systems, das lange von Fidesz und dem Langzeitregierungschef Viktor Orban geprägt war. Die Politikwissenschaftlerin Melanie Barley war das. Vielen Dank für das Gespräch.
13: Vielen Dank, herzliche Grüße nach Wien.
7: Die Budgetverhandlungen mit den Ministerien sind in Österreich abgeschlossen. Das hat Finanzminister Markus Matterbauer von der SPÖ am Wochenende verkündet. Und schon am 10. Juni will der Finanzminister dann seine Budgetrede halten. Trotzdem verhandelt die Regierung weiter. Es geht um das sogenannte Budgetbegleitgesetz. Da gibt es noch in einigen Punkten Gesprächsbedarf, berichtet Felix Nowak.
14: Teile ihrer detaillierten Budgetpläne gibt die Regierung üblicherweise schon bekannt, bevor der Finanzminister seine Budgetrede hält. Etliche Einsparungen und Offensivmaßnahmen stehen im sogenannten Budgetbegleitgesetz. Hier ist eine Begutachtung vorgesehen, die sich aber immer wieder verzögert hat. In der Koalition will man diesem Gesetz im Vorfeld nicht allzu große Bedeutung beimessen. Es handelt sich im Wesentlichen um bereits bekannte Punkte. Dem Vernehmen nach geht es ja etwa um die Erhöhung der Körperschaftssteuer, die Änderungen bei der Arbeitslosenversicherung oder auch die Senkung der Lohnnebenkosten. Gerade bei letzterem Punkt soll es gestern noch einen Konflikt gegeben haben. Eine Einigung könnte es heute oder morgen geben. Die Begutachtungsphase könnte dann über die Budgetrede hinaus verlängert werden.
7: Der Boom im Bereich der künstlichen Intelligenz belebt auch die Börsen. Mehrere US-amerikanische KI-Riesen wollen heuer an die Börse gehen und Aktien im Milliardenwert ausgeben. Am Abend hat die KI-Firma Anthropic bestätigt, einen Börsengang vorzubereiten. Michael Fröschl.
15: Es könnte einer der größten Börsengänge aller Zeiten werden. Das KI-Startup Anthropic aus San Francisco, bekannt für seinen Chatbot Claude, will an die Börse und hat gestern Abend die Unterlagen bei der US-Börsenaufsicht eingereicht. Das vor 5 Jahren gegründete Unternehmen wird mit über 960 Milliarden Dollar bewertet, höher als sein schärfster Konkurrent OpenAI. Während dieser mit ChatGPT großteils private Nutzer anspricht, wendet sich Anthropic vor allem an zahlende Geschäftskunden. Der Börsengang könnte im Herbst über die Bühne gehen. Wie viele Aktien zu welchem Preis dann ausgegeben werden, ist noch nicht bekannt. Auch Elon Musks KI- und Raumfahrtfirma SpaceX hat einen Börsengang angemeldet, der schon in den kommenden Wochen anstehen dürfte. Dem Vernehmen nach strebt auch OpenAI an die Börse.
7: Europa muss unabhängiger von Energieimporten werden und wie das gelingen kann, das zeigt jetzt ein sogenanntes Superhybrid-Kraftwerk im Burgenland. Es ist das zweitgrößte dieser Art in ganz Europa. Thomas Brunner berichtet.
16: Superhybrid steht für das Zusammenspiel von Windkraft, Photovoltaik und eines Energiespeichers am selben Ort. In Nickelsdorf sind es rund 20 Windräder, 62 Hektar Photovoltaik und ein 30 Megawatt Speicher, der größte Österreichs. Geschäftsführer Lukas Püschböck.
17: Der Speicher ist wirklich die Schatzkiste, die Vorratskammer der Energiewende. Der Speicher schafft es, den Verbrauch und die Produktion von Strom zu synchronisieren.
16: Denn nicht immer weht der Wind oder scheint die Sonne genau dann, wenn Strom gebraucht wird. Mitfinanziert hat das Projekt die Europäische Investitionsbank. Vizepräsident ist Ex-Bundeskanzler Karl Nehammer.
18: Es ist tatsächlich ein Vorzeigeprojekt für die gesamte Europäische Union, denn man sieht hier auf einem Fleck, was alles möglich sein wird in der Zukunft.
16: Die Zukunft wird weitere Superhybridparks bringen. Püschböck investiert im Nordburgenland mehrere 100 Millionen Euro.
7: Das österreichische Fußballnationalteam hat gestern im Ernst-Happel-Stadion das letzte WM-Testspiel absolviert. Vom Ergebnis her hat alles gepasst. Durch ein Tor von Marcel Sabitzer hat Österreich Tunesien mit 1:0 besiegt. Allerdings hat Konrad Leimer eine rote Karte bekommen und wichtige Spieler haben sich verletzt, berichtet Daniel Kulowitz.
19: Gleich 2 verletzte Spieler, das wollte Ralf Rangnick tunlichst vermeiden. Christoph Baumgartner hat schon beim Aufwärmen einen Stich im Oberschenkel bzw. Hüftbereich wahrgenommen.
20: Vor allem aber müssen wir schauen, was mit Christoph Baumgartner ist, weil das sieht im Moment leider nicht so gut aus.
19: Und zur Pause dann auch noch eine Muskelverletzung bei David Alaba.
20: Ja, der hat auch muskulär ein bisschen was gespürt. Ich hoffe, dass es nur eine Verhärtung ist, aber es war auch dann zur Halbzeit klar, dass das Risiko wir nicht eingehen, ihn dann weiterspielen zu lassen.
19: Zieht dann also um 2 absolute ÖFB-Superstars so knapp vor der WM. Eine MRT-Untersuchung gleich heute Vormittag soll Klarheit bringen. Entwarnung in Sachen roter Karte hingegen bei Konrad Leimer. Der Bayernstar kommt ÖFB-Informationen zufolge wohl ohne Sperre davon und wird trotz seines Torraubs beim ersten WM-Spiel gegen Jordanien wohl auflaufen dürfen.
7: Die Meldungen hat Rosanna Zara.
21: FPÖ und Grüne zeigen sich erfreut über die Ansetzung einer öffentlichen Verhandlung des Verfassungsgerichtshofes zur Messenger-Überwachung. Sie wird am 22. Juni stattfinden. Dass die Höchstrichter öffentlich verhandeln, zeige den Ernst der Lage, heißt es sinngemäß in Aussendungen der beiden Parteien. FPÖ und Grüne haben Ende Jänner gemeinsam Beschwerde gegen die Messenger-Überwachung eingebracht. Sie sehen in dem vor einem Jahr beschlossenen Gesetz einen Angriff auf die Grund- und Freiheitsrechte aller Bürgerinnen und Bürger. Russland hat die Ukraine in der Nacht wieder heftigen Luftangriffen unterzogen. Es gibt mindestens 11 Todesopfer und mehr als 100 Verletzte. Besonders im Visier war erneut die Hauptstadt Kiew. Dort ist unter anderem ein mehrstöckiges Wohnhaus eingestürzt. Auf europäischer Ebene wird heute über eine Reform der Fluggastrechte verhandelt. Es geht unter anderem um die Frage, ab wann Passagiere Entschädigungen erhalten, wenn Flüge verspätet sind. Bisher gibt es ab 3 Stunden Geld. Die EU-Staaten wollen, dass Fluggäste künftig aber erst ab 4 Stunden entschädigt werden. Wer in den Jahren 2017 bis 2025 beim Nova Rock oder Frequency Festival war, kann sich Geld zurückholen. Der Verein für Konsumenteninformation hat erfolgreich gegen den sogenannten Müllbeitrag geklagt. Dieser betrug 20 Euro, ein Teil wurde als Pfand zurückerstattet. Laut dem obersten Gerichtshof wird die Müllentsorgung aber bereits durch den Ticketpreis abgegolten. Das Wetter ist heute zunächst recht sonnig, vereinzelt Nebel bei 20 bis 28 Grad.
7: Das war das Morgenjournal um 8. Veronika Filitz, Regie, Wilhelmina Technik und am Mikrofon Paul Schiefer. Es ist 8.20 Uhr.
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22: Schön, dass Sie wieder mit dabei sind bei einer weiteren Folge Österreich, die ganze Geschichte. Wieder an meiner Seite ist Dr. David Schriffel. Wir sprechen weiterhin über die österreichische Diplomatie. In der letzten Folge haben wir über den Zweiten Weltkrieg gesprochen, dass da eigentlich mehr oder weniger nichts war mit österreichischer Diplomatie. Nach dem Ende des Zweiten Weltkrieges, was ist da eigentlich auf diplomatischer Ebene passiert? Wie kam es dazu, dass Österreich wieder diplomatisch aktiv war?
23: Das ist eine große, breite und lange Frage. Also der Beginn des österreichischen Auswärtigen Dienstes nach dem Zweiten Weltkrieg ist insofern interessanter, weil am 16. April 1945 haben sich Beamte, ehemalige Beamte des Bundeskanzleramts Auswärtige Angelegenheiten getroffen, eben dort. Man hat einberufen für den 16. mit einem Zettel, der an der Tür des Bundeskanzleramts gehangen ist, um sich am 16. April wieder zu treffen, und hat den Dienst wieder begründet. Man hat aus eigenem Antrieb begonnen, wieder zu arbeiten. Und das ist ein interessanter Punkt, finde ich. Das war noch einige Tage vor der österreichischen Unabhängigkeitserklärung vom 27. April. Das heißt, der Auswärtige Dienst, der österreichische, der Zweiten Republik, ist älter als die Zweite Republik. Zwar nur ein paar Tage, aber doch. Und man hat sich dann reorganisiert. Es gab ja auch einen Bombenangriff. Das Bundeskanzleramt war teilweise zerstört. Man hat sich wieder eingerichtet.
24: Fun Facts.
23: Auch eine interessante Geschichte. Es ist überliefert, man hat dort 2 Hühner gefunden in einem Raum, was die Versorgungslage ein bisschen verbessert hat für kurze Zeit danach.
22: Geringfügig,
23: aber regelmäßig. Und hat auch eine kleine Entnazifizierung durchgeführt. Also man hat einfach sich zusammengeredet, wie man in Wien sagen würde, wer wieder im Dienst sein darf und wer nicht, hat sozusagen prononcierte Nationalsozialisten nicht wieder aufgenommen und versucht, einen Nukleus eines österreichischen Auswärtigen Dienstes wieder aufzunehmen.
22: Wissen Sie aus historischer Sicht, wer von diesen damaligen Diplomatinnen und Diplomaten aus dem Dienst übrig geblieben ist, wer da wieder eingetreten ist? Kennt man diese Personen?
23: Ja, die kennt man. Also Generalsekretär Wildner, ein Bischof, ein Schöner. Das heißt, aus der Ersten Republik sind sehr viele auch wieder 1945 aktiv gewesen, muss man sagen. Also ein bisschen wiederum Kontinuität in dem Sinn, dass diese Personen sich auch wieder zusammengefunden haben. Es war auch gut dokumentiert sozusagen, wer in der NS-Zeit den Dienst weiter in Deutschland gemacht hat, im deutschen Auswärtigen Dienst war. Aber ja, die Namen sind gut bekannt. Es gibt da viele biografische Forschungen dazu auch. Aber wir werden das jetzt auch sozusagen verbunden mit institutionengeschichtlichen Forschungen neu aufsetzen sozusagen.
22: Sie haben gesagt, man hat sich sozusagen wieder selbst eingesetzt in den diplomatischen Dienst. Was waren dann die ersten Schritte?
23: Die ersten Schritte waren neben der Entnazifizierung der Versuch, mit dem Ausland Kontakt aufzunehmen. Die ureigenste Aufgabe der Diplomatie. Und in der unmittelbaren Nachkriegszeit gab es da große Hürden verkehrstechnischer, kommunikationstechnischer Sicht. Und es ist interessant zu sehen, dass man dann versucht hat, in die Länder, wo man in der Zwischenkriegszeit Gesandtschaften gehabt hat, festzustellen, wie die Lage vor Ort ist, ob man dort auch sozusagen eine Vertretungsbehörde wieder einrichten kann. Und viele dieser Nachrichten aus Schweden, aus Übersee, sind über Prag gelaufen. Die verkehrstechnische Verbindung nach Prag war am besten und der Gesandte der Zwischenkriegszeit, Ferdinand Marek, hat bei Kriegsende die österreichische Gesandtschaft sozusagen in Eigenregie wieder eröffnet und hat die Verbindungen, die Kommunikationsverbindungen wieder aufgenommen. Das heißt, das war der erste Schritt, sozusagen das Netzwerk nach Möglichkeit wieder aufzubauen. Man muss dazu sagen, dass natürlich Österreich sehr eingeschränkt war in seinen Möglichkeiten. Zunächst durfte nach dem alliierten Kontrollabkommen Österreich nur in diplomatische Verbindungen treten, selbstständig mit Mitgliedern der Vereinten Nationen. Mit anderen Staaten, wenn man da diplomatische Beziehungen aufnehmen wollte, musste das der alliierte Rat genehmigen. Und da gab es natürlich dann große Einschränkungen. Man war sich aber gleichzeitig bewusst, und da gibt es auch Akten dazu, und das war eine bewusste Strategie, möglichst schnell mit möglichst vielen Staaten wieder in Kontakt zu treten. Auch nicht zuletzt, um den eigenen Status als wieder erstandenes und souverän gewordenes Land auch formal auch zu unterstreichen und sozusagen einen internationalen Rückhalt wieder zu gewinnen.
22: Jetzt klingt das so einfach, man nimmt einfach wieder internationale Beziehungen auf. Stelle ich mir jetzt nicht so einfach vor nach einem Weltkrieg, noch dazu Österreich, Deutschland. Wie war die Resonanz nach diesem In-Kontakt-Treten?
23: Die war durchwegs positiv. Jetzt haben wir in Österreich Gott sei Dank inzwischen eine lange Geschichte der Aufarbeitung unserer eigenen Vergangenheit und wir stellen uns dem und haben die Opferthese, so glaube ich sagen zu können, doch überwunden. Zu dem Zeitpunkt sah man sich selbst noch sehr deutlich als Opfer oder wollte das und wurde auch von vielen Partnerländern als solches durchaus auch akzeptiert. Von vielen Ländern. Insofern war es weniger schwierig, als man vielleicht meinen möchte. Eine wichtige Aufgabe der Bundesregierung war nach 1945 in den ersten Jahren die Anerkennung der österreichischen Staatlichkeit durch die internationale Gemeinschaft zu erreichen, auf Basis der Moskauer Deklaration von 1943, wo die Wiedererrichtung eines selbstständigen Österreichs als Kriegsziel auch der Alliierten sozusagen festgelegt worden ist. Und es gibt auch lange Listen, zu welchem Datum welches Land die österreichische Bundesregierung oder beziehungsweise das wiedererstandene Österreich auch anerkannt hat. Also die Resonanz war eigentlich eine positive, kann man grosso modo sagen.
22: Als wohl größten diplomatischen Erfolg kann man dann die Unterzeichnung des Staatsvertrages 1955 nennen. Wie kam es denn aus diplomatischer Sicht dazu? Was lief denn da alles im Hintergrund?
23: Der Staatsvertrag hat eine sehr lange Geschichte, auch da gibt es wunderbare und umfangreiche Literatur. De facto wurde seit Kriegsende darum gerungen, natürlich eine definitive Regelung für die Frage der Besatzung und der möglichen Reparationen oder Nichtreparationen zu finden. Es gab viele Verhandlungsrunden, viele Außenministerkonferenzen, die letzte erfolglose noch 1954. Das war einer der wesentlichen Punkte, wo Österreich diplomatisch tätig war. Die ersten großen Vertretungsbehörden, zunächst genannt politische Vertretung, dann später Gesandtschaft und dann auch bald Botschaft, waren natürlich bei den Alliierten und bei den Besatzungsmächten eingerichtet. Das heißt, man hat alle frei werdenden Ressourcen darauf verwendet, um sozusagen einen Staatsvertrag mit Österreich zu erreichen. Verhandlungsrunden Sonderzahl, Verhandlungen in London und in Berlin und in Moskau natürlich. Um fast eine Frage vorwegzunehmen, es gibt ja die berühmte Legende mit den alkoholischen Zusammenhängen mit dem Staatsvertrag. Natürlich wurde der Staatsvertrag nicht ertrunken, sondern es waren strategische Überlegungen, die dazu geführt haben. Natürlich der Tod Stalins war ein wichtiges Element, aber auch die Frage, ob es nicht für die Sowjetunion strategisch gesehen besser wäre, dass Österreich nicht geteilt würde und einen Keil in die sich herausbildenden westeuropäischen Verteidigungsstrukturen bildet. Trennungspläne gab es aus der KPÖ, die wurden von der Sowjetunion abgelehnt. Das heißt, es gab eine internationale Zusammenhänge, die dazu auch geführt haben, zu dem Erfolg. Das war auch ein Erfolg der Diplomatie, aber natürlich muss Diplomatie immer aufbauen auf Interessen und strategischen Überlegungen, auch der Partner, ansonsten funktioniert das nicht. Aber um zu der Trinkgeschichte zurückzukommen.
0: Fun Facts.
23: Es gab allerdings, das ist aktenkundig sozusagen, eine Empfehlung im Ministerium, dass vor Verhandlungen mit den Sowjets irgendeine Art Öl zu sich genommen werden sollte, Fischöl oder ein anderes, um im Fall der Fälle sozusagen auch eine gewisse Resilienz zu entwickeln. Also das sozusagen, sage ich mal so, das Soziale eine Rolle gespielt hat, das stimmt schon, aber natürlich ist das nicht monokausal, wie es oft tradiert worden ist.
22: Gibt es diplomatische Namen, die Sie uns nennen können im Zusammenhang mit dem Staatsvertrag, die da wirklich federführend waren?
23: Also natürlich Staatsvertragskanzler Raab, es gab den Fiegel, Kreisky war natürlich stark involviert. Es lebt sogar noch ein Mitglied der Delegation, der Botschafter Grubmeier Senior, die da ganz wesentliche Elemente gebildet haben. Botschafter Bischof, der sozusagen in der fraglichen Zeit der österreichische Botschafter in Moskau war, war da auch natürlich eine wichtige Figur. Eine Sonderzahl, also Namenssonderzahl, ein erklecklicher Anteil des österreichischen diplomatischen Dienstes hat in der einen oder anderen Form damit zu tun gehabt. Die Entwürfe über die Staatsverträge sind in der Völkerrechtsabteilung entworfen worden. Da waren alle großen Namen auch beteiligt, die es da gibt. Ferdros, also die gesamte Expertise und Kompetenz, die da vorhanden war, ist eigentlich vielfach in diese Bemühungen geflossen.
22: Kurz nach dem Staatsvertrag erklärte Österreich dann eben seine dauerhafte Neutralität. Diplomatie wurde dann, könnte man sagen, zum zentralen Instrument der Sicherheitspolitik. Inwiefern funktionierte das damals?
23: Das hat eben begonnen schon damit, dass man nach Kriegsende versucht hat, möglichst viele internationale Kontakte zu knüpfen, weil man gesehen hat, dass internationale Verknüpfung, internationales Recht eine Stütze sind, eine Möglichkeit sind, für gerade ein kleines Land sozusagen Sicherheit herzustellen, was sehr notwendig war. Die Neutralitätspolitik war ein Teil dieser Politik und man sieht das sehr bald nach 1955, dass diese Neutralität zunächst sehr aktiv ausgelegt worden ist. Wenn man an den Ungarnaufstand denkt zum Beispiel, wenn man sich vorstellt, dass die Besatzung erst 1955 geendet hat, dass eine österreichische bewaffnete Kraft erst 1955 wieder gegründet worden ist, dass dann bereits im Jahr 1956 sozusagen das Bundesheer direkt an der Grenze gestanden ist und bei einem Vorgang, wo die frühere Besatzungsmacht an der eigenen Grenze an mehreren gestanden ist, so aktiv gehandelt ist, das ist Ausdruck dieser Haltung. Also es ist ja auch 1955 schon der Beitritt zu den Vereinten Nationen. Also man hat sich sozusagen im Schnelldurchlauf in die internationale Bühne, auf die internationale Ebene begeben, um nicht sozusagen unter die Räder zu kommen, auf die eine oder andere Art und Weise, und hat versucht, eben durch Dialog die eigene Lage zu stabilisieren, würde ich mal nennen. Ist vielleicht auch nicht so bekannt, es ist 56 ja sogar ein sowjetischer Soldat auf österreichischem Boden erschossen worden. Das wurde dann nicht so laut breitgetreten, um nicht größere Kalamitäten zu verursachen, aber es zeigt schon, dass die Haltung eine sehr, sehr strikte war.
22: Was ist da genau passiert?
23: Es sind bei Rechnitz ist eine Gruppe von vier Sowjetsoldaten auf österreichisches Gebiet gekommen. Zwei waren relativ schnell wieder weg, von denen kennt man auch die Namen nicht. Zwei haben dann versucht, Zivilisten zu durchsuchen. Sozusagen natürlich die Motivlage ist dann immer schwierig. Die haben dann sozusagen gemeint, sie hätten nicht gewusst, dass sie auf österreichischem Gebiet wären, was insofern eigenartig erscheint, als damals eben auch 56 die Grenze mit kleinen rot-weiß-roten Fähnchen markiert worden ist, um genau sowas zu verhindern. Und auf den Versuch, sie zu stoppen, wurden sie dann tödlich getroffen. Und da gibt es auch einen entsprechenden Bericht dazu. Und es zeigt auch gut, dass die sowjetische Reaktion, die natürlich nicht so groß war, zeigt, wie sehr die Sowjetunion auch die Rolle Österreichs als wichtig erachtete, sozusagen als ein neutraler Staat, der gute Beziehungen mit der Sowjetunion hat. das war sozusagen ein bisschen, das sollte ein Case Study, ein Role Model sein sozusagen, dass es möglich ist, mit der Sowjetunion gute Beziehungen zu haben, auch wenn man nicht Teil sozusagen des Warschauer Pakts oder dieser Zusammenhänge ist.
22: Im Kalten Krieg wurde ja Wien auch zu einem wichtigen diplomatischen Zentrum. Eben durch die Neutralität konnte man sozusagen eine Vermittlerrolle einnehmen.
23: Die Vermittlerrolle, das ist auch ein weites Feld und viel ist darüber gesprochen worden. Sie werden viele Leute finden, die sagen, das war immer schon eine Illusion. Sie werden viele Leute finden, die sagen, das war die Hauptrolle Österreichs. Also das ist ganz interessant. Ich kenne Akten geheimdienstlicher Natur, sprich, also die US-Geheimdienste haben berichtet über Österreich und seine Rolle

0: die so kaum existent wäre. Also das ist eine Frage auch der Möglichkeiten, des Images, aber was stimmt? Man hat sich angeboten als Verhandlungsort, man hat den UN-Sitz natürlich sozusagen auch dann nach Wien gebracht und das ist ein positives Faktum, dass man Verlässlichkeit, Vertrauen internationales aufbaut. Das ist schon eine von Österreich aktiv stattgehabte Rolle, die auch eine Wirkung gezeigt hat, muss man auch sagen. Und dazu gehören Dinge wie internationale Treffen, aber auch, das würde ich hier vielleicht auch erwähnen wollen, das Wiener Übereinkommen über diplomatische Beziehungen, das in Wien 1961 unterzeichnet worden ist und das eigentlich Grundlage ist für nicht nur Formalia, aber für die Frage, wie internationale diplomatische Beziehungen gehandhabt werden. Es ist vermutlich das erfolgreichste Abkommen, das jemals im UN-Bereich abgeschlossen worden ist und ist eben in Wien 1961 verhandelt und abgeschlossen worden und ein paar Jahre später auch eins über konsularische Beziehungen.
1: Jetzt haben wir in den letzten Folgen immer über die Diplomatische Akademie gesprochen. Zur Zeit der Nationalsozialisten wurde die geschlossen. Wann wurde sie jetzt wieder eröffnet?
0: Als Teil dieser Idee, Österreich international zu vernetzen und einzubetten in die internationalen Zusammenhänge, gerade auch im UN-Bereich, aber insgesamt, wurde 1964 die Diplomatische Akademie wieder gegründet. Die frühere Konsularakademie als Diplomatische Akademie wieder gegründet am heutigen Standort. Und das war der bewusste Versuch, erstens das durchzuführen, wie gesagt, sich im internationalen Bereich wieder zu verankern, aber auch die Internationalität Österreichs zu beweisen, auch durch internationale Studenten. Man darf nicht vergessen, Anfang der 60er Jahre zum Beispiel, 1960 das afrikanische Jahr. 18 ehemalige Kolonien sind unabhängig geworden, sind UN-Mitglieder geworden. Das heißt, man hat diese Öffnung in die Welt mitvollzogen und versucht, daran teilzuhaben in vielerlei Hinsicht. Und in diesem Zusammenhang ist ein bisschen auch diese Gründung zu sehen, die man als nachhaltigen Erfolg eigentlich auch werten kann bis heute.
1: Man wollte sich also international öffnen. Sie haben vorhin gesagt, die Vermittlerrolle wird ein bisschen in Frage gestellt, aber es sind ja auch wahnsinnig viele internationale Organisationen, Institutionen in Wien angesiedelt. Also warum denn Wien?
0: Wien hat sich angeboten und wurde auch von den damaligen Großmächten durchaus als möglicher Verhandlungsort und Ort für die UN gesehen, eben aufgrund Neutralität, dass man sozusagen glaubhaft vermitteln konnte, dass man ein Ort der Verständigung, des Zusammenkommens, des Vertrauens, des Dialogs ist. Das hat man auch gut genutzt, hat auch dafür lobbyiert, muss man auch sagen. Aber das ist eines der ganz wichtigen Standbeine auch österreichischer Außenpolitik. Das ist vielleicht, wenn Sie im ersten Bezirk spazieren gehen und am Minoritenplatz sozusagen einmal sich umschauen. Am Außenministerium hängen drei Fahnen. Die österreichische, die EU-Fahne und die UNO-Fahne. Und das ist genau sozusagen, das symbolisiert auch ein bisschen die Wichtigkeit der Vereinten Nationen für Österreich damals und heute. Und das bleibt auch so und soll auch so bleiben. Und nicht zuletzt bewirbt sich Österreich ja gerade auch für einen Sitz als nicht ständiges Mitglied im UN-Sicherheitsrat für die Jahre 27 und 28, um auch dieses Commitment für die internationale Ordnung, für den Dialog und das Vertrauen auf internationaler Ebene auch sichtbar zu machen. Und wir hoffen, dass das auch funktionieren wird.
1: Dieses Positionieren wird auch dadurch unterstrichen, dass ja auch viele österreichische Diplomaten dann in sehr wichtige internationale Funktionen gekommen sind. Können Sie uns da ein paar Beispiele nennen?
0: Ich würde Verdros nochmal nennen als Vorsitzender des Kongresses, man sagt auch Zweiter Wiener Kongress zum Abschluss des Wiener Übereinkommens über diplomatische Beziehungen 1961. Aber man kommt nicht drum herum, natürlich auch Waldheim als Generalsekretär ist in eine wichtige Position gekommen, wurde unterstützt auch vom Kreisky damals. Das heißt, Österreich hat natürlich auch das Personal in diese Richtung sozusagen entwickelt und war auch damit recht erfolgreich, was natürlich auch ein Teil dieser Glaubwürdigkeit ist. Man muss sich beteiligen und Beteiligung heißt immer auch, dass man entsprechende Personen hat, die man auch einsetzen kann und in diese Richtung schicken kann.
1: Es gab ja sehr viele Konflikte, würde ich mal sagen, rund um Österreich.

0: Österreich in dieser Zeit, ungarischer Volksaufstand 1956, Prager Frühling 1968, inwiefern hat denn da die österreichische Diplomatie eine Rolle gespielt?
1: Ungarischer Aufstand habe ich schon kurz erwähnt. Der Prager Frühling ist vielleicht auch ein interessantes Beispiel, weil im Jahr 1968, als der Warschauer Pakt die Tschechoslowakei sozusagen besetzt hat, gab es in Prag noch eine Gesandtschaft, eine österreichische, unter Leitung vom späteren Bundespräsident Kirchschläger. Und Österreichs Haltung war relativ klar, dass man das verurteilt hat. Sie war militärisch nicht so mutig wie 1956. Man hat 1968 sozusagen das Bundesheer zurückgestaffelt, kilometerweit hinter die Grenze aufgestellt. Aber Kirchschläger zum Beispiel als Missionschef in Prag hat zahllose Visa ausgestellt für Tschechoslowaken, die sich bedroht gefühlt haben, die dadurch ausreisen konnten. Es gab sehr viele Flüchtlinge 1968 in Österreich, die weitergereist sind, aber manche sind auch geblieben. Und da hat die österreichische Diplomatie eine bilateral sehr positive Rolle gespielt. Und man muss auch sagen, dass sich da das bilaterale Bild auch sehr verbessert hat. Also da hat in Person von Kirchschläger die österreichische Diplomatie eigentlich ein bisschen das Gesicht auch des Landes gebildet. Der ORF war da nicht ganz unwichtig, ebenfalls mit der Berichterstattung. Und wir denken an Hugo Portisch, der ja übrigens in Pressburg geboren ist. Also da war die Diplomatie ein wichtiger Faktor, vielleicht auch als Informationsgeber. Es gab 1968 ein Generalkonsulat in Pressburg, in Bratislava. Und atmosphärisch vielleicht sozusagen, der Generalkonsul hat dann auch berichtet von der Invasion und hat mit seinem eigenen Konsulatswagen auch gefährdete Personen nach Österreich gebracht. Und der hat geschrieben in einem Bericht, er hätte sich nicht vorstellen können, dass in unserer heutigen Zeit, 1968, noch Politik mit Panzern gemacht wird. Aber er wurde eines Besseren belehrt.
0: Sie haben in der letzten Folge erwähnt, dass im diplomatischen Dienst Anfang des 20. Jahrhunderts in etwa 1000 Menschen gearbeitet haben. Wann hat man denn diese Zahl wieder erreicht und wie viele arbeiten denn heute im diplomatischen Dienst?
1: Also in der Zentrale hat man sie nie wieder erreicht.
0: Okay.
1: Das ist auch insofern nachvollziehbar, als natürlich vor 1914 das ein anderer Apparat war. Es sind jetzt etwas geringere Zahlen, ja. Aber sozusagen auf die Bevölkerungszahl gerechnet hat sich die Anzahl schon erhöht. Aber man ist nicht mehr auf 1000 in der Zentrale gekommen.
0: Weil man diese Man- und Woman-Power einfach nicht mehr braucht oder weil das Geld nicht da ist?
1: Naja, ich würde das mal so beantworten. Ist die Frage, brauchen wir Diplomatie, brauchen wir Diplomaten, brauchen wir Persönlichkeiten, sage ich jetzt, nicht nur Personen, sondern Persönlichkeiten vor Ort, ist eine sehr alte. Im 19. Jahrhundert, als die interkontinentalen Telegrafenkabel erfunden wurden, gab es öffentliche Diskussionen, jetzt brauchen wir keine Diplomaten mehr, also im 19. Jahrhundert, weil alles kann ja über den Telegrafen an Informationen weitergegeben werden. Das hat sich als falsch herausgestellt und ich denke, dass es noch immer wichtig ist, auch heute noch Personen vor Ort zu haben, die persönliche Kontakte knüpfen, persönliche Eindrücke vermitteln können. Das heißt, es ist immer schön, mehr Personal zu haben, aber wir wissen, dass natürlich budgetäre Zwänge ihre Grenzen aufzeigen.
0: Langfristig entwickelt sich eine strukturierte Ostpolitik, kann man sagen, Stichwort auch Nachbarschaftspolitik. Wie sah die denn jetzt aus diplomatischer Sicht aus?
1: Österreich hat ganz bewusst sich entschieden, vielfach zum ersten Mal als westlicher Besuch des Bundeskanzlers, des Außenministers in die Oststaaten zu reisen zum Beispiel. Also Ungarn zum Beispiel. Vielfach war Österreich das Land, zu dem die besten Beziehungen im Westen bestanden. Das hat natürlich auch zu tun mit Neutralität und der eigenen Haltung, die man eingenommen hat. Aber es gibt auch andere Punkte. Zum Beispiel haben wir heuer ein kleines Jubiläum, 40 Jahre Österreich-Bibliotheken. Seit 1986 gibt es die, also das ist schon etwas später sozusagen in dieser Frage des Kalten Krieges. Aber man hat wirklich versucht, kulturell auch in den Osten zu arbeiten. Es gab zum Beispiel seit 1955 auch eine Lesehalle in Zagreb. Das heißt, das gehört auch zur Diplomatie. Auslandskultur ist eine Säule der österreichischen Diplomatie. Das heißt, man hat wirtschaftlich, kulturell und politisch versucht, im Osten wirksam zu sein und auch die alten Kontakte und kulturellen Verbindungen aus der Vergangenheit auch dazu zu verwenden. Und insofern war Österreich da sicher Türöffner, auch glaubwürdiger Gesprächspartner, vertrauenswürdiger Gesprächspartner und verlässlicher Gesprächspartner. Und das hat sehr positive Effekte gezeigt, auch in der Phase des Umbruchs 1989 und danach. Da hat man dann bilaterale Beziehungen auch einfach auf einer Basis bereits aufbauen können und nicht von null beginnen müssen.
0: Die Neutralität wird ja immer als ein ganz, ganz wichtiger Grundpfeiler für die Zweite Republik genannt. Welche Rolle spielt sie denn für die Diplomatie?
1: Sie hat lange eine Rolle gespielt, um als Gesprächspartner attraktiv zu sein, um Verhandlungen zu ermöglichen in Österreich, um sich anzubieten, gute Dienste zu leisten, wie das in der Diplomatie heißt. Sie ist aber sozusagen niemals ein Schutz gewesen vor ein faktischer Schutz. Also wir kennen aus dem Kalten Krieg die Pläne für den Einmarsch der Sowjettruppen in Österreich zum Beispiel. Österreich wäre Kriegsschauplatz gewesen in jedem Fall. Das heißt, sie ist immer auch ein Instrument gewesen, eine Frage des Images. Die blockfreien Bewegung ist ja vielleicht auch wichtig zu nennen nach der Konferenz von Bandung. Das heißt, man hat auch eine gewisse Glaubwürdigkeit in Richtung des schon leicht veralteten Ausdruck globalen Südens gehabt. Ich habe schon einmal Afrika auch erwähnt. Das heißt, für die Diplomatie war sie immer ein zusätzliches Tool, das wertvoll war und ist und eingesetzt werden kann, weil man natürlich aus einer anderen Position, einem anderen Blickwinkel heraus Verhandlungen führen kann und betreiben kann und anbieten kann, wenn man nicht in diesen Zusammenhängen Partei ist. Wobei sich das natürlich relativiert hat mit dem Ende des Kalten Krieges, ist die Rolle eine andere geworden. Die Einschätzung überlasse ich anderen Personen. Es ist 1990, 1991 sind auch die Archive in der Sowjetunion und in Russland geöffnet worden. Da hat man auch relativ deutlich gesehen, dass die Neutralität von der Sowjetunion in einem etwaigen Kriegsfall nicht respektiert worden wäre. Es gab auch 1968 vielfache Überflüge von Maschinen sowjetischer und anderer Natur über den Osten Österreichs. Man hat das halt nicht so deutlich ausgesprochen, um den Neutralitätsstatus nicht zu gefährden. Man hat diplomatische Proteste sozusagen dagegen eingebracht, aber man hat jetzt nicht, hat es nicht auf die Spitze getrieben. Also diese Neutralität wurde geschützt von beiden Seiten bis zu einem gewissen Grad, aber hat natürlich de facto andere Bedingungen als ein monolithisches System, das einen Schutz von außen bringen würde. Das ist eher nicht der Fall.
0: Herr Schrippel, dann sage ich wieder vielen Dank, dass Sie bei uns waren. Es war sehr spannend.
1: Danke für die Einladung.
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2: Naturdüfte aus der pannonischen Steppe. Der burgenländische Landwirt Stefan Zwickel aus Frauenkirchen spricht über hier kultivierte exotische Aromapflanzen.
3: Wir sind da jetzt bei uns im Garten, im Duftgarten, direkt bei unserem Dufthof. Und wir gehen da durch, weil wir haben jeden Samstag von 15 bis 18 Uhr geöffnet, wo wir die Besucher einladen zum Schnuppern in unseren Schweinestall. Und da möchte ich Ihnen natürlich auch ein paar Pflanzen so vorstellen, die was sie am Feld haben, die was nicht bei unserer Feldbegehung mitgehen dürfen. Mein Wissen geht von über 250 verschiedene Duftpflanzen hinweg. Und da haben wir zum Beispiel auch eine Schokokosme. Die Schokokosme kriegt schwarze Blüten und die riechen nur die Blüten, wenn die aufgehen. Und da riecht das ganze Feld noch nach Schoko oder der Dufttabak. Und da will ich in unserem Garten direkt den Besuchern zeigen, welche Möglichkeiten es uns die Natur halt schenkt. Und da haben wir zum Beispiel einen Osmanthus, chinesischer Duftbaum, wenn wir jetzt vor die Gehölze gehen, bis zu Lebkuchenbäume. Und da haben wir natürlich verschiedene Salbeiordner. Der Lebkuchenbaum, der verliert im Herbst seine Blätter und hat einen leichten Lebkuchenduft, einen ganz herben, aber der ist schwer wahrzunehmen, das ist eher nur bei der Feuchtigkeit, wenn es ein bisschen feucht ist. Währenddessen der Osmanthus, der chinesische Duftbaum, da gibt es ja Frühlings- und Herbstblühe und der Frühlingsdufter, der ist halt extrem. Der duftet noch vom Flieder und der macht den ganzen Raum frei. Aber wenn wir schon bei den Gehölzen sind, würde ich auf alle Fälle einer meiner Lieblingsduftpflanzen besprechen. Bekannt von einer besonderen Heilcreme, was man aus Kindheitserinnerungen kennt, wo man die Mama immer eingeschmiert hat, ein Balsam. Ich habe den Duft geliebt von Eukalyptus in der Kindheit. Und dann haben wir gedacht, den baue ich noch. Und es gibt viele verschiedene Eukalyptussorten. Winterharte Eukalyptus wie Guni und so, die was die Gärtnereien anbieten. Aber der mit der starken Heilwirkung, der Eukalyptus globulus mit den dicken Blättern, der was eigentlich herkömmlich für die Destillation verwendet wird, der war eigentlich kaum beschrieben und haben gesagt, dass in Österreich das unmöglich ist, den zu kultivieren. Und dann bin ich vor 5 Jahren zu meinem Gärtner des Vertrauens gefahren und habe gesagt, ich würde gerne einen Eukalyptuswald in Frauenkirchen machen. Und der hat mich gefragt, oje, bist du der Zwickelbuhr? Und da war schon ein bisschen Mundpropaganda, aber ich habe es geschafft, ihn zu überreden und er hat mir aus Samen Eukalyptuspflänzchen gemacht. Und ich habe vor 4 Jahren im Mai noch die eisheiligen 800 Bäumchen gesetzt auf mein Feld. 30 cm Höhe, habe gehofft, dass die wachsen. Die anderen Bauern haben gesagt, warum baust du nicht einfach am Wurzel? Aber 5 Monate später bin ich mit 30 Besuchern durch einen 3,5 Meter hohen Eukalyptuswald spaziert. Der Eukalyptus globulus hat ein extrem explosionsartiges Wachstum. Und mit der Sonneneinstrahlung bei uns und ein bisschen Bewässerung ist er richtig in die Höhe geschossen. Und die Besucher haben alle gesagt, du brauchst unbedingt Koalabären. Und im Herbst habe ich mir dann gedacht, der Eukalyptus wird den Winter nicht überleben. Jetzt habe ich mühevoll geerntet, da hat man schon mit der Motorsäge schneiden müssen, weil er so dicke Stämme gehabt hat. Meine Freundin, die haben den in Kesseln geworfen, die Finger umgeklebt und haben noch Eukalyptus gerochen, 2 Wochen lang. Und haben den in die Kesseln geworfen und ich habe nicht gewusst, ob ich ätherisches Öl rauskitzeln kann, geschweige denn, ob es überhaupt gut riecht. Aber auf einmal war das der schönste Samstag, was ich jemals in meinem Leben gehabt habe. Weil auf einmal habe ich einen Schweinestall gehabt, der was komplett nach Eukalyptus geduftet hat, wie in einem Wellnesshotel. Das hat begonnen alles bei einem Pfarrer. Wir haben eine Wallfahrtskirche, eine Basilika in Frauenkirchen und der Pater Thomas, unser Pfarrer, ist damals gekommen und hat gesagt, Herr Zwickel, Sie müssen einen Duft für mich kreieren. Und zu Beginn habe ich gleich einmal gesagt, oh mein Gott, er wollte dann unbedingt einen Klosterduft haben. Und wenn man denkt, oh mein Gott, wie riecht doch ein Klosterduft? Und er hat gesagt, er muss riechen wie bei mir in der Kirche, balsamisch, erdig und leicht muffig. Und er hat gesagt, das wird eine große Herausforderung. Und er hat gesagt, verwenden Sie das, was früher die heilkundigen Mönche in die Klostergärten kultiviert haben. Majoran, Rosmarin, Salbei. Ich habe gesagt, das habe ich alles zu Hause. Ich nehme nur einen Duft Majoran, einen Barbecue-Rosmarin und einen Marzipan-Salbei. Und dann beginnt die Mischung von Duft. Und einer war dabei, der wird wirklich muffig gerochen. Und ich habe mir gedacht, den darf er nicht nehmen. Und genau den hat er genommen und hat gesagt, der ist perfekt. Weil der riecht wie bei mir in der Kirche. Und ich habe gesagt, wir werden kein einziges Stück verkaufen. Und er hat gesagt, oh ja, der ist perfekt. Und Sie werden es nicht glauben, aber mittlerweile ist der Klosterduft einer der Bestseller. Riechen ist natürlich ein Urbedürfnis. Genauso wie schmecken, hören. Duft geht einfach ins limbische System und ist mit Erinnerungen und mit Emotionen verbunden. Geruch ist wie ein Vokabular. Das kann man nach wie vor noch trainieren.
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4: Mit Rosanna Zara am Mikrofon. Russland hat die Ukraine in der Nacht erneut massiv mit Drohnen, Marschflugkörpern und Raketen angegriffen. In der Hauptstadt Kiew ist ein mehrstöckiges Wohnhaus eingestürzt. Ein anderes wurde schwer beschädigt. Auch die Städte Dnipro und Charkiw wurden bombardiert. Laut letzten Angaben wurden insgesamt mindestens 11 Menschen getötet und fast 100 verletzt. Christian Lieninger berichtet.
5: Erneut eine Nacht, in der in Kiew niemand schlafen kann. Die Menschen flüchten vor den russischen Drohnen und Raketen in U-Bahn-Stationen. Auf dem Bahnsteig haben manche Zelte aufgestellt, andere legen Schlafsäcke und Decken auf. Ich träume davon, dass der Krieg bald zu Ende geht, aber die Hoffnung darauf, die habe ich schon verloren, sagt eine junge Frau, die mit ihrer kleinen Tochter auf dem Boden sitzt. Der Kiewer Bürgermeister Vitali Klitschko teilt unterdessen mit, dass ein mehrstöckiges Wohnhaus eingestürzt ist, dass vermutlich Menschen verschüttet wurden, dass ein anderer Angriff die oberen Stockwerke eines 15-stöckigen Hauses beschädigt hat, dass es etliche Brände gibt. Und auch die Städte Dnipro und Charkiw melden einmal mehr Tote und Verletzte.
4: Die EU verschärft ihre Asylpolitik, insbesondere gegen abgelehnte Asylwerber. Sie sollen künftig in sogenannte Return-Hubs außerhalb der Union abgeschoben werden können, wenn ihr Heimatland sie nicht zurücknimmt. In welchen Drittstaaten diese Rückkehrzentren errichtet werden sollen, ist noch unklar. Immer wieder genannt werden etwa Uganda oder Usbekistan. Menschenrechtsorganisationen und Kirchenverbände warnen vor einer Kriminalisierung der Migration. Das US-Verteidigungsministerium verschärft seine Restriktionen gegen Medien noch einmal. Ab sofort darf das Pressebüro im Pentagon von Journalisten nicht mehr betreten werden, weil es jetzt als Bereich mit geheimen Informationen gilt. Das Pentagon hat schon im Herbst die Pressefreiheit massiv eingeschränkt. Damals wurde das Befragen nicht autorisierter Quellen untersagt. Dieses Vorgehen wurde im März nach einer Klage der New York Times für teilweise verfassungswidrig erklärt. In Österreich verläuft die Frühjahrslohnrunde heuer bisher zäh. Für die Beschäftigten im Tourismus gibt es bisher keine Einigung auf einen neuen Kollektivvertrag. In der chemischen Industrie findet heute schon die 7. Verhandlungsrunde statt. Sie beginnt in diesen Minuten. Michael Fröschel berichtet.
6: Nach den Warnstreiks der vergangenen Woche wird in der chemischen Industrie ab dem Vormittag wieder verhandelt. Es geht um die Löhne und Gehälter für die 50.000 Beschäftigten in 230 Unternehmen der Branche. Die Arbeitnehmervertreter fordern eine Erhöhung um 3,5%. Die Arbeitgeber bieten eine Einmalzahlung von 250 Euro an. Bessern die Industrievertreter ihr Angebot nicht nach, drohen die Gewerkschaften mit ganztägigen Streiks. Zweistündige Warnstreiks fanden zuletzt unter anderem bei Lenzing, Böhringer Ingelheim und im Chemiepark Linz statt. Auch bei den Kollektivvertragsverhandlungen für die 200.000 Beschäftigten im Tourismus spießt es sich. Nur in der Elektro- und Elektronikindustrie gab es am vergangenen Donnerstag eine Einigung auf eine Ist-Lohnerhöhung von bis zu 2,7%.
4: Essstörungen gehören zu den häufigsten psychiatrischen Erkrankungen bei Kindern und Jugendlichen. Betroffen sind vor allem junge Frauen. Besorgniserregend sei, dass ein großer Teil der Betroffenen oft nicht diagnostiziert werden. Denn Essstörungen verlaufen oft unscheinbar oder werden vom Umfeld nicht erkannt. Bernadette Ritter berichtet.
7: Magersucht und Bulimie, also die Essbrechsucht, zählen zu den bekanntesten Krankheitsbildern. Zur häufigsten Essstörung zählt aber das sogenannte Binge-Eating. Dabei hätten Betroffene unkontrollierbare Essanfälle. Alle Essstörungen hätten jedenfalls eine hohe Dunkelziffer, sagt Andreas Karwautz, Leiter der Essstörungsabteilung in der Kinder- und Jugendpsychiatrie des AKH.
8: Wir haben etwa 75% derer, die in Schulen wir untersucht haben, die nirgendwo Hilfe gesucht oder gefunden haben. Und wenn man weiß, wie problematisch es ist, wie ungünstig die Prognose ist, je länger diese Krankheit dauert, ist eigentlich ein Alarmzeichen.
7: Besonders bei Magersucht sei rasches Handeln entscheidend, denn diese Form der Essstörung sei unter Jugendlichen die psychische Erkrankung mit der höchsten Sterblichkeitsrate.
4: Das waren die Nachrichten. Und damit noch zum Wetter.
9: Ein Zwischenhoch bringt heute einiges an Sonne und vorübergehend warme 20 bis 28 Grad. Die nächste Kaltfront lässt aber nicht lange auf sich warten und erreicht am Abend Vorarlberg mit teils kräftigem Regen, Gewittern und starken Windböen. Auch im Vorfeld der Front ziehen einige Wolken über die Westhälfte und es entstehen ein paar Schauer und Gewitter. Bis zum Abend recht sonnig bleibt es von Linz und Graz ostwärts. Morgen dann zunächst verbreitet nass, später von Westen her auch Sonne, aber windig und kühler. So viel zum Wetter von Daniel Schlager.
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10: Die Ihnen einen schönen Dienstag wünscht. Und wir starten mit etwas Englisch. Was haben die Worte Bedroom, Eyeball und Excitement gemeinsam? Also die englischen Wörter für Schlafzimmer, Augapfel und Aufregung. Diese Worte sind im Englischen erstmals in William Shakespeares Werken aufgetaucht. Shakespeare soll Schätzungen zufolge über 1700 Wörter und Redewendungen erfunden haben. Eine Redewendung aus seiner Feder ist zum Beispiel auch «break the ice», das Eis brechen. In der Sprachwissenschaft ist man sich allerdings nicht immer ganz einig, ob sie komplett neu erfunden worden sind oder lediglich zum ersten Mal notiert worden sind. Aber Shakespeare hat bis heute deutliche Spuren hinterlassen und er ist immer noch beliebt. Die Faszination für William Shakespeare ist mehr als 400 Jahre nach seinem Tod ungebrochen. Auch bei uns in Ö1.
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10: Shakespeare lives, Shakespeare lebt, war 2016 das Motto zu Ehren von William Shakespeare. Zum 450. Mal jährte sich sein Geburtstag, zum 400. Mal sein Todestag und er steht diese Woche im Zentrum der Ö1 Bücherbox. Außerdem berichten wir darüber, wie man Musikstücke, außer mit Hilfe von Noten, noch festhalten kann. Und passend zum anbrechenden Sommer steht die allgemein nervige Stechmücke bei uns im Rampenlicht. Frühmorgens sind diese Plagegeister schon unterwegs, aber auch Biologen, Entomologen und Parasitologen. Sie stellen Insektenfallen auf, um mehr über diese Insekten herauszufinden und auch, ob zum Beispiel neue Arten in unseren Breiten unterwegs sind, die eventuell auch gefährliche Krankheiten übertragen. Heute begleiten wir Ö1-Redakteurin Sabine Nicolai, die sich auf Gelsenjagd begibt. Wie fängt man sie überhaupt ein, ohne dass sie entfleuchen? Hören Sie mehr im zweiten Teil der Reihe Insektenmonitoring in Österreich, Gefahr durch Parasiten.
11: Auf dem Campus der Veterinärmedizinischen Universität im 21. Wiener Gemeindebezirk. Die Institutsgebäude mit Tierkliniken, Behandlungsräumen und Stallungen stehen in einem weitläufigen Park. Auf einem der Wege schieben die Parasitologin und Tierärztin Maria Unterköfler und die Labordiagnostikerin Bita Shahibarok einen voll beladenen Gerätewagen. Ziel des Transports ist ein Grünstreifen am Rande des Universitätsareals.
12: Wir haben hier die Adultfalle, die wir auch beim Wien-Monitoring verwenden. Das ist eine faltbare Falle. Das heißt, wenn ich sie auspacke, dann springt sie automatisch auf.
11: Die Kunststoffumhüllung ist schnell geöffnet. Die Falle ist zylindrisch, etwa 40 cm hoch. Über einem Gestell aus Metall liegt ein feines Netz. Oben ist eine runde Öffnung, die innen mit einem weiteren Netz ausgekleidet ist. Am Boden der Falle befindet sich ein Ventilator. Dieser wird mittels Autobatterie betrieben.
12: Daran sind auch gleich die Kabeln, die wir an der Autobatterie anschließen. Man könnte die auch an Stromnetz anschließen. Wir verwenden im Feld dann Autobatterien. Und wenn ich die hier runterziehe, dann hört man auch schon, dass das gleich aufspringt.
11: Die Kabel lassen sich leicht an die Batterie anschließen. Der Strom reicht für mehr als 24 Stunden. Das ist die Zeitspanne, über die die Insektenfallen im Freiland stehen. Durch den Ventilator am Boden wird der Geruch eines Lockstoffs verbreitet, der als Köder für die Stechmücken dient.
12: Innen drin ist ein Ventilator, der wird dann eben mit der Autobatterie betrieben. Und obendrauf kommt diese Klappe. Darin hängt ein Netz, da werden dann die adulten Stechmücken festgesogen und hängen dann drin. Und wegen dem Ventilator ist es denen nicht mehr möglich rauszufliegen. Falls mal eine Autobatterie leer sein sollte, geht die Klappe hier automatisch zu und die Stechmücken sind gefangen.
11: Die Falle wurde speziell für den Fang von Stechmücken konstruiert. Sie ist leicht und handlich, das Prinzip denkbar einfach und sie hat sogar einen Sicherheitsmechanismus, der verhindert, dass einmal gefangene Mücken wieder entfleuchen können.
12: So, dann nehme ich die Autobatterie. Und wenn ich dann die anschließe, hört man auch schon, dass der Ventilator dann zu arbeiten beginnt. Und die Klappe geht automatisch auf.
11: Diese Art der Falle wurde ursprünglich entwickelt, um eine invasive Art einfangen zu können, die eine potenzielle Gefahr für die Menschen bedeutet. Die Stechmücke, um die es dabei geht, ist ein aus Asien stammender sogenannter Vektor, sagt der Parasitologe Hans-Peter Führer von der Veterinärmedizinischen Universität Wien. Das bedeutet, die Mücke gehört zu jenen Parasitenarten, die Bakterien und Viren in sich tragen und dadurch Krankheiten verbreiten können. Die Stechmücke dient nur als Zwischenwirt, in dem sich die Erreger vermehren. Die Übertragung erfolgt durch den Stich des Insekts in die Haut und das Einspritzen eines betäubenden Sekrets in die Blutbahn des Wirts. Das Sekret führt dazu, dass die Gestochenen den Stich für kurze Zeit nicht spüren. In dieser Zeit saugt die Mücke seelenruhig das Blut ihres Opfers. Gleichzeitig hat sie, falls sie Krankheitserreger in sich trägt, diese weitergegeben.
13: Der Fallentyp wurde eigentlich entwickelt zum Sammeln von Tigermücken, funktioniert aber auch sehr gut für Hausgelsen. Aber es ist wirklich so, nicht mit jeder Falle fängt man alles. Wir haben teilweise manchmal Zufallsfänge von Arten, die normalerweise nicht da reingehen würden und kein Menschen stechen würden. Und die japanische Buschmücken zum Beispiel, die gehen da auch nicht gern ran in diesen Fallentyp. Man muss immer unterschiedliche Besammlungstechniken für unterschiedliche Stechmückenarten nehmen.
11: Eines fehlt noch, der Lockstoff. Da mit dieser Falle gezielt Stechmücken gesammelt werden, nämlich die asiatische Tigermücke, die japanische Buschmücke, aber auch die in Österreich heimische Hausgelse, wird dafür ein Gas verwendet, das Menschen ausdünsten und das den Stechmücken den Weg weist, Kohlendioxid.
12: Und dann haben wir hier unseren CO2, Kohlendioxid. Das ist eben der Lockstoff für die Stechmücken. Und wir haben hier große Kartuschen, die wir für die Fallen verwenden. Das wird an die Falle eben angeschlossen. Und das wird da rangeschraubt. Da sieht man dann eben auch Druck. Das kann man hier entweder einfach reinstecken, dass wirklich das auch schön verbreitet wird. Und mit der Zange dreht man das auch wirklich gut zu, damit da nichts rausströmt, wo es nicht hin sollte. Ein bisschen aufschrauben. Wir stellen das meistens so auf 0,5 Millibar ein und bleiben auch noch kurz stehen und gucken, ob das wirklich dann durchläuft, weil manchmal fällt der Druck nochmal ab, aber normalerweise funktioniert das so ganz gut. 24 Stunden wird die Falle aufgestellt, am nächsten Tag wird es wieder eingesammelt und auch wieder gut darauf achten, dass das schön zu ist. Und das Netz mit den gefangenen Stechmücken sammeln wir dann ein und im Labor wird es dann eben untersucht. Wir schauen dann, welche Stechmücken drin sind. Die Bestimmung wird dann auch im Labor gemacht und auch die Untersuchung auf verschiedenen Erregern.
13: Wir arbeiten mit Stechmücken der Parasitologie. Es ist so, dass wir recht rasch größere Projekte bekamen, worauf dann auch Behörden Interesse bekamen und wir mit Monitoring starteten. Und hier muss man dann ein bisschen die Projekte auch differenzieren und Monitoring ist nicht gleich Monitoring. Aber das stabilste Monitoring, das wir haben, ist das für die Stadt Wien. Und hier sammeln wir seit 2014 an 10 permanenten Standorten Stechmücken.
11: Hans-Peter Führer arbeitet in der Parasitologie am Zentrum für Pathobiologie an der Veterinärmedizinischen Universität Wien, wo er die Arbeitsgruppe für Vektoren und von Vektoren übertragenen Krankheiten leitet. Er hat ursprünglich Humanmedizin studiert, aber aus Interesse an der Thematik an die Veterinärmedizinische Universität gewechselt. Seine Motivation: anstatt gefährliche Erkrankungen, die durch Insekten übertragen werden, lediglich zu behandeln, wollte er daran arbeiten, deren Auftreten in Österreich, wenn möglich, zu verhindern. Ein Teil dieser Bemühungen ist die Erstellung einer Landkarte, aus der ersichtlich wird, wo sich potenziell gefährliche Stechmücken bereits angesiedelt haben.
13: Das bedeutet, dass wir einmal im Monat zwischen Mai und September, das ist die Stechmückensaison, Stechmückenfallen aufstellen, die Stechmücken bestimmen, die Ergebnisse sehr zeitnah der Stadt übermitteln und dann ein Flaviviren-Screening machen und diese Ergebnisse auch bis Ende des Monats der Stadt Wien übermitteln.
11: Die Verantwortung, die die Stadt Wien hier in der Gesundheitsprävention übernimmt, erhöht die Sicherheit für die Stadtbewohner und Stadtbewohnerinnen in beträchtlichem Maße. Tatsächlich sind durch Reiserückkehrer, den globalen Handel, aber auch durch Zugvögel bereits mehrere asiatische Stechmückenarten in Wien angekommen, die gefährliche Krankheitserreger einschleppen können. Aufgrund der steigenden Temperaturen durch den Klimawandel sind sie inzwischen in Wien heimisch geworden.
13: Das Flaviviren-Screening ist insofern vonnöten in der Region Wien, weil wir hier das Westnil-Virus haben. Das Westnil-Virus ist ein Virus, der von Stechmücken übertragen wird, normalerweise auf Vögel, auf Zugvögel, und normalerweise zirkuliert es zwischen Stechmücke und den Vogel. Leider sind aber auch der Mensch oder Pferde Fehlwirte für das Virus und können daran erkranken. In der Regel passiert nichts, das ist asymptomatisch, aber in ca. 20% der Fälle bekommen die Leute leichte grippeartige Symptome, sommergrippeartig, und von denen bekommt ca. 1% eine Hirnhautentzündung, eine Meningitis. Diese sind natürlich relevant für die Gesundheitsbehörden, und europaweit haben wir ca. 100 bis 200 Tote pro Jahr an Westnil-Virus. Aber Gott sei Dank können wir sagen, dass wir in Österreich noch keine Todeswelle hatten und vor allem die Stadt Wien sehr daran interessiert ist, die Situation zu beobachten und Maßnahmen zu treffen.
11: Dank der regelmäßigen Monitorings können Krankheitserreger gefunden werden und die Orte, an denen die Stechmücken leben und sich vermehren, werden rasch bekannt. Besteht Gefahr, können sofort Gegenmaßnahmen eingeleitet werden. Interessant an den Ausbreitungswegen ist ein Detail, das auch auf dem Areal der Veterinärmedizinischen Universität zu beobachten ist. Eigentlich eine sinnvolle Maßnahme der städtischen Gartenbetriebe, um das Austrocknen und damit das Absterben junger Bäume zu verhindern, wird zum Bumerang in Sachen Stechmücken.
13: Also wir haben hier einen Baumsack, den jungen Baum, der auch schon weiß angestrichen ist, was eigentlich auch eine Art des Sonnenschutzes ist. Und der hat einen Baumsack unten stehen und der ist dafür da, dass der Baum bewässert werden kann, dass das Wasser wirklich zu den Wurzeln auch gelangt.
11: Die grünen Säcke sind schon seit einigen Jahren in Wien im Gebrauch. Sie werden bodennahe um den Stamm von jungen Bäumen gelegt. Oben ist eine Lasche, die eine Öffnung verschließt, durch die Wasser aus einem Bewässerungswagen der Stadtgärtnerei eingefüllt werden kann. An der Unterseite ist der schlauchartige Sack perforiert. Das heißt, er hat kleine Öffnungen, durch die das Wasser langsam in das Erdreich einsickern kann. Dadurch werden die Wurzeln feucht gehalten, das Wasser kann nicht verdunsten und es kommen auch weniger Schadstoffe an die Wurzeln. Ein effizientes und kluges System. Allerdings funktioniert es leider oft nicht so wie geplant, sagt der Parasitologe Hans-Peter Führer.
13: Das ist super, weil das ist schon so, wie es eigentlich nicht sein soll. Hier hat man normalerweise, das sieht man auch hier war eine Klappe, ein Verschluss, ja, so dass das nicht offen liegt. Und um sich das Leben leichter zu machen, schneiden viele Gärtner die Baumsäcke auf der Seite auf, wie man hier sieht, um Wasser einfacher einfüllen zu können. Das ist ein einfacher Baumsack, das ist jetzt hier nicht ganz so tragisch. Das Wasser fließt hier noch ab, weil die Wahrscheinlichkeit, dass hier jetzt der Blätter reinfallen, ist doch noch recht gering, weil der Schlitz doch kleiner ist. Wenn die Schlitze deutlich größer wären, so sagen wir 10 Quadratzentimeter, fallen dann auch Blätter und ähnliche Sachen hinein und dann kann das verstopfen und dann sammelt sich Wasser und sobald Wasser 2 Wochen steht, können sich dann Stechmücken entwickeln. Aber hier sieht man schön, dass der auch aufgeschnitten wurde, damit sich die Person, die bewässert, leichter tut und schneller bei der Arbeit sein kann.
11: Als Bewässerungssystem haben sich die Baumsäcke in den letzten Jahren in ganz Europa bewährt. Der Systemfehler, der durch zu hohe Arbeitsbelastung und zu wenig Mitarbeiterinnen und Mitarbeiter entsteht, muss wegen der Parasitengefahr behoben werden. Die Veterinärmedizinische Universität Wien arbeitet ebenso wie die Universität Wien eng mit der Stadtverwaltung zusammen, um dieses Problem zu beheben. Mit der Biologin, Zoologin, Entomologin und Stechmückenexpertin Carina Zitra und ihrem Team unterwegs auf der Jagd nach Gelsen. Carina Zitra ist Senior Postdoc am Department für funktionelle und evolutionäre Ökologie der Universität Wien. Sie zeigt einen Koffer voller Geräte, der speziell für das Stechmückenmonitoring entwickelt wurde.
14: Wir haben hier ein sogenanntes Multimeter vor uns. Das ist eine Messsonde, die wir in der Aquatik sehr, sehr gerne benutzen. Wir können hier zeitgleich unterschiedlichste Parameter aufnehmen. Einerseits können wir den Sauerstoffgehalt des Gewässers messen, wir können den pH-Wert messen, aber auch die Leitfähigkeit und auch die Wassertemperatur. Und das sind alles Parameter, die entweder die Gelsenlarve an sich beeinflussen oder die anderen Bewohner in diesem Gewässer und uns auch einen Aufschluss über die Qualität des Gewässers geben.
11: Vor uns liegt ein großer Hartschalenkasten mit Schaumstofffüllung, in deren Ausbuchtungen die Messgeräte und Kabel verstaut werden können.
14: Wir haben 3 unterschiedliche Messgeräte, die kann man alle an die Multisonde anschließen. Was man dann macht, ist, man schaltet das Gerät natürlich ein und all diese Sonden müssen mit dem Wasser in Berührung kommen. Das heißt, man hält das bis zu einem gewissen Punkt in das Gewässer hinein und nach einiger Zeit erhält man dann den ausgelesenen Wert. Das machen wir vor Ort an jedem Standort. Läuft einfach mit einem Akku, den man aufladen kann.
11: Die Geräte werden nicht wie die Insektenfallen von der Veterinärmedizinischen Universität 24 Stunden stehen gelassen, sondern sofort ausgelesen und zum nächsten Standort gebracht. Stechmückenfallen spielen aber in den Monitorings, die Carina Zitra leitet, ebenfalls eine wichtige Rolle.
14: Unser Plan im City Invaders Projekt ist kein ganzheitliches Monitoring, aber eine ganzheitliche Untersuchung zu machen. Das heißt, wir interessieren uns für die Larven gleichermaßen wie für die Eier, als auch für die Adultstadien, um im Endeffekt nach einigen Jahren am Ende des Projektes ein sehr, sehr großes Abbild zu haben. Wo sind die adulten Stechmücken? Wo sind die dazugehörigen Larven? Gibt es Unterschiede in diesem Habitat? Wo leben die und was brauchen die? Weil das ist das, was uns später helfen wird, auch das Risikomanagement in Wien zu verbessern. Wir müssen dafür wissen, wo sind sie? Was machen Sie, was brauchen Sie, um gewisse Zyklen auch unterbrechen zu können?
11: Das auf 3 Jahre geplante City Invaders Projekt ist ein wissenschaftliches Forschungsprojekt, an dem mehrere Universitäten beteiligt sind. Es wird vom Wiener Wissenschaftsforschungs- und Technologiefonds WWTF sowie dem Austrian Science Fund FWF finanziert. Im Rahmen des Projekts wird der Bestand von Eiern, Larven und adulten Stechmücken erhoben. Ein besonderer Schwerpunkt liegt auf dem Monitoring von potenziell gesundheitsgefährdenden Stechmückenarten aus Asien, die gefährliche, manchmal sogar tödliche Krankheiten übertragen können. Dazu zählen die asiatische Tigermücke ebenso wie die koreanische und die japanische Buschmücke. Sie sind Zwischenwirte für das Zika- und das Westnilvirus, letzteres der Auslöser einer in seltenen Fällen tödlich verlaufenden Erkrankung.
15: Kleinsthabitate, solche Phytodelmata, sind sehr obskure Kleinstgewässer. Gewässer, die eine sehr intensive braun-gelbliche Färbung haben, einen sehr muffigen Geruch haben und auf den ersten Blick etwas lebensfeindlich erscheinen mögen.
11: Sven Dragon, Diplomant bei Carina Zitra, studiert Naturschutz und Biodiversitätsmanagement an der Universität Wien. Schwerpunkt seiner Forschung in Vorbereitung auf die Masterarbeit ist die Fauna in Regenansammlungen in und auf Pflanzen, sogenannten Phytothelmata. Solche Mikrogewässer kennt man vor allem aus den Tropen, wo sie auf den Blättern der Ananas vorkommen, in den Blütenkelchen von insektenfangenden Kannenpflanzen oder in Baumstümpfen des Bambus. In Europa gibt es sie häufig in den Gewächshäusern von botanischen Gärten und auch im Freiland. In Wäldern sammelt sich das Regenwasser in Astgabeln, Baumhöhlen oder Astlöchern.
15: Man findet dort oft sehr kleine Wasservolumina, oft in der Größe von einer Kaffeetasse. Man findet dort oft Streu und Laub und diese Kleinstgewässer sind von Zersetzungsprozessen geprägt. Die führen zu geringen Sauerstoffkonzentrationen, zu hohen Nährstoffgehältern und auch zu einem hohen Anteil an Gerbsäuren, vor allem Tannin. Sind also auf den ersten Blick etwas lebensfeindliche Habitate, aber auch dort findet man Tiere, die sich auf diese Gewässer spezialisieren.
11: Obwohl diese Mini-Gewässer oft nur kurze Zeit bestehen, wenn sich Astgabeln oder Baumhöhlen nach starken Regenfällen füllen, aber innerhalb einer Woche wieder austrocknen, und obwohl die Lebensbedingungen denkbar ungünstig erscheinen, sind sie voller Leben, sagt der angehende Biologe Sven Dragon. Es vermehren sich dort
15: diverse Mücken und Fliegen, Sumpfkäfer, Redetierchen oder auch Farnwürmer. Zu den prominentesten Bewohnern dieser wassergefüllten Baumhöhlen, diese sogenannten Dendrodelmata, zählen sicherlich die Stechmücken. Und ein prominenter Repräsentant der heimischen Fauna ist hier Aedes geniculatus. Aus dieser Gattung Aedes gibt es aber auch eingeschleppte Arten, wie zum Beispiel die asiatische Tigermücke Aedes albopictus, von der auch bekannt ist, dass sie in ihrem natürlichen Verbreitungsgebiet solche Habitate besiedelt.
11: Da solche Mini-Habitate durch den Klimawandel begünstigt werden, können sich eingeschleppte Stechmückenarten dort ungestört vermehren. Beachtenswert sei auch ein weiteres Mini-Habitat, das dort entsteht, wo Menschen wohnen. In Regentonnen, Pflanzenuntersetzern, Vogelplanschbecken, Schalen oder Übertöpfen in Gärten, auf Terrassen und Balkons bleibt ebenfalls Regenwasser stehen.
14: Normalerweise stützen sich Insektenmonitorings auf zwei bestimmte Verfahren. Das Verfahren Nummer eins, an das man sich hält, ist das Sammeln von Weibchen. Die Weibchen saugen nämlich Blut, um genug Proteine und Eiweiße für die Entwicklung ihrer Eier zur Verfügung zu haben. Und dabei können sie auch potenziell Pathogene, also Krankheitserreger, mit aufnehmen. Wenn ich weiß, welche Stechmückenweibchen und welche Arten unterwegs sind, dann kann ich auch diese auf Pathogene untersuchen und weiß, welche Krankheitserreger in einem bestimmten Gebiet unterwegs sind.
11: Es gibt viele verschiedene Insektenmonitorings in Österreich, in denen je nach Zielgruppe, Vorkommen, Lebensraum und Entwicklungsstadium der Tiere verschiedene Methoden angewendet werden, sagt die Stechmückenexpertin Carina Zitra.
14: Die zweite Strategie, die man fährt, ist, dass man sogenannte Ovitraps ausbringt, das sind Eierablagefallen, die Stechmückenweibchen dazu animieren, ihre Eier auf diese Stäbchen abzulegen. Und vor allem neu eingewanderte Arten nutzen diese Eierablagefallen sehr gern. Das heißt, es ist eine sehr, sehr gute Information darüber, ob neu eingewanderte Arten, die potenziell invasiv sind, also einen Einbruch in unsere heimische Biodiversität verursachen können, in einem bestimmten Gebiet unterwegs sind.
11: Ovitraps sind zur Hälfte mit Wasser gefüllte Kunststoffbecher, in die breite Holzstäbchen gesteckt werden. Die Insekten legen ihre Eier an die Grenze zur Wasseroberfläche. Das Gelege bleibt auf dem Holz haften und kann für die Analyse problemlos ins Labor mitgenommen werden. Wichtig für die Planung eines Stechmückenmonitorings ist auch der Lebensformtypus der Mücken, die gezählt werden sollen. Denn auch dieser bedingt unterschiedliche Vorgangsweisen.
14: Da gibt es zum Beispiel die Hausgelsen. Dazu gehören alle Gelsen, die Kulturfolger sind. Die sind gerne in der Nähe des Menschen, überwintern in Kellern oder Dachböden. Die Weibchen legen dann im Frühjahr als erstes ihre Eier in die nächstbeste Wasseransammlung. Dann gibt es sogenannte Überschwemmungsgelsen. Das sind in Österreich nur zwei Arten, die diesen Massenschlupf auslösen. Die sind sehr, sehr stark an die Dynamik von Augewässern oder Fließgewässern gebunden und davon auch abhängig. Und dann gibt es den Lebensformtypus Baumhöhlenbrüter oder auch Containerbrüter. Da gehören auch die meisten neu einwandernden Arten dazu. Die suchen entweder wassergefüllte Baumhöhlen auf oder benutzen zum Beispiel als Ersatz für ein natürliches Bruthabitat Vasen, die am Friedhof herumstehen, oder Regentonnen oder Blumentopfuntersetzer. Und die fassen wir als Containerbrüter zusammen und die benutzen besonders gern diese Eierablagefallen.
10: Ja, wer hätte gedacht, dass es so viele Gelsenarten gibt? Sabine Nicolai ist diese Woche für ihre Radiokolleg-Reihe Insektenmonitoring in Österreich, Gefahr durch Parasiten, unterwegs. Und auch Sie können sich am Insektenmonitoring beteiligen. Mehr dazu unter oe1.orf.at/radiokolleg. 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Vor kurzem war ja der Spielfilm Hamnet von Chloe Zhao in den Kinos zu bestaunen. Der Film hat weltweit über 100 Millionen US-Dollar eingespielt. Vor einiger Zeit beschäftigte sich auch ein Verlagsprojekt mit ihm. Autorinnen und Autoren konnten Neuinterpretationen von Shakespeare-Stücken verfassen. Margaret Atwood war auch beteiligt und hat sich dem Spätwerk des Dichters gewidmet, Der Sturm. Tim Felchlin spricht jetzt mit Silvia Miskowski, Professorin für britische Literatur an der Universität Wien, über dieses Buch.
16: Margaret Atwood, Hexensaat.
17: Er wollte Rache, und er trachtete jeden Tag mehr danach. Doch er wusste nicht, wie er sie in die Tat umsetzen sollte.
18: Silvia Miskowski, Sie haben Hexensaat oder Hexseed, das ist der Titel des Romanes im englischen Original, nicht zum ersten Mal gelesen. War jetzt diese erneute Lektüre eine Wiederbegegnung mit altbekannten Eindrücken oder haben Sie ganz Neues im Roman entdeckt?
19: Ich habe den Roman jetzt zum dritten Mal gelesen und ich mag den Roman immer noch sehr. Also das ist ja vielleicht auch schon ein Qualitätsurteil, wenn so ein Roman eine dreifache Lektüre aushält und man denkt sich immer noch nicht, ja okay, so toll ist er doch nicht, sondern im Gegenteil sagt, mein Gott, das ist wirklich clever gemacht. Atwood, die schreibt schon gut.
16: Margaret Eleanor Atwood, geboren am 18. November 1939 in Ottawa, ist eine kanadische Schriftstellerin und zählt zu den international bedeutendsten Gegenwartsautorinnen. Bekannt wurde sie vor allem mit ihrem dystopischen Roman Der Report der Magd. Atwood wurde mit zahlreichen renommierten Preisen ausgezeichnet, etwa dem Booker Prize oder dem Friedenspreis des deutschen Buchhandels.
18: Hexensaat, das ist der Margaret Atwoods Neuinterpretation vom Stück Der Sturm, The Tempest von William Shakespeare aus dem Jahr 1611. Atwoods Roman, davon gehe ich jetzt aus, der will sich im besten Fall an beide richten, also an die Kennerinnen und Kenner von Der Sturm, aber auch an all jene, die dieses Stück noch nie gesehen oder gelesen haben. Gelingt dieser Spagat?
19: Für mich eindeutig ja. Der Roman hat eigentlich die Fähigkeit, Leserinnen und Leser, die den Sturm von Shakespeare nicht kennen, dorthin zu führen. Hürden abzubauen, die man vielleicht hat. Ängste, dass man mit der alten Sprache nicht zurande kommt. Oder Ängste, dass man sich diesem Kulturgut nicht mehr nähern kann, weil es zu weit weg ist. Und das macht der Roman unglaublich geschickt. Und zwar genau über diese Figur von Felix, der Protagonist, dieser alte Theatermann mit all seinen kleinen Eitelkeiten, der aus dem Festival-Business rausgedrängt wurde.
16: Felix Phillips, die Hauptfigur in Hexensaat, ist Direktor eines renommierten Theaterfestivals in Kanada, bis er von seinem Kollegen Tony hintergangen und entlassen wird. Gedemütigt zieht sich Felix aufs Land zurück, um dort allein und abgeschieden zu leben. Jahre später übernimmt Felix unter falschem Namen die Leitung eines Literaturkurses in einem Gefängnis. Doch anstatt mit den Strafgefangenen Bücher zu lesen, spielt er mit ihnen Shakespeare-Stücke. Schließlich auch jenes Drama, das er wegen seiner Entlassung am Theaterfestival nicht mehr aufführen konnte. Der Sturm.
17: Von diesem Moment an sind sie Schauspieler. Sie alle werden in einem Theaterstück mitspielen. Jeder wird eine Aufgabe haben. Sie werden einiges schreiben müssen. Sie werden über Aspekte des Stücks schreiben, aber sie werden auch die Stellen im Stück neu verfassen, bei denen sie, wir entscheiden, dass sie für ein modernes Publikum verständlicher gemacht werden könnten.
19: Während Felix mit seinen Häftlingen dieses Stück zusammen entdeckt und seine Häftlinge anleitet, für sich selbst die Stärken und Schwächen der Figuren zu entdecken, die Backstories, die Motivationen. Oder sie anleitet, schaut euch mal alle Schimpfwörter und alle Fluchwörter in Shakespeare an, weil das sind die einzigen Schimpfwörter, die ihr hier während dieses Workshops noch benutzen dürft. Das sind lauter so kleine geschickte Taktiken, mit denen Felix erreicht, dass seine Häftlinge richtig gute Textkenntnis erlangen. Und wir als Leser marschieren damit. Das heißt, jemand, der den Text genauso wenig kennt wie einer von Felix Häftlingen, der wird mit diesen Figuren zusammen an den Shakespeare-Text herangeführt. Und bevor man sich's versieht, hat man den Text richtig gut drauf.
16: Der Sturm entstand um 1611 und ist eines der Spätwerke von William Shakespeare. Im Mittelpunkt steht Prospero, der rechtmäßige Herzog von Mailand, der von seinem Bruder Antonio verraten und gemeinsam mit seiner Tochter Miranda auf einem Boot ausgesetzt wird. Sie landen auf einer abgelegenen Insel, wo Prospero

0: erneuten Sturm, der das Schiff auf der Insel stranden lässt. Prospero ist entschlossen, an seinem Bruder und den anderen Schiffbrüchigen Rache zu üben. Margaret Atwood hat diese Geschichte in Hexensaat ins 21. Jahrhundert verlegt. Die Figuren aus Shakespeares Werk finden bei ihr moderne Entsprechungen. Allen voran Felix als Neuinterpretation Prosperos. Auch Felix sucht Vergeltung. Die Gelegenheit dazu bietet sich ihm, als seine Widersacher seine Sturminszenierung im Gefängnis besuchen.
1: Seit 12 Jahren sinnt er auf Rache. Sie war immer im Hintergrund. Stets da, wie ein dumpfer Schmerz. Obwohl er Tony und Sal im Netz nicht aus den Augen gelassen hat, befand sie sich immer außerhalb seiner Reichweite. Doch jetzt werden sie sein Revier betreten, sein Territorium.
2: Diese Rache, das ist ja die treibende Kraft im Roman. Ich habe mich da aber bei der Lektüre schon auch gefragt, ob diese Rache, die auch belohnt wird, nicht aus der Zeit gefallen ist.
3: Ja, also das kann man natürlich auf unterschiedlichen Ebenen lesen. Also im Tempest wird uns eine Rache vorgeführt, die genau exakt dem Plan von Prospero entspricht. Das funktioniert alles genauso, wie er sich das vorstellt. Es ist die Fantasie eines alten weißen Mannes, der eine Rache plant, die genauso funktioniert, wie er sich das gedacht hat. Ohne Hiccups. Bei Margaret Atwood ist es ein bisschen anders. Und zwar funktioniert auch dort der Plan. Einwandfrei und genauso, wie Felix sich das wünscht. Aber es gibt eben diesen letzten Teil. Das ist jetzt der Creative Writing-Teil der Häftlinge, die als letzte Übung, die Felix ihnen aufgibt, fortspinnen sollen aus der Perspektive ihrer Figuren, wie denn der Plot jetzt weitergehen könnte. Und der Häftling, der den Schurken spielt, den Erzschurken, den Evil Bro Antonio, dieser Häftling, der sich voll identifiziert hat mit dem Villain Antonio, der sagt jetzt mal, wie es eigentlich weitergeht, nachdem alle die Insel verlassen. Und da bleibt kein Auge trocken und kein Stein auf dem anderen und am Schluss sind alle tot. Miranda ist vergewaltigt und alle anderen sind tot. So geht's aus und Leute, ich sag's euch gleich, genauso wird's laufen, weil ich kenne mich nämlich aus, wie es in der richtigen Welt läuft. Und das ist sozusagen die Brechung dieser Machtfantasie. Es tritt so nicht ein im Plot des Romans. Es tritt nur ein in der Creative Writing Exercise, in dieser Übung des Häftlings, der den Schurken gibt. Aber sie ist drin. Und das ist eine Brechung, die Atwood eingebaut hat, die es bei Shakespeare so nicht gibt. Und ich denke doch, das ist geschuldet der historischen Differenz und auch dem kritischen Blick auf Shakespeares Sturm.
2: Auf Inhaltebene und was die Figuren anbelangt, ist die Adaption offensichtlich von Der Sturm, jetzt in diesem Roman von Margaret Atwood. Sprachlich würde ich sagen, ist das gar nicht der Fall. Vielleicht widersprechen Sie mir, dass Sie dann schon auch in der Sprache Shakespeare entdeckt haben, aber es fällt da schon zuerst mal auf, es ist eine klare, eine leichte, auch eine amüsante, eine moderne Prosa. Und ich fand eines ganz besonders bemerkenswert, Margaret Atwood macht einen Teil von Shakespeares Stück zu einem Rap. Sie inszeniert ihn als Rap in dieser Gefängnisinszenierung. Unter anderem rappt er etwa Antonio, der Widersacher, seinen Monolog. Ich fand das auch aus dem Grund schwierig zu lesen, weil Rap von Grund auf da ist, um performativ aufgeführt zu werden und nicht einfach als Text, der gelesen wird. Wie fanden Sie das? Finden Sie das doch auch literarisch gelungen oder ist es eher ein missglückter Versuch, modern zu wirken?
3: Es ist eine komplexe Frage. Also wichtig ist erstmal, der Tempest ist Shakespeares musikalischstes Stück. Margaret Atwood wollte die Musik drin lassen. Für Felix ist die Musik tatsächlich ein Hilfsmittel. Das heißt, Felix steht vor der Aufgabe, wie kriege ich jetzt diese Typen dazu, den Dramentext zu lesen? Und er macht es, indem er die Musik als Wegebnung einsetzt. Weil mit Musik haben die absoluten direkten Zugang. Und ehrlich gesagt, in einem afroamerikanischen Kontext, ja, und viele der Einsitzenden sind schwarz oder generell in einem nordamerikanischen kulturellen Kontext, kann man eine schlechtere Wahl treffen als ausgerechnet den Hip-Hop, der doch als Kunstform mit der Prison Culture eng verbunden ist. So, jetzt haben Sie gefragt, ist es gekünstelt? Im Rap ist das Allerwichtigste der Rhythmus und das Metrum. Das muss sitzen. Vokabular muss Street Cred haben. Das heißt, das darf nicht zu sehr aus dem Register fallen und schon gar nicht darf es aus dem Register fallen, wenn es nicht ironisch gebrochen ist. Mhm. Ja? Und da passen jetzt ein paar Sachen, die Margaret Atwood schreibt, schon gut rein. Also zum Beispiel The Evil Bro Antonio. Das funktioniert. Ja? Oder auch I'm the man, I'm the Duke of Milan. You won't get pay, gotta do what I say. Das funktioniert. Es gibt andere Sachen,

0: Sprachen, da muss ich sagen, da stolpere ich eher über die Übersetzung als über das Original. Da heißt es in der Übersetzung des Rap: Wir warfen ihn in ein Boot, für sein Leben sahen wir rot.
1: Wir packten meinen Bruder mitten in der Nacht, die Wachen waren gefügig gemacht. Wir warfen ihn in ein Boot, für sein Leben sahen wir rot. Die Tochter, die kam dazu, so hatten wir auch vor der unsere Ruh. Erzählten, die beiden seien freiwillig weg, auf einen wunderschönen Urlaubstrip.
0: Also, ich bin keine Expertin, ja, aber ich denke mir, es wäre doch viel besser gewesen, das ein bisschen zu verschleifen, ein bisschen die Silben zu verkürzen. Und das ist tatsächlich was, was Shakespeare die ganze Zeit macht. Wenn bei Shakespeare der Blankvers nicht hinhaut, dann streicht er da eine Silbe raus oder überlegt sich ein Wort, das es gar nicht gibt, das in sein Metrum reinpasst.
2: Ja.
0: Das heißt, hier ist die Praxis des kreativen Umgangs mit der Sprache ist nicht nur kompatibel mit Shakespeare, sondern das hat er die ganze Zeit gemacht. Also man kann sagen, der hat es erfunden.
3: William Shakespeare, der wohl bekannteste Dramatiker und Lyriker im englischsprachigen Raum, kam vermutlich am 23. April 1564 zur Welt und starb 1616 in Stratford-upon-Avon. Anlässlich des Shakespeare-Jahres 2016 lud der Londoner Verlag Hogarth Press verschiedene englischsprachige Autorinnen und Autoren ein, ihr Lieblingsdrama des Dichters in einen zeitgenössischen Roman umzuschreiben. Hexensaat von Margaret Atwood ist einer von insgesamt 7 Romanen, die aus dem Hogarth Shakespeare Project hervorgegangen sind.
0: Der Auftrag war, schreibe ein Shakespeare-Stück deiner Wahl um. Und sie hat sich für den Sturm entschieden. Und in einem Interview sagt sie auch, für sie war das völlig klar, welches Stück mit Abstand unbedingt der Sturm. Und sie sagt, sie hat sich irrsinnig schwer getan. Und ich finde, das merkt man dem Roman nicht an. Der liest sich fluffig, also der schlabbert sich so weg. Am Schluss muss man sich ein bisschen konzentrieren, wenn die zwei Racheplots parallel zueinander laufen, damit man den Faden nicht verliert, wer hier gerade wen manipuliert. Aber mühsam liest sich das nicht.
2: Haben Sie Lust bekommen, jetzt bei dieser dritten Lektüre ihn wieder einzusetzen in einem Ihrer Seminare mit den Studentinnen und Studenten?
0: Ich setze ihn dieses Semester tatsächlich ein in einer Vorlesung. Ich habe mir gedacht, wenn Felix das mit seinen Häftlingen hinkriegt, sie für den Sturm zu begeistern, dann müsste ich das eigentlich auch mit Literaturstudierenden schaffen, die im ersten Semester sind. Und ich hoffe, das funktioniert.
2: Ich finde, das ist eigentlich schon fast eine Einladung, sich in einer Ihrer Vorlesungen zu setzen. Vielen lieben Dank für das Gespräch.
0: Wunderbar, vielen Dank.
3: Zu Gast bei Tim Fechlin war Silvia Miskowski. Sie ist Professorin für britische Literatur am Institut für Anglistik und Amerikanistik der Universität Wien. Sie forscht und lehrt regelmäßig zu William Shakespeare. Unter anderem hat sie den Kurs Shakespeare's The Tempest, Its Adaptations and Spin-offs unterrichtet. Ein besonderer Schwerpunkt ihrer Arbeit liegt auf den Themen Geschlecht und Begehren in der Literatur.
4: Übrigens, das Wort Addiction, also Sucht, hat Shakespeare auch erfunden oder zumindest als erster notiert. Hexensaat von Margaret Atwood finden Sie auch im Penguin Verlag. Und für die Redaktion zur Ö1 Bücherbox-Reihe ist Julia Reuter verantwortlich. Die Bücherbox können Sie auch hören unter oe1orf.at. Weiter geht es hier mit dem Schreiben und dem Komponieren. Seit den 1950er und 1960er Jahren arbeiten Komponistinnen und Komponisten verstärkt mit offenen Notationsformen. Statt klassischer Notenschrift finden sich in Partituren grafische Elemente, Textfragmente oder sprachliche Spielanweisungen. Musik spielte damals auch eine Rolle in der Fluxusbewegung und in der bildenden Kunst und somit wurde der kompositorische Raum auch geöffnet für durchaus kreative Prozesse. Ist das noch Musik oder ja, schon Kunst oder Literatur? Katharina Hirschmann und Susanne Hofinger schauen sich das heute für die Reihe Zwischen Klang und Schrift genauer an. Und wir starten mit Karl-Heinz Stockhausen.
5: Unbegrenzt aus dem Zyklus Aus den 7 Tagen von Karl-Heinz Stockhausen. Stockhausen, geboren 1928, war einer der bedeutendsten Vertreter der Avantgarde-Musik. Er hat die Grenzen der traditionellen Musik erweitert und neue musikalische Techniken und Konzepte entwickelt. Den Zyklus Aus den 7 Tagen veröffentlicht er 1968. Notiert sind die Stücke nicht mit klassischen Notenköpfen auf 5 Linien. Stattdessen bestehen sie aus Texten, aus sprachlichen Spielanweisungen.
6: Spiele einen Ton mit der Gewissheit, dass du beliebig viel Zeit und Raum hast.
5: Konkrete Tonhöhen oder Rhythmen fehlen. Der Text legt nicht fest, wie die Musik klingen soll. Die Spielenden entscheiden selbst, wie die Musik entsteht und wie sie klingen wird. Die Partitur legt den Klang nicht mehr fest. Erst im Moment des Spiels entsteht die Musik und es verschwimmen die Grenzen zwischen Literatur und Musik. Die Musikwissenschaftlerin Monika Voithofer spricht dabei von einem intermedialen Changieren und verweist auf die Wiener Gruppe, eine 1954 gegründete Vereinigung, die sich gegen konservative literarische Strömungen der Nachkriegszeit wendet. Ihr radikaler, intermedialer und gattungsübergreifender Ansatz ist maßgebend für die Entwicklungen in der Kunst.
7: Also Gerhard Rühm ist ein sehr früher Vertreter in den 50er Jahren, der eben schon diese Medienspezifik verlässt und diese intermedialen Verfahren von dieser Hybridität von Musik, Literatur und bildender Kunst in seinen Werken umsetzt. Er selbst spricht von Lese- und Hörtexten oder von visueller Poesie oder visueller Musik. Also das zeigt schon diese mehr als ein Medium betreffende Schicht in seinen Stücken.
5: Angeregt wird Rühm neben anderen vom amerikanischen Komponisten John Cage und dessen damals revolutionären Vorstellungen vom grenzüberschreitenden Happening. Nicht nur im Lautgedicht, auch in visueller Poesie und visueller Musik sucht Gerhard Rühm nach neuen Ausdrucksmöglichkeiten.
7: Diese visuelle Musik, die er da kreiert, soll rein mit dem Auge gelesen werden, wahrgenommen werden, aber erklingen tut es dann im Inneren, im eigenen Ohr sozusagen. Also rein qua der eigenen Vorstellung, der eigenen Imagination entsteht Musik.
5: Gerhard Rühm verwendet dafür Notenpapier oder Partiturausschnitte, die er überzeichnet oder kollagiert. Die grafischen Elemente sollen, wie er selbst schreibt,
8: mit den Augen wahrgenommen werden und nur im inneren Ohr, synoptisch, vage akustische Vorstellungen wecken.
5: Ein Werk dieser visuellen Musik Rühms trägt den Titel Melogramm. Auf einem Blatt Notenpapier zieht sich eine Linie über mehrere Notensysteme, steigt an, fällt wieder ab. Das Bild kann als grafische Form betrachtet werden, zugleich aber auch musikalische Assoziationen hervorrufen. Musik entsteht hier nicht als Klang im Raum, sondern als innere Vorstellung der Lesenden. Dadurch verändert sich auch die klassische Rollenverteilung, sagt Monika Voithofer.
7: Also einerseits gibt's da den Komponisten, lange Zeit männlich-weißes Komponistensubjekt, da gibt's die Interpretierenden und dann gibt's noch die Zuhörenden. Und das wird hier unterlaufen, wenn man so will, politisch, basisdemokratisch enthierarchisiert, auf eine Ebene gestellt.
5: Gerhard Rühm beschäftigt sich außerdem mit sogenannter auditiver Poesie, mit Texten, die musikalisch rhythmisiert gesprochen werden. Sein Gedicht »Beten« aus dem Jahr 2002 besteht aus einer Zeile, die die musikalischen Notenwerte führt und darunter der Text. Jedem Notenwert ist eine Silbe zugeordnet. Konkret 2/16, 2/8, eine Achteltriole, eine Viertel. Oder sprachlich eine 90-jährige Frau. Für die Aufführung solcher Texte sei praktische musikalische Erfahrung notwendig, schreibt er.
8: Sie wenden sich primär an Hörer, die ein Sensorium für die musikalischen Qualitäten gesprochener Sprache haben.
5: Angeknüpft hat Rühm dabei an John Cages Lecture on Nothing von 1959, der erste Vortrag von insgesamt dreien, die Cage als Composed Talk bezeichnet. John Cage ist einer der einflussreichsten Komponisten des 20. Jahrhunderts und dieser Text ist wie eine Partitur organisiert. Nicht Tonhöhen strukturieren ihn, sondern Abstände und zeitliche Raster. Auf dem Vortragsskriptum sieht man Textzeilen, die wie in Spalten aufgeteilt sind. Rhythmic Structure nennt Cage dieses musikalische Verfahren. Darunter versteht er die zeitliche Gliederung eines ganzen Stückes. Dieses Prinzip überträgt er in seine Lecture on Nothing. Sie erscheint als Teil seiner Schriftensammlung Silence 1961. Der Vortrag besteht zwar aus Text, wird aber durch seine Aufführungsanweisungen und die Partitur zu musikalischem Material. Möglicherweise hat sich Cage von einem österreichischen Komponisten inspirieren lassen. 1930 ist er bei den Berliner Festtagen für zeitgenössische Musik. Aufgeführt wird dort neben anderem Ernst Tochs gesprochene Musik, daraus auch die Fuge aus der Geographie. Das ist ein Stück sogenannter Sprechmusik. Mexiko. 1935 bereitet Cage die Partitur davon für eine Veröffentlichung auf. Das Stück ist für vierstimmigen gemischten Sprechchor komponiert und bildet mit verschiedenen Textbausteinen eine musikalische Fuge nach. In einer Fuge wird ein Thema vorgestellt und nacheinander in allen anderen Stimmen aufgegriffen, nachgeahmt und verarbeitet. Unterschiedliche Rhythmisierungen, Dynamiken und Akzentuierungen erzeugen dabei ein komplexes, mehrstimmiges Sprechgeflecht. Es ist Musik, die ausschließlich aus Sprache besteht und erst durch die rhythmische Notierung und die Aufführung musikalisch wird. Solche Werke stellen auch die Frage, ob Musik überhaupt erklingen muss, um wahrgenommen zu werden. Rhythmus, Struktur und Klangvorstellungen können bereits beim Lesen hörbar werden, als Vorstellung im inneren Ohr. Der 1903 geborene Philosoph Theodor W. Adorno argumentiert in seinen Schriften, dass das Lesen von Musik eine gleichwertige Alternative zum Spielen der Werke sei. Er verwendet dabei den Begriff des stummen, imaginativen Lesens von Musik.
7: Einerseits meint das, er zieht dem unzureichenden Interpretieren das stumme Lesen vor. Also salopp gesagt, bevor ich eine schlechte Interpretation höre, soll ich es eher stumm rezipieren und lesen.
5: Voraussetzung dafür ist allerdings eine umfassende musikalische Vorbildung. Mitunter muss mehrstimmige Notation gleichzeitig gelesen und innerlich gehört werden können. In den 1960er Jahren beschäftigt sich auch der 2018 verstorbene Musikwissenschaftler, Komponist und Professor für experimentelle Musik Dieter Schnebel intensiv mit solchen Fragen. Schnebel war auch mit Adorno freundschaftlich verbunden. 1969 veröffentlicht Dieter Schnebel ein Buch mit dem Titel Mono.
9: Im Untertitel heißt Schnebels Mono Musik zum Lesen und es ist erstmal ein Buch. Ich kann es in die Hand nehmen, ich kann mich da durch die Seiten blättern,
5: sagt die Musikwissenschaftlerin und Germanistin Ute Elena Hamm.
9: Auf diesen Seiten habe ich dann aber eben keinen fortlaufenden Text, weder literarisch noch musikalisch, sondern ich habe einzelne Wörter, Textbausteine, ich habe einzelne Notenzeichen, ich habe kleine Notenzitate auch oder grafische Notationen, also sowas wie Verläufe, die angezeigt werden. Meine Aufgabe als Leserin oder auch als Hörerin in dem Fall ist es, mich durch diese Seiten zu blättern und diese Elemente, die da abgebildet sind, die sollen mich dazu anregen oder mich dazu inspirieren, mir erstmal den Klang oder die Musik aus der Umgebung wahrzunehmen oder auch eben aktiv selber zu imaginieren. Also relativ am Anfang steht zum Beispiel, lauschen Sie oder hören Sie auf das, was von draußen hereintönt.
5: Dieter Schnebel interessiert beim Schreiben von Mono vor allem eine Frage. Beginnt Hören tatsächlich erst beim Klang?
6: Ich möchte den lesenden Hörer bzw. den hörenden Leser zur Musik der Klänge führen, die uns umgibt, aber ihn auch auf die Spur einer imaginären Musik setzen, welche sich vielleicht ständig in uns bildet, indem sie aus realen oder auch irrealen Klängen hervorwächst.
5: In Mono finden sich allerdings nicht nur Klänge und Abdrucke von Bildern, Partituren und Textbausteinen, sondern auch politische und gesellschaftliche Verweise, sagt Monika Feuthofer.
7: Und was ist das auch mit diesen Assoziationen? Es ist nicht nur etwas künstlerisch-ästhetisches, sondern bei ihm immer eine Referenz auf Gesellschaft. Es ist ein höchst politischer Gestus, ein utopischer Entwurf, wenn man so will, von Freiheit. Und da knüpft er wiederum an Adorno an.
5: Auf den letzten Seiten des Buches ist das Bild einer Leiche aus einem Konzentrationslager abgedruckt. Danach die Worte Nein und Nevermore, nie wieder. Feuthofer verweist dabei auf Adornos berühmt gewordene Aussage, nach Auschwitz ein Gedicht zu schreiben, ist barbarisch.
7: Nebel referiert dahingehend in seinem Mono, man bringt Musik hervor, die so ist, als gäbe es sie nicht mehr. Musik nach dem Ende von Musik. Erst wenn das Material der Kunst diese Widersprüche des Lebens widerspiegelt, also auch das Unangenehme, das Erschütternde, erst dadurch können dann auch Veränderungsprozesse, die sich im musikalischen Material widerspiegeln, auf die Gesellschaft übertragen.
10: Zur Zeit der Entstehung von Mono 1969 ist Schnebel stark von der Fluxusbewegung beeinflusst. Fluxus ist eine der vielen Strömungen sogenannter Aktionskunst, die um 1960 herum entstehen und in denen auch Kunstgrenzen überwunden werden. Auch Karl-Heinz Stockhausens Aus den sieben Tagen steht in diesem Zusammenhang.
7: Stockhausen selbst nennt es eine intuitive Musik. Die Spielenden sollen in gewisser Weise rein intuitiv auf eine ganz spezifische Weise Musik machen. Und die Hörenden wiederum werden aufgefordert, geistig mitzumachen. Ihm ist ganz wichtig, das abzugrenzen von improvisierter Musik.
10: Solche offenen Notationsformen, wie etwa Partituren, die aus sprachlichen Spielanweisungen bestehen, verändern auch die Rolle der Interpretinnen und Interpreten. Das traditionelle Verhältnis zwischen Komponisten, Interpret und Publikum gerät dadurch ins Wanken.
7: Also wenn man wieder zurückkommt auf diesen Enthierarchisierungsprozess, diese traditionelle, sehr hierarchische, machtstrukturelle Trias, die Interpretinnen haben nach sehr strengen Vorgaben traditionellerweise den Willen des Komponisten umzusetzen. Und die Hörenden haben in so sehr normierter Weise das zu rezipieren.
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1: Mit Rosanna Zara am Mikrofon. Mit Inflation in Österreich geht es weiter in die falsche Richtung, nämlich nach oben. Im Mai ist die Teuerung laut Schnellschätzung der Statistik Austria auf 3,7% angestiegen. Michael Fröschel.
2: Teurere Dienstleistungen nennt die Statistik Austria als Hauptgrund für die höhere Inflation in Österreich, die im Mai weiter nach oben gesprungen ist auf 3,7% nach 3,4% im April. Besonders die Preise für Flugtickets sind gestiegen, was mit dem Iran-Konflikt und der Energiekrise zu tun hat. Auch Industriegüter wurden im Mai deutlich teurer. Benzin verzeichnet einen moderaten Anstieg, während Diesel und Heizöl wieder etwas billiger sind als im Vormonat April, so die Statistiker. Lebensmittel, Tabak und Alkohol verteuerten sich ebenfalls etwas weniger als zuletzt.
1: Der Verfassungsgerichtshof verhandelte am 22. Juni öffentlich über die Messenger-Überwachung. Unter anderem ist ein IT-Experte geladen, der technische Fragen beantworten soll. FPÖ und Grüne hatten Ende Jänner gemeinsam Beschwerde gegen das Gesetz eingebracht. Die beiden Oppositionsparteien warnen vor einem enormen Missbrauchspotenzial durch die Messenger-Überwachung. Das Urteil gegen den Terrorattentäter von Villach ist rechtskräftig. Der 24-jährige Syrer ist vergangenen Mittwoch zu lebenslanger Haft verurteilt worden. Er hat bereits unmittelbar nach dem Urteil auf Rechtsmittel verzichtet. Nun hat auch die Staatsanwaltschaft die Frist für eine Nichtigkeitsbeschwerde verstreichen lassen. Heute wird in Brüssel über eine Reform der Rechte für Fluggäste verhandelt. Dabei geht es darum, welche Ansprüche Passagiere bei Verspätungen oder Flugausfällen haben. Und auch eine No-Show-Gebühr wird diskutiert. Julian Kern.
3: Wer künftig nicht zum Abflug erscheint, soll eine Strafe bezahlen. Das ist nur einer von vielen Vorschlägen, die ab heute Nachmittag in Brüssel diskutiert werden. Flughafen Wien-Vorstand Günter Ofner sagt dazu:
4: Die, die von Verspätungen betroffen sind, die sollen entschädigt werden, aber die Gesamtkosten sollten nach Möglichkeit reduziert werden.
3: Auch der Katalog für sogenannte außergewöhnliche Umstände soll erweitert werden. Fällt ein Flug aus, weil unerwartet Pilotinnen und Piloten oder Crewmitglieder fehlen, dann sollen dafür keine Ausgleichszahlungen mehr fällig werden. Ein No-Go, sagt die zuständige Staatssekretärin Ulrike Königsberger-Ludwig von der SPÖ.
5: Wenn ich heute in ein Restaurant gehe und der Koch oder die Köchin ist krank, kann ich auch nicht sagen, tut mir leid, du kriegst kein Essen.
3: Bis 15. Juni soll verhandelt werden. Erfolgt keine Einigung, bleiben die bestehenden Regelungen in Kraft.
1: Dänemark bekommt eine neue Mitte-Links-Regierung aus 4 Parteien. Angeführt wird sie von der bisherigen sozialdemokratischen Ministerpräsidentin Mette Frederiksen. Markus Langer.
6: Fast 10 Wochen nach der dänischen Parlamentswahl teilte Mette Frederiksen am Abend gegenüber König Frederik mit, eine Koalition aus Sozialdemokraten, Sozialistischer Volkspartei, der linksliberalen Radikale Venstre und der Partei Moderaterna der politischen Mitte bilden zu wollen. Für Frederiksen ist es die dritte Amtszeit. Sie hatte zunächst wochenlang erfolglos über eine Regierungsbildung verhandelt, nachdem die Parlamentswahl keine eindeutige Mehrheit für eines der politischen Lager ergeben hatte. Zwischenzeitlich hatte der rechtsliberale Troels Lund Poulsen das Mandat für die Koalitionsverhandlungen bekommen, war aber gescheitert. Seit etwas mehr als einer Woche hatte Frederiksen erneut verhandelt.
1: Soweit die Nachrichten und damit zum Wetter.
7: Bis zum Abend viel Sonne gibt es heute von Linz und Graz ostwärts. Sonst tauchen nach und nach Wolken auf und es gibt schon jetzt erste Schauer in Nordtirol. Am Nachmittag werden sie in der ganzen Westhälfte immer häufiger. Auch teils kräftige Gewitter kommen dazu und am Abend trifft von der Schweiz her eine Front ein mit starken Westwindböen. Davor heute aber meist nur mäßiger Wind aus Süd bis Ost und zunehmend warm mit 20 bis 28 Grad. Morgen früh erreicht die Front dann auch den Osten und der Mittwoch ist unbeständig, windig und kühler. So viel zum Wetter von Daniel Schlager.
1: Und jetzt noch ein Blick auf die Themen des Mittagsjournals heute mit Julia Schmuck.
8: 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Gleich ist es 10 Uhr und 5 Minuten.
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1: Mit Julia Schmuck im Studio. Schön, dass Sie da sind. Was erwartet Sie in der nächsten Stunde? Warum steigt die Inflation im Mai auf 3,7%? Und wie geht es weiter? Gast ist Sebastian Koch vom IHS. Außerdem beschäftigen uns die geplanten EU-Abschiebezentren, die schärfere Migrationspolitik insgesamt. Sie hören den EU-Migrationskommissar Magnus Brunner im ausführlichen Interview. Er zeigt sich zufrieden, meint, damit würde man Kontrolle zurückgewinnen. Und ich spreche mit unserem Ukraine-Korrespondenten Christian Wehrschütz nach den nächtlichen massiven Angriffen auf die ukrainische Hauptstadt Kiew. Außerdem beschäftigt uns die Hitze in Österreichs Klassenzimmern. Und die Kulturredaktion, die nimmt Sie mit ins Kino. Es geht um das Leben der Familie Sommer, ein Leben, das live auf Social Media mitzuverfolgen ist. Zu sehen sind darin prominente Namen wie Verena Altenberger. Davor die Wetterprognose von Daniel Stanker.
2: Ein paar Regenschauer und Gewitter gehen heute Nachmittag im Bereich von Vorarlberg bis zum Traunviertel und bis Oberkärnten nieder. Überwiegend sonnig bleibt es rund um die Alpen und es ist warm. Die Temperaturen steigen noch auf 20 bis 28 Grad, je nach Sonne und Regen. Am Abend zieht eine Kaltfront von Westen her auf und die bringt Regen und mitunter heftige Windböen. Im Laufe der Nacht regnet es dann in den meisten Regionen. Der Mittwoch bleibt zunächst nass und eher frisch bei maximal 14 bis 22 Grad.
1: Die Preise im Supermarkt, an der Tankstelle oder bei Flugtickets beschäftigen uns gleich am Beginn. Die Teuerung ist im Mai laut Schnellschätzung der Statistik Austria noch weiter gestiegen. Konkret liegt sie nun bei 3,7% und ist damit weit entfernt von den als ideal geltenden 2%. Über die Gründe dafür und auch die Frage, wie es mit der Inflation weitergehen wird, spreche ich gleich mit dem Ökonomen Sebastian Koch vom Institut für höhere Studien. Zuvor hören wir noch Maria Kern mit den neuesten Daten und Fakten zur Teuerung.
3: Im Jänner und im Februar lag die Inflation in Österreich bei rund 2% und damit nach Jahren mit zu hohen Teuerungsraten endlich wieder dort, wo sie sein sollte. Doch mit dem Angriff auf den Iran schnellte die Inflation in die Höhe. 3,2% waren es im März, 3,4% im April und 3,7% nun laut Schnellschätzung der Statistik Austria im Mai. Es sind vor allem die Preise für Dienstleistungen, die die Teuerung im Mai noch weiter angetrieben haben. Im Speziellen waren es etwa Pauschalreisen, sagt Josef Baumgartner vom WIFO.
4: Die Buspauschalreisen und die Flugpauschalreisen, die in den Bereich der Dienstleistungen hineinfallen. Und da sind es dann eben auch so quasi Überwälzungseffekte schon von den höheren Kerosin- und Treibstoffpreisen, die jetzt bei den Flug- bzw. Buspauschalreisen schon in ihren Niederschlag finden.
3: Aber auch das Pfingsten heuer früher als im Vorjahr war, dürfte zu höheren Preisen geführt haben.
4: Also letztes Jahr war Pfingsten im Juni, heuer war Pfingsten im Mai. Und an diesen verlängerten Wochenenden ist immer auch die touristische Nachfrage größer, was dann eben auch dazu führt, dass insbesondere bei sehr kurzfristigen Buchungen dann eben auch höhere Hotelpreise zu bezahlen sind.
3: Hauptgrund für die im Vergleich zum Vorjahr aber insgesamt wesentlich höhere Inflation sind freilich immer noch die deutlich höheren Preise für Heizöl, Diesel und Benzin, eben infolge des Irankriegs. Die von der Regierung eingeführte Spritpreisbremse hat diese Entwicklung nur ganz minimal gedämpft.
1: Und das schauen wir uns noch genauer an. Dazu ist bei mir im Studio der Ökonom Sebastian Koch vom Institut für höhere Studien. Willkommen.
5: Grüß Sie, hallo.
1: Die Spritpreisbremse, die war gerade Thema, die hat die Regierung eingeführt. Hat sie den gewünschten Effekt gebracht?
5: Ja, zur Einführung im April waren es eben schon knapp 0,2 Prozentpunkte, die die Inflationsrate im April eben gesenkt hat. Dann hat man das ja abgeschwächt mit vielleicht einem Effekt im Mai jetzt von 0,1 und jetzt für den Juni nochmal abgeschwächt. Das läuft sozusagen langsam aus, noch einen geringen Effekt dann. Also ja, sie hat gewirkt, aber eben schon abgeschwächt jetzt über die Monate hinweg gesehen.
1: Was auffällt bei den Zahlen, es gibt weniger Druck durch die Energiepreise auf die Inflation. Das heißt, da ist etwas Entspannung da. Warum dennoch eine deutliche Preissteigerung? Warum diese 3,7%? Wie passt das zusammen?
5: Ja, vielleicht will man die 3,7% mal kurz so zerlegen. Die große Grundlast, das sind weiterhin die Dienstleistungen. Da haben wir jetzt gerade eben schon im Beitrag gehört, da kommt auch schon, schleift sich schon so ein bisschen die Energie auch mit hinein. In den Dienstleistungen sind ein Teil davon sind die Verkehrs. Erstdienstleistungen, dann sind eben diese Bereiche Flugtickets, Bustickets auch schon mit dabei. Also die Krise schlüpft hier sozusagen schon in diesen Bereich der Dienstleistungen hinein und drückt die Preise etwas nach oben. der große Sprung natürlich von den 2-0, die wir am Jahresanfang gesehen haben, auf jetzt die 3-7 hinauf, diesen Unterschied nochmal im Preisentwicklung, machen natürlich die Energiepreise aus. Ja. Und hier sehen wir jetzt am aktuellen Rand einen leichten Rückgang, der wieder aber konterkariert, dass wir letztes Jahr auch nach unten gegangen sind. Und im Jahresabstand misst man halt die Inflation. Und das heißt, diesen leichten Effekt könnte ein bisschen mehr sein, sehen wir ja gerade noch nicht ganz.
1: In wenigen Wochen wird die Mehrwertsteuersenkung auf bestimmte Lebensmittel im Supermarkt gelten. Wird das die Trendwende bringen?
5: Also eine Trendwende wird das sicherlich nicht bringen. Es ist ein Beitrag, wie viele, das sind diese kleinen Nadelstiche, die versetzt worden sind im Kampf gegen die Inflation. An jeden vielen kleinen Stellschrauben wurden hier gedreht und in Summe macht das natürlich dann etwas aus. Aber dass man sagt, das ist diese einzelne Maßnahme bringt jetzt die Trendwende, das würde ich nicht sehen. Allerdings bei den Nahrungsmitteln, was man jetzt schon sieht, was sich abzeichnet beim Kaffee, an den Weltmärkten sehen wir schon, der Preis sind von $400 das Pfund auf 250 herunter. Das ist ein ordentlicher Rückgang in den Preisen an den Weltmärkten. Jetzt müssen wir schauen, dass der Lebensmittelhandel das weitergibt und das hätte dann tatsächlich auch einen Dämpfer für die Inflation. Also in Kombination mit anderen Effekten gibt es vielleicht hier dann schon auch positive Nachrichten.
1: Also da sehen Sie den Handel in der Pflicht. Die Regierung hat ja zahlreiche Maßnahmen gesetzt, um die Teuerung abzufedern. Was hat sich denn davon bewährt aus Ihrer Sicht und was weniger?
5: Die große Frage ist immer, was muss ich dafür hergeben? Was ist der Trade-off? Wenn ich viel Budget zur Verfügung habe, das ich herschenken kann, tue ich mir leicht, sozusagen ein Stück zum Beispiel bei den Benzinpreisen einzugreifen. Dann kaufe ich sozusagen niedrige Inflation gegen höhere und ein schlechteres Budget. Wenn ich aber das nicht Geld übrig habe, tue ich mir immer schwer, diesen Trade-off, diese Abwägung zwischen was will ich denn nach unten bringen, was möchte ich denn in Ordnung bringen. Das tue ich mir dann schwer und das ist eben diese große politische Frage, vor der wir gerade stehen. Wo setzt man die Prioritäten? Welches Problem ist uns größer gerade?
1: Da sind wir schon. Sie haben das Budget schon angesprochen. Nächste Woche, da hält der Finanzminister seine Budgetrede. Was bedeutet denn die steigende Inflation fürs Budget? Kann die sogar helfen, weil auch die Einnahmen für den Finanzminister steigen?
5: Also kurzfristig, wenn die Preise zum Beispiel beim Benzin steigen, schneidet sozusagen der Finanzminister mit. Da denkt man sich, gut, freut den Finanzminister, ja, aber auf längere Sicht hinaus steigen ja auch seine Kosten. Das heißt, die Beamten haben höhere Löhne, seine Ausgaben oder generell die Ausgaben des Staates für gewisse Ausgaben, sei auch die Fahrzeugflotte etc., die steigen ja dann auch. Und wenn sie jetzt eben übermäßig steigt bei uns, die Inflation, also im Ausland, dann verlieren wir vielleicht eben an Wettbewerbsfähigkeit und das dürfte den Finanzminister natürlich dann wiederum nicht freuen, weil wir dann weniger Steuermasse praktisch haben.
1: Wenn wir aufs kommende Jahr schauen, worauf muss sich denn die Bevölkerung einstellen? Werden wir da wieder von Inflationsraten sprechen, die bei knapp 4% liegen?
5: Diese Inflationsrate von 3,7 hat uns zum Beispiel nicht überrascht. Die war voll in unserer Erwartungshaltung eigentlich drin. Wenn wir vielleicht noch die 4 kratzen, würde ich sagen, das ist auch noch in unserer jetzigen Prognose sozusagen abgebildet. Darüber hinaus, denke ich, wäre es wieder eine Überraschung nach oben. Jetzt noch gehen wir davon aus, dass wir im Jahresschnitt bei der 3,0 vielleicht zu liegen kommen. Vielleicht, wenn wir Glück haben, vielleicht sogar leichter runter. Aber ungefähr in der Größenordnung sehe ich uns gerade für den Rest des Jahres.
1: Sagt Sebastian Koch vom Institut für höhere Studien. Vielen Dank für Ihren Besuch im Studio.
5: Herzlichen Dank.
1: Und wenn es um die Teuerung geht, dann spielen auch die Zinsentscheidungen der Europäischen Zentralbank eine Rolle. Da schauen wir jetzt auch hin nach Frankfurt. Denn hier steht nächste Woche die nächste Zinsentscheidung an und die Zeichen stehen auf Veränderung, wie Claudia Peintner-Schmidt berichtet.
6: Die Europäische Zentralbank steht wieder einmal vor einem Dilemma. Durch eine straffere Geldpolitik, sprich höhere Zinsen, sollte sie eigentlich die hohe Inflation runterbringen. Gleichzeitig sollte das Wirtschaftswachstum nicht abgewürgt werden. Der EZB-Rat sitzt dazu am 11. Juni zusammen. Die Entscheidung ist offen. Sämtliche EZB-Vertreter haben sich aber bereits im Vorfeld für eine Leitzinserhöhung ausgesprochen. Auch Ratsmitglied Martin Kocher, Chef der österreichischen Nationalbank, lässt gegenüber dem ORF klar durchblicken.
7: In einer Phase von höheren Preissteigerungen, gerade im Energiebereich, dass es Reaktionen geben muss. Die Frage ist, wann der richtige Zeitpunkt dafür ist. Aber im Moment deutet vieles darauf hin, dass es notwendig sein wird, eine Zinserhöhung in der nächsten Zeit um 25 Basispunkte vorzunehmen.
6: Wie wird sich der Leitzins weiterentwickeln? Das ist nicht nur für die Kapitalmärkte wichtig, sondern auch für Konsumenten. Teilweise Weise hätten die Märkte eine mögliche Zinserhöhung schon jetzt eingepreist, sagt Stefan Bruckbauer, Volkswirt bei der Bank Austria.
8: Wer einen fixen Kredit machen möchte, muss heute schon mit etwas höheren Zinsen rechnen. Wer Geld veranlagt mit etwas längerer Laufzeit, der bekommt heute schon etwas höhere Zinsen.
6: Zinserhöhungen seien kurzfristig für die Wirtschaft nicht angenehm, so Bruckbauer. Allerdings räumt er ein.
8: Solange die Zinserhöhungen nicht schockartig kommen und nicht so extrem ausfallen wie vor 3 Jahren, wo wir dann einen massiven Anstieg hatten, sollte die Auswirkung für die Konjunktur sehr überschaubar sein.
6: Auch in den USA steht Mitte Juni eine Leitzinsentscheidung an. Es wird die erste Sitzung der Fed unter dem neuen Notenbankchef Kevin Warsh. US-Präsident Donald Trump hatte die Fed immer wieder heftig kritisiert und Leitzinssenkungen gefordert. Wird er diese nun auch bekommen? Bruckbauer.
8: Die Inflation ist zuletzt deutlich über die 3% gestiegen. Also normalerweise gibt es da keine Zinssenkung. Aber dieser politische Druck und der neue Fed-Chef wird wohl eine Zinssenkung liefern, um eben hier gute Stimmung zu machen. Aber wohl noch nicht jetzt, sondern im Herbst.
6: Die Möglichkeiten der Notenbanken, die Teuerung in den Griff zu bekommen, sind aber ohnehin begrenzt. Entscheidend ist vor allem, wie es in der seit 3 Monaten gesperrten Handelsstraße von Hormuz weitergeht.
1: Wie geht Europa mit Menschen um, die hier um Asyl ansuchen? Darum geht es in den nächsten Minuten. Die Europäische Union hat sich in der Nacht auf eine neue Rückführungsverordnung geeinigt. Damit soll es in Zukunft leichter werden, Menschen aus der EU abzuschieben. Dreh- und Angelpunkt sind dabei die umstrittenen Rückkehrzentren außerhalb der EU. Dort sollen abgelehnte Asylwerber untergebracht werden, die nicht in ihre Herkunftsländer abgeschoben werden können. Und das begrüßen hier in Österreich nicht nur die Regierungsparteien Schwarz, Rot und Pink. Julian Paschinger und Katja Adhofer berichten.
9: Rückkehrzentren im Ausland sind Teil des EU-Asyl- und Migrationspakts, der Ordnung in unser Asylsystem bringe, meint die SPÖ schriftlich. Wichtig sei, dass diese Zentren menschenrechtskonform und juristisch abgesichert sind. Und ÖVP-Innenminister Gerhard Kahner sagt:
10: Sie wissen, dass Österreich ja eines jener Länder war, das vor allem mit Dänemark, wir haben da vor 3 Jahren dieses Thema massiv vorangetrieben, gesagt haben, wir brauchen so etwas, denn Abschiebungen sind notwendig für eine glaubwürdige und gerechte Asylpolitik. Und hier ist es wirklich gelungen, hier ist es dem Kommissar Magnus Brunner gelungen, mit dieser Einigung gestern einen guten Schritt vorwärts zu machen.
9: Auch der kleinste Regierungspartner, die NEOS, begrüßen die neuen EU-Abschieberegeln. Und zwar ausdrücklich, wie Klubobmann Yannick Schetti sagt.
11: Weil das unserem Prinzip, das wir auch in die Regierung eingebracht haben, für mehr Ordnung und Kontrolle, aber auch Gerechtigkeit im Asylverfahren zu sorgen, gerecht wird. Wer kein Recht auf Asyl hat, der muss das Land wieder verlassen. Und die sogenannten Return-Hubs sind ein Beitritt dazu.
9: Für die FPÖ sind die neuen EU-Regeln lediglich Reparaturpolitik, schreibt Parteichef Herbert Kickl in einer Aussendung. EU-Abgeordnete Petra Steger erklärt, warum.
12: Das hier ist jetzt, weil die EU noch leider Gottes viel zu spät, nach mehr als 10 Jahren draufkommt, dass man jetzt dringend bei den Rückführungen etwas tun müsse, nachdem wir mittlerweile von Millionen Illegalen überrannt wurden und alle wissen, dass 2/3 einen negativen Asylbescheid haben und 80% immer in der Europäischen Union bleiben. Jetzt sind sie draufgekommen, man muss etwas reparieren. Und es ist uns gelungen, dank des patriotischen Druckes, ja, da auch Verschärfungen hineinzubekommen.
9: Wichtig sei jetzt zu Steger, dass die Abschiebezentren in Drittstaaten schnell eingerichtet würden. Ganz anders sind das die Grünen. Vizeklubchefin Sigrid Maurer.
13: Es wird ja schon lange diskutiert und es gibt auch bereits Erfahrungen aus anderen Ländern, die vor allem zeigen, solche Rückkehrzentren verschlingen Milliarden an Steuergeld und liefern kaum Ergebnisse. Und trotzdem will die EU daran festhalten, an diesem Irrweg. Und generell muss man sagen, während ständig über neue Härtemaßnahmen diskutiert wird, bleiben die eigentlichen Aufgaben liegen. Es ginge darum, die Verfahren wesentlich schneller zu machen. Es ginge darum, bessere Deutschförderung auszubauen.
9: Kritisieren die Grünen vor allem auch die schwarz-rot-pinke Regierungspolitik.
1: Die EU-Institutionen haben sich also auf ein Gesetzespaket geeinigt, das dazu führen soll, dass mehr abgelehnte Asylwerber und Menschen ohne Aufenthaltsrecht abgeschoben werden. Derzeit ist das bei rund 30% der Fall. EU-Länder können dafür künftig umstrittene wie Abschiebezentren in Drittländern einrichten. Außerdem werden betroffene Personen in die Pflicht genommen, für ihre Abschiebung mit den Behörden zu kooperieren, sonst drohen umfassende Haftmöglichkeiten. Methoden wie bei der US-Einwanderungsbehörde ICE soll es in Europa trotzdem nicht geben. Verena Sophie Meyer hat EU-Migrationskommissar Magnus Brunner vor der EU-Kommission in Brüssel am Vormittag zu dem neuen Abschiebegesetzen befragt.
14: Herr Kommissar, wer kein Recht hat, in der Europäischen Union zu bleiben, muss sie wieder verlassen. Gestern Abend haben sich da die Mitgliedsländer und das Parlament auf einen Kompromiss geeinigt. Wie zufrieden sind Sie damit?
15: Ja, es ist ein wichtiger Teil der europäischen Migrationswende, was gestern beschlossen worden ist, dass wir die Kontrolle wieder zurückgewinnen. Wer nach Europa kommen darf auf der einen Seite, aber eben auch wer Europa wieder zu verlassen hat. Und das ist das Ende eines Verfahrens, eines Asylverfahrens, wo Richter entschieden haben. Und dann muss es effizienter, muss es unbürokratischer sein, Menschen, die kein Recht haben, auch wieder rückführen zu können. Und der gestrige Schritt, die gestrige Einigung sind ein wichtiger Schritt auf diesem Weg der Migrationswende.
14: Damit niemand, der einen tatsächlichen Rückführungsbescheid hat, leicht weiterreisen oder abtauchen kann, gibt es mehr Pflichten für diese Personen. Sie müssen sich regelmäßig beim Amt melden. Ihre Wohnungen könnten durchsucht werden. Sie müssen ihre biometrischen Daten abgleichen lassen. Ist das verhältnismäßig?
15: Ja, auf jeden Fall ist es verhältnismäßig, weil eben das Recht nicht da ist, in Europa zu sein. Sie sind illegal in Europa und ja, da ist eine gewisse Mitwirkungspflicht natürlich notwendig. Und genau das ist auch Teil, ein wichtiger Teil dieser Reform. Das ist die Mitwirkungspflicht, das ist die Zusammenarbeit zwischen den Mitgliedstaaten auch, dass hier die Daten abgeglichen werden. Und das ist auch ein spezieller Fokus auf Menschen, die ein Sicherheitsrisiko für Europa darstellen.
14: Wer nicht mitwirkt, dem drohen Strafen, auch Haft. Wird die EU jetzt zu einer Haft- und Abschiebemaschine, wie das manche Menschenrechtsorganisationen befürchten? Wird es Methoden geben, wie in den USA, zum Beispiel durch die ICE-Einwanderungsbehörde? Oder wie wollen Sie das verhindern?
15: Nein, unser Zugang ist ein ganz anderer natürlich. Ich habe das vorgesagt, es müssen natürlich Verfahren, es müssen Standards, rechtliche Standards, Menschenrechte selbstverständlich eingehalten werden. Das ist eine Grundvoraussetzung für alles und der Rahmen oder die Basis für eine Rückführung ist ja eben eine Gerichtsentscheidung, die ist dann da. Aber dass wir hier doch etwas effizienter und auch strenger mit Menschen eben umgehen, die kein Recht haben, hier zu sein, das ist, glaube ich, für jeden nachvollziehbar. Das ist auch etwas, was die Bürgerinnen und Bürger von uns erwartet haben und was wir jetzt geliefert haben.
14: Wenn Sie in Ihre Herkunftsländer nicht zurückkehren können, haben Sie jetzt auch die Möglichkeit geschaffen, sogenannte Return Hubs, Abschiebezentren in Drittstaaten einzurichten. Wie können wir uns sowas vorstellen? Ist das eine Art Hotel oder eine bewachte Wohnanlage mit einem Tor? Wie soll das ausschauen?
15: Nein, das ist, wir haben die Basis geschaffen, die rechtliche Basis für die Mitgliedstaaten, sowas in Angriff zu nehmen, sowas zu diskutieren mit einem Drittstaat. Manche Mitgliedstaaten gehen diesen Weg auch schon oder versuchen ihn zu gehen, verhandeln auch schon mit Drittstaaten. Unsere Aufgabe war, und das war auch der Wunsch der Mitgliedstaaten, dass wir die rechtliche Basis dafür schaffen. Das haben wir gestern gemacht.
14: Wann erwarten Sie so eine erste Vereinbarung eines EU-Landes oder einer Gruppe mit einem Partnerland? Österreich und Deutschland sind da ja sehr federführend und wollen bis Ende des Jahres einen Plan haben.
15: Na, wir hören von Gruppen von Mitgliedstaaten, die eben diskutieren, die sich zusammentun. Das macht auch Sinn aus meiner Sicht. Ich kann Ihnen aber nicht sagen, wann genau das sein wird. Das hängt von den Mitgliedstaaten und den Verhandlungen zwischen den Mitgliedstaaten und den Drittstaaten ab.
14: Die EU-Kommission ist da als Beobachter dabei bei dieser Gruppe. Also Sie werden ungefähr abschätzen können, ob das erfolgreich ist oder nicht.
15: Ja, wie Sie es richtig sagen, wir sind als Beobachter dabei. Wir hören uns das interessiert an, weil wir eben die rechtliche Basis schaffen müssen. Und das haben wir gestern gemacht. Das war der Wunsch der Mitgliedstaaten und dem sind wir gerne nachgekommen.
14: Was einen möglichen Ort angeht, ist oft die Rede von Uganda oder Ländern in Zentralasien. Jetzt ist mir bewusst, dass Sie weder beim einen noch beim anderen Land sagen werden, dass das ein guter Ort dafür ist. Gibt es Mindestkriterien, welche Länder in Frage kommen? Sie als zuständiger Kommissar müssen ja die Vereinbarungen prüfen. Auf was werden Sie da schauen?
15: Ja, selbstverständlich, dass Menschenrechte eingehalten werden, dass die Standards entsprechend sind. Das sind genau die Dinge, die wir genau beobachten werden. Deswegen müssen uns die Vereinbarungen auch vorher übermittelt werden, damit wir genau auf diese Dinge auch schauen. Also Menschenrechte, Standards einhalten, das sind ganz wichtige Dinge.
14: Und Menschenrechte und Standards in diesen Einrichtungen oder im Land generell?
15: Beides ist notwendig und deswegen haben wir auch internationale Organisationen gebeten, diesen Prozess genau zu beobachten. UNHCR, IOM werden eine Rolle spielen, werden das genau beobachten, ob diese Standards auch eingehalten werden.
14: Glauben Sie persönlich, dass in 1 bis 2 Jahren solche Abschiebezentren stehen werden? Oder ist das Rhetorik, Politik zur Abschreckung vor allem? Weil wir haben ja viele Negativbeispiele, wo das nicht funktioniert hat. Ruanda, ein sehr teures Negativbeispiel. Italien, Albanien, da hat es immer wieder Änderungen des Systems gegeben.
15: Ja, aber eben die rechtliche Grundlage hat gefehlt. Und das haben wir eben gestern verändert. Ruanda ist ein anderes Thema. Das ist mit Großbritannien, ist nicht die Europäische Union, leider. Wird es klappen? Ich gehe davon aus, ist es ein abschreckendes Signal? Ja, selbstverständlich. Und sollten wir uns nicht auch auf Asylverfahren bereits in Drittstaaten konzentrieren? Auch ja. Weil Rückführungen, das ist der letzte Schritt sozusagen. Wir sollten viel früher anfangen und deswegen die Zusammenarbeit mit Drittstaaten machen. Deswegen ist die ganze Migrationsreform so wichtig. Und die Rückführungsverordnung ist ein kleiner, aber sehr, sehr wichtiger Teil der gesamten Reform.
14: Der nächste Schritt, also Asylverfahren in Drittländern. Danke für das Interview.
1: Verena Sophie Meyer hat mit dem für Migration zuständigen EU-Kommissar Magnus Brunner gesprochen. Und wir schauen jetzt auf die Ukraine. Mindestens 14 Tote und mehr als 100 Verletzte. Diese Bilanz zieht das von Russland angegriffene Land nach der heutigen Nacht. Russland hat die Ukraine wieder massiv mit Raketen und Drohnen beschossen. Der ukrainische Präsident Volodymyr Zelensky hatte erst vor wenigen Tagen vor einem solchen Großangriff gewarnt. Besonders betroffen war die Hauptstadt Kiew, wo heftige Explosionen zu hören waren. Mehrere Brände sind hier ausgebrochen. Raffaela Steinbach berichtet.
16: Mitten im Zentrum der 3-Millionen-Stadt heftige Explosionen. Mehr als 650 Drohnen und Dutzende Raketen hat Russland nach Angaben der ukrainischen Luftwaffe abgefeuert. Sie waren vor allem auf Kiew gerichtet. Demnach sollen auch 8 Hyperschallraketen eingesetzt worden sein, so viele wie noch nie bei einem einzelnen Angriff. Tausende Einwohner von Kiew müssen in der Nacht Zuflucht in Luftschutzbunkern suchen und in den U-Bahn-Stationen der Stadt. Sie liegen am Boden, auf Decken oder haben kleine Zelte aufgeschlagen. Der 71-jährige Pensionist Leonid, sichtlich erschöpft, sagt, dass die Menschen hier ganz gut alleine zurechtkommen würden. Wäre der internationale Druck aber stärker, wäre der Krieg seiner Meinung nach schneller vorbei. Nach diesen heftigen Angriffen drängt auch Präsident Zelensky wieder einmal auf internationale Hilfe. US-Unterstützung bei der Luftverteidigung sei absolut notwendig, erklärt Zelensky in Online-Diensten. Zudem brauche Europa eine eigene Raketenabwehr. Zugleich sind wieder auch russische Regionen unter ukrainischen Beschuss geraten. In der südlichen Region Krasnodar stand nach Angaben örtlicher Behörden eine Ölraffinerie in Flammen nach einem Drohnenangriff. Die Raffinerie ist eine der größten Ölverarbeitungsanlagen im Süden Russlands. Schon länger attackiert die Ukraine systematisch die russische Ölindustrie, um den angreifenden Truppen die Treibstoffversorgung zu erschweren.
1: Und dazu bin ich jetzt mit unserem Korrespondenten für die Ukraine verbunden. Willkommen im Mittagsjournal, Christian Werschütz.
17: Grüß Gott.
1: Wir haben es gehört, eine schwierige Nacht für die Menschen in Kiew. Die zivilen Opfer waren gerade angesprochen. Abseits davon, was war denn das Ziel der russischen Angriffe?
17: Man muss nur fairerweise auch dazu sagen, es war nicht nur Kiew, es war Dnipro, es war Kharkiv, es waren also auch andere Städte, ebenfalls mit Todesopfern. Also einerseits ist ganz klar, Russland ist der Aggressor und ohne diesen Aggressor gäbe es auch keine Angriffe. Der zweite Punkt ist, dass man natürlich zwischen den Zeilen sieht, dass Informationskriegsführung in all diesen Fällen existiert. Jedes Land zeigt nur die zivilen Opfer. Aber man kann also sehen, dass auch Kraftwerke angegriffen wurden. Es wurden beispielsweise Reparatureinheiten des größten ukrainischen Stromerzeugers, privaten Stromerzeugers, TTEC, angegriffen. Man hat offensichtlich auch versucht, ein Flugzeugmotorenwerk, wo es heißt, es seien dort zivile Einrichtungen, zu beschießen und so weiter und so fort. 140.000 Personen waren ohne Strom. Also es geht einfach mit diesen Zielen darum, die Stromversorgung insofern so massiv wie möglich zu treffen, damit eben das die Kriegsfähigkeit zur Kriegsführung durch die Ukraine erschwert. Was da genau noch getroffen wurde, wird man erst in ein paar Stunden und vielleicht morgen dann genauer erfahren.
1: Auf der anderen Seite sehen wir, die Ukraine hat ebenfalls mit Angriffen eine russische Energieanlage getroffen. Wie hat sich denn von ukrainischer Seite her der Einsatz der Drohnen entwickelt zuletzt?
17: Dieser Einsatz der Drohnen hat sich in zwei Richtungen entwickelt. Einerseits die Reichweite ist massiv größer geworden. Also wir haben Reichweiten mittlerweile von 1300, 1500 Kilometern. Das ist also mehr als die West-Osterstreckung Österreichs beispielsweise, nur damit man eine Dimension hat. Das geht vor allem auf kritische Infrastruktur. Das Zweite aber, was man ganz massiv macht, ist beispielsweise bei den besetzten Gebieten hier Straßen und Versorgungseinrichtungen anzugreifen, beispielsweise von Mariupol Richtung Melitopol, also Richtung Cherson, Richtung Südukraine. Die Krim hat bereits Probleme, Treibstoff zu lagern. Teilweise ist Treibstoff rationiert worden. Teilweise ist es so, dass gewisse Fahrtrouten nur mehr mit Bewachung gefahren werden können, weil die LKWs hier angegriffen werden in diesen besetzten Gebieten durch die Ukraine. Also man sieht, das hat sich massiv ausgeweitet und das ist eigentlich ein großer Erfolg für die Ukraine mit einer kleinen Einschränkung. Die Russen haben natürlich ein beträchtliches Eskalationspotenzial, das man auch nicht unterschätzen darf.
1: Diese Entwicklung, die wir hier jetzt sehen, ist das eine entscheidende Phase in diesem Krieg?
17: Es ist dann eine entscheidende Phase in diesem Krieg, wenn es der Ukraine wirklich gelingt, die Russen dauerhaft zum Stehen zu bringen. Das werden wir wahrscheinlich erst im Frühherbst dann definitiv sehen. Derzeit schaut so aus, dass die Russen bei dieser 1200 Kilometer langen Front, wenn überhaupt, nur sehr langsam vorrücken, dass auch die Ukraine Gelände in kleinerem Umfang auch zurückgewinnen kann. Man wird sehen, wie es bei den großen Agglomerationen, vor allem um Konstantinivka ist, das ein Tor quasi zu den anderen zwei großen Städten noch im Donetsk Oblast ist. Aber ganz generell darf man eines nicht vergessen. Solange die Ukraine verteidigt, hat sie den großen Vorteil, dass sie sich besser schützen und decken kann. In dem Augenblick, wo sie in größerem Umfang bestrebt sein sollte, Gebiete zurückzuerobern, dann wird sie das gleiche Problem haben wie die Russen, mit dem Umstand, dass die Ukrainer weniger Leute haben. Also ich sehe keine Wende im Krieg, aber vielleicht doch eine Möglichkeit, die Front zum Stehen zu bringen.
1: Sie sagen, die Front, eine Möglichkeit, die Front zum Stehen bringen. Welche Rolle spielen denn da Verhandlungen? Ist das eine Perspektive?
17: Naja, rein militärisch würde eine derartige Situation, wenn wirklich nichts mehr weitergeht, zur Annahme verleiten, man muss verhandeln. Nur beispielsweise der russische Präsidentensprecher Peskow hat gerade erklärt, die Ukraine habe es in der Hand, sofort den Krieg zu beenden. Selenskyj müsse nur seinen Soldaten den Auftrag geben, russisches Gebiet zu verlassen. Damit meint er aber nicht russisches Gebiet, sondern von Russland annektierte Territorien der Ukraine, mit diese vier Oblasts, zumindest von der Krim vielleicht einmal jetzt abgesehen. Und solange derartige Positionen bestehen, solange auch für die Ukraine sehr unklar ist, was eigentlich der Westen anbieten kann, sollte sie de facto auch Territorialverluste akzeptieren. Solange werden die Kriegsziele so weit auseinanderliegen, dass es nur schwer vorstellbar ist, dass es irgendwelche tatsächlichen Verhandlungslösungen gibt, so dringend eigentlich das natürlich auch die Ukraine braucht.
1: Sagt Ukraine-Korrespondent Christian Werschütz. Vielen Dank.
17: Dankeschön.
1: Und Kriege wie jener in der Ukraine lassen auch die Debatte um den Wehrdienst in Österreich nicht abreißen. Unter den Landeshauptleuten gibt es dazu keine gemeinsame Position, ähnlich wie bei der Bundesregierung, die sich bisher nicht zu einer Entscheidung über eine Wehrdienstreform durchringen konnte. Tanja Malle und Peter Daser berichten.
18: Die Volkspartei auf Bundesebene ist für das von der Wehrdienstkommission empfohlene Modell von 8 Monaten Grundwehrdienst und 2 Monaten Milizübungen. Und das ist auch Niederösterreichs Landeshauptfrau Johanna Mickel-Leitner.
19: Ich verstehe die Ignoranz nicht gegenüber der geopolitischen Lage, also auch die Ignoranz gegenüber den Kommissionsvorschlägen überhaupt nicht. Denn was muss in der Welt noch alles passieren, dass so manche aus ihrem sicherheitspolitischen Traum aufwachen? Es geht um die Sicherheit der Republik und es braucht hier eine Verlängerung der Wehrpflicht.
20: Das heißt, Sie sind für das Modell 8 plus 2?
19: Ich bin für das Modell 8 plus 2.
18: Sagt Mickel-Leitner auf Fragen von Thomas Koppensteiner vom ORF Niederösterreich. Der steirische Landeshauptmann Mario Kunasek von den Freiheitlichen war selbst Verteidigungsminister. Seine Partei fordert ebenfalls 8+2, also das Modell der Wehrdienstkommission. Kunasek sagt heute gegenüber dem ORF Steiermark:
0: Hier liegt der Vorschlag am Tisch und ich würde wirklich der Politik auf der Bundesebene dringend empfehlen, sich diesen Vorschlägen zu widmen, jetzt nicht neue Ideen zu entwickeln. Das würde ja bedeuten, zurück an den Staat.
18: Die Sozialdemokraten hatten zuletzt ein 6+2 Modell ins Spiel gebracht.
21: Genau das unterstützt Kärntens Landeshauptmann Daniel Fellner, SPÖ. Er kann sich aber auch eine Verlängerung des Wehrdienstes vorstellen.
22: Auch einer Verlängerung des Grundwehrdienstes verschließe ich mich nicht. Aber mir würde es schon wichtig sein, dass dann nicht der Alltag der Grundwehrdiener geprägt ist von Stehzeiten.
21: Wiens Landeshauptmann Michael Ludwig äußert sich heute schriftlich und bezieht keine klare Position. Es brauche ein gut ausgestattetes und funktionierendes Bundesheer. Und Burgenlands Landeshauptmann Hans-Peter Doskozil, ebenfalls SPÖ und auch ehemaliger Verteidigungsminister, findet heute, es sei ein trauriges Schauspiel, dass die Koalition zu keinem gemeinsamen Nenner kommt. Er drängt auf eine Lösung. Im Jänner hat sich Doskozil für eine Verlängerung der Wehrpflicht ausgesprochen.
18: Von Salzburgs Landeshauptfrau Caroline Edtstadler von der ÖVP heißt es heute gegenüber dem Mittagsjournal, die geopolitische Lage habe sich massiv verändert. Sie halte eine Verlängerung von Wehr- und Zivildienst sowie verpflichtende Milizübungen für unverzichtbar, um die Sicherheit zu gewährleisten. In Vorarlberg sagte Landeshauptmann Markus Wallner von der ÖVP am Wochenende bei einer Veranstaltung des Kameradschaftsbundes, eine Verlängerung des Grundwehrdienstes sei notwendig, damit das Bundesheer die notwendige Einsatzfähigkeit habe. Von Tirols Landeshauptmann Anton Matle von der ÖVP heißt es auf Anfrage heute, er habe sich bereits in der Vergangenheit offen für eine Verlängerung des Wehrdienstes gezeigt. Auf ein Modell hat er sich dabei aber nicht festgelegt. In Oberösterreich drängt Landeshauptmann Thomas Stelzer, ÖVP, auf eine baldige Lösung. Auf Basis des Ergebnisses der Expertenkommission solle nun eine Einigung erzielt werden. Junge Menschen bräuchten Planungssicherheit.
23: 12:31 ist es gerade. Halbzeit im Mittagsjournal und was erwartet Sie noch in der kommenden halben Stunde? In Kolumbien kommt es zu einer Stichwahl um die Präsidentschaft zwischen zwei sehr unterschiedlichen Kandidaten. Und wir schauen nach Kalifornien, einem Bundesstaat, in dem die Demokraten traditionell stark sind, wo sie jetzt aber ausgerechnet vor den Midterms im November Personalprobleme haben. Jetzt aber der Blick zurück nach Österreich. Wir gehen an den Wiener Ring. Wir gehen an den Wiener Ring ins Hohe Haus. Hier ist die Diskussion über parlamentarische Mitarbeiter von FPÖ-Abgeordneten, die aus der Szene der rechtsextremen identitären Bewegung kommen, um eine neue Facette reicher. Gestern hat eine Aussprache des FPÖ-Nationalratspräsidenten mit dem Verfassungsschutz stattgefunden, wegen möglicher Sicherheitsbedenken. Nachher war die Verwirrung größer als vorher und dazu begrüße ich jetzt Stefan Kappacher aus der Innenpolitikredaktion im Studio. Hallo.
24: Hallo.
23: Wie steht es denn um die Sicherheit? Gibt es da jetzt Probleme oder nicht?
24: Ja, ganz offensichtlich schon, obwohl Nationalratspräsident Walter Rosenkranz von der FPÖ das nach dem Gespräch gestern komplett anders dargestellt hat. Er hat betont, dass laut Verfassungsschutz kein einziger parlamentarischer Mitarbeiter unter Beobachtung stehe und deshalb auch keine Sicherheitsgefährdung vorliege. FPÖ-Klubobmann Herbert Kickl hat sich dann gleich draufgesetzt und dem ORF-Report und der Tageszeitung Der Standard, die haben über die Sicherheitsbedenken im Parlament berichtet, eine Fake-News-Kampagne vorgeworfen. Die Direktion Staatsschutz und Nachrichtendienst, DSN, hat daraufhin eine Klarstellung ausgeschickt, was so eher selten vorkommt, muss man sagen. Und darin heißt es, mindestens 4 ehemalige Identitäre seien als parlamentarische Mitarbeiter von FPÖ-Abgeordneten, muss man dazu sagen, tätig und die seien per se ein Sicherheitsrisiko, unabhängig von allfälligen Überwachungsmaßnahmen. Innenminister Gerhard Kahner von der ÖVP hat heute dazu nur das gesagt.
25: Ich kann nur so viel sagen, dass selbstverständlich die identitäre Bewegung nicht seit kurzem, sondern seit langem unter der Beobachtung des Verfassungsschutzes auch steht und dies auch in den Verfassungsschutzberichten der letzten Jahre nachzulesen ist.
24: SPÖ-Staatssekretär Jörg Leichtfried, der ist auch im Innenministerium, mit dem habe ich am Vormittag gesprochen, er ist da ein bisschen deutlicher.
26: Der Verfassungsschutz sagt, und ich teile diese Meinung vollständig, dass ehemalige Aktivisten dieser identitären Bewegung im Zentrum unserer Demokratie, nämlich im Nationalrat, ein gewisses Sicherheitsrisiko darstellen.
24: Leichtfried war gemeinsam mit DSN-Chefin Silvia Mayer bei dem Gespräch mit Rosenkranz im Parlament dabei. Er hat dann am Abend auch diese Klarstellung per Aussendung veranlasst.
23: Und die DSN hatte in der erwähnten Aussendung empfohlen, dass es eine Sicherheitsüberprüfung für alle geben sollte, die in sensiblen Ausschüssen arbeiten, wo es auch um nachrichtendienstliche Informationen geht. Würde es dazu kommen?
24: Das ist ein schwieriges Thema, weil es bei diesen parlamentarischen Mitarbeiterinnen und Mitarbeitern quasi um persönliche Assistenten, Assistentinnen der Abgeordneten geht. Die werden von den Mandataren beschäftigt und nicht von der Parlamentsdirektion, und da wollen sich die Abgeordneten nicht reinreden lassen. Deswegen sind die Forderungen in Richtung FPÖ von den anderen auch eher verhalten. Auch Staatssekretär Leichtfried regt eine Diskussion über strengere Vorschriften lediglich an.
26: Ich würde prinzipiell versuchen, die Diskussion anzuregen, dass man im Nationalrat einmal darüber diskutieren sollte, ob nicht die Mitarbeiterinnen und Mitarbeiter der Clubs und des Parlaments, die in diesen Ausschüssen sind, sicherheitsüberprüft werden könnten.
24: Derzeit werden parlamentarische Mitarbeiter eben wegen ihrer besonderen Stellung nicht gecheckt. Parlamentsbedienstete oder auch Journalistinnen und Journalisten mit Dauerzutrittskarte, die werden natürlich schon sicherheitsüberprüft.
23: Morgen tritt die Präsidiale im Parlament zusammen. Das sind die Präsidenten und die Klubobleute. Das soll das ganze Thema sein. Was ist denn von dieser Sitzung zu erwarten?
24: Nun, die letzte Präsidiale zu dem Thema hat damit geendet, dass die FPÖ alle ihre Mitarbeiter als lupenreine Demokraten bezeichnet hat. Und die anderen Fraktionen haben gemeint, die FPÖ müsse selber wissen, was sie zu tun hat. Am schärfsten gehen eigentlich immer die Grünen mit der FPÖ ins Gericht. Ihr Abgeordneter Lukas Hammer wirft ihnen heute auch vor, und vor allem konkret dem Nationalratspräsidenten, den die FPÖ stellt, sein überparteilich gedachtes Amt würde er für Parteizwecke missbrauchen, sprich um die Nähe der FPÖ zu den rechtsextremen Identitären schönzureden. Morgen dürfte es aber auch von den anderen Fraktionen Kritik geben. Der zweite Präsident Peter Haubner von der ÖVP und die dritte Präsidentin Doris Bures von der SPÖ, die wollen nämlich auch den Begriff Remigration thematisieren. Ihnen ist dieser rechtsextreme Kampfbegriff, den auch die Freiheitlichen dauernd verwenden in den Debatten, ein Dorn im Auge. Walter Rosenkranz hingegen, der lässt den Begriff, wenn er den Vorsitz führt, in Debatten ohne Ordnungsruf durchgehen. Wird spannend, ob es zumindest da eine Lösung geben kann.
23: Sagt Stefan Kappacher aus der Innenpolitikredaktion. Vielen Dank.
24: Sehr gern.
23: Vom Wiener Ring schauen wir jetzt weiter nach Südamerika. Bei der Stichwahl um die Präsidentschaft in Kolumbien werden sich zwei Kandidaten gegenüberstehen, die unterschiedlicher gar nicht sein könnten. In der ersten Wahlrunde am Sonntag haben weder der ultrarechte Politikaußenseiter Abelardo de la Estrella noch der linke Regierungskandidat Ivan Cepeda die meisten Stimmen erhalten. Aus Kolumbien berichtet Ernst Kernmeier.
2: Die Auszählung der Stimmen bei der kolumbianischen Präsidentschaftswahl am Sonntag

0: Ergebnis vom Sonntag äußern, sagte Cepeda. Cepeda ist als Favorit nur als Zweiter durchs Ziel gegangen, hinter dem ultrarechten Abelardo de la Espreia. Der fordert den Einsatz des Militärs, sollten die Ergebnisse nicht anerkannt und damit der Volkswille missachtet werden. Präsident Petro hat immer wieder Zweifel am Wahlprozess gesät. Die staatliche Wahlbehörde betont dagegen, wie effizient und transparent Wahlen in Kolumbien ablaufen. Doch Petro und Cepeda könnten sich die Option Donald Trump vorbehalten, sagt Claeldis González von der International Crisis Group in Bogotá. Wahlmanipulation kritisieren und damit ihre Anhängerschaft mobilisieren.
1: Die Gefahr besteht, wenn die Ergebnisse weiterhin nicht akzeptiert werden. Dann könnte die linke Basis auf die Straße gehen und einem möglichen Präsidenten de la Espreia das Regieren schwer machen.
0: Abelardo de la Espreia tritt aggressiv und nationalistisch auf. Seine Vorbilder sind US-Präsident Donald Trump und der salvadorianische Autokrat Nayib Bukele. Für die Stichwahl ist de la Espreia derzeit im Vorteil. Die alteingesessene Rechte hat ihm ihre Unterstützung zugesagt. Doch entschieden ist nichts, glaubt Claeldis González von der Crisis Group.
1: Bei der Stichwahl ist die Beteiligung immer größer. Der linke Cepeda müsste die politische Mitte, die Gemäßigten, erreichen.
0: Eine Rechtswende in Kolumbien würde allerdings dem derzeitigen Trend in Lateinamerika entsprechen. Der äquatorianische Staatschef Daniel Noboa ist de la Espreia schon zu Hilfe geeilt. Er hat ihm die Aufhebung von Zöllen zugesagt, ganz so, als wäre de la Espreia bereits Präsident. Wird sich auch Donald Trump einmischen? Bisher war er auffallend zurückhaltend, sagt Claeldis González.
1: Es gibt in der Region mehr Widerstand gegen US-Einmischung seit der Intervention in Venezuela. Das müssen die USA bedenken. Wenn sie eingreifen, könnten sie sogar die Kampagne Cepedas beflügeln.
0: Dass sich Trump noch ins Spiel bringt, will die Expertin allerdings nicht ausschließen.
2: Und wir schauen jetzt weiter nordwestlich in die Vereinigten Staaten. In Kalifornien fällt heute die Vorentscheidung, wer der nächste Gouverneur des bevölkerungsreichsten US-Bundesstaates wird. Zwischendurch hat es in der Hochburg der Demokraten so ausgesehen, als könnte ausgerechnet ein Republikaner gewinnen. Der Wahlkampf der Demokraten wurde nämlich von Skandalen überschattet und es fehlt an prominenten Kandidaten. Die bekannteste kalifornische Politikerin Kamala Harris hat sich nämlich gegen eine Kandidatur entschieden. So fehlt es den Demokraten in Kalifornien wie landesweit an einer Führungsfigur. Aus den USA berichtet Christoph Kohl.
3: Insgesamt 62 Kandidatinnen und Kandidaten bewerben sich um den kalifornischen Gouverneursposten. An Bewerbern fehlt es also nicht, dafür aber an klaren Favoriten, meint Steven Maviglio, Stratege der Demokraten. Dieses breite Feld sei symptomatisch für den Zustand der demokratischen Partei, erklärt Maviglio.
4: Wir sind eine Partei mit einem breiten politischen Spektrum und vielen unterschiedlichen Interessen. Konservative, Moderate, Liberale, Pro- und Anti-Israel. Wir haben alles.
3: Die große Zahl an Kandidatinnen und Kandidaten seitens der Demokraten hat dazu geführt, dass es zwischendurch so ausgesehen hat, als könnten sich zwei Republikaner für die Wahl im November qualifizieren. Ein absolutes Worst-Case-Szenario für die Demokratische Partei, auch angesichts der Präsidentschaft von Donald Trump. Dennoch wollte keiner der Kandidaten zurückziehen, um einen möglichen republikanischen Gouverneur zu verhindern. Erst als ein Sexskandal einen der aussichtsreicheren Kandidaten zum Rücktritt gezwungen hat, hat sich das Feld zu konsolidieren begonnen. Chancen auf den Gouverneursposten haben jetzt Joe Bidens ehemaliger Gesundheitsminister Javier Becerra und Multimilliardär Tom Steyer.
5: I wasn't born a billionaire, I won't die a billionaire.
3: Becerra gelte als die sichere Wahl, die Wahl des Establishments.
6: Considered a safe choice, he's more the establishment candidate now in the race.
3: Steyer wiederum tritt als Klimaaktivist mit tiefen Taschen an, der sich im Wahlkampf Anleihen an New Yorks neuem und klar links positionierten Bürgermeister Zohran Mamdani nimmt.
6: He has the same consultants as the Socialist Mayor of New York City.
3: Wie auf nationaler Ebene dominieren die hohen Preise auch den kalifornischen Wahlkampf. Dort ist alles nämlich noch mal teurer als im Rest des Landes, erklärt Maviglio.
6: The price of gasoline is a dollar.

0: Benzin ist in Kalifornien um $1 bis $2 teurer als im Rest des Landes. Ein Haus kostet doppelt so viel wie im nationalen Durchschnitt. Deshalb ziehen viele Menschen aus Kalifornien weg.
1: Hier müssen die Demokraten Lösungen präsentieren, vor allem um noch unentschlossene Wählerinnen und Wähler zu überzeugen. Keine leichte Aufgabe, schließlich wird der Bundesstaat seit langem von Demokraten regiert. Wählerinnen und Wähler geben ihnen daher Mitschuld an den hohen Preisen. Die demokratische Basis wiederum erwartet sich vom nächsten Gouverneur vor allem eines.
0: Sie wollen einen Kämpfer, jemanden, der Trump die Stirn bietet und aggressiv gegen ihn und seine teils diktatorischen Züge ankämpft.
1: Wer das am besten kann, darüber scheiden sich in der Partei die Geister. Nicht nur in Kalifornien, sondern im ganzen Land.
2: Von Nordamerika geht es geografisch jetzt wieder zurück nach Europa, nach Montenegro, an die südöstliche Adriaküste also. Als erstes Land am Westbalkan will Montenegro bis 2028 der Europäischen Union beitreten. Aus Sicht der EU wäre es eine vergleichsweise kleine Erweiterung. Gerade einmal 600.000 Menschen leben in Montenegro, also rund ein Drittel der Bevölkerung Wiens. Ein großer Schritt dagegen wäre es für Montenegro. Über Hoffnungen und Herausforderungen am Westbalkan berichtet Matthias Humpelstetter.
3: Familie Muratovic heißt uns willkommen. Der 33-jährige Amar Muratovic ist Agraringenieur. Gemeinsam mit seiner Frau und seinen beiden Söhnen lebt er in Bihor, im bergigen Norden von Montenegro. Die Familie produziert Fruchtsaft. Mit Hilfe von Fördergeldern der EU hat sie sich einen neuen Traktor gekauft. Nicht nur am Land, auch in einem Park in Podgorica, der Hauptstadt von Montenegro, bestätigen Passanten, die EU-Annäherung habe schon jetzt Spuren hinterlassen.
4: Es hat sich hier definitiv etwas verändert. Vor 5 Jahren habe ich vielleicht 200 Euro im Monat verdient. Jetzt verdiene ich 1.000 Euro.
5: Auf jeden Fall, das Reisen ist für uns leichter geworden.
6: Wir haben viel Hilfe bekommen, zum Beispiel in der Landwirtschaft, aber auch in puncto Menschenrechte.
3: Viel hat sich getan. Vieles ist noch zu tun. Zu den größten Brocken der EU-Beitrittsverhandlungen gehört das Thema Rechtsstaatlichkeit. Wo es noch hakt, erklärt die Politikanalystin Milena Muck.
7: Die Gerichte, die Justiz sind nie grundlegend reformiert worden. Zum Beispiel haben verschiedene Regierungen immer wieder versprochen, für die Auswahl von Richterinnen und Richtern ein Prüfverfahren einzuführen. Das ist aber nie passiert.
3: Die strukturellen Probleme in der Justiz wirken sich auch auf den Kampf gegen Korruption und die Mafia aus.
7: Wenn das organisierte Verbrechen mehr Geld als der Staat hat, dann stimmt hier offensichtlich etwas nicht. Dieses Missverhältnis zu ändern, das wäre ein Anfang.
3: Die Regierung sollte sich weniger an den technischen Vorgaben der EU und mehr an den Bedürfnissen der Bevölkerung orientieren, wünscht sich Politikanalystin Milena Muck.
7: Bei all dem Lob aus Brüssel vergessen die Entscheidungsträger manchmal, wem gegenüber sie verantwortlich sind. Die EU-Integration sollte nicht in erster Linie Brüssel zufriedenstellen, sondern die Probleme der Menschen hier in Montenegro lösen.
3: Es ist ein zweischneidiges Schwert. Denn viele Menschen in Montenegro können es kaum erwarten, der EU beizutreten und wünschen sich schnelle Fortschritte. Auch die Familie Muratovic.
8: Wir wollen bald noch mehr Produkte herstellen, auch Milch, Käse und Butter,
3: sagt der Fruchtsafthersteller Amar Muratovic. Er hofft, seine Produkte bald leichter in EU-Länder exportieren zu können.
2: Und nach Armenien geht es heute Abend im Journal Panorama.
9: Der pro-westliche Regierungschef Nikol Paschinjan gilt als klarer Favorit für die Parlamentswahlen in der kleinen Kaukasusrepublik.
10: Nikol Paschinyan ist eigentlich der Einzige, den man wählen kann, denke ich. Ich bin kein Fan von ihm, aber man muss die Realitäten anerkennen. 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
9: Der Schmerz über den Verlust der Region Bergkarabach sitzt tief. Paschinyan will Armenien in die EU bringen, gegen den Willen der ehemaligen Schutzmacht Russland.
10: Es liegt wohl auf der Hand, dass es unmöglich ist, gleichzeitig EU-Mitglied und Teil der Eurasischen Wirtschaftsunion zu sein. Das geht einfach nicht.
9: Beobachter merken eine Zunahme von Cyberattacken und Fake-News-Kampagnen, die offenbar aus Russland kommen, mit dem Ziel, Armeniens Regierungschef Paschinyan zu diskreditieren.
11: Und mehr über die Stimmung in Armenien wenige Tage vor der Parlamentswahl können Sie dann heute Abend hören im Journal Panorama um 18.25 Uhr, gleich nach dem Abendjournal. Und im Mittagsjournal schauen wir jetzt an Österreichs Schulen, wo die Temperaturen schon jetzt vor dem Sommer ein großes Thema sind, weil Beschattung oder Kühlung fehlen. Heute Vormittag haben Forscher ein neues Projekt vorgestellt, bei dem es darum geht, wie man Schulen hitzefest machen kann. Raphael Krapscher berichtet.
12: Knapp 90% von mehr als 1.500 befragten Schülerinnen, Schülern und Lehrkräften empfinden die Hitze in ihrem Schulgebäude als Belastung. Das hat ein Forschungsteam des Austrian Institute of Technology, kurz AIT, gemeinsam mit der Technischen Universität Wien erhoben. Martin Schneider vom AIT leitet das Projekt Climate Ready Schools mit 6 Partnerschulen in Wien und Niederösterreich. Laut ihm hat sich das Hitzeproblem in letzter Zeit deutlich verschärft.
13: Wir sehen da, dass es regelmäßig schon über 27 Grad Lufttemperatur in den Klassenzimmern hat. An heißen Tagen auch über 30 Grad. Und heuer hatten wir zum Beispiel den ersten 30er im Klassenzimmer des BGBRG Bruck an der Leiter schon am 26. Mai.
12: Optimal wären laut Schneider rund 22 bis 23 Grad. Denn konzentriertem Unterricht zu folgen sei bei deutlich höheren Temperaturen kaum noch möglich, wie die aktuelle Befragung zeigt.
13: Da haben 74% angegeben, sie empfinden Konzentrationsschwierigkeiten, Müdigkeit und Erschöpfung. 66% fällt es schwer, dem Unterricht zu folgen. 58% klagen über Kopfschmerzen. Und das sind schon signifikante Zahlen.
12: Was also hilft? Manche Maßnahmen wären laut Schneider sofort umsetzbar, etwa das Stoßlüften am Morgen und während des Tages die Jalousien zu schließen. Doch selbst diese scheinbar simplen Lösungen sind nicht an allen Schulen einfach umzusetzen.
13: An kleineren Schulen ist das möglich, dass eine Lehrkraft, die Schulleitung oder der Schulwart in der Früh manuell die Fenster öffnet, um einen Luftaustausch zu ermöglichen und kühlere Luft von draußen hereinzulassen. In einer großen Schule mit mehreren Hunderten oder gar 1000 Schülerinnen ist das einfach nicht mehr möglich. Das sind viel zu viele Fenster. Da braucht es automatisierte Systeme dafür.
12: In diesen Schulen wären zum Beispiel Nachtlüftungssysteme hilfreich, die in der Früh kühle Außenluft in die Klassenzimmer blasen. Auch organisatorisch ließe sich aber einiges machen. An sehr heißen Tagen sollten Schularbeiten etwa möglichst früh am Morgen stattfinden oder in kühlere Räume verlegt werden. In einigen Schulen wären auch bauliche Maßnahmen nötig, eben bessere Lüftungssysteme, aber auch ein außenliegender Sonnenschutz und mehr Grün am Schulgelände könnten helfen. Die Umsetzung dieser Maßnahmen scheitert aber oft schon daran, dass viele Schulen gar nicht selbst entscheiden können, weil ihnen das Schulgebäude nicht gehört. Das heißt, die Gebäudeeigentümer müssen entscheiden und die Maßnahmen letztendlich auch finanzieren. Klar sei aber auch, dass es hier keine universelle Lösung gibt, so Schneider. Was welcher Schule am ehesten hilft, müsse jeweils vor Ort erhoben und maßgeschneidert angepasst werden.
11: Wir gehen jetzt ins Kino. Hier läuft diese Woche der Film Baby Star an. Es ist der Debütfilm von Joscha Bongardt. Der deutsche Regisseur erzählt in seiner düsteren Gesellschaftssatire die Geschichte zweier junger Eltern und Influencer, die das Leben ihrer Teenager-Tochter seit deren Geburt in sozialen Medien vermarkten. Mehr von Julia Basquiera.
14: Podcast-Studio, Yoga-Raum, überall Kameras und Stative. Das Haus, in dem die 16-jährige Luca lebt, wirkt wie ein Mediencampus. Alles ist auf Content Creation ausgerichtet, auf die Produktion von Videos vermeintlich spontaner, authentischer Alltagsmomente.
15: Das Beste ist, glaube ich, dass wir dafür bezahlt werden, dass wir einfach wir sind.
14: Luca und ihre Eltern sind Influencer. Jedes Ereignis dieser Familie ist für die Kamera gemacht, für die digitale Ewigkeit, für ein Publikum, das immer mit dabei ist.
16: Wir sind online ziemlich beliebt. Wir haben 4 Millionen auf TikTok und wir sind ein Vorbild für viele junge Frauen.
17: Grundidee war, ein Kind verklagt seine Eltern. Das ist noch nicht passiert, meiner Kenntnis nach. Es gab immer mal wieder Geschichten aus den USA, die sich dann aber eher als Hoax rausgestellt haben. Was es aber natürlich von früher gibt, ist, dass Kinderdarsteller aus Filmen ihre Eltern verklagt haben. Also zum Beispiel Macaulay Culkin von Kevin allein zu Hause.
14: Erzählt Regisseur Joscha Bongert. Mit seinem Debütfilm Babystar entwirft er ein Zukunftsszenario. Wie könnte eine Generation junger Menschen aussehen, denen kein Moment ihres Lebens selbst gehört?
17: Das bedeutet für Kinder, die in so einem Umfeld aufwachsen, dass sie gar nicht die Möglichkeit haben, ein authentisches Selbst zu entwickeln.
18: Bis morgen, gute Nacht.
19: Schlaf gut. Ich hab dich lieb. Bis morgen. Gute Nacht.
14: Regisseur Joscha Bongert hat selbst in einer YouTube-Agentur gearbeitet, kennt die digitalen Sphären nur allzu gut, setzt in seinem Film aber bewusst auf eine ganz andere Bildsprache als jene der Social-Media-Welt. Es dominieren ruhige, lange Einstellungen, Bilder der Stilisierung und Isolation.
18: Was mache ich, wenn ich nicht das bekomme, was ich will?
20: Du strengst dich noch mehr an.
14: Wenn Luca abends allein in ihrem Bett liegt, bleibt ihr nur eine Gesprächspartnerin, ein computergenerierter Avatar, ein digitales Abbild ihrer selbst, kreiert für Fans.
17: Für uns war diese Avatar-Figur inspiriert von den ersten Chatbots, die es so gab. Schon damals, 2023, kam die Idee dafür. Und heutzutage 80% aller Jugendlichen nutzen ChatGPT auch, um intime Fragen zu besprechen. Das ist schon einfach extrem spannend, wie da die Realität so schnell nachkam, wie wir es uns, glaube ich, auch nicht vorgestellt hatten.
20: Du gibst dir selbst die Schuld. Dann hast du die Macht. Dann bekommst du alles.
14: Luca lebt in einem goldenen Käfig, behütet, beobachtet, vermarktet. Babystar erzählt vom Wunsch, aus dieser Welt auszubrechen und zugleich von der Vergeblichkeit dieser Sehnsucht, weil es für Luca gar keine andere Welt gibt.
21: Kurz vor eins ist es Zeit für den kompakten Nachrichtenüberblick, heute mit Felix Schneider-Sturm.
22: Die Inflation in Österreich steigt wieder. Laut einer Schnellschätzung der Statistik Austria liegt sie im Mai bei 3,7%, nach 3,4% im April. Preistreiber sind erneut die Dienstleistungen, insbesondere Bus- und Flugpauschalreisen. Die Benzinpreise sind dagegen nur moderat gestiegen, Diesel etwa wurde billiger. Die israelische Armee hat am Abend das Dorf Mawani Yeh im Südlibanon angegriffen. 6 Menschen sind laut der libanesischen Zivilschutzbehörde dabei getötet worden. 3 Verletzte konnten geborgen werden. Die Bewohnerinnen und Bewohner waren zuvor vor den Angriffen gewarnt und zur Evakuierung aufgefordert worden. Israel spricht von einem militärischen Vorgehen gegen die Hisbollah-Miliz, die das Waffenruheabkommen verletzt hatte. Russland und die Ukraine haben sich in der Nacht wieder gegenseitig schwer angegriffen. Die Ukraine hat eine der wichtigsten Ölraffinerien Russlands getroffen. Gleichzeitig hatte Russland ukrainische Großstädte im Visier, vor allem die Hauptstadt Kiew und die südöstliche Stadt Dnipro. Mindestens 18 Zivilisten sind laut Behördenangaben getötet worden, mehr als 100 sind verletzt. Das Urteil gegen den Terrorattentäter von Villach ist rechtskräftig. Der 24-jährige Syrer ist vergangenen Mittwoch zu lebenslanger Haft verurteilt worden. Bereits unmittelbar nach dem Urteil hat er auf seine Rechtsmittel verzichtet. Jetzt hat auch die Staatsanwaltschaft die Frist für eine Nichtigkeitsbeschwerde verstreichen lassen. Im Februar des vergangenen Jahres hatte der Mann in der Villacher Innenstadt wahllos auf Passanten eingestochen. Dabei wurde ein 14-jähriger Schüler getötet und 5 Personen teils lebensgefährlich verletzt. Mehr als 27.600 Menschen sind in Österreich vergangenes Jahr rechtskräftig wegen Straftaten verurteilt worden. Das sind nur um rund 100 Verurteilungen weniger als im Jahr davor, wie die Statistik Austria heute mitteilt. Rund ein Drittel der Verurteilungen betraf Finanzdelikte, also etwa Diebstahl, Betrug oder Untreue. Danach folgen strafbare Handlungen gegen Leib und Leben, wobei die Verurteilungen wegen Mordes um knapp ein Viertel zurückgegangen sind. Ein schwerer Tropensturm ist über den Südwesten Japans hinweggezogen. Mindestens 9 Menschen wurden dabei verletzt. Rund 600 Flüge mussten gestrichen werden. Die Behörden haben hunderttausende Menschen dazu aufgerufen, sich in Sicherheit zu bringen. Es gibt auch großflächige Stromausfälle. Heute soll der Sturm in Richtung Tokio weiterziehen. Mit einer großen Parade in Rom hat Italien heute den 80. Jahrestag der Republikgründung gefeiert. Am Vormittag legte Präsident Sergio Mattarella an der zentralen Piazza Venezia in der italienischen Hauptstadt einen Kranz nieder, während Flugzeuge darüber hinwegrauschten und die drei Farben der italienischen Flagge grün, weiß und rot versprühten. Vor genau 80 Jahren schaffte Italien die Monarchie ab und entschied sich für die Republik. Eine Hiobsbotschaft gibt es für die Fußballnationalmannschaft. Wie soeben bekannt wurde, fällt Christoph Baumgartner bei der Weltmeisterschaft in Nordamerika aus. Der 26-Jährige hat sich gestern beim Aufwärmen vor dem Ländertestspiel gegen Tunesien im rechten Oberschenkel verletzt. Die heutige MRT-Untersuchung hat ergeben, dass ein Einsatz bei der WM nicht möglich ist, heißt es vom ÖFB. Was David Alaba betrifft, gibt es aber Entwarnung. Auch er hatte sich leicht verletzt, kann bei der WM aber dabei sein. Und Miriam Puchner beendet ihre Skikarriere. Das hat die 34-jährige Salzburgerin vor kurzem bekannt gegeben. Zu ihren größten Erfolgen zählt Silber bei der Heim-WM in Saalbach 2025 und Olympiasilber 2022 in Peking.
21: Vielen Dank, Felix Schneider-Sturm. Und zum Abschluss des Mittagsjournals, wie gewohnt, der Blick aufs Wetter. Bei mir im Studio ist Daniel Stanker. Wenn wir auf die kommende Woche, auf die kommenden Tage schauen, das erwartet uns turbulentes Wetter. Wie sieht es da denn genau aus?
0: Der Regen kommt in mehreren Schüben. Heute Nachmittag gibt es ein paar Regenschauer und Gewitter im Bereich von Vorarlberg bis ins oberösterreichische Traunviertel und bis Oberkärnten. Und diese Schauer und Gewitter können punktuell auch kräftig sein. Nur wenig davon merken wir im Osten und Südosten. Hier bleibt es meistens sonnig und warm mit bis zu 28 Grad. Am Abend erreicht uns dann eine Kaltfront von Westen her und die bringt zum Teil kräftigen und anhaltenden Regen. Der Wind kann dabei stark bis stürmisch auffrischen, am Abend vor allem in Vorarlberg. Der Regen breitet sich bis morgen in der Früh dann auf den Großteil des Landes aus. Ganz im Osten bleibt es noch trocken. Im Laufe des Vormittags regnet es aber im ganzen Land und es wird spürbar frischer als heute bei maximal 14 bis 22 Grad. Auch auf den Bergen kühlt es deutlich ab. In 2000 Meter Höhe hat es nur 5 Grad zu Mittag. Am Nachmittag kommt dann die Sonne immer öfter zum Vorschein.
21: Einen Feiertag haben wir am Donnerstag. Das heißt, für viele ist es ein langes Wochenende. Heißt das, dass es nass und kalt weitergeht?
0: Nein, zumindest nicht jeden Tag. Schon der Donnerstag bringt dann wieder mehr Sonne und die Temperaturen gehen deutlich nach oben auf 20 bis 28 Grad. Allerdings rauscht in der Nacht auf Freitag die nächste Kaltfront mit viel Regen herein und somit wird am Freitag wieder frisch und zumindest am Vormittag verbreitet nass. Am Nachmittag zeigt sich dann wieder vermehrt die Sonne. Und am Wochenende wird es dann wärmer, es bleibt also ein Auf und Ab. Am Samstag und am Sonntag scheint die Sonne zumindest zeitweise und es hat zwischen 20 und 28 Grad. Regenschauer und Gewitter sind allerdings auch weiterhin möglich.
21: Vielen Dank, Daniel Stanker. Das war das Mittagsjournal am 2. Juni. Wilhelm Wimmer, Technik, Thomas Langpaul, Regie und Julia Schmuck am Mikrofon waren ihr Team im Studio. Wir sagen danke fürs Zuhören und gleich ist es 13 Uhr.
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0: Das waren nun die Kinder aus Tansania, die euch mit einem Schullied begrüßt haben.
1: Ein Punkt der heutigen Sendung ist auch die geistliche Musik von Tansania.
0: Religion und der Glaube an Gott und an Jesus hat eine Riesenbedeutung und es ist sehr beliebt, Jesus und Gott zu besingen und von allen verschiedenen Altersgruppen. Und wir hören uns jetzt gleich dann Bahati Bukukuan mit dem Lied Songa Ambele, Strebe vorwärts, indem sie Jesus besingt, der nach Jerusalem geht. Sein Herz wird gebrochen und bezieht es auch auf unser Leben, denn auch unsere Herzen werden gebrochen. Und auch wir werden enttäuscht. Viel

Und als Jesus nach Jerusalem kam, wurde er umjubelt und dann später verraten. Und ihr alle lasst euch nicht verraten.

0: Weiter geht's mit einer ganz wilden Lady, die den Teufel in einem ihrer Lieder ansingt. Rose Muhandal.
1: Und jetzt passt nur alle gut auf, denn der Teufel dringt in eure Köpfe ein und verwirrt euch bis zum Gehtnichtmehr und zerstört euer Denkvermögen und eure ganze Moral. Und seid nur vorsichtig. Teufel, weich aus, lass mich vorbei. Lass mich dran. Viel Spaß mit Rose Muhandal.

Herzlich willkommen bei News and Information in Between, der Sendung, die dazwischen funkt und dich mit Neuigkeiten und Informationen rund um Diversität, Integration und Verständigung versorgt. Hier spricht Isabel und im heutigen Beitrag geht es um mysteriöse Mumien, nachzulesen in der Zeitschrift Höhepunkte der Geschichte, Ägyptens größte Mysterien, Nummer 6, 2025.

Mysteriöse Mumien. Ein 5000 Jahre alter Säugling in einem Gefäß. Perfekt erhaltene Pharaonen. Im alten Ägypten wurde im Laufe der Jahrtausende die Kunst der Mumifizierung entwickelt. Alles begann in Adaima, wo die Menschen ihre Toten im Sand trockneten, um sie auf das Leben nach dem Tod vorzubereiten.

Der Geruch von Zedernöl und Kräutern erfüllt das volle Theater in Canterbury, England. Alle Augen sind auf die Bühne gerichtet, wo Thomas Pettigrew tadellos gekleidet in Jackett und Weste damit beschäftigt ist, die getrockneten Leinenstücke von einer ägyptischen Mumie zu entfernen. Schweißperlen stehen auf Pettigrews Stirn, als er mit einem Meißel ein Stück Bandage aus dem Harz befreit. Dann reicht er triumphierend das kleine Stück bräunlich-gelbes Leinen einigen der am nächsten sitzenden Damen. Die vornehmen Frauen fächern sich mit den Händen diskret Luft zu, als der stechende Geruch von Teer ihre Nasen erreicht. Während Pettigrews Hände fleißig arbeiten, erklärt er, was er über die Mumie weiß. Der Verstorbene war laut einer Inschrift der Sohn des Unnefe, stammte aus Theben und lebte wahrscheinlich um 500 vor Christus. Pettigrew löst schließlich die letzten Verbände, dann wird der leblose Körper angehoben. Ein Aufschrei geht durch das Publikum, als der kupferfarbene, ausgetrocknete Leichnam im grellen Bühnenlicht zum ersten Mal seit 2300 Jahren der Welt gegenübersteht. Der Applaus nach der dreistündigen Vorstellung im Sommer 1844 ist zeitgenössischen Berichten zufolge schier endlos. Pettigrew kaufte die Mumie von einem Offizier, der sie aus Ägypten mitgebracht hatte. Er ist bei weitem nicht der Einzige mit einer Faszination für die gut erhaltenen Toten.

Der letzte Schrei. Nach den Koalitionskriegen um 1800 waren sowohl England als auch Frankreich von der Faszination für Ägypten im Allgemeinen und für Mumien im Besonderen ergriffen. Als Napoleon in den späten 1700er Jahren Ägypten eroberte, nahm er zum Abschluss des Feldzugs zwei Mumienköpfe mit nach Hause. Einen für sich selbst und einen für seine Frau Josephine. Das Interesse an Mumien war riesig. Es ist kaum respektabel, ohne eine Mumie in der einen und ein Krokodil in der anderen Hand aus Ägypten zurückzukehren, schrieb ein französischer Adliger 1833 an das damalige Oberhaupt von Ägypten, Muhammad Ali Pascha. Sowohl in England als auch in Frankreich war das Auswickeln von Mumien der letzte Schrei, sehr zur Freude der Wissenschaft und des vergnügungssüchtigen Bürgertums. Die Faszination für die geheimnisvollen Mumien wuchs im 19. Jahrhundert mit der Erforschung von Gräbern, Tempeln und Pyramiden noch weiter an. Je mehr Mumien aus Ägypten mitgebracht wurden, desto mehr Fragen tauchten auf. Warum haben die ägyptischen Menschen ihre Toten einbalsamiert? Wie funktionierte das Verfahren und was könnten uns die Mumien über das alte Ägypten und die Lebensweise der Menschen damals verraten? Erst heute werden die Geheimnisse der Mumien mit Hilfe von Computertomographie, 3D-Scans und DNS-Analysen wirklich entschlüsselt. Sand stoppt Verwesung. Funde zeigen, dass die Toten in Ägypten mindestens seit etwa 2600 vor Christus einbalsamiert wurden. Aber auch schon vor dieser Zeit achteten die Menschen in der Nilregion darauf, die Körper der Verstorbenen zu konservieren. Eine Gruppe des British Museum grub in den späten 1800er Jahren sechs Mumien aus, die sich von Pettigrews Publikumsliebling unterschieden. Die Mumien, die in der Ortschaft Gebelein in Südägypten gefunden wurden, waren nicht eingewickelt, sondern ausgetrocknete Körper unter einer dünnen Schicht Wüstensand und Schilfmatten. Die Hinterbliebenen hatten die Leichen unter einer dünnen Sandschicht begraben, die in kurzer Zeit die gesamte Flüssigkeit aus den Körpern aufsaugte und so die Verwesung stoppte. Im antiken Dorf Adaima am Ostufer des Nils haben französische Fachleute kürzlich zwei Friedhöfe ausgegraben, einen für Erwachsene und einen für Kinder unter 12 Jahren. Insgesamt wurden über 1000 Kindergräber ausschließlich von Adaima gefunden. Die Gräber stammen aus der Zeit von etwa 3400 vor Christus bis 400 vor Christus. Zu den am besten erhaltenen Funden gehört ein Tontopf mit dem Körper eines Kindes. Analysen zeigen, dass der Junge in dem Gefäß vor etwa 5000 Jahren starb, als er erst 6 Monate alt war. Bevor der Junge in das Gefäß gelegt wurde, falteten die Eltern den kleinen Körper sorgfältig zusammen, sodass er in Fötusstellung auf der linken Seite lag und seine Arme so angewinkelt waren, dass seine Finger gerade noch seinen Mund berühren konnten. Dann vergruben sie den Jungen vorsichtig im Sand, bis der Körper ausgetrocknet war. Danach legten sie ihn in das Tongefäß. Der Leichnam in dem Tongefäß zeigt deutlich, wie die ägyptischen Menschen lange vor den klassischen Mumien versuchten, die Toten auf die Reise ins Jenseits vorzubereiten. Die Rituale waren von großer Bedeutung. Aus späteren Inschriften wissen wir, dass es nach ägyptischem Glauben wichtig war, den physischen Körper nach dem Tod zu erhalten. Es wurde geglaubt, dass der Körper eines der 6 Elemente ist, aus denen der Mensch besteht. Der Name war ein weiteres Element, während die 4 anderen grob vereinfacht spirituell waren. Damit ein Mensch ewig leben konnte, mussten alle 6 Elemente nach dem Tod wieder vereint werden. Die Hinterbliebenen sorgten für die Wiedervereinigung von Seele und Körper, indem sie sich an den Namen der verstorbenen Person erinnerten, Bestattungsrituale durchführten und den Leichnam für das Jenseits konservierten. Die Funde in Gebelein und Adaima zeigen, dass der Glaube an das Leben nach dem Tod bereits vor 5000 Jahren Gestalt annahm. Lange bevor religiöse Gedanken schriftlich festgehalten wurden. Sowohl Kinder als auch Erwachsene wurden in der Fötusstellung mit Blick nach Westen bestattet. Dort befand sich nach dem ägyptischen Glauben das Reich der Toten. Anonyme Mumie deckt Rätsel auf. Untersuchungen ergaben, dass der Mumifizierungsprozess in dem heißen Sand nur 2 bis 3 Tage dauerte. Bei 2005 abgeschlossenen Ausgrabungen wurde jedoch noch eine weitere interessante Entdeckung gemacht.
In einem der Erwachsenengräber lagen zwei ausgetrocknete Leichen, die einen vertrauten Anblick boten. Das Grab S24 gab uns Anlass zu weiteren Überlegungen und Betrachtungen. Der Fuß eines der beiden Verstorbenen war in ein Tuch, möglicherweise Leinen eingewickelt, heißt es in dem Bericht. Der eingewickelte Fuß soll darauf hindeuten, dass in Ägypten viel früher als bisher angenommen mit der Mumifizierung experimentiert wurde. Die Vermutung wurde bestätigt, als eine Forschungsgruppe der Universität York in England mikroskopische Reste von Harz auf einem Stück Stoff aus einer frühen Grabstätte in Mostageda im Süden Ägyptens entdeckten. Komplexe chemische Analysen des Chemikers Stephen Buckley von der Universität York aus dem Jahr 2014 wiesen auf dem Tuch Harz, Pflanzenextrakte und Sesamöl nach. Alles klassische Zutaten der pharaonischen Einbalsamierung. Obwohl die Beweise darauf hindeuten, dass das untersuchte Tuchstück von einem Leichnam stammte, musste zur Bestätigung eine Mumie analysiert werden. Die Wahl fiel auf die Mumie S293. Sie befand sich seit 1900 in einem Museum in Turin, Italien. Das Museumspersonal hatte sie auf 3700 bis 3500 vor Christus datiert und war aufgrund ihres Alters und Aussehens automatisch davon ausgegangen, dass sie auf natürliche Weise durch Sand und Hitze einbalsamiert worden war. Von weiteren Untersuchungen hatte man deshalb abgesehen. Dass die Mumie noch nicht untersucht worden war, machte sie für Buckleys Experiment geeignet. Er brauchte sich keine Sorgen zu machen, dass die Spuren einer früheren Untersuchung etwas verfälschen würden. Buckley und sein Team analysierten den Stoff gründlich. Zunächst datierten sie ihn mit Hilfe der Radiokohlenstoffdatierung. Dann isolierten sie mit chemischen Methoden Substanzen aus den Textilien. Sie setzten auch DNS-Analysen ein, um nach Spuren von Bakterien, Viren oder anderen Mikroorganismen zu suchen. Die Ergebnisse, die im August 2018 veröffentlicht wurden, waren eindeutig. Die Substanz enthielt im Wesentlichen die gleichen Bestandteile wie die Einbalsamierungsflüssigkeit, die von pharaonischen Mumien bekannt war. Die Untersuchungen haben gezeigt, dass der Hauptbestandteil der für die Mumie S293 verwendeten Flüssigkeit eine Art Öl ist, das mit Harz aus Kiefernzapfen aus dem Nahen Osten gemischt wurde. Es waren auch ein duftender Pflanzenextrakt, Pflanzengummi und antibakterielle Inhaltsstoffe enthalten. Buckley hat außerdem festgestellt, dass S293 ein Mann zwischen 20 und 30 Jahren war, der um 3600 vor Christus starb. Er wurde bereits vor 5600 Jahren auf grundlegende Art einbalsamiert, also ganze 1000 Jahre früher, als die Wissenschaft bisher angenommen hatte.

Sie ist normalerweise aus Gips oder Metall und wird dann bemalt. Wie sind Mumien entstanden? Besonders die in Leinen eingewickelten Mumien aus der Zeit um 2600 vor Christus sind vielen bekannt. Doch die meisten gut erhaltenen Mumien stammen aus dem Neuen Reich. Zu dieser Zeit wurde die Technik des Einbalsamierens bereits perfektioniert. Der griechische Schriftsteller Herodot reiste lange Zeit in Ägypten herum und schrieb seine Beobachtungen sorgfältig auf. Im Jahr 450 vor Christus wurde er Zeuge einer Einbalsamierung und zusammen mit neueren Studien vermittelt der Bericht ein gutes Bild von der Vorbereitung für das Leben nach dem Tod. Der Prozess bestand im Wesentlichen darin, die inneren Organe des Körpers zu entfernen, die Leiche mit Natron zu trocknen und sie dann in Leinenstreifen einzuwickeln.

Von der Leiche zur Mumie. Einbalsamierung in 70 Tagen. Vom ersten Schritt der Einbalsamierung bis zur Mumie im Sarkophag vergingen etwa 70 Tage. Zu dem Prozess gehörten die Ausschabung des Gehirns, ein Natronbad und das Einreiben mit duftendem Zimtöl. Tag 1. Der Einbalsamierer wäscht den Körper gründlich mit Wasser. Während des Prozesses liegt der Körper auf einem Tisch in einem Zelt. Tag 2. In einem anderen Zelt entfernt der Einbalsamierer das Gehirn der toten Person. Er führt einen langen Haken durch das linke Nasenloch ein, durchsticht den Schädel und holt die Hirnmasse heraus. Tag 3. Die Ägypter halten das Gehirn für unwichtig und entsorgen es. Anschließend gießen sie eine heiße Harzmischung in den leeren Schädel, um zu verhindern, dass sich die Gehirnreste zersetzen. Tag 4. Durch einen etwa 10 cm langen Schnitt auf der linken Seite des Bauches werden der Magen, der Darm, die Lunge und die Leber herausgezogen. Das Herz wird als Sitz der Seele gesehen und nicht entfernt. Tag 5. Nach dem Entfernen der Organe wird der Körper mit einer Mischung aus Wasser, Dattelwein und duftenden Kräutern gewaschen. Dann werden Bauch und Brustkorb mit kleinen Natronsäcken gefüllt, die das Körpergewebe austrocknen. Tag 6 bis 54. Der Einbalsamierer bedeckt den toten Körper mit Natron, das den Zersetzungsprozess durch Neutralisierung von Bakterien und Enzymen stoppt. Tag 55. Nach über einem Monat in Natron wird der tote Körper von einer schützenden Harzschicht umhüllt. Tag 55 bis 60. Der Leichnam wird mit Alkohol gewaschen, um die letzten Bakterien abzutöten. Anschließend entfernt der Einbalsamierer die Natronbeutel und füllt die Hohlräume mit Leinen, Sägemehl oder Nilschlamm. So behält der Körper eine mehr oder weniger natürliche Form. Tag 60. Im Rahmen des Rituals reibt der Einbalsamierer den Leichnam mit duftenden Salben und Ölen aus Zimt und Myrrhe ein. Tag 60 bis 65. Der Körper wird mit einer heißen Mischung aus Myrrhe, Kampferöl und Harz bedeckt. Nach dem Aushärten wird der Leichnam zum Schutz vor Feuchtigkeit und Schimmel in einen Umschlag gehüllt. Tag 65 bis 70. Der Einbalsamierer wickelt den toten Körper in Leinenstreifen ein. Normalerweise werden 20 Lagen verwendet, die mit Harz zusammengehalten werden. Die Streifen für eine einzige Mumie können sich über eine Gesamtlänge von 4.800 Metern erstrecken.

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Verkalkte Blutgefäße. Die moderne Technologie lässt uns nicht nur herausfinden, wie die ägyptischen Menschen starben und auf das Leben nach dem Tod vorbereitet wurden. Sie bietet auch die Chance, mehr über ihr Leben zu erfahren. Mit Hilfe von Computertomographie können Röntgenbilder aus verschiedenen Winkeln aufgenommen und dann in einem Computerprogramm zu einem Gesamtbild zusammengesetzt werden. Die Scans sind schnell und relativ kostengünstig durchzuführen. Sie beschädigen die Mumie nicht und geben uns die Möglichkeit, durch die Bandagen hindurchzusehen. Hunderte von Scans haben neue Einblicke in den Gesundheitszustand der antiken Bevölkerung ermöglicht. Zur großen Überraschung vieler Fachleute deuten die Ergebnisse darauf hin, dass sich die ägyptische Bevölkerung der damaligen Zeit in Bezug auf Krankheiten nicht wesentlich von den heutigen Menschen unterschied. Die Studien zeigen zum Beispiel, dass Arteriosklerose damals weit verbreitet war. Sie entsteht, wenn sich Fett, Cholesterin und möglicherweise auch Calcium in den Venen ablagern und verhärten. Das kann einen Herzinfarkt oder Blutgerinnsel verursachen. Die Arterienverkalkungen sind auf CT-Bildern leicht zu erkennen und wurden bei Achmose Meriet Amon festgestellt, die zwischen 1580 und 1550 vor Christus in Theben, heute Luxor, lebte. Sie starb mit 40 Jahren und die Arterien um ihr Herz herum waren mit Plagg gefüllt. Krebserkrankungen. Arteriosklerose wird für eine Lebensstilkrankheit gehalten. Es ist also überraschend, dass die Menschen im alten Ägypten bereits darunter litten, obwohl sie im Vergleich zu heutigen Menschen wahrscheinlich einen gesunden und fettarmen Lebensstil pflegten. Die Erklärung dafür könnte sein, dass Arteriosklerose ein entzündlicher Zustand der Arterienwand ist. Die Menschen der Antike waren wiederholt Infektionen ausgesetzt und hatten keinen Zugang zu Antibiotika, was sie möglicherweise anfälliger machte. Bei den Scans wurden auch mehrere Fälle von Krebs entdeckt. Unter den Betroffenen befand sich auch eine 2250 Jahre alte Mumie namens M1. Sie befindet sich derzeit im Nationalen Museum für Archäologie in Lissabon, Portugal und wurde mit einem fortschrittlichen MDCT-Scanner untersucht, der Bilder des Körpers in Scheiben abbilden kann. Die detaillierten Bilder haben eine Reihe kleiner Tumore im Becken und in der unteren Rückenwirbelsäule der Mumie offenbart. Die Lage der Tumore ist typisch für Prostatakrebs. Die Entdeckung ist der zweitälteste Fall von Prostatakrebs und hat Fachleute zu der Überlegung veranlasst, ob Krebs in der Antike möglicherweise häufiger vorkam als bisher angenommen. Medizinische Schriften auf Papyrus beschreiben Fälle und Symptome, bei denen es sich um Krebs handeln könnte, zum Beispiel in der weiblichen Brust und im Unterleib. In Mumien wurden jedoch nur selten Tumore gefunden. Fachleute weisen darauf hin, dass der Mangel an Funden darauf zurückzuführen sein könnte, dass die Computertomographie-Scanner erst in den letzten Jahren Bilder mit einer ausreichend hohen Auflösung erzeugen können, um die kleinen Tumore zu zeigen. Organe zurückgelassen. Die neuen Technologien können jedoch für weit mehr eingesetzt werden als nur für die Erforschung der Gesundheit. So haben Scans und DNS-Analysen geholfen, die Geschichte hinter der schreienden Mumie zu entschlüsseln. Sie ist genauso gruselig, wie der Name vermuten lässt. Vor über 3000 Jahren wurde der Mann mit weit aufgerissenem Mund in seinem Grab zurückgelassen, als ob er schreien würde. Untersuchungen ergaben, dass die als Unknown Man E bezeichnete Mumie nur leicht einbalsamiert war. So sind beispielsweise die inneren Organe ungewöhnlicherweise im Körper belassen worden. Außerdem ist der Mann in ein Schafsfell eingewickelt, das von ägyptischen Menschen als unrein betrachtet wurde. Die Mumie wurde 1886 gefunden und hat die Wissenschaft vor ein Rätsel gestellt. Lange Zeit dachte man, der Mann sei vergiftet worden, weil sein Gesicht durch starke Schmerzen entstellt war. Ein Scan der mumifizierten Überreste von Ramses III. Hat sie jedoch eines Besseren belehrt. Die Quellen besagen, dass der Pharao, der einer der mächtigsten Ägypter war, einem Attentat zum Opfer gefallen ist. Eine der Quellen, ein fast zeitgenössisches Papyrus-Manuskript, schildert detailliert, wie die Attentäter in den privatesten Räumen des Pharaos dem Harem zuschlugen.
Einige Quellen behaupten, dass der Pharao getötet wurde, während andere sagen, dass er den Angriff überlebte und weiter regierte. In jedem Fall wurden die Schuldigen vor Gericht gestellt, verurteilt und bestraft, wie es in den Schriften heißt. Zu den Bestraften gehörten die Frau des Pharaos und ihr Sohn, Prinz Pantavere, der den Thron erben sollte. Den Schriften zufolge beging der Prinz nach dem Urteilsspruch Selbstmord. Da sich der Mord vor Tausenden von Jahren ereignete, ist schwierig zu rekonstruieren, was genau in den letzten Jahren von Ramses III. Geschah. Funde und Quellen belegen, dass diese Jahre durch Dürren, Missernten und Streiks unter den Bauarbeitern besonders turbulent waren. Ein CT-Scan im Jahr 2012 zeigte eindeutig, dass Ramses III. Bei einem Attentat ums Leben kam. Eine Aufnahme der Mumie des Pharaos zeigt eine 7 cm breite Wunde am Hals direkt unterhalb des Kehlkopfes. Die Wunde ist unter Verbänden verborgen, die nicht entfernt werden können, um die zerbrechliche Mumie nicht zu beschädigen. Doch es besteht kein Zweifel an der Todesursache. Der Schnitt tötete den Pharao auf der Stelle. Die Entdeckung beweist die Glaubwürdigkeit der zeitgenössischen Papyrusschrift und die Forschenden beschlossen, nach dem Mörder zu suchen. Prinz Pantavere. Die naheliegendste Wahl war zunächst die Untersuchung des Leichnams, der im Grab neben Ramses lag. Die schreiende Mumie. Eine DNS-Analyse bestätigte, dass es sich dabei tatsächlich um Ramses Sohn handelte. Ein weiterer Scan ergab, dass der Mann mit 18 bis 20 Jahren starb und dass er erwürgt worden war. Ein neuer Scan der Mumie von Ramses aus dem Jahr 2016 zeigt, dass der Pharao von mehreren Attentätern getötet wurde, was die Papyrusschrift weiter bestätigt. Es wird vermutet, dass Ramses von seinem Sohn, der schreienden Mumie, unter anderem in Zusammenarbeit mit Tije, der zweiten Frau des Pharaos, getötet wurde. Ob der Prinz daraufhin gehängt wurde oder sich selbst das Leben nahm, ist nicht bekannt. Sie, die Richter, ließen ihn allein und er nahm sich das Leben, heißt es im Papyrus. In jedem Fall wurde er zum Tode verurteilt und war für immer in einem stummen Schrei gefangen. Wahrscheinlich versuchten seine Angehörigen, ihm trotz der Umstände zu helfen und balsamierten ihn, so gut es ohne professionelle Hilfe möglich war, ein.

Vielfältige Mumien. Babys, Krokodile, Affen, Vögel und Stiere. Es wurden Millionen von Mumien aller Art gefunden. Die Ägypter balsamierten fast jedes Lebewesen ein. Dies sicherte den verstorbenen Menschen und Tieren einen Platz im Jenseits und den Lebenden eine gute Beziehung zu den Gottheiten. Säuglinge. Verstorbene Säuglinge und Totgeburten wurden einbalsamiert. So wurde beispielsweise ein einbalsamierter Fötus gefunden, der erst 20 Wochen alt war. Die 2300 Jahre alte Mumie ist so klein, dass zunächst vermutet wurde, es handle sich um einen Vogel. Katzen. Sie wurden als heilig betrachtet und waren als Opfergabe beliebt. Im Tempel des Gottes Bastet in Bubastis, Südägypten, wurden Massengräber mit Hunderttausenden von Katzen gefunden. Die Opfer erlaubten es, die Gottheiten um Rat zu bitten. Hunde. Millionen von Hunden wurden dem Gott Anubis geopfert. In der heiligen Begräbnisstätte von Saqqara bei Memphis wurden über 8 Millionen Hundemumien entdeckt. Anubis war der Wächter der Toten und die ägyptischen Menschen wollten sich mit ihm gutstellen. Krokodile. Die gefürchteten und gleichzeitig verehrten Nilkrokodile wurden mit dem Gott Sobek assoziiert. Sie waren beliebte Geschenke an die Gottheiten wie Funde im Tempel von Kom Ombo, 50 Kilometer nördlich von Assuan, zeigen. Ibis. Der Vogel war entlang des Nils in Hülle und Fülle zu finden. Er war einfach und günstig zu beschaffen und daher ein beliebtes Opfertier bei den einfachen Leuten. Es wurden Millionen von Ibissen gefunden, viele von ihnen in Katakomben in Saqqara. Stiere. Zu besonderen Anlässen wurden Stiere mumifiziert. Es wurde aufgrund ihres Aussehens geglaubt, sie seien die Inkarnation des Gottes Ptah. Nach einem natürlichen Tod wurden sie einbalsamiert und in die Unterwelt geschickt.

Ägyptisches Fachwissen. Ohne geschickte Einbalsamierer wäre der Nachwelt ein großer Teil des Wissens entgangen, das wir heute über das alte Ägypten haben. Vieles deutet darauf hin, dass sich auch die Medizin ganz anders entwickelt hätte. Aus alten Schriften wissen wir, dass die ägyptischen Menschen die besten Ärzte des Altertums hatten. In vielen umliegenden Kulturen war das Aufschneiden von Leichen tabu und verboten. Das Wissen über den Körper, seine Krankheiten und Funktionen war daher sehr begrenzt. Die Ägypter hingegen wussten alles darüber, wie der Mensch von innen aussah. Während der Einbalsamierer behutsam alle inneren Organe entfernte, konnte er die Teile des Körpers und die Verbindungen zwischen ihnen studieren. Die Methode, das Gehirn durch die Nasenhöhle zu entfernen, erfordert zum Beispiel eine gründliche Kenntnis der Schädelanatomie. Heutzutage werden Instrumente in der modernen Chirurgie auf ähnliche Weise benutzt. Der Papyrus Edwin Smith aus der Zeit um 1600 vor Christus zeigt, dass die ägyptischen Ärzte auch wussten, dass der Puls vom Herzen abhängt. Könige und andere Würdenträger schrieben oft an den Pharao in der Hoffnung, er möge einen Arzt schicken, um einem Familienmitglied oder Untertan zu helfen. Die Bitten reichten von Augenproblemen bis hin zur Unfruchtbarkeit. Jeder Arzt behandelt nur ein bestimmtes Leiden. Das Land ist voll von Ärzten, von denen einige das Auge, andere die Zähne, wieder andere den Bauchinhalt und wieder andere innere Krankheiten behandeln, berichtete Herodot. Zu den berühmtesten Ärzten gehörte Ir-en-Akhti, der uns durch eine Inschrift in Gizeh bei Kairo bekannt ist. Ir-en-Akhti zeichnete sich unter den ägyptischen Ärzten dadurch aus, dass er im Gegensatz zu den meisten anderen mehr als ein Fachgebiet hatte. Er war nicht nur ein Experte für Augen- und Harnwegserkrankungen, sondern kannte sich auch mit Enddarmerkrankungen aus und wusste, wie man sie durch Einläufe und andere Behandlungen lindern konnte. Sein Fachwissen brachte ihm den Titel Nero Pehuyit, der Hirte des Anus, ein. Verwendung von Naturheilmitteln. Die Einbalsamierer der Antike entwickelten durch die Arbeit mit Leichen ein solides Wissen über den Körper. Und neben Anatomie und Chirurgie wuchs auch das Wissen über die Medizin. Ägyptische Ärzte waren Experten für Naturheilmittel und verschrieben alles von Zimt gegen Blasen bis hin zu Granatäpfeln gegen Infektionen. Zimt. Die Rinde des Zimtbaums wurde mit anderen Zutaten vermischt und später zur Behandlung einer Vielzahl von Krankheiten eingesetzt. Quellen beschreiben, dass Zimt zur Behandlung von Krankheiten wie Blasen im Mund und anhaltendem Juckreiz im Enddarm verwendet wurde. Knoblauch. Der medizinische Papyrus Ebers empfiehlt Knoblauch als Mittel gegen Parasiten, Kreislauferkrankungen und Insektenbefall. Knoblauch war so wertvoll, dass er Teil des Lohns der Pyramidenarbeiter war. Granatapfel galt als Symbol für Wohlstand und Ehrgeiz. Laut dem Papyrus Ebers, einer der ältesten medizinischen Schriften aus der Zeit um 1500 vor Christus, verwendeten die Ägypter den Granatapfel zur Behandlung von Bandwürmern und Infektionen. Darüber hinaus wurde der Saft der Frucht mit anderen Zutaten gemischt und als Heilmittel für eine Vielzahl von Krankheiten verschrieben. Anzeichen von Amputation. Das ärztliche Fachwissen reichte auch für kompliziertere Operationen aus. Reliefs zeigen zum Beispiel Knochensägen und Skalpelle. Bei Ausgrabungen wurden auch mehrere chirurgische Instrumente gefunden. Skelettfunde zeigen, dass die ägyptischen Ärzte über das nötige Fachwissen für Amputationen verfügten. So wurde beispielsweise eine Mumie untersucht, deren rechter großer Zeh amputiert war. Die Amputation geschah lange vor dem Tod der Person, die irgendwann zwischen 1500 und 700 vor Christus lebte, da der Knochenstumpf von Gewebe überwachsen ist. Ihr wurde sogar ein künstlicher Zeh aus Holz eingesetzt. Die Blütezeit der ägyptischen Medizin endete 332 vor Christus mit der Unterwerfung des Reiches durch Alexander den Großen. Doch weder das Wissen der Einbalsamierer noch das der Ärzte ging verloren. Inspiriert von der ägyptischen Medizin gründeten die Griechen in der Hauptstadt Alexandria eine Schule. Hier erforschten die berühmtesten Ärzte der damaligen Zeit den menschlichen Körper.
Für die Griechen war es noch ein Tabu, Tote aufzuschneiden. Die Ptolemäer, die griechischen Herrscher Ägyptens, die nach Alexanders Invasion an die Macht kamen, waren jedoch so sehr daran interessiert, Alexandria zum wissenschaftlichen Zentrum der Welt zu machen, dass sie das Verbot aufhoben. Davon profitierte unter anderem Hero Philos, 335 bis 280 vor Christus. Er gilt als Urvater der Anatomie und war einer der ersten, der eine echte Autopsie durchführte. Später baute der römische Arzt Galen auf dem Wissen der Griechen und damit der Ägypter auf. Seine anatomischen Lehren wurden in der gesamten westlichen Welt bis ins 17. Jahrhundert genutzt. Zur Zeit Galens ging die Rolle der Einbalsamierer zu Ende. Als das Christentum in den ersten Jahrhunderten nach Christus mit den Römern nach Ägypten kam, hörten die ägyptischen Menschen auf, ihre Toten einzubalsamieren. Nach der christlichen Lehre brauchte der Körper nicht konserviert zu werden, da Körper und Seele nun getrennt waren und Gott den Körper am Tag des jüngsten Gerichts wieder auferstehen lassen würde. Gleichzeitig war die Beziehung der ägyptischen Menschen zum Körper in den Hintergrund getreten. Als Galen seine Experimente durchführte, war es erneut verboten, den menschlichen Körper zu zerschneiden. So musste er sich mit Affen und Schweinen begnügen.

Die letzte Mumie, 300 vor Christus. Mumien im römischen Brauch. Das ägyptische Reich wurde 332 vor Christus von Alexander dem Großen und 30 vor Christus von den Römern erobert. Weder die griechische noch die römische Eroberung bedeutete das Ende der ägyptischen Kultur. Im Gegenteil, sie gediehen jahrhundertelang Seite an Seite. Mit der Zeit entstand eine Mischkultur, zu der auch gehörte, dass die römische Oberschicht ihre Toten nach ägyptischem Brauch einbalsamieren ließ. Anstelle der traditionellen ägyptischen Masken ließen sich die Römer jedoch mit im klassischen Stil gemalten Porträts bestatten. Die Porträts wurden direkt auf die Leinenteile der Mumie oder auf das Holz gemalt, das der Einbalsamierer in die Leinenteile einwickelte, die wie ein Rahmen aussahen. Dieser Brauch verschwand, als das Christentum in den 300er Jahren in Ägypten die Oberhand gewann. Insgesamt wurden bislang 900 solcher römischen Mumienporträts

Was wir sicher wissen: Meister der Einbalsamierung. Die Einbalsamierung erfolgte nach einem genauen Rezept, dessen feste Bestandteile Natron, Öle, Harze und Kräuter waren. Die Einbalsamierer waren sorgfältig. Beschädigt entdeckte Mumien waren schon vor dem Einbalsamieren verwest oder wurden später beschädigt. In der Antike trugen das Handwerk und das Wissen der Einbalsamierer dazu bei, Ägypten zum wissenschaftlichen Zentrum der Welt zu machen. 5000 Jahre alt sind die ältesten Spuren der klassischen Einbalsamierung, bei welcher die Leiche mit Substanzen wie Natron und Harz behandelt und in Leinenstreifen eingewickelt wurde. Worauf wir Antworten suchen. Wie wurden Erfahrungen ausgetauscht? Skelettreste und chirurgische Instrumente zeigen, dass die ägyptischen Ärzte den Körper und seine Organe sehr gut kannten. Viele glauben, dass dieses Wissen von den Einbalsamierern stammt. Die Tatsache, dass die Werkzeuge der Einbalsamierer und der Chirurgen sehr ähnlich sind, unterstützt diese Theorie. Wie die beiden Gruppen ihre Erfahrungen austauschten, ist jedoch unbekannt. Die Einbalsamierer vermieden es sorgfältig, ihre Rezepte und Verfahren aufzuschreiben, und die beiden Gruppen begegneten sich wahrscheinlich auch nicht auf natürliche Weise im Alltag. Wie wurde das Natron verwendet? Der Schriftsteller Herodot berichtete, dass Einbalsamierer die Leiche mit dem Trocknungsmittel Natron bedeckten. Er beschrieb jedoch nicht, wie dies genau geschah. Bisher wurde davon ausgegangen, dass Natron in Pulverform verwendet wurde. Der Ägyptologe Bob Breyer und der Anatom Ron Wade haben einen Körper auf diese Weise experimentell mumifiziert. Der Chemiker Stephen Buckley glaubt jedoch, dass stattdessen eine Natronlösung verwendet wurde und hat einen Leichnam nach dieser Methode einbalsamiert. Die Zeit wird zeigen, welche der beiden Mumien sich besser hält und Aufschluss darüber geben, wer die Beschreibung von Herodot richtig interpretiert hat.

Mythen beschreiben, wie Dinge zustande gekommen sind, beziehungsweise wie sie sich verändert haben. Im Allgemeinen wird versucht, Geheimnisse zu lüften. Woher kommen wir? Wie sind das Gute und das Böse entstanden? Doch Mythologie liefert den Völkern in Afrika nicht nur passende Erklärungen für die Herkunft von Menschen und Tieren, sie erklärt auch die Kunst, Gott, die Religion, das Übersinnliche sowie Glück oder Unglück. Außerdem bietet Mythologie in vielen Fällen auch eine Weltanschauung und kann als Vorbild oder Verhaltensmuster dienen. Obwohl Afrika ein Kontinent mit großen geografischen und kulturellen Unterschieden ist, weisen die Mythen der

Die Zulu in Südafrika zum Beispiel glauben, dass die erste Frau und der erste Mann aus einem Schilfrohr entstanden sind. Die Herero in Namibia denken, dass ihre Vorfahren aus einem Baum geboren wurden, der heute noch auf ihrem Land steht. Die Dinka im Sudan hingegen sagen, dass die ersten Menschen aus Ton geformt wurden und am Anfang sehr klein waren. Sie wurden in einen Topf gesteckt und als der Topf geöffnet wurde, wuchsen sie. Und in Ghana sind manche der Ansicht, dass der Mensch aus Löchern in der Erde herausgekrochen ist. Die Schöpfungsgeschichte der Yoruba in Nigeria lautet folgendermaßen. Am Anfang war die Erde ein flacher Sumpf. Olrum, der höchste Gott und Besitzer des Himmels, lebte dort, als es noch keine Menschen gab. Eines Tages ließ Olrum einen jüngeren Gott namens Orisha Nla rufen, um ihm mitzuteilen, dass er feste Erde schaffen wolle. Orisha Nla gab Olrum eine kleine Schneckenschale, in der sich etwas lockere Erde, eine Taube und eine Henne mit 5 Zehen befanden. Olrum warf die Erde aus der Schale und auf die Stelle, auf die die Erde gefallen war, setzte er die Taube und die Henne. Die Tiere verstreuten die Erde, die sich langsam verbreitete und fest wurde. Daraufhin ließ Olrum ein Chamäleon die Erde inspizieren. Das Chamäleon kam bald zurück und berichtete, dass die Erde jetzt breit und trocken sei. Den Platz, an dem die Schöpfung begann, nannte man Ife, weit. Das Wort Ile bedeutet Haus und wurde später hinzugefügt. Ile Ife ist seither die heiligste Stadt der Yoruba.

Abuluku geboren. Sie schuf die Welt und setzte sich dann zur Ruhe. Die Fon glauben auch, dass Gott einmal in unmittelbarer Nähe der Erde gelebt hat. Doch als er von den Menschen verärgert wurde, beschloss er, weit wegzuziehen. Der Glaube, dass die Menschen auf der Erde ein wunderschönes Leben hatten, bis zu dem Zeitpunkt, wo sie Gott vertrieben, ist weit verbreitet in den Schöpfungsmythen an der Elfenbeinküste, in Ghana und Togo, sowie bei den Nuba im Sudan, den Lhotse in Sambia oder den Pygmäen im kongolesischen Regenwald. In den meisten Geschichten sind die Frauen die Bösen. Sie tragen die Schuld am Unmut Gottes. Das mag wohl auch daran liegen, dass die Erzähler der Mythen in der Regel Männer sind.

Bei den Fon aus Dahomey in Westafrika heißt der höchste Gott Mavu. Mavu hat einen männlichen Zwilling namens Lisa. Dem Mythos zufolge wurden die beiden Zwillinge von einer noch höheren und bedeutenderen Gestalt, der Mutter Nana,

Die afrikanische Mythologie ist auch reich an Erzählungen über Kämpfe zwischen dem Tod und den ersten Menschen. Durch die konfliktreiche Beziehung zwischen den Menschen und Gott entstand der Tod. Das Volk der Kono in Sierra Leone hat eine Erklärung für die Entstehung des Todes. Gott versprach dem ersten Mann, dass er, seine Frau und sein Kind niemals sterben müssten. Wenn sie älter würden, sollten sie eine neue Haut bekommen. Als die erste Familie auf Erden zu altern begann, schickte Gott ihrem Hund in einem Bündel verpackte Haut. Dieser sollte ihnen die neue Haut bringen. Doch unterwegs traf der Hund andere Tiere und gesellte sich zu ihnen. Die Tiere wunderten sich über das Bündel und fragten nach dessen Inhalt. Als sie hörten, dass sich neue Haut darin befand, schüttelten sie verständnislos den Kopf. Nur eine Schlange, die das Gespräch zwischen den Tieren belauscht hatte, schlich sich an den Hund heran, entwendete ihm das Bündel und teilte es mit ihren Freunden. Als der Hund Gott von dem Diebstahl berichten wollte, war es bereits zu spät. Die Schlange konnte die Haut behalten. Und seitdem müssen die Menschen sterben.

Neben Leben und Tod setzen sich Mythen aber auch mit der Umgebung eines Volks auseinander. Mythen wie die der Ila haben eine Erklärung dafür, warum es so wenig Nahrung gibt oder wie Menschen den täglichen Überlebenskampf meistern können. In Madagaskar gibt es einen Mythos über die Entstehung von Reis. Und die Dogon in Mali haben, so wie die Pygmäen, Mythen über den Ursprung des Feuers. Das Hauptproblem der afrikanischen Mythologie ist jedoch, dass sie im Gegensatz zu Geschichten in anderen Teilen der Welt ausschließlich durch mündliche Tradition erhalten wurden. In den wenigen Fällen, in denen afrikanische Mythen schriftlich festgehalten wurden, waren europäische Missionare am Werk, die bei der Auswahl der Geschichten sehr diskriminierend vorgingen. Sie tendierten dazu, nur die Geschichten aufzuschreiben, die auch den europäischen Erwartungen und Wertvorstellungen entsprachen.

Traditionelle Sitten und Gebräuche werden ebenfalls durch Mythen erklärt. Zum Thema Schicksal gibt es eine sehr schöne madagassische Geschichte, die ich zum Abschluss erzählen möchte. Es waren einmal vier Männer auf der Erde, die alle einen unterschiedlichen Sinn im Leben sahen und sich über nichts einigen konnten. Der erste Mann war ein Jäger und hatte einen Pfeil. Der zweite war ein Pelztierjäger. Der dritte sammelte Früchte und der vierte bearbeitete das Land. Die vier Männer beschlossen, zu Gott zu gehen, um zu fragen, ob er ihnen nicht helfen könnte, sich zu einigen. Als sie ankamen, war Gott zu beschäftigt, Reis zu dreschen, um mit ihnen zu reden. Aber er gab jedem von ihnen eine Handvoll Reis mit der Aufgabe, ihn in 3 Tagen zu pflanzen. Bei ihrer Rückkehr entdeckte der erste Mann Wild und ließ den Reis fallen, um auf die Jagd zu gehen. Der zweite hörte einen Vogel und ließ den Reis ebenfalls fallen, um sich auf die Suche nach dem Tier zu machen. Der dritte Mann wollte eine Frucht von einem Baum pflücken, doch dabei fiel der Reis versehentlich in den Fluss. Und der vierte schließlich legte den Reis auf den Boden, um zu graben. Der Reis wurde vom Wind weggeblasen und wuchs daraufhin überall. Gott kam zu dem Schluss, dass dem Schicksal dieser Männer nicht entgegengewirkt werden konnte. Jeder von ihnen hat sein eigenes, vorbestimmtes Schicksal. Jäger, Pelztierjäger, Früchtesammler und Bauer.

Dort hat der Sänger Muslim Shagan sein Debütalbum aufgenommen. Musik, die er in 14 Tagen auch in Wien präsentieren wird. Mehr dazu jetzt von Marie-Therese Himmler. 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
1: Stadt der Lichter wird sie auch genannt, die pakistanische Stadt Karachi. Sie liegt an der Küste des Arabischen Meeres und hat ihren Spitznamen vom pulsierenden Nachtleben der 1960er und 70er Jahre. Inmitten der rastlosen Millionenmetropole hat Muslim Shagan ein Debütalbum aufgenommen, das zum Innehalten einlädt.

als ob wir ihm direkt gegenüber säßen, mitten in einem Park der pakistanischen Großstadt Karachi. Der Sänger Muslim Shagan mit Amber War. Er selbst hat sich am Harmonium begleitet, dazu dezentes Vogelgezwitscher und das Rauschen des Windes. Im Freien, im Innenhof eines Wohnhauses und in einem Zimmer. Das sind die drei unterschiedlichen Umgebungen, in denen Muslim Shagan sein Debütalbum aufgenommen hat. Muslim Shagan zählt zu den herausragenden Sängern seiner Generation. Ausgebildet ist er in der nordindischen klassischen Musik Khyal. Seine stimmliche Versiertheit bringt er aber gerne auch in andere Genres aus dem südasiatischen Raum ein. Das Lied Dilri Luti etwa gilt als zeitloses Meisterwerk der Sufi-Poesie und Volksmusik. Es ist kulturell tief im Boden der Cholistan-Wüste von Pakistan verwurzelt, geschrieben im 19. Jahrhundert vom Sufi-Heiligen und Dichter Khwaja Ghulam Farid.

Spiritueller Trennungsschmerz und Sehnsucht. Dilri Lutti, Sufi-Poesie, interpretiert vom pakistanischen Sänger Muslim Shagan. Er selbst stammt aus einer Musikerdynastie, die sich bis ins 15. Jahrhundert zurückverfolgen lässt. Die südasiatischen Gesangstraditionen, die er pflegt, wurzeln ebenfalls tief in der Vergangenheit. Die Sängerin Aja Miraj wiederum singt in einer alten, vom Aussterben bedrohten Sprache, dem Lasischen. Das Gebiet

lasischen Mutter setzt sie sich für den Erhalt der lasischen Sprache ein. Auf ihrem jüngsten Album interpretiert sie traditionelle Lieder der Lasen im Jazzquartett.

Ele Mele Kismeti, auf Deutsch Du mein Schicksal. Ein traditionelles Lied der Lasen, zu hören auf dem jüngsten Album der Sängerin Aja Miraj. Gemeinsam mit ihr musizieren in dieser Aufnahme Philipp Grusendorf Kontrabass, Enrique Gomigi Klavier und Markus Rieck Schlagzeug. Viele Lasen leben heute in Istanbul und dieser Stadt ist dieses Album gewidmet. Der Titel dieser musikalischen Hommage lautet A Window to the Bosporus. Aber nicht allein lasische Musik ist auf diesem Album zu hören. Auch traditionelle türkische Lieder verschmelzen hier mit Jazz und auch Eigenkompositionen werden präsentiert. Yelkenler zum Beispiel, das bedeutet auf Deutsch die Segel. Wir alle sind

Reisende, wie die Segel auf dem Meer, singt Aicha Miraj. Während die Stadt unsere Geschichten erzählt, deine, meine, die von uns allen. Jeder, der jemals hier war, lebt in unseren Erinnerungen weiter. Wie wunderschöne Gedichte, wie farbenfrohe Filme, wie Lieder der Hoffnung. Wir werden für immer bleiben in Istanbul am Bosporus.

Yılgınlar aus dem neuen Album der Sängerin Aca Miraj, einer Hommage an die Stadt Istanbul. Von der Bosporus-Mündung ins Schwarze Meer erinnern wir uns noch einmal zurück an Karachi, jene Millionenstadt, die am Indus-Delta liegt, dort, wo der Indus ins Arabische Meer fließt, dort, wo der pakistanische Sänger Muslim Shagan sein Debütalbum aufgenommen hat. Er gastiert im Rahmen einer Europa-Tournee demnächst auch in der Donaumetropole Wien. Dort tritt er am 14. Juni im Kulturcafé Henriette auf. Nicht so wie bisher in dieser Sendung gehört allein, sondern im Trio, begleitet von Tablas und Sarangi. Wie das klingen kann, davon zeugt eine Live-Aufnahme aus der Themsen-Metropole London.

0: Der Sänger Muslim Shagan im Trio mit Ustad Shahbaz Hussein, Tablas und Satvinder Pal Singh Sarangi in einem Konzertmitschnitt aus London. In Wien ist Muslim Shagan demnächst auch im Trio zu erleben, am 14. Juni im Kulturcafé Henriette. Das waren die Spielräume mit Marie-Therese Himmler.
1: 17.55 Uhr. 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Im Folgenden stellen wir einen Beruf vor, der die junge Generation für einen vernünftigen Gebrauch von KI sensibilisieren möchte.
2: Digital leben.
3: Künstliche Intelligenz verändert unsere Arbeitswelt. Ersetzt die KI uns oder müssen wir alle umlernen?
4: Wir fragen uns in der Serie Wer arbeitet morgen, was Kollegin KI tatsächlich schon kann, welche Fehler KI-Systeme machen und was wir Menschen besser können.
3: Heute besuchen wir einen Lehrer aus Wien, der mit künstlicher Intelligenz seine Schülerinnen und Schüler herausfordert.

0: Ich bin ihnen schon ein paar Mal auf die Schliche gekommen tatsächlich.
1: Seine Schülerinnen und Schüler verwenden natürlich ChatGPT, erzählt uns Josef. Er unterrichtet Musik an einem Wiener Gymnasium.
0: Ich sage ihnen auch manchmal so, ihr könnt es für diese Aufgabe ChatGPT verwenden, aber überprüft das bitte. Weil ich habe schon, ich glaube, das waren 2 Referate über einen Song. Das eine Referat hat er Songtexte zitiert, die gar nicht in dem Song vorkommen. Und das finde ich halt total krass. Nicht diese 5 Minuten nehmen, einfach zu googeln, nachzuschauen, ist das wirklich richtig?
1: Hausaufgaben, bei denen die Schülerinnen und Schüler lediglich etwas schreiben sollen, die gibt er nicht mehr, erzählt Josef. Das betrifft vor allem sein 2. Fach Deutsch. Lehrer müssen durch ChatGPT jetzt einfach anders unterrichten.
0: Deswegen versuche ich sie möglichst dazu zu motivieren, selbst zu denken, kritisch zu denken, ihnen auch Ansätze zu geben oder Themen zu geben, wo sie vielleicht auch wirklich Bock haben, was zu lernen. Das merke ich schon, das vergeht ein bisschen. Natürlich ist das sozusagen in einem gesamten Schulkontext zu betrachten, das Thema Allgemeinbildung und so. Warum sitze ich da, wenn ich mich nicht für Musik interessiere? So. Aber ich denke, man kann trotzdem ein Lernklima schaffen, Themen ihnen aufbereiten, die sie wirklich persönlich interessieren.
1: Auch Josef nutzt ChatGPT für die Vorbereitung seiner Stunden. Manchmal hat die KI gute Ideen, manchmal sind die Vorschläge unbrauchbar, erzählt er uns. Und er sieht die KI als eine Art Brainstorming-Partner. Mittlerweile hat sich ChatGPT auch durch die Prompts gemerkt, dass Josef gerne auf freies und kreatives Arbeiten in der Klasse setzt.
0: Gerade in Deutsch war es so, okay, ich musste eine Stunde über den Konjunktiv 1 machen. Das war so, cool, ja, wie mache ich das? Irgendwie spannend und irgendwie lebendig. Und ich arbeite gerne mit theaterpädagogischen Methoden und das habe ich auch so den Prompt dann gegeben. Und das sind wirklich coole Vorschläge angekommen. Das war so eine konjunktivstille Post.
1: Auch im Unterricht baut Josef gezielt KI ein. Seine Schülerinnen und Schüler haben mit ChatGPT versucht, ein Theaterstück zu generieren und es dann auch gespielt.
0: Und dann haben wir auch drüber geredet, so, wo sind die Limits, was ist so ein bisschen weird noch daran an dem Sprachduktus. Also so als Impuls kann man das schon sicher verwenden, aber immer kontextualisieren.
1: Die Lehrerausbildung, der Unterricht, das Schulsystem insgesamt müsse sich stark verändern. Künstliche Intelligenz muss viel mehr zum Thema gemacht werden, ist Josef überzeugt.
0: Es gibt viele Dinge, die man ändern kann. Wenn man sagt, Schule soll auf das Leben vorbereiten, ich habe nie gelernt, wie ich Steuern mache in der Schule. Ich hab nie gelernt, was eine Aktie ist. Und wir haben ja auch schon sowas wie digitale Grundbildung. Es wird alles noch so stiefmütterlich behandelt.
1: Das Klavier im Hintergrund kommt natürlich nicht von einer KI. Josef spielt einen bekannten Jazz-Standard. Beim Komponieren hat die KI überhaupt Pause. Songs schreibt der Musiker selbst. Und er ist überzeugt, das wird sich auch in Zukunft nicht ändern. In der nächsten Folge von Wer arbeitet morgen?
2: Warum künstliche Intelligenz bei der Austria Presseagentur keine Nachrichten verfassen darf.
3: Das war Digital Leben von Julia Gindl und Till Köppel.
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5: Christine Tönicke-Frenkenberger im Studio. Guten Abend. In Sachen Wehrpflichtreform machen die zuständigen ÖVP-Ministerinnen Druck auf die Koalitionspartner SPÖ und NEOS. Die neuen strengeren Abschieberegeln der EU werden von den Parteien in Österreich überwiegend positiv gesehen. Die Wirtschaftskammer streicht in der Bundesorganisation jeden 4. Job. In Österreich steigt die Inflation auf 3,7% und vor der Zinssitzung der Europäischen Zentralbank stehen die Zeichen auf Zinserhöhungen. Die Anzahl der Häftlinge in Österreichs Gefängnissen steigt trotz Überbelegung. Außerdem zwischen der libanesischen Hisbollah-Miliz und Israel halten die Kämpfe an, obwohl US-Präsident Trump erst gestern eine Waffenpause bekannt gegeben hat. Und Österreichs Nationalteam fliegt ohne Christoph Baumgartner zur Fußball-WM. Wir beginnen mit der Wetterprognose von Simon Kühldorfer.
6: Eine Gewitterlinie hat Vorarlberg erfasst und starken Regen sowie Windböen über 70 Kilometer pro Stunde gebracht. Am Abend und in der Nacht breiten sich Regen und teilweise Gewitter bis Oberösterreich, Kärnten und bis zur Steiermark aus. Morgen regnet es dann auch ganz im Osten. Es ist am Vormittag häufig nass, am Nachmittag wieder zunehmend trocken und von Westen her sonnig. Trotzdem wird morgen der kühlste Tag der Woche bei 14 bis 22 Grad. Dazu kommt lebhafter Westwind. Übermorgen der Feiertag wird zeitweise sonnig, im Osten sogar bis zum Abend freundlich. Von Westen kommt aber bald das nächste Wolkenband herein und das bringt übermorgen Regenschauer von Vorarlberg bis zum Salzkammergut.
5: Die für Bundesheer und Zivildienst zuständigen ÖVP-Ministerinnen Claudia Tanner und Claudia Bauer erhöhen den Druck auf die Koalitionspartner. Die Vorschläge der Wehrdienstkommission müssten umgesetzt werden. Die spricht sich für eine Verlängerung des Grundwehrdienstes auf 8 Monate aus, plus 2 Monate verpflichtende Milizübungen. Auch unter den Landeshauptleuten gibt es keine gemeinsame Linie. Überwiegend für die Verlängerung der Wehrpflicht sind die Länderchefs von ÖVP und Freiheitlichen. Peter Daser mit den Einzelheiten.
7: Zu den wenigen Landeshauptleuten, die sich eindeutig festlegen bei der Wehrpflicht, gehört heute Niederösterreichs Landeshauptfrau Johanna Mickl-Leitner. Sie sagt:
8: Was muss in der Welt noch alles passieren, dass so manche aus ihrem sicherheitspolitischen Traum aufwachen? Es geht um die Sicherheit der Republik und es braucht hier eine Verlängerung der Wehrpflicht.
9: Das heißt, Sie sind für das Modell 8 plus 2?
8: Ich bin für das Modell 8 plus 2.
7: Für eine Verlängerung ist auch Salzburgs Landeshauptfrau Caroline Edtstadler ebenso wie die Landeshauptleute von Tirol und Vorarlberg, Markus Wallner und Anton Mattle, alle von der ÖVP. Mario Kunasek, der Landeshauptmann der Steiermark von den Freiheitlichen, verweist auf den Kommissionsvorschlag von 8 plus 2 Monaten.
10: Hier liegt der Vorschlag am Tisch und ich würde wirklich der Politik auf der Bundesebene dringend empfehlen, sich diesen Vorschlägen zu widmen, jetzt nicht neue Ideen zu entwickeln. Das würde ja bedeuten, zurück an den Staat.
7: Eine neue Idee, die kam zuletzt von der SPÖ. 6 plus 2 Monate heißt, die Milizübungen wieder einzuführen. Kärntens Landeshauptmann Daniel Fellner von den Sozialdemokraten sagt:
11: Auch einer Verlängerung des Grundwehrdienstes verschließe ich mich nicht, aber mir würde es schon wichtig sein, dass dann nicht der Alltag der Grundwehrdiener geprägt ist von Stehzeiten.
7: Keine eindeutige Position gab es heute von den Landeshauptleuten von Wien, Oberösterreich und dem Burgenland, Michael Ludwig, Thomas Stelzer und Hans-Peter Doskozil.
5: Die EU macht den Weg frei für Abschiebezentren in Drittstaaten und für schärfere Asylregeln, um Menschen einfacher und schneller abzuschieben. Der zuständige EU-Kommissar Magnus Brunner begrüßt die Einigung. Kritik kommt von Menschenrechtsorganisationen, berichtet Maren Häusermann.
12: 72% der Menschen, die keine Aufenthaltsgenehmigung in der Europäischen Union erhalten haben, bleiben trotzdem hier. So der Europaabgeordnete Malik Asmani von der Europäischen Volkspartei, der federführend an dem Gesetzestext gearbeitet hat. Gemeinsam mit dem Rat der Minister hat er eine Lösung gefunden. Mit der Rückführungsverordnung will man Kontrolle wiedererlangen, wie Migrationskommissar Magnus Brunner sagt.
13: Ja, es ist ein wichtiger Teil der europäischen Migrationswende, was gestern beschlossen worden ist, dass wir die Kontrolle wieder zurückgewinnen. Wer nach Europa kommen darf auf der einen Seite, aber eben auch wer Europa wieder zu verlassen hat.
12: 2 Punkte stehen im Zentrum des Gesetzes. Einerseits sollen die Abschiebungsbescheide in der gesamten Europäischen Union gelten. Damit soll verhindert werden, dass Menschen ohne Aufenthaltsgenehmigung in einen anderen Mitgliedstaat weiterreisen. Andererseits sollen Mitgliedstaaten abzuschiebende Menschen in Drittstaaten schicken und dort in sogenannten Return Hubs unterbringen dürfen. Menschenrechtsorganisationen schlagen Alarm. Wir sprechen davon, dass Mitgliedstaaten die Möglichkeit bekommen, Maßnahmen umzusetzen, die nicht auf denselben Grundrechten basieren, wie sie EU-Bürgern gewährt werden. Brunner betont aber, dass auch in den Return Hubs das EU-Recht eingehalten werden muss. Die Verordnung bedeutet eine Wende in der europäischen Migrationspolitik. Denn es handelt sich um einen Kompromiss, der mit Hilfe von Rechtsaußenparteien zustande gekommen ist.
5: Und die Parteien in Österreich reagieren überwiegend positiv auf diese neuen EU-Abschieberegeln mit ihrem Dreh- und Angelpunkt, den Rückkehrzentren außerhalb der EU. Und die begrüßen nicht nur Schwarz, Rot und Pink. Katja Arthofer.
14: Rückkehrzentren im Ausland sind Teil des EU-Asyl- und Migrationspakts, der Ordnung in unser Asylsystem bringe, meint die SPÖ schriftlich. Wichtig sei, dass diese Zentren menschenrechtskonform und juristisch abgesichert sind. Und ÖVP-Innenminister Gerhard Karner sagt:
15: Sie wissen, dass Österreich ja eines jener Länder war, das vor allem mit Dänemark, wir haben da vor 3 Jahren dieses Thema massiv vorangetrieben, gesagt haben, wir brauchen so etwas, denn Abschiebungen sind notwendig für eine glaubwürdige und gerechte Asylpolitik. Und hier ist es wirklich gelungen, hier ist es dem Kommissar Magnus Brunner gelungen, mit dieser Einigung gestern einen guten Schritt vorwärts zu machen.
14: Auch der kleinste Regierungspartner, die NEOS, begrüßen die neuen EU-Abschieberegeln. Das tut grundsätzlich auch die FPÖ-EU-Abgeordnete Petra Steger.
16: Es ist eine wichtige Einigung. Dank unseres Druckes kam es auch zu dieser Einigung. Es ist allerdings nur eine Reparaturpolitik. Es wird nicht die Lösung sein des Asylproblems. Aber es ist wichtig, dass man jetzt schnell in die Tat schreitet und auch diese Abschiebezentren tatsächlich in Drittstaaten etabliert.
14: Die grüne Vizeklubchefin Maurer sieht hingegen teure Symbolpolitik, die rechtlich fragwürdig und voller offener Fragen sei.
5: Berichtet Katja Arthofer. Gespart werden muss offensichtlich allenorts. Die Präsidentin der Wirtschaftskammer Martha Schulz hat heute ihre Sparpläne in der Bundesorganisation konkret gemacht. Abgebaut werden in der Zentrale von insgesamt 800 Vollzeitjobs 200 Stellen. Die Reduktion der Mitarbeiterzahl soll bis Ende des kommenden Jahres abgeschlossen sein, berichtet Volker Obermeier.
17: Konkret betroffen sind jene, die direkt in der Zentrale der Wirtschaftskammer angestellt sind. Der Stellenabbau um 25% wird im Sommer starten, schrittweise erfolgen und wie es heißt, sozialverträglich sein. Der Betriebsrat ist am Montag informiert worden. Nicht betroffen sind Beschäftigte von Töchtern der WKO-Zentrale sowie die rechtlich eigenständigen Fachverbände. Schriftlich teilt das Büro der Präsidentin mit, Ziel sei eine moderne, schlagkräftige Interessensvertretung. Ressourcen würden konsequent auf jene Aufgaben konzentriert, die unmittelbar zum Nutzen der Mitgliedsbetriebe beitragen. Die gesamte Kammerorganisation soll bis Ende nächsten Jahres neu strukturiert sein. In den kommenden 3 Jahren will die WKO in Summe 100 Millionen Euro sparen bzw. weniger an Umlagen einnehmen.
5: Soll es Sicherheitsüberprüfungen für die parlamentarischen Mitarbeiter der Nationalratsabgeordneten geben? Darüber wird es morgen in der Präsidialkonferenz gehen, im zentralen parteiübergreifenden Planungs- und Koordinationsorgan des Parlaments. Auslöser waren Recherchen von ORF Report und dem Standard, wonach mehrere FPÖ-Mitarbeiter im Parlament eine Vergangenheit im Umfeld der Identitären Bewegung haben. Stefan Kappacher berichtet.
18: Nationalratspräsident Walter Rosenkranz hat für die FPÖ-Mitarbeiter mit identitärem Hintergrund Entwarnungen gegeben. Berichte über Sicherheitsbedenken seien falsch gewesen. Darauf stellte die Direktion Staatsschutz und Nachrichtendienst DSN per Aussendung klar, dass zumindest 4 ehemalige Mitglieder der rechtsextremen Identitären für die FPÖ im Parlament tätig seien. Der zuständige SPÖ-Staatssekretär Jörg Leichtfried sagt dazu,
19: der Verfassungsschutz sagt, dass ehemalige Aktivisten dieser identitären Bewegung im Zentrum unserer Demokratie, nämlich im Nationalrat, ein gewisses Sicherheitsrisiko darstellen.
18: FPÖ-Generalsekretär Christian Hafenecker weist das zurück.
20: Entweder gibt es eine persönliche Überwachung oder es gibt keine. Fakt ist, es gibt keine.
18: Und damit auch kein Sicherheitsrisiko. Die DSN habe die Identitären bloß als Organisation am Radar, so Hafenecker. Er lehnt auch den Vorschlag Leichtfrieds ab, alle Mitarbeiter, die in sensiblen parlamentarischen Ausschüssen tätig sind, auf Sicherheit zu überprüfen.
20: Was für Polizisten nicht gilt, ist aus meiner Sicht auch für parlamentarische Mitarbeiter völlig überzogen.
18: Hafenecker beruft sich auf das Innenministerium. Demnach würden nicht einmal Polizistinnen und Polizisten dahingehend überprüft, welchen Vereinen sie angehören. Morgen wird sich die Präsidiale, der alle Präsidenten und die Clubchefs angehören, mit der Frage Sicherheitsbedenken ja oder nein befassen.
5: Seit 1990 können in Österreich auch Männer in Karenz gehen. Doch bei der Beteiligung gibt es weiterhin Luft nach oben. Das zeigt der jüngste Wiedereinstiegsmonitor der Arbeiterkammer. Um Änderungen zu erwirken, fordert die AK nicht zum ersten Mal einen Rechtsanspruch auf Kinderbetreuung ab dem ersten Geburtstag des Kindes. Niklas Lercher.
21: Der Anteil der Männer, die eine Zeit beim Kind zu Hause bleiben, ist wieder leicht gestiegen, aber auf sehr bescheidenem Niveau. Die letzten Zahlen beziehen sich auf 2023, da waren es rund 14%. Die meisten Männer sind aber nur kurz in Karenz. Nicht einmal jeder Zehnte bleibt ein halbes Jahr oder länger, betont Veronika Adensammer von der Abteilung Frauen und Gleichstellung in der Arbeiterkammer.
22: Man sieht hier den Anteil der Männer, die mehr als 6 Monate zu Hause sind, muss man eigentlich mit der Lupe suchen.
21: Insgesamt wachse die Väterbeteiligung zwar leicht, lasse aber weiterhin zu wünschen übrig.
22: Die annähernd partnerschaftliche Teilung steckt quasi noch in den Kinderschuhen.
21: Auch AK-Präsidentin Renate Anderl hält zur gleichen Aufteilung der Karenz zwischen Männern und Frauen fest.
0: Wir haben noch immer ein riesiges Schneckentempo. Das heißt, es geht ganz, ganz langsam vorwärts. Da würden wir uns einfach ein bisschen mehr Geschwindigkeit wünschen.
21: Die Rahmenbedingungen müssten sich ändern.
0: Wir brauchen einen Rechtsanspruch auf einen Betreuungsplatz ab dem ersten Geburtstag des Kindes. Und es muss bei partnerschaftlicher Teilung ein höherer Mindestanteil des Kinderbetreuungsgeldes für Väter reserviert werden.
21: Soll heißen, nimmt der Mann diese Monate nicht in Anspruch, geht das Geld verloren.
5: Von der Kinderbetreuung in die Gefängnisse jetzt. Die Zahl der Häftlinge im österreichischen Strafvollzug ist wieder gestiegen. Die Auslastung liegt bei 108%. Mit Stichtag 1. Juni befinden sich laut Justizministerium rund 9.120 Insassen in den Justizanstalten. Für die Justizwache eine Herausforderung, berichtet Petra Pichler.
1: Die Überbelegung der Gefängnisse bedeutet in der Praxis, dass etwa in 2 Personen Hafträumen ein Zusatzbett für einen dritten Häftling hineingestellt werden muss, sagt Norbert Dürnberger, Vorsitzender der Goethe-Justizwache-Gewerkschaft.
2: In unseren größeren Dienststellen, wie zum Beispiel in der Josefstadt, kann das durchaus jetzt passieren, dass oft bis zu 10 Insassen in einen Haftraum untergebracht sind.
1: Das sind größere Hafträume für 6 bis 8 Personen, sagt Thürnberger. Eine Herausforderung für die Justizwachebeamten und Beamtinnen, aber auch für die Häftlinge.
2: So engen Raum natürlich mit mehreren Personen zusammenleben muss, was natürlich auch noch dazu kommt, ist so, wenn wir so viele Insassen haben in unseren Dienststellen, dann können wir auch nicht alle beschäftigen. Das heißt, es gibt dann auch viele Insassen, die keiner Beschäftigung nachgehen können.
1: Sagt Thürnberger mit Verweis auf die kommende Urlaubszeit, die den Personalstand in der Justizwache über den Sommer noch weiter reduziert. Auch im neuen Jugendgefängnis am Münichplatz gibt es Überbelag und personelle Engpässe, berichtet die Austria Presseagentur. Es ist sehr schwierig, dort von anderen Dienststellen Personal Dienst zuzuteilen, bestätigt Dürnberger. Etwas Abhilfe für die nächsten Monate schaffen hier die jüngsten Vorkehrungen des Justizministeriums, sagt Dürnberger, nämlich, dass Justizwachebeamte in Ausbildung am Münichplatz ihre 2-wöchige Praxisausbildung absolvieren.
5: Wirtschaft im Abendjournal. Da ist die Inflation im Mai weiter gestiegen und zwar auf 3,7%. Das geht aus der heute veröffentlichten Schnellschätzung der Statistik Austria hervor. Die Teuerung in Österreich liegt damit um 0,5 Prozentpunkte über der in der Eurozone. Preistreiber in Österreich waren zuletzt vor allem Dienstleistungen. Maria Kern.
23: Flugtickets, Flugpauschalreisen und Busreisen sind im Mai deutlich teurer geworden, sagt Ökonom Josef Baumgartner vom WIFO.
24: Da sind es dann eben auch also quasi Überwälzungseffekte schon von den höheren Kerosin- und Treibstoffpreisen, die jetzt bei den Flug- bzw. Buspauschalreisen schon in ihren Niederschlag finden.
23: Die Energiepreise, also etwa die Preise für Heizöl, Benzin und Diesel, sind auch insgesamt hauptverantwortlich dafür, dass die Inflation seit März deutlich gestiegen ist. All das ist eine Folge des Iran-Kriegs. Die von der Regierung eingeführte Spritpreisbremse konnte die Teuerung nur geringfügig dämpfen, im Mai etwa nur noch um einen Zehntel Prozentpunkt. Auch die ab Juli niedrigere Mehrwertsteuer für bestimmte Grundnahrungsmittel könne keine Trendwende einleiten, sagt Sebastian Koch vom Institut für höhere Studien im heutigen Ö1-Mittagsjournal.
25: Also eine Trendwende wird das sicherlich nicht bringen. Es ist ein Beitrag, wie viele, das sind diese kleinen Nadelstiche, die versetzt worden sind, sind im Kampf gegen die Inflation. An jeden vielen kleinen Stellschrauben wurden hier gedreht und in Summe macht das natürlich dann etwas aus. Aber dass man sagt, das ist diese einzelne Maßnahme bringt jetzt die Trendwende, das würde ich nicht sehen.
23: Koch rechnet wie andere Ökonomen damit, dass die Inflation im gesamten heurigen Jahr im Schnitt bei rund 3% liegen dürfte. Derzeit sind es eben 3,7%. In der Eurozone ist die Teuerung mit aktuell 3,2% etwas niedriger.
5: Aber auch in der Eurozone zieht die Inflation an und in diesem wirtschaftlich schwierigen Umfeld steht kommende Woche die nächste Zinsentscheidung der Europäischen Zentralbank an. Und die Zeichen stehen da auf Zinserhöhung, berichtet Claudia Peintner-Schmidt.
3: Sämtliche EZB-Vertreter haben sich bereits im Vorfeld der nächsten Sitzung für eine Leitzinserhöhung ausgesprochen. Auch EZB-Ratsmitglied Martin Kocher, Chef der Österreichischen Nationalbank, lässt gegenüber dem ORF durchblicken.
4: In einer Phase von höheren Preissteigerungen, gerade im Energiebereich, dass es Reaktionen geben muss. Im Moment deutet vieles darauf hin, dass es notwendig sein wird, eine Zinserhöhung in der nächsten Zeit um 25 Basispunkte vorzunehmen.
3: Die Märkte hätten schon jetzt eine mögliche Zinserhöhung eingepreist, sagt Ökonom Stefan Bruckbauer von der Bank Austria.
6: Wer einen fixen Kredit machen möchte, muss heute schon mit etwas höheren Zinsen rechnen. Wer Geld veranlagt, der bekommt heute schon etwas höhere Zinsen.
3: Ziel der Notenbank ist es, durch höhere Leitzinsen die Teuerung in den Griff zu bekommen.
8: Nächstes Thema, die Kämpfe zwischen der libanesischen Hisbollah und Israel. Diese Kämpfe werden trotz einer von US-Präsident Donald Trump verkündeten Einigung auf eine Kampfpause fortgesetzt. Bei israelischen Angriffen wurden nach libanesischen Angaben 9 Menschen im Süden des Landes getötet. Und auch die Hisbollah greift Israel erneut an. Wegen der Libanon-Strategie von Israels Premier Benjamin Netanyahu kam es laut Berichten zu einem lautstarken Eklat zwischen Trump und Netanyahu. Trotzdem wird weiter verhandelt, berichtet Katharina Wagner.
9: Die Stimmung scheint angespannt, als der israelische und der libanesische Botschafter heute zu einer 4. Gesprächsrunde in den USA zusammenkommen. Es soll weiter verhandelt werden über einen Waffenstillstand, der nur noch auf dem Papier existiert und den selbst der US-Präsident mit mehr als harten Worten nicht erzwingen konnte. Erst gestern hatte Trump eine Waffenpause verkündet, nach Telefonaten mit Vertretern der Hisbollah und dem israelischen Premier. Dabei soll Trump laut der Nachrichtenseite Axios Netanyahu als völlig verrückt bezeichnet und Israels Premier Undankbarkeit vorgeworfen haben. Netanyahu würde, so wird Trump zitiert, ohne die Hilfe des US-Präsidenten schon längst im Gefängnis sitzen. Er habe Präsident Trump gesagt, dass Israel terroristische Ziele in Beirut angreifen würde, sollte die Hisbollah ihre Angriffe nicht einstellen. Die israelische Armee werde ihre Einsätze im Südlibanon wie geplant fortsetzen. Und so greift Israel auch heute mehrere Orte im Südlibanon an. Das libanesische Gesundheitsministerium spricht von 9 Toten. Die Bewohner der Stadt Nabatea nördlich des Litani-Flusses wurden aufgefordert, ihre Häuser zu verlassen. Die Hisbollah wiederum griff in der Nacht Israel und tagsüber israelische Soldaten im Südlibanon an.
8: Weiter nach Berlin. Dort hat der neue ungarische Ministerpräsident heute seinen Antrittsbesuch absolviert und wurde dort von Kanzler Friedrich Merz empfangen. Der deutsche Kanzler will Ungarns Weg in die Mitte Europas unterstützen. Und der Gast ließ mit einer weiteren Attacke gegen den ungarischen Staatspräsidenten aufhorchen. Aus Berlin, Andreas Pfeiffer.
10: Vor dem Berliner Kanzleramt erklingt die ungarische Hymne und Gastgeber Friedrich Merz rollt dem neuen ungarischen Ministerpräsidenten die roten Teppiche aus, auch rhetorisch.
26: Peter Modja hat bewiesen, dass Pendel schwingt nicht nur in eine Richtung, in die Richtung des Illiberalen oder gar Autoritären. Es kann auch eindrucksvoll in die Mitte zurückschwingen.
10: Dass es Madja eilig hat, das Pendel zurückschwingen zu lassen, ist ein Eindruck, der sich bei der Pressekonferenz verfestigt. Er will mit der EU kooperieren, politisch und wirtschaftlich. Er wird demnächst den ukrainischen Präsidenten Selenskyj treffen. Er will Ungarns Demokratie sanieren. Und dann holt er zu einem Rundumschlag gegen seinen amtierenden Präsidenten Tamás Sulyok aus.
27: A jelenlegi magyar köztársasági elnök, aki egyébként Orbán Viktor bábja.
10: Dieser Präsident ist eine Marionette von Viktor Orbán. Er hat zugesehen, wie russische Verbrechen in Ungarn verschwiegen wurden, als unsere Heimat verkauft, als Lügen über meine Familie verbreitet wurden. Mein Versprechen war, wenn wir eine Zweidrittelmehrheit erhalten, werden wir diese Marionette, die Demokratie und Rechtsstaat beschädigt hat, aus dem ungarischen Leben verschwinden lassen. Und das werden wir auch tun. Sagt Peter Magyar und lässt damit auch Friedrich Merz etwas sprachlos zurück.
8: Wer auf Italiens Autobahnen im Stau steht, bekommt ab sofort Geld zurück. Und das geht so. Bei 3 Stunden Stau wird die Maut zur Gänze zurückerstattet. Verspätungen wegen Bauarbeiten werden nach einem bestimmten Schlüssel berechnet. Es ist allerdings eine Neuregelung, deren Durchsetzung nicht immer einfach sein wird, berichtet Ihnen aus Italien Cornelia Wospanik.
7: Man muss sich auskennen bei Italiens Autobahnbetreibergewirr und als Vielfahrer schon registriert zu sein, ist auch kein Nachteil. Jene, die ihre Maut schon jetzt elektronisch, zum Beispiel mittels Telepass entrichten, bekommen die Gutschrift automatisch, alle anderen müssen sie eigens beantragen, und zwar beim jeweiligen Betreiber des Autobahnstücks. Autostrade per l'Italia ist zwar der größte Konzessionsnehmer und betreibt fast die Hälfte der Autobahnkilometer, vor allem im Norden des Landes gibt es aber zahlreiche andere. Und das ist das nächste Hindernis. Um Entschädigung zu erhalten, muss das gesamte Autobahnstück von ein und demselben Konzessionsnehmer betrieben werden. Fährt man beispielsweise über Tarvis nach Venedig, hat man es mit 3 bis 4 unterschiedlichen Betreibern zu tun. Erst Ende des Jahres sollen diese sich so koordiniert haben, dass man auch dann Entschädigung erhält.
11: Zurück nach Österreich. In einigen Bundesländern startet jetzt ein Pilotprojekt zur Vorsorge von Darmerkrankungen. Konkret sollen Einladungen zum Darmscreening verschickt werden, und zwar an Personen ab 45 Jahren. Mehr von Elke Ziegler.
12: Darmkrebs zählt zu den häufigsten Krebsarten in Österreich. Jedes Jahr wird diese Erkrankung hierzulande bei 5000 Personen diagnostiziert. Schon jetzt können Menschen ab 45 Jahren Darmspiegelung und Stuhltest kostenlos in Anspruch nehmen. Ein flächendeckend organisiertes Vorsorgeprogramm gibt es bisher aber noch nicht. Nun sollen in Wien und in der Steiermark gezielt Einladungen zum kostenfreien Streifentest verschickt werden, mit dessen Hilfe nicht sichtbares Blut entdeckt werden kann. Zielgruppe sind Personen zwischen 45 und 75 Jahren. Die Einladungen werden nach Altersgruppen gestaffelt versendet, heißt es seitens der Stadt Wien. Zeigen sich Risikofaktoren für Darmkrebs, erfolgt eine Koloskopie, in deren Rahmen Krebsvorstufen oft gleich entfernt werden können.
11: Zum Sport: Österreichs Nationalteam muss bei der anstehenden Weltmeisterschaft auf Christoph Baumgartner verzichten. Der 26-jährige Offensivspieler von RB Leipzig fällt wegen einer Muskelverletzung im rechten Oberschenkel aus für das gesamte Turnier. Herbert Prohaska.
13: Ja, das ist der absolute Albtraum für den 26-Jährigen und die Diagnose gleichzeitig ein ganz herber Rückschlag für das Team. Baumgartner ist absoluter Leistungsträger mit 40 Millionen Euro Marktwert, der teuerste ÖFB-Kicker. Und da ist heute ein ganz großer Traum geplatzt, weiß natürlich auch ÖFB-Sportdirektor Peter Schöttl.
14: Es ist eine Hiobsbotschaft, ganz schlimm für die Mannschaft. Ist, glaube ich, auch für ganz Fußball-Österreich eine ganz schlechte Nachricht, aber am schlimmsten ist es natürlich für ihn selber.
13: Und Baumgartner selbst spricht in einem Posting vom schwersten Tag seiner Karriere. Gleichzeitig schreibt er seinen Kollegen: Alles Gute, ich liebe euch. Wer den Platz im Flieger von Christoph Baumgartner übernehmen wird, ist offen.
14: Wir alle sind geschockt und müssen jetzt einmal in Ruhe überlegen, was wir tun, ob wir nachnominieren, wen wir nachnominieren.
13: Erfreulicher Gott sei Dank die Diagnose bei David Alaba. Der Kapitän ist beim Hinflug am Donnerstag an Bord.
11: Berichtet Gerhard Prohaska. Im Nachrichtenstudio ist Felix Schneider-Sturm.
15: Der Außenminister von Bangladesch, Khalilur Rahman, wird ab September Präsident der UNO-Vollversammlung. Die Vereinten Nationen haben den 72-Jährigen vor kurzem in New York zum Nachfolger von Annalena Baerbock gewählt. Rahman erhielt dabei 99 Stimmen. Sein Konkurrent aus Zypern kam auf 91 Stimmen. Erst im Februar war Rahman als Bangladeschs Außenminister vereidigt worden. Den Posten als Präsident der UNO-Vollversammlung übernimmt er für ein Jahr. In Belgien wird der Luftraum wegen eines Streiks bei der Flugsicherung bis 21 Uhr gesperrt. Seit kurz nach 14 Uhr dürfen keine Flüge mehr abheben oder landen. Nur Staats-, Medizin- sowie Rettungsflüge sind erlaubt. Betroffene Airlines mussten ihre Flüge absagen. Die Beschäftigten demonstrieren gegen die Arbeitsbedingungen für ein neues Kontrollzentrum ab 2027. Und wer den Kölner Dom besuchen will, der muss ab Juli 12 Euro Eintritt zahlen. Damit sollen die gestiegenen Kosten für die Erhaltung und den laufenden Betrieb gedeckt werden. Gottesdienste bleiben aber gratis und auch an bestimmten kirchlichen Feiertagen soll es keine Gebühr geben. Das Wetter morgen, das bringt anfangs im Großteil des Landes Regen, im Tagesverlauf zunehmend trocken, von Westen her meist noch längere sonnige Phasen, lebhafter Westwind und deutlich frischer wird es als heute bei 14 bis zu 22 Grad.
11: Und mit diesen Aussichten verabschiedet sich Ihr Team des Abendjournals: Bernhard Ortmeier, Thomas Langpaul und Christine Tönicke-Frenkenberger. Helene Seelmann begleitet Sie weiter.
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17: Guten Abend.
0: In Armenien finden kommenden Sonntag Wahlen statt. Favorit ist der pro-westliche Regierungschef Nikol Paschinyan. Er will die kleine Kaukasusrepublik in die EU bringen. Ein schwieriger Balanceakt, denn noch ist Armenien auch Mitglied in der von Russland dominierten Eurasischen Wirtschaftsunion. Und auch beim Thema Energie ist Armenien noch fast vollkommen abhängig von der ehemaligen Schutzmacht. Russland will gegensteuern beim Weg der ehemaligen Sowjetrepublik in Richtung EU und versucht offenbar, den Wahlausgang mit Cyberattacken und Fake-News-Kampagnen zu beeinflussen. Welchen Weg nimmt Armenien bei der Wahl am Sonntag und danach? Christoph Kersting mit einer Reportage aus Armenien. Sie wird von Monika Feldner-Zimmermann präsentiert.
2: Genau 101 Meter, so hoch soll sie werden, die bisher größte Jesusstatue weltweit. Wobei der Sockel dabei den Löwenanteil ausmacht, der Unterbau inklusive pompöser Treppe hinauf zur Christusfigur wird gerade noch gebaut. In 2500 Metern Höhe auf dem Berg Hatis, 30 Kilometer nordöstlich von Armeniens Hauptstadt Jerewan. Die Statue selbst ist eigentlich fertig, muss sich aber noch gedulden, hinter einem Wellblechzaun im Norden Jerewans. Dort breitet die Christusfigur aus strahlend weißem Aluminium ihre riesigen Arme aus, so als wolle sie die Bauarbeiten vor ihrer Haustür segnen. Die Straße vor dem Zaun wird gerade aufgerissen. Hinter dem Jesus-Projekt steckt der armenische Multimillionär Gagik Tsarukyan, ehemaliger Wrestler, Gründer der Partei Blühendes Armenien und seit vielen Jahren Präsident des Nationalen Olympischen Komitees in Armenien. Eine Interviewanfrage lässt er unbeantwortet, erklärt aber auf dem hauseigenen YouTube-Kanal der nach ihm benannten Stiftung, was er bezweckt mit der Megastatue.
17: Diese Statue wird ein Symbol sein, ein Symbol für die Wiedergeburt des armenischen Volkes, für seine innere Stärke und Solidarität. Die Menschen, die vor diesem Monument stehen, werden Hoffnung und Zuversicht schöpfen. Denn das ist schließlich, was der Mensch braucht, Hoffnung.
2: Noch ist das Werk allerdings nicht zusammengebaut. Es liegt in drei Einzelteile zerlegt auf dem staubigen Außengelände der Bildhauerwerkstatt am Rande Jerewans. Gespalten sind auch die Meinungen über die riesige Christusfigur. Die armenisch-apostolische Kirche etwa ließ unmittelbar nach Bekanntwerden der Baupläne verlautbaren. Die Aufstellung der Statue sei inakzeptabel, da sie, Zitat, nicht mit der jahrhundertealten ikonografischen und kultischen Tradition der Kirche im Einklang stehe. Die Regierung hingegen unterstützt das Projekt. Premier Nikol Paschinyan setzt darauf, dass möglichst viele Touristen zum Berg Hatis pilgern und sich die Jesusfigur aus der Nähe anschauen wollen. Der monumentale Aluminium-Christus mag auch als dekadente Selbstinszenierung eines Oligarchen abgetan werden, aber dennoch trifft sein Erbauer Tsarukyan einen Nerv mit seinem Projekt. Hoffnung und Zuversicht jedenfalls gibt es nicht im Überfluss in Armenien. Seit dem Herbst 2023 ist die Enklave Bergkarabach auf dem Staatsgebiet Aserbaidschans endgültig verloren. Nach einem jahrzehntelangen Konflikt und mehreren Kriegen um das Gebiet, das die Armenier Arzach nennen. 120.000 Armenierinnen und Armenier haben Bergkarabach innerhalb weniger Tage verlassen müssen, im September 2023. Die meisten von ihnen leben heute in Armenien. Schon seit der Antike war das Gebiet Bergkarabach mehrheitlich von Armeniern besiedelt gewesen. Nach dem Zerfall der Sowjetunion dann rief die Bevölkerung die unabhängige Republik Arzach aus, die allerdings von niemandem anerkannt wurde, noch nicht einmal von Armenien. Zwar existiert seit 2024 ein Friedensvertrag mit Aserbaidschan, ratifiziert ist er allerdings bis heute nicht. Rund 3 Millionen Menschen leben in der kleinen Kaukasusrepublik Armenien, ein Viertel davon unterhalb der Armutsgrenze. Die Arbeitslosenquote liegt bei 13%. Gleichzeitig boomt die Wirtschaft in den letzten Jahren regelrecht mit jährlichen Wachstumsraten zwischen 5% und 10%. Das liegt indirekt auch am Ukraine-Krieg, denn Russland muss wegen westlicher Sanktionen auf andere Märkte setzen und investiert verstärkt auch in Armenien. Wie sehr die Wirtschaft im Aufschwung ist, kann man vor allem in Jerewan sehen. Hier wird gebaut, was das Zeug hält. Es gibt unzählige neue Bars, Cafés und Restaurants. Die Preise sind zum Teil auf dem Niveau westlicher Metropolen. Zum Herz der armenischen Wirtschaft hat sich der IT-Sektor entwickelt. Der macht inzwischen 10% der gesamten Wirtschaftsleistung aus. Das sind die Koordinaten vor der Parlamentswahl an diesem Sonntag. Amtsinhaber Pashinyan mit seiner Partei Zivilvertrag geht als klarer Favorit ins Rennen. Auch wenn die jüngsten Prognosen gar nicht allzu rosig aussehen. Nur etwa ein Viertel der Befragten gab zuletzt an, bei den Wahlen ihr Kreuz bei Pashinyans Regierungspartei machen zu wollen. Dennoch haben seine Herausforderer kaum Chancen auf einen Wahlsieg. Bei den Umfragen kommt die stärkste und pro-russische Oppositionspartei Starkes Armenien mit ihrem Kandidaten Samvel Karapetyan auf gerade einmal 9% der Stimmen. Politisch und gesellschaftlich blickten viele Menschen in den vergangenen Jahren endlich einmal zuversichtlich in die Zukunft, zumindest bis zum Verlust Bergkarabachs im Herbst 2023. Als Hoffnungsträger galt dabei vor allem der amtierende Premierminister Nikol Pashinyan. Der ehemalige Journalist stand 2018 an der Spitze großer Protestmärsche gegen die korrupten Machteliten in Jerewan. Die wurden durch die Proteste quasi über Nacht vom Hof gejagt. Pashinyan zum neuen Ministerpräsidenten gewählt mit 70% der Stimmen. Als samtene Revolution wird dieser Umbruch oft bezeichnet, weil er vollkommen gewaltfrei über die Bühne ging. Doch mittlerweile haben sich viele Armenier frustriert von Pashinyan abgewendet. Er mache zu viele Zugeständnisse an Aserbaidschan, heißt es oft. Das sieht auch Samvel Tumasyan so. Der Mit-50er ist eigentlich Historiker, verdient sein Geld aber seit mehreren Jahren mit einem kleinen Touristikunternehmen. Auch an diesem sonnigen Morgen Anfang Mai sitzt er in der ersten Reihe seines Minibusses und erläutert einer kleinen Touristengruppe mit Mikro in der Hand auf Russisch und Englisch die geografischen Besonderheiten Armeniens. 30%. Rechter Hand der Ararat, der heilige Berg der Armenier, über 5000 Meter hoch, der aber gar nicht auf armenischem, sondern auf türkischem Staatsgebiet liegt und damit unerreichbar ist für die Menschen in Armenien. Die Grenze zur Türkei ist dicht, weil Ankara bis heute den Völkermord an den Armeniern während des Ersten Weltkriegs leugnet. Gut 2 Autostunden weiter in Richtung Südosten verläuft die Grenze zum Iran, neben Georgien das einzige Nachbarland Armeniens mit freiem Grenzverkehr. Denn auch die Übergänge nach Aserbaidschan sind seit Ende 2023 dicht. Am späten Nachmittag endet die Tour am Vernissage-Markt im Zentrum Jerewans. Samvel Tumasyan verabschiedet seine Gruppe, vor allem russische Touristen aus Moskau und St. Petersburg. Eigentlich hat er noch einen Termin, nimmt sich auf die politische Lage im Land angesprochen, aber noch einen Moment Zeit.
1: Wenn ich Frieden, echten, beständigen Frieden mit meinem Nachbarn haben will, dann geht das nur mit gegenseitigem Respekt. Sonst wird das nichts. Und ich finde, dass Aserbaidschan uns diesen Respekt ganz einfach nicht entgegenbringt. Unser Premier Pashinyan betont ja gerne, dass wir einen gültigen Friedensvertrag haben, dass wir jetzt in einer Ära des Friedens leben. Das ist sein Hauptslogan im laufenden Wahlkampf. Gleichzeitig zerstört Aserbaidschan aber weiterhin unsere Kirchen in Bergkarabach und spricht von West-Aserbaidschan, meint damit aber Armenien. Das ist doch kein echter Frieden. Wir haben Bergkarabach zu schnell aufgegeben. Wir haben nicht wirklich gekämpft. Und ein neuer Krieg ist meiner Meinung nach unausweichlich.
2: Auf dem Vernissage-Markt fangen die Verkäufer jetzt langsam an, ihre Ware einzuräumen. Es war nicht viel los an den Ständen heute, obwohl es ein Freitag ist. Das Wetter stimmt auch. Trotzdem liefen die Geschäfte schlecht, erzählt Karen Danilian mit Zigarette im Mundwinkel. Mit einem Geschäftspartner steht er fast jeden Tag hinter seinem Stand, verkauft Schmuck und Lederwaren, vor allem an Touristen. Aber die machten sich bisher rar in diesem Frühjahr. Die Wahlen am Sonntag, ja, da werde er wohl hingehen. Aber wen er wählen wird, wisse er immer noch nicht.
18: Aber Nicole Pashinyan ist eigentlich der Einzige, den man wählen kann, denke ich. Ich bin kein Fan von ihm, aber man muss die Realitäten anerkennen. Und ein anderer hätte das auch nicht besser machen können mit Bergkarabach.
2: Der Verlust von Bergkarabach ist besiegelt und sitzt wie ein tiefer Stachel im nationalen Bewusstsein. Und dann will Regierungschef Pashinyan auch noch dem armenischen Nationalsymbol an den Kragen, dem Ararat. An der Bergspitze soll nach der Sintflut die Arche Noah gestrandet sein, so die Legende. Über 90% der Armenierinnen und Armenier sind Christen und ihnen ist der Berg heilig. Seit dem sowjetisch-türkischen Vertrag von Kars im Jahr 1921 gehört er allerdings zum Staatsgebiet der Türkei. Der Ararat ist von sehr vielen Punkten im ganzen Land aus zu sehen, auch vom Vernissagemarkt in Jerewan. Und wie so oft scheint der Berg auch an diesem Tag zu schweben. Nur die schneebedeckte Spitze ragt aus einem Wolkenmeer, das über der Ararat-Ebene hängt. Wer das komplette Bergmassiv sehen will, kann das aber jederzeit beim Gang durch die Verkaufsreihen tun. Viele Marktstände bieten Gemälde und Zeichnungen jeder Größe an. Und fast jedes zweite Bild zeigt den heiligen Berg der Armenier. Der Ararat im Winter oder im Sommer, mit Sonnenuntergang oder mit der Arche Noah. Daneben Bilder von armenischstämmigen Promis wie dem Sänger Charles Aznavour oder US-Star Kim Kardashian. Auch Narek Mahtarian hat den Ararat im Angebot. Bestimmt schon mehr als 100 Mal habe er den Berg gemalt, meint er. Der Ararat gehöre für ihn zum Leben dazu, wie das tägliche Brot.
19: Ja, der Ararat ist unser Nationalsymbol. Früher war er ja auch tatsächlich Teil Armeniens. Auch wenn er heute auf türkischem Boden steht, bleibt er doch in unserem Herzen ein armenischer Berg. Und wenn Sie Leute fragen, hier waren, dann sagen doch alle, klar, der Ararat, das ist Armenien.
2: Der Berg ist nicht nur beliebtes Objekt für Künstler. Der Ararat ist auf dem armenischen Wappen abgebildet und die bekannteste armenische Weinbrandmarke ist nach dem Berg benannt. Der Ararat ist auch als Abbildung oder Symbol allgegenwärtig in Armenien. Doch der Berg ist nicht nur Wahrzeichen, er ist inzwischen auch ein Politikum. Ein Videomitschnitt aus dem Mai 2023. Premierminister Nicole Pashinyan sitzt mit einer Gruppe Schülerinnen und Schüler um ein Lagerfeuer herum. Betont leger mit Baseballkappe auf dem Kopf will Pashinyan von den Jugendlichen wissen, wie der höchste Berg Armeniens heißt. Eine unverdächtige Frage in lockerer Runde, so scheint es. Ararat, antworten die meisten. Einige sagen auch Aragats. Das ist ein erloschener Vulkan, mehr als 4000 Meter hoch, nordwestlich von Jerewan gelegen. Im Kreis der Schüler holt der Premierminister zu einem längeren Monolog aus.
1: Also ihr sagt entweder Ararat oder Aragats. Die von euch, die Ararat sagen, sprechen allerdings von einer anderen Sache. Die, die Aragat sagen, sprechen von der Republik Armenien. Wir bringen diese Begriffe oft durcheinander. Heimat und Staat. Das müssen wir aber klar unterscheiden, weil wir sonst große Probleme bekommen.
2: In einer Pressekonferenz kommt Pashinyan noch einmal auf das Treffen mit den Jugendlichen zu sprechen. Es sei ihm dabei um Folgendes gegangen. Wenn der Ararat auf türkischem Boden steht und diese jungen Leute ihn als den höchsten Berg Armeniens bezeichnen, dann könnte die Türkei sich möglicherweise fragen, erheben die Armenier uns gegenüber territoriale Ansprüche? Und dieser Eindruck, meint Pashinyan, dürfe auf keinen Fall entstehen. Damals, im Frühsommer 2023, findet all das keine allzu große Beachtung. Einen regelrechten Shitstorm löst Pashinyan allerdings aus, als er Anfang 2024 auf seinem Instagram-Account das Bild eines schneebedeckten Berges postet mit dem Kommentar »Aragats, höchster Berg der Republik Armenien, 4090 Meter hoch«. Was nicht falsch ist, denn tatsächlich ist der Aragats offiziell der höchste Punkt auf armenischem Staatsgebiet. Aber viele, wahrscheinlich sogar die meisten Armenierinnen und Armenier, sehen hier einen direkten Angriff auf die eigene Identität. Schon bei der Einreise nach Armenien aber wird klar, dass die Regierung hier Tatsachen schafft. Auf dem Stempel, den Grenzbeamte im Pass hinterlassen, war immer der heilige Berg der Armenier zu sehen. Seit November 2025 ist das anders. Kein Ararat mehr auf dem Einreisestempel. Der Berg wurde einfach entfernt. Schmerzhafte Zugeständnisse an den militärisch und wirtschaftlich überlegenen Nachbarn Aserbaidschan. Eine Abkehr vom wichtigsten nationalen Symbol, die das schwierige Verhältnis zu einem anderen Nachbarn, der Türkei, entspannen soll. All das ist Teil von Paschinjans Staatsdoktrin, die er seit Anfang 2025 unter dem Oberbegriff »Echtes Armenien« zusammenfasst. Eine Art realpolitisches Rebranding mit weniger Fokussierung auf die zahlreichen historischen Traumata, dafür mit dem Blick nach vorne gerichtet auf das, was machbar scheint. 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

0: Pjöngjang. Kein schlechtes Timing für die Regierung Pashinyan 4 Wochen vor den Wahlen. Es gab viele schöne Bilder, die Stimmung ausgelassen. Bei einer Abendveranstaltung setzte sich Frankreichs Präsident Emmanuel Macron spontan ans Klavier und fing an, ein bekanntes Chanson von Charles Aznavour zu singen. Am Schlagzeug gesellte sich der armenische Regierungschef Nicole Pashinyan dazu. Die klare Botschaft des Gipfels: Armenien will nach Europa und dort steht die Tür offen für Armenien. In Umfragen befürworten inzwischen über 70% der Menschen in Armenien eine engere Anbindung an die EU. Der Weg dahin sei aber noch weit und der EU-Gipfel habe da eher Symbolcharakter gehabt, betont Paris Navasardian, politischer Analyst in Jerewan.
1: Wenn wir über konkrete Ergebnisse dieses Gipfels sprechen, dann wurde da nichts besprochen und erreicht, was wir nicht auch vorher schon wussten. Okay, der Visa-Liberalisierung für Reisen armenischer Bürgerinnen und Bürger in die EU scheinen wir vielleicht einen Schritt näher gerückt zu sein. Aber insgesamt hatten sich die Menschen doch mehr erhofft vom EU-Gipfel hier. Eine große Rolle spielt bei all dem aber auch unser Nachbar Georgien. Denn eine echte EU-Perspektive für Armenien ohne eine EU-Mitgliedschaft Georgiens wird es kaum geben. Die EU-Beitrittsverhandlungen liegen nach den letzten Wahlen in Tiflis ja erst einmal auf Eis. Ich bezweifle aber, dass das von Dauer ist. Georgien hat den europäischen Weg verlassen und ist jetzt total pro-russisch. Diese Sichtweise halte ich für übertrieben. Georgien wird zurückkehren auf den EU-Pfad. Die Frage ist nur, wann.
0: Und dann wäre da auch noch Russland als wichtiger Player in der gesamten Region. Moskau war nach dem Ende der Sowjetunion immer die Schutzmacht für Armenien gewesen, eine Art Lebensversicherung im schwierigen Verhältnis mit Aserbaidschan und der Türkei. Doch Armenien fühlt sich vom Kreml im Stich gelassen. Die Niederlage im Bergkarabach-Konflikt wird auch Russland angekreidet. Azat Adamyan hat das hautnah miterlebt. Er stammt aus Azach, wie die Armenier die Enklave Bergkarabach nennen, und betreibt heute in Jerewan eine Bar. Bardak heißt sie, das ist russisch und bedeutet Unordnung, Chaos. Auch Azat Adamyan war Ende September 2023 im Flüchtlingstreck unterwegs, gemeinsam mit seinen beiden Söhnen, damals 2 und 5 Jahre alt, und seiner hochschwangeren Frau. Seine Tochter kam als einzige aus der Familie nicht in Bergkarabach, sondern in Jerewan zur Welt. Azat Adamyan ist trotz allem angekommen in seinem neuen Leben in Armenien, so scheint es. Und doch gibt es für ihn eine rote Linie, wie er es nennt. Die armenische Staatsbürgerschaft will er auf keinen Fall beantragen. Da bleibe er lieber staatenlos.
1: Wenn wir Bürger Armeniens werden, dann heißt das gleichzeitig, dass wir unsere Geschichte hinter uns lassen. Als wären wir nie Bürger Arzachs gewesen. Außerdem vertrauen wir diesem Staat nicht. Wir trauen dem Premierminister Nicole Pashinyan nicht. Wie kann ich einem Politiker trauen, der auf das, was uns passiert ist, mit Desinteresse reagiert?
0: Schon vor dem Einmarsch Aserbaidschans in Bergkarabach hatte es militärische Auseinandersetzungen in der Region gegeben. 2020 waren bei heftigen Kämpfen zwischen armenischen und aserbaidschanischen Truppen mehrere tausend Menschen ums Leben gekommen. Danach wurden rund 2000 russische Soldaten in Bergkarabach stationiert. Diese Friedenstruppen sollten einen von Moskau vermittelten Waffenstillstand überwachen und den Schutz der armenischen Enklave Bergkarabach sicherstellen. Die Russen, wie Azat Adamyan es beschreibt, schauten der aserbaidschanischen Blitzoffensive im Herbst 2023 dann allerdings tatenlos zu. Auf die ehemalige Schutzmacht kann und will Jerewan nicht mehr zählen und kappt deshalb ehemals wichtige Verbindungen mit Moskau. Das zeigt sich auf symbolträchtige Weise bereits im Sommer 2024 am Flughafen von Jerewan. Zu den Klängen ihrer Nationalhymne und Blasmusik marschieren rund 100 russische Grenzschützer über das Rollfeld und besteigen eine Militärmaschine in Richtung Heimat. Seit den 1990er Jahren waren bis zu 10.000 russische Soldaten in Armenien stationiert. Diese Truppen zieht Moskau nun schrittweise ab. Darauf haben sich Armenien

0: und Russland geeinigt. Fast zeitgleich mit dem Abzug der russischen Grenztruppen warten im Juli 2024 auch Soldaten der US-Armee am Flughafen Jerewan auf ihren Rückflug. In den Tagen zuvor hatten sie mit armenischen Einheiten geübt. Dabei bleibt das Land vor allem beim Thema Energie auch weiterhin stark abhängig von Russland. Über 90% der Gaslieferungen kommen von dort. 40% des armenischen Stroms werden im völlig veralteten Atomkraftwerk Metsamor produziert. Der Meiler steht zwar auf armenischem Boden, für die Laufzeitverlängerung bis mindestens 2036 wurde allerdings noch Ende 2023 ein Vertrag mit der russischen Atombehörde Rosatom geschlossen. Eher frostig verlief dann Paschinjans Empfang vor einigen Wochen im Kreml. Mit gewohnt eingefrorener Mimik erinnert Russlands Präsident Wladimir Putin seinen armenischen Gast im Pressetermin zunächst daran, dass Armenien schließlich immer noch Mitglied der von Moskau dominierten Eurasischen Wirtschaftsunion sei.
1: Wir nehmen zur Kenntnis, dass es in Armenien Bestrebungen gibt, die Beziehungen zur EU zu intensivieren. Das sehen wir entspannt. Aber es liegt wohl auf der Hand, dass es unmöglich ist, gleichzeitig EU-Mitglied und Teil der Eurasischen Wirtschaftsunion zu sein. Das geht einfach nicht, nicht nur aus politischen, sondern auch aus wirtschaftlichen Gründen.
0: Dann rechnet Putin vor, Armenien zahlt an Russland rund 180 US-Dollar für 1000 Kubikmeter Gas. Dieselbe Menge würde auf dem europäischen Markt mehr als das Dreifache kosten, 600 US-Dollar. Ein großer Unterschied, ein erheblicher Unterschied, betont Putin mit süffisantem Lächeln. Es klingt wie eine offene Drohung, frei nach dem Motto, Armenien wird schon sehen, wo es am Ende landet mit seinen EU-Ambitionen. Auf pro-westliche Statements aus armenischen Regierungskreisen reagiert Moskau oft unmittelbar mit ökonomischen Nadelstichen. Kurz vor dem EU-Armenien-Gipfel Anfang Mai etwa wurde ohne Angabe von Gründen ein Einfuhrstopp für armenisches Mineralwasser nach Russland verhängt. Und je näher die Wahl rückt, umso deutlicher verzeichnen unabhängige Experten eine Zunahme von vermeintlich russischen Cyberattacken und Fake-News-Kampagnen. Das Vorgehen dabei kenne man schon von den jüngsten Wahlen in der Republik Moldau und in Rumänien, sagt Artur Papian. Er leitet das Cyber-Hub Armenia, eine NGO, die den digitalen Informationsraum im Land überprüft und analysiert.
2: Ein Beispiel. Es ist ja bekannt, dass Paschinjans Partei eine Nähe zur Zivilgesellschaft hat, offen ist für LGBTQ-Themen etc. Und daraus werden dann im Netz Fake News gestrickt. Dass es hier bei uns eine riesige Gay Parade geben wird, dass die georgische LGBTQ-Community nach Jerewan kommen kann, um daran teilzunehmen und Paschinjans Partei zu unterstützen. Und das produziert eine Menge Hass im Land. Wir sind ja nach wie vor eine sehr traditionelle Gesellschaft, die sensibel reagiert auf solche Themen.
0: Zu bestimmen, wer genau die Urheber solcher Kampagnen sind, ist meistens schwierig. Klar sei aber, sagt der Cyber-Experte, sehr viel von dem, was da verbreitet wird, laufe über russische Telegram-Kanäle. Die Krux dabei, Armenien sei das einzige Land in der Region, in dem die Presse frei berichten kann. Und das werde beim Verbreiten von Fake News gnadenlos ausgenutzt. Auch Artur Papian sieht Armeniens Zukunft eigentlich in Europa. Der Weg dahin sei aber noch weit und steinig.
2: Armenien hat sich ja noch nicht einmal um einen Beitritt zur EU beworben. Wir sind noch so weit entfernt von Europa. Für uns wird es erst einmal wichtig sein, ohne Visa dorthin reisen zu können. Die meisten Armenier kennen ja nur das russische Ausland. Und die Schlangen vor den europäischen Botschaften sind lang. Man muss bis zu einem Jahr warten auf ein Visum für EU-Länder. Aber unsere georgischen Nachbarn können ja schon seit längerem visafrei reisen. Und trotzdem hat sich Georgien jetzt wieder in Richtung Russland orientiert. Und diese Gefahr sehe ich auch bei uns. Die Leute schauen sich Europa an, wenden sich aber am Ende doch wieder Russland zu, weil sie merken, Armenien hat Europa eigentlich nicht viel anzubieten.
0: Die Armenier selbst bezeichnen ihre Heimat gerne als Land der Steine. Karge Landschaft, kaum Rohstoffe und Industrie. Und doch gibt es etwas, womit Armenien punkten kann. Bildung war hier schon immer ein wichtiges Gut. Schon zu Sowjetzeiten wurden viele Ingenieurinnen und Techniker in Armenien ausgebildet. Der Farbfernseher etwa ist eine armenische Erfindung. Und seit vielen Jahren ist Schach Pflichtfach in armenischen Schulen. Dass Armenien Europa nichts anzubieten hat, diese Aussage würde Christina Zaturian jedenfalls so nicht unterschreiben wollen. Sie leitet das sogenannte TUMO-Zentrum, ein riesiger ultramoderner Komplex, moderne Architektur mit viel Glas, Stahl und Beton im Herzen Jerewans. An diesem Vormittag Mitte Mai steht Zaturian im Erdgeschoss des TUMO-Zentrums. Auf der großen, lichtdurchfluteten Fläche sitzen rund 100 Kinder und Jugendliche an mobilen Design-Computertischen oder lösen in Gruppen Aufgaben an runden Lerninseln.
3: So TUMO is a free of charge out of school.
4: TUMO ist ein kostenloses Bildungsangebot jenseits der üblichen Schulbildung für Jugendliche zwischen 12 und 18 Jahren. Es gibt keine Aufnahmekriterien, keine Prüfungen, keine Lehrer. Nur Coaches, die bei Bedarf unterstützen. Das Konzept hat drei Säulen. Selbstständiges Lernen, das sehen wir hier gerade. Dann vertiefende Workshops und schließlich Projektwerkstätten.
0: Auch ihre Themenfelder suchen sich die Jugendlichen eigenständig. Programmieren, Robotik oder KI etwa. Die 13-jährige Maria kommt mehrmals pro Woche nach der Schule hierher. Heute arbeitet sie an einer Animation. Auf ihrem Bildschirm springen Grashüpfer von einer Blume zur anderen. Sie ist fast fertig damit. Maria ist in der Nähe von Moskau aufgewachsen, dann aber mit ihrer Familie zurückgekehrt in die alte Heimat.
5: Und hier will ich auch bleiben, in Armenien. Mir gefällt es einfach super hier.
0: Und die TUMO-Ausbildung könnte ihr dabei durchaus nützlich sein. Seit das Zentrum 2011 gegründet wurde, haben über 80.000 junge Leute das Programm durchlaufen und hausinterne Evaluierungen zeigen, TUMO-Absolventinnen und Absolventen sind später deutlich erfolgreicher, wenn es um Bewerbungen an Hochschulen oder um gute Jobs geht. Und seit einigen Jahren wird das Konzept auch in westliche Industrieländer exportiert. Inzwischen gibt es TUMO-Zentren in Deutschland, der Schweiz, Frankreich und den USA. Zurück im Norden Jerewans, wo die monumentale Christusfigur darauf wartet, aufgestellt zu werden. Hovhannes Bonanyan steht im Schatten von Jesus' riesigem Oberkörper. Er ist einer der Bildhauer, die am Bau der Skulptur mitgewirkt haben.
2: 2027 soll die Statue zum Berg Hattis transportiert werden. Da wird ja gerade der Sockel gebaut.
0: Nur wisse man noch nicht, wie der Transport vonstatten gehen soll. Für einen Hubschrauber sei das Ganze wohl zu schwer. Und auf der Straße wäre es auch nicht einfacher. Welcher Weg ist der richtige für das Land im Südkaukasus? Auch über diese Frage stimmen die Armenierinnen und Armenier am Sonntag ab. Die Regierung in Jerewan und viele Menschen in Armenien blicken hoffnungsvoll in Richtung Brüssel. Dabei aber schaut ihnen Moskau stets argwöhnisch über die Schulter. Kein leichter Balanceakt für das kleine Armenien.
6: Ein Bericht von Christoph Kersting, er wurde von Monika Feldner-Zimmermann präsentiert. Morgen gibt es einen Journalpanorama-Klartext zur bevorstehenden Fußball-WM, die Österreich zurück auf die internationale Fußballbühne bringt. Für heute sagt Helene Seelmann, danke fürs Zuhören.
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8: Mit Andreas Mittendorfer, guten Abend. Eine Woche vor der Budgetrede von Finanzminister Markus Marterbauer, SPÖ, haben heute Caritas und Volkshilfe neuerlich vor weiteren Belastungen für armutsgefährdete Menschen gewarnt und hier den Blick insbesondere auf Frauen und Kinder gelenkt. Sorgen bereiten den Hilfsorganisationen weitere mögliche Einschnitte beim, wie es heißt, letzten sozialen Sicherheitsnetz im Land, der Sozialhilfe. Schon jetzt würden viele Menschen trotz Sozialhilfe kaum über die Runden kommen, wie eine Umfrage unter 600 Mitarbeiterinnen und Mitarbeitern im Sozialbereich, sogenannten Praktikern, ergeben habe, sagt Caritas Österreich-Präsidentin Nora Töttling-Musenbichler.
7: 62% der PraktikerInnen sagen, dass die Sozialhilfe in ihrer derzeitigen Höhe nicht ausreicht, um die grundlegenden Lebenserhaltungskosten zu decken. Und fast alle Befragten geben an, dass zusätzliche Unterstützung notwendig ist, bei Lebensmittelhilfen oder Energiezuschüssen.
8: Ein besonders hohes Armutsrisiko würden Frauen und Kinder tragen. Durch die aktuellen Spar- und Budgetpläne drohten sie noch stärker unter Druck zu geraten. Mit 37% seien Kinder und Jugendliche die größte Gruppe der SozialhilfebezieherInnen. Schon jetzt würden einer weiteren Umfrage zufolge auch hier die Leistungen nicht ausreichen, so Volkshilfedirektor Erich Fenninger.
9: Fazit ist, dass die bestehenden Leistungen einfach nicht ausreichen, um Kindern ein gelingendes, gutes Leben zu ermöglichen und ein Aufwachsen unter positiven Bedingungen.
8: Im Blick auf das Doppelbudget fordern Caritas und Volkshilfe heute unter anderem erneut einen verpflichtenden Armutscheck für alle Budgetmaßnahmen, eine Kindergrundsicherung und eine Reform der Sozialhilfe mit bundesweiten Mindeststandards. Dem Wiener Erzbischof Josef Grünwiedl wird am 29. Juni vom Papst das Rangabzeichen Pallium verliehen. Das mit 6 Kreuzen bestickte 5 cm breite Band aus Lammwolle dürfen nur Erzbischöfe tragen, die eine Kirchenprovinz leiten. Jetzt ein weiter geografischer Sprung nach Indien, wo Frauen trotz zahlreicher fortschrittlicher Gesetze weiterhin auch in vielerlei Hinsicht diskriminiert werden. Neben wirtschaftlicher Abhängigkeit, ungleichem Bildungszugang sind Frauen auch oft mit häuslicher sowie mit sexueller Gewalt konfrontiert. Unterstützung bekommen sie unter anderem von der Organisation Maher, die von der katholischen Ordensfrau Lucy Currien gegründet wurde und in 6 indischen Bundesstaaten tätig ist. Maria Harmer.
4: Sister Lucy Currien hat Maher gegründet, nachdem eine schwangere Frau von ihrem Mann mit Kerosin übergossen und angezündet wurde und sie ihr nicht helfen konnte. Bis heute seien Gewalt und Armut eng miteinander verbunden.
10: We see a lot of violence still existing there because my work is among the poorest of the poor. No?
4: Wir sehen noch immer, dass Gewalt existiert, denn ich arbeite mit den Ärmsten der Armen, sagt die katholische Ordensfrau. Zudem werden jährlich Tausende von Frauen und Mädchen, vor allem aus Nepal, nach Indien verschleppt, wo sie in Bordellen missbraucht und ausgebeutet werden.
10: There is a still issue there because
4: das ist weiter ein Thema, einfach weil die Nachfrage da ist, sagt Sister Lucy Currien und berichtet, dass die Menschenhändler immer einen Weg über die etwa 1700 Kilometer lange offene Grenze finden.
10: We try to rescue. There are girls.
4: Wir versuchen, diese Mädchen zu retten und arbeiten eng mit Schutzorganisationen zusammen, die auch indischen Mädchen helfen, aus ihren Abhängigkeitsverhältnissen herauszukommen. Die Gründerin und Leiterin von Maher versucht, für diese Frauen und Mädchen eine sichere Unterkunft zu finden.
10: So when they are in trouble, they can come in. And if the parents are...
4: Wenn sie in Schwierigkeiten sind, können sie zu uns kommen. Und wenn ihre Eltern sie annehmen, dann ist es gut. Und wenn nicht, dann bekommen sie bei uns eine Ausbildung, um in Zukunft auf eigenen Beinen zu stehen, erklärt Sister Lucy Currien, die insgesamt bereits 10.000 Menschen geholfen hat, ihre Lebenssituation zu verbessern.
8: Berichtet Maria Harmer. Und Papst Leo hat erstmals eine Frau ohne Weiheamt zur Leiterin eines Vatikanministeriums ernannt. Ab November soll die gebürtige Mexikanerin Maria Montserrat Alvarado das Dikasterium für Kommunikation leiten. Das war Religion aktuell mit Andreas Mittendorfer.

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4: Hallo, wir sind das Radioteam von der Projektschule Graz. Wir sind heute im Festival der Spiele beim Kunsthaus.
5: Und wir stellen euch einen Spieleerfinder vor.
6: Und der heißt Clemens Franz.

0: Was glaubt sie, wie man Spiele erfindet?
1: Man mischt aus anderen Spielen ein Spiel zusammen und dann erfindet man das sozusagen und bastelt oder macht die Spielfiguren und das Spielbrett und ja.
2: Was glaubst du?
3: Vielleicht hat man plötzlich irgendeine Idee und dann verwirklicht man die einfach.
4: Vielleicht würde es auch so gehen, dass man ein bisschen nachdenkt und eben mehrere Spiele zusammenmischt und sich dann vielleicht auf ein Blatt Papier die Idee aufzeichnet oder aufschreibt.
5: Oder man fasziniert sich durch ein Spiel und dann denken halt, es wäre doch toll, wenn ich auch ein Spiel erfinden könnte, und dann setzt man sich einfach hin und denkt nach.
6: Ich denke, man, wie zum Beispiel dieses aus der Achse, man könnte ja vielleicht einfach so einen LKW gesehen haben und sich dann fragen, was der so macht, und dann könnte man dieses Spiel da erfinden.
4: Clemens, wie geht es wirklich? Wie macht man das?
7: Puh, das ist ganz schwierig zu sagen. Wir haben jetzt ganz viele unterschiedliche Sachen gehört und irgendwie stimmt alles. Das kann passieren, dass man sich andere Spiele anschaut und draufkommt, ich möchte das verändern oder ich möchte jenes verändern. Bei mir war es so, dass ich den Auftrag bekommen habe, ich soll ein Spiel zum Thema Autorennbahnen machen. Und da haben wir uns dann hingesetzt, meine Frau und ich, und haben uns überlegt, was könnte man da machen, was könnte den Kindern Spaß machen. Und so ist es bei uns entstanden. Aber es gibt keinen festgeschriebenen Weg, wie man jetzt ein Spiel entwickelt.
4: Welches Spiel haben Sie erfunden?
7: Das Spiel, das ich erfunden habe, heißt Flitz und Mietz und ist ein Kinderspiel für Kinder ab 5 Jahren. Aber man kann es auch schwieriger machen für ältere Kinder.
1: Wer bestimmt dann, ob das ein gutes Spiel ist und ob das Sinn macht und solche Sachen?
7: Das machen die Leute, die das Spiel spielen. Wenn man ein Spiel erfunden hat, ist es aller Wichtigste, das möglichst oft zu testen und zwar mit den Menschen zu testen, die das dann auch wirklich spielen sollen. Das heißt, bei dem Kinderspiel, das ich gemacht habe, sind wir in den Kindergarten gegangen, sind wir in die Volksschule gegangen und haben das mit den Kindern dort getestet.
4: Und was haben die Kinder dann darauf gesagt?
7: Kinder sind sehr, sehr ehrlich. Also wenn man sich Leute zum Testen holt, ist es bei Kinderspielen so, das sind die härtesten Tester. Wenn es Kinder keinen Spaß macht, dann stehen sie auf und gehen. Wir haben das Glück gehabt, dass sie bei uns sitzen geblieben sind. Und bis auf ein paar wenige, weil Spiele sind immer auch eine Geschmackssache, hat es eigentlich allen ganz gut gefallen.

0: Wer legt die Altersbegrenzung von Spielen fest?
1: Das hängt immer ganz davon ab. Also wenn man ein Spiel als Auftragsarbeit entwickelt, also wenn man von jemandem einen Auftrag bekommt, ein Spiel zu machen, dann gibt es zuerst die Vorgabe. Wir hätten gerne ein Spiel, das Kinder ab 5 Jahren spielen können. Und wenn man ein Spiel selbst aus sich heraus entwickelt, was ja auch passieren kann, dann überlegt man sich oder stellt während der Testrunden und Testpartien fest, für das Alter könnte es passen. Man versucht aber meistens das Alter ein bisschen höher anzusetzen, als es notwendig wäre.
2: Haben Sie bei dir bei deinem Spiel auch gesagt, ab wie vielen Jahren das Spiel sein muss?
1: Genau, bei uns war die Vorgabe Kindergarten. Also ab 5 Jahren haben wir dann gesagt, das funktioniert ganz gut. Bei 5-Jährigen, da kann man schon das eine oder andere machen, was bei jüngeren Kindern noch nicht geht.
0: Wie macht man das, dass es auch wirklich dann Spielfiguren gibt? Man kann ja nicht einfach einer Spielfigurenfirma sagen, machen Sie doch mir einfach mal so 20 Spielfiguren, kostet ja nichts.
1: Da gibt es 2 Möglichkeiten. Entweder man nimmt Spielmaterial aus anderen Spielen und verwendet das für diesen Prototypen, den selbstgebastelten. Oder was wir gemacht haben, wir haben aus Fimo, Knetmasse, kleine Rennautos gebastelt. Die haben wir dann ins Backrohr gesteckt. Ich glaube, für eine halbe Stunde gebacken und dann waren die fest und die waren schön bunt. Und das hat den Kindern eigentlich auch ganz gut gefallen. Also man kann entweder Material nehmen, das es schon gibt, oder eigenes Material basteln.
3: Und wenn es ein Spielbrett ist, zeichnest du das dann, also das Spielbrett, oder und malst du das an, oder wie ist das?
1: Also ich habe das Glück oder den Vorteil, dass ich neben dem Spiele erfinden auch Spiele illustriere, also Spiele zeichne. Und das bedeutet natürlich, dass ich relativ schnell so einen Spielplan entwerfen und zeichnen kann. Und das ist dann auch ganz wichtig, wenn man so einen Prototypen hat, dass man nicht zu viel Zeit reinsteckt, weil das kann sich noch ganz oft ändern. Das heißt, bei diesen Prototypen, die schauen oft nicht sonderlich spannend aus, weil man einfach einmal das Spiel spielt und dann kommt man drauf, das passt noch nicht, das müsste man noch ändern, da muss man einen neuen basteln.

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0: Mit wie vielen Jahren haben Sie eigentlich begonnen mit Kinderspielen?
1: Spiele erfinden habe ich begonnen, das ist eine gute Frage. Ich glaube so mit 20, 22, also ich war schon ein bisschen älter. Gespielt habe ich immer. Ich habe nie auf

0: eingebaut haben, etwas Neues machen.
1: So fängt es oft an, aber dann später war es bei mir so, dass ich gewisse Themen gehabt habe, zu denen ich unbedingt ein Spiel haben wollte. Ich war irgendwo auf Urlaub, bin dort mit dem Kanu gefahren und habe mir gedacht, ich möchte jetzt ein Spiel zum Thema Kanufahren haben. Und das habe ich dann für mich entwickelt. Und das ist auch ganz wichtig, wenn man Spiele entwickelt, dann sollte man es wirklich auch ganz stark für sich selbst machen und jetzt nicht daran denken, dass das Spiel dann irgendwann einmal wo veröffentlicht wird.
0: Du hast das Spiel jetzt gemacht, aber wie tust du es halt, sowas wie kopieren halt, dass es oft hergestellt wird? Oder bei welcher Firma machst du das?
1: Also es gibt zwei Möglichkeiten. Also entweder hat man einen Auftrag für ein Spiel bekommen von einem Verlag, von einer Firma, dann ist sowieso klar, dass am Schluss das Spiel produziert wird. Oder man hat ein Spiel einfach für sich und seine Freunde entwickelt und kommt drauf, das ist so gut, das könnte vielleicht anderen auch gefallen. Und dann kann man das Spiel zu Verlagen geben und die schauen sich das Spiel dann an und die entscheiden dann, das könnte bei uns reinpassen in das Verlagsprogramm oder nicht. Und wenn die sich zum Beispiel dann eben entschieden haben, wir machen das Spiel, dann wird es produziert. Das heißt, die Vorlagen werden vorbereitet, das Ganze wird gedruckt, die Karten werden geschnitten, die Spielpläne werden gefaltet. Das kommt dann alles in eine Schachtel und die Schachtel kommt ins Geschäft.

0: Darf man jetzt von anderen Spielen Ideen holen und Sachen machen, damit du dein eigenes Spiel machen kannst?
1: Es wird immer wieder gemacht. Vom Rechtlichen her ist es ein bisschen schwierig, da gibt es keine genaue Rechtsprechung, aber im Bereich der Brettspiele wird es gemacht. Einfach, man holt sich Ideen auch woanders her, verändert das Ganze, und besonders schön ist es dann, wenn man zum Beispiel in die Spielregeln schreibt, ich bedanke mich bei diesem und jenem für seine Idee. Das wird auch gemacht.
0: Und wie denkst du dir da eigentlich aus, welche Spielregeln es da gibt und was da wichtig ist für das Spiel?
1: Idealerweise macht man so, wenn man so einen Prototypen, so ein Testspiel gebastelt hat. Zu Beginn bei den ersten Tests wird man es erklären, aber in weiterer Folge sollte man dann schon anfangen, Regeln zu schreiben, das Ganze auf Papier zu schreiben und den Kindern oder den Leuten, die das spielen, nicht mehr das Spiel mündlich erklären, sondern ihnen nur noch die Regeln, diesen Zettel rüberschieben und sagen, lest euch das durch und schaut, ob ihr das versteht. Weil das ist ganz wichtig, dass man auch die Spielregeln ganz, ganz intensiv testet.
0: Wie viele Spiele hast du schon erfunden?
1: Erfunden, ich glaube, 3 oder 4 Spiele sind es, die ich erfunden habe. Hauptsächlich illustriere ich Spiele, also zeichne ich Spiele.
0: Geht das eigentlich auch, wenn man für ein bisschen ältere Leute oder so in eurem

0: außerhalb der Spiele macht. Ist da irgendwas anders?
1: Beim Testen ist es anders, das habe ich vorher erwähnt. Kinder stehen beim Testen auf und gehen, wenn ihnen die Spiele keinen Spaß machen. Die Erwachsenen sind so höflich und bleiben sitzen. Aber das ist nicht immer gut. Stell dir vor, ein guter Freund von dir erfindet ein Spiel und er testet es dann mit dir. Dann sagst du vielleicht nicht, oh, das gefällt mir überhaupt nicht, weil du ihm nicht wehtun möchtest, sondern sagst lieber, eigentlich ist es ein tolles Spiel. Das heißt, Kinder sind ehrliche Erwachsene, die neigen dazu, da ein bisschen sich zurückzuhalten. Das ist ein großer Unterschied.
0: Ist es eher schwierig oder eher leichter für dich, ein Spiel zu entwickeln?
1: Das ist eine ganz, ganz schwierige Frage. Das hängt immer vom Spiel ab. Hin und wieder geht es ganz, ganz schnell. Das Kinderspiel, über das wir jetzt gesprochen haben, das ist im Prinzip in 10 Minuten entstanden. Und dann gibt es Spiele, an denen man monatelang, oft auch jahrelang arbeitet.
0: Manche Spiele kommen ja auch in andere Länder. Wie geht es dann, dass es in andere Länder dann kommt?
1: Das funktioniert meistens so, wenn ein Spiel jetzt in Österreich oder in Deutschland, das gehört vom Markt her zusammen, in den Handel kommen und das Spiel gut funktioniert und vielen Leuten gefällt, dann kommen Verlage aus dem Ausland und fragen, können wir das Spiel nicht auch bei uns haben? Und dann, ja, muss man schauen, wie viel Text drinnen ist, weil wenn Text drinnen ist, muss das Ganze übersetzt werden. Die Spielregeln müssen übersetzt werden, aber so in etwa funktioniert das.
0: Aber wie verdoppelt man die Spiele? Es gibt ja nicht ein Spiel nur einmal.
1: Da gibt's Druckereien, die zum Beispiel 1000-mal, 2000-mal diesen Spielplan drucken. Das ist wie wenn ihr am Computer ein Foto, ein Bild habt und das 5-mal am Drucker ausdruckt, so funktioniert das dort auch, aber in größerem Maßstab. Und da werden gleich, das ist ganz unterschiedlich, hängt immer vom Spiel ab, zwischen 1000 und oft auch 20.000 Stück gleich produziert.
0: Und dieses, dass du malst sozusagen das Spiel, wird das dann auch verkauft oder behält das irgendjemand? Das werden nur die gedruckten Spiele verkauft.
1: Die Originalzeichnungen bleiben eigentlich bei mir, wobei ich dazu sagen muss, dass mittlerweile fast alles am Computer gezeichnet wird. Ich habe zu Beginn die Sachen noch per Hand gezeichnet und dann eingescannt und dann eben für den Druck vorbereitet, aber mittlerweile ist es so, dass fast alles am Computer passiert. Das heißt, so Originalzeichnungen von mir am Papier für Spiele gibt es kaum welche.

0: wie ist das, wenn man jetzt zum Beispiel ein Spiel in ein anderes Land schickt und die Erklärung, die muss man ja dann auf eine andere Sprache schreiben. Und wenn das Spiel jetzt auch noch ein paar Wörter hätte, wie ist es dann mit dem Drucken? Wird es dann alles umgestellt?
1: Genau, das wird alles umgestellt. Das heißt, der Spielplan für Deutschland, Österreich, Schweiz mit deutschen Texten wird, sagen wir mal, 1000-mal gedruckt. Und dann kommen zum Beispiel die Engländer und sagen, wir wollen das Spiel auch haben, aber wir brauchen natürlich englische Wörter drauf. Das heißt, es wird auch in Englisch gedruckt. Und so wird für jede Sprache ein eigenes Spiel produziert. Und da ist natürlich dann ganz wichtig, dass die englischen Karten, wenn Karten dabei sind, in die englische Schachtel hineinkommen, dass da nichts durcheinander kommt. Das heißt, meistens wird es eben nacheinander produziert.
2: Muss man dafür was zahlen, damit die Spiele produziert werden?
1: Ja, auf jeden Fall. Also der Verlag, der das Spiel verlegt, also der das dann in den Handel bringt, in das Geschäft bringt, der gibt diesen Auftrag, wir wollen dieses Spiel produzieren, wieder an ein anderes Unternehmen, an eine andere Firma. Die sind darauf spezialisiert, dass sie Brettspiele produzieren und die bekommen vom Verlag Geld dafür, dass sie es produzieren und der Verlag bekommt dann wieder von den Leuten, die das Spiel kaufen, das Geld.
0: Kriegst du da eigentlich viel Geld oder wenig oder kriegst du überhaupt eins?
1: Man bekommt schon Geld fürs Spiele erfinden, es ist aber relativ wenig. Es gibt ganz wenige Leute, die vom Spiele erfinden leben können. Ich lebe auch nicht vom Spiele erfinden. Ich lebe vom Spiele zeichnen. Und das Spiele erfinden ist einfach eine sehr schöne Sache. Aber meistens hängt die Menge, die man bekommt, davon ab, wie oft sich das Spiel verkauft. Das heißt, wenn man ein Spiel hat, das sich ganz, ganz toll verkauft, dann bekommt man mehr Geld. Wenn man ein Spiel hat, das sich nicht wirklich gut verkauft, dann bekommt man eben weniger.
3: Wirst du oft befragt, ob du ein Spiel machen kannst, also machen sollst oder nicht?
1: Mittlerweile öfter. Dadurch, dass das Kinderspiel ganz gut funktioniert hat und gut angekommen ist, bin ich wieder gefragt worden, ob ich nicht was machen möchte. Aber das ist erst in der Entwicklung.
2: Und wie viele Spiele hast du schon gezeichnet?
1: Das hängt jetzt immer davon ab, wie man es zählt, aber so zwischen... Ja, um die 70 Spiele habe ich gezeichnet und mitgearbeitet an Spielen habe ich so an 120, 130.
2: Wie bist du eigentlich draufgekommen auf dieses Spiele zeichnen und Spiele erfinden?
1: Das war eher ein Zufall. Also ich habe zwar eine bildnerische Ausbildung in Graz gemacht, habe dann aber was ganz anderes studiert und bin über einen Zeichenwettbewerb da reingestolpert. Da hat ein Verlag einen Zeichenwettbewerb ausgeschrieben und ich habe mitgemacht und habe dort einen Preis gewonnen und bin dann gefragt worden, ob ich nicht ein ganzes Spiel zeichnen möchte. Und so ist es mir irgendwie passiert, unabsichtlich.

0: Wie findet ihr jetzt einfach so, wie es Spieler finden ist?
1: Also ich finde es vom Hören sehr spannend und ich würde das auch gerne mal ein Spiel, so ein kleines, vielleicht selber erfinden.
2: Also was ich jetzt so gehört habe, scheint es eigentlich sehr lustig zu sein und man braucht auch manchmal ein bisschen Kreativität.
3: Die Informationen fand ich sehr spannend und wenn ich so eins machen würde, ich glaube, ich würde viele machen, aber irgendwann einmal würde ich dann vielleicht mal irgendwas anderes machen, weil ich dann keine Ideen mehr hätte. Also wenn ich Spiele hintereinander machen würde, das wäre mir dann zu viel und irgendwie hätte ich dann irgendwann einmal sicher so einen Monat oder ein Jahr lang keine Ideen mehr für ein Spiel.
1: Und ich glaube, man braucht da auch ein bisschen Geduld.
4: Ja, braucht man schon, man darf nicht locker lassen. Aber weil ihr jetzt über Spiele erfinden gesprochen habt, es gibt auch Kinder, die schon Spiele erfunden haben.
1: Und ab wie vielen Jahren?
4: Das ist, glaube ich, ein Spiel ab 6 Jahren, das weiß ich, weil ich die Kinder kenne. Und zwar, die haben ein Spiel erfunden, das nennt sich Mogelmotte. Da geht es ums Schummeln. Und das waren 2 Kinder, die sich gedacht haben, wir erfinden jetzt ein Spiel zum Thema Schummeln. Wobei man dazu sagen muss, dass ihre Eltern auch Spieleerfinder sind. Und die haben das dann erfunden und das war auch sehr, sehr erfolgreich.
1: Und wie alt sind diese 2 Kinder?
4: Die beiden waren damals, glaube ich, so um die 8, 9, 10 Jahre.
2: Also ich finde es irgendwie sehr toll und das hätte ich mir wirklich nicht gedacht.
3: Ich finde es eigentlich sehr spannend, dass nicht nur Erwachsene Spiele erfinden, sondern auch kleine Kinder. So wie, es können auch zum Beispiel, mein Bruder hat sich mal gedacht, ich will ein Spiel erfinden. Und dann hat er irgendwie keins hingekriegt und das war dann irgendwie voll komisch, weil er dann irgendeine Geheimschrift dann gemacht hat. Und dann hat er das als Spiel verwendet und das war voll witzig.
2: Das hätte ich mir wirklich überhaupt nicht gedacht, aber es ist sehr lustig und ich glaube, dass Kinder auch gute Ideen haben.
3: Danke, Clemens, für das Interview.
4: Bitte gerne. Ich sage danke für die Fragen.
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6: Herzlich willkommen bei Freak Radio. Am Mikrofon begrüßt Sie Christoph Dierenbacher. Sommerzeit ist Reisezeit. Manche von uns zieht es sehr weit weg. Wir haben deshalb in unsere Archiven gestöbert und ein Freak Classic aus dem Jahre 2014 wiederentdeckt. Was müssen Menschen mit Behinderung beachten, wenn sie mit dem Flugzeug verreisen möchten? Welche Vorbereitungen gibt es etwa für Rollstuhlfahrer im Vorfeld zu treffen? In dieser Sendung bekommen Sie ein paar Anregungen. Durch die Sendung führt Margarete Endl. Der Titel dieser Aufzeichnung lautete Fernreisen mit Behinderung. Viel Spaß beim Nachhören wünscht die Freak-Radio-Redaktion.
7: Schönen Abend, der Sommer ist nahe. Die Reiselust packt uns alle. Viele von uns wollen weit wegfliegen. Das ist aber für einige von uns mit einem erhöhten Aufwand verbunden, nämlich wenn man nicht nur sich selber verpacken muss, sondern auch einen Rollstuhl verpacken muss. Wir haben deswegen heute 4 Gäste. 2 Gäste vom Flughafen Wien, Thomas Vuko und Peter Klemann und 2 leidenschaftliche Reisende, Milli Kulko und Katharina Zabranski. Wir werden über die notwendigen logistischen Voraussetzungen des Reisens reden und wir werden auch über Erfahrungen, gute und manchmal auch negative Erfahrungen reden. Ich fange mit Thomas Vuko an. Sie sind Special Assistant oder Sie leiten das Team Special Assistant von Passengers with Reduced Mobility am Flughafen Wien. Was kann man sich darunter vorstellen? Was machen Sie genau?
8: Schönen guten Tag. Wir vom BM-Service sind generell für alle Fluggäste zuständig, die einen gewissen Hilfebedarf zum oder vom Flugzeug haben oder natürlich auch in Wien transitieren und zwischen den Flügen betreut werden müssen. Sie können sich darunter alle Gäste vorstellen, die jeglichen Hilfebedarf haben, sei es Gäste im Rollstuhl, sei es blinde Passagiere, die den Weg nicht wissen, sei es auch taube Passagiere. Also wir decken ein breites Spektrum an Gästen ab. Im Prinzip jeder, der sich bei seiner Fluggesellschaft oder beim zuständigen Reisebüro meldet, dass er einen Hilfebedarf hat. Diese Information wird dann an den Flughafen bzw. uns als Service Provider weitergeleitet. Und wir kümmern uns dann am Abflugtag um Sie als unseren Gast. Je nachdem, welche Hilfe Sie beantragen, dementsprechend schneiden wir unser Service auf Sie zu. Dementsprechend suchen wir uns die Manpower aus, die wir benötigen und natürlich auch das Equipment. Und mit Equipment meine ich einerseits einen Rollstuhl im Terminal oder ein Golfcart, wenn es um weite Distanzen geht, beziehungsweise auch Busse oder Hubwagen direkt am Flugzeug.
7: Wenn ich einen Flug buche oder wahrscheinlich wenn ich eine gesamte Reise buche, muss ich mich dann bei Ihnen extra noch melden?
8: Nein, wenn Sie einen Flug buchen, sagen wir, Sie gehen ins Reisebüro oder Sie machen es im Internet, aber da müssen Sie mit der Fluggesellschaft telefonieren bzw. sich rückmelden. Da geben Sie gleich dort den Hilfebedarf an, den Sie benötigen. Das wird im System gespeichert, die sollte aber spätestens 48 Stunden vor Abflug passieren, weil dann wird diese Information an den Flughafen weitergeleitet, an die sogenannte SITA-Adresse und dann wissen wir um Sie Bescheid, dass Sie kommen, dass Sie fliegen und welche Hilfe Sie benötigen. Besonders wichtig, vor allem beim Thema mit Rollstühlen, ist es, dass Sie natürlich auch hier schon die Information gegeben haben, um welche Art von Rollstuhl handelt es sich. Ist es eine Nassbatterie, ist es eine Trockenbatterie, eventuell auch die Kilos angeben. Also dementsprechend kann man sich dann schon darauf vorbereiten.
7: Peter Klemann, Sie sind Pressesprecher des Flughafen Wien. Wir haben im Vorgespräch schon geklärt, der Flughafen ist eigentlich nur der Service Provider, kann man vielleicht so sagen, für die Fluglinien. Das heißt, hauptzuständig sind eigentlich die Fluglinien.
9: Also auch einen schönen guten Tag von meiner Seite. Der Flughafen stellt die Infrastruktur am Boden für einen Flugbetrieb zur Verfügung. Das heißt, die Reise und die Flugreise selbst liegt ja eigentlich in der Verantwortung der Fluglinie. So auch bei der Beförderung von Passengers with Reduced Mobility. Der erste Kontakt, der erste Ansprechpartner für den Passagier ist immer die Airline. Der Flughafen ist sozusagen hier in der zweiten Instanz dann die ausführende Stelle, die eben dafür sorgt, dass am Standort Flughafen der Transport und die Abfertigung des Passagiers gut funktioniert, wie der Herr Wucko gerade auch erklärt hat, dass der Transport im Rollstuhl gut funktioniert, dass die Absolvierung der Sicherheitskontrolle gut funktioniert, dass der Transport zum Flugzeug oder vom Flugzeug gut funktioniert oder auch zwischen den Flugzeugen für umsteigende Passagiere. Dazu ist es auch wichtig, eine entsprechend barrierefreie Infrastruktur anbieten zu können. Ist für einen Flughafen natürlich ganz, ganz wesentlich. Und hier arbeiten wir auch mit den Betroffenen, mit sehr vielen Hilfsorganisationen und Verbänden zusammen, um auch die Barrierefreiheit am Standort Flughafen Wien zu gewährleisten.
7: Was kann denn passieren? Was ist das absolut Notwendige für zum Beispiel, wenn man einen Elektrorollstuhl benutzt, was muss man da beachten, außer dass man vielleicht sagt, ich brauche einen?
8: Also in diesem Sinne, abgesehen von der Informationsweitergabe, brauchen Sie als Fluggast sich nicht um gewisse Details kümmern, wie Sie jetzt annehmen, dass es das kompliziert ist. Nein, ganz im Gegenteil. Wenn Sie ans Check-in kommen, angefangen von der Fluggesellschaft bis in weiterer Folge im Hintergrund von den Ladern bis zum Service Provider, dem PM-Service, in dieser ganzen Kette hat jeder seine Aufgabe. Das heißt, das Check-in an sich nimmt die Informationen entgegen und wird auch den Fluggast einchecken mit den nötigen Inputs, dass Sie einen Rollstuhl dabei haben. Diesen würden Sie dann dementsprechend entweder direkt am Check-in beim Großgepäck oder, wenn Sie es wünschen, direkt am Flugzeug aufgeben. Und der wird dann im Hintergrund vom Verladeservice bzw. in Kombination mit dem PM-Service dann im Compartment verladen. Es muss darauf geschaut werden, dass A, die Batterien abgeklemmt sind, beziehungsweise der Rollstuhl an sich ausgeschaltet ist. Da ist es immer hilfreich, sich direkt an den Gast selber zu wenden, weil wer weiß am besten um seinen Rollstuhl und um sein Equipment Bescheid, der Fluggast selber. Es hat sich in der Vergangenheit wirklich oft gezeigt, dass der einfachste Ansatz ist, einfach nur zu fragen. Man bekommt schnell eine Antwort und es ist eigentlich schnell erledigt, das Ganze.
7: Katharina Zabranski, du hast mehrere Reisen oder zumindest eine Reise nach New York unternommen, wo einiges schiefgelaufen ist.
10: Ja.
7: Was leider ist da passiert?
10: Also ich bin insgesamt zweimal mit meinem E-Rollstuhl geflogen, von Wien weg. Bei der zweiten Reise nach New York, also ich musste Trockenbatterien haben, das war meine Annahme, das war auch beim ersten Mal, beim ersten Flug. Da habe ich mir extra eine andere Batterie einbauen lassen müssen. Wie ich nach New York geflogen bin, ich sage, die Unannehmlichkeiten fangen an, wenn man seinen gewohnten Rollstuhl, den E-Rollstuhl, am Großgepäcksschalter abgeben muss. Dann kommt er aufs Laufband und ist weg. Und man weiß nicht, oder ich wusste nicht, wie lange, ja, wann sehe ich ihn wieder, wie sehe ich ihn wieder. Natürlich nach dem Flug, irgendwann, irgendwo in New York. Und wie? Dann kriege ich als Ersatz einen Klapprollstuhl vom Flughafen, der mir natürlich nicht angepasst ist oder auch nicht anpassbar ist. Das Ding bin ich nicht gewohnt, es ist zu hoch, zu breit, zu nieder, nichts passt, also es ist unbequem. Ich kann mit dem natürlich auch viel, viel schwerer dann aufs Klo den Transfer machen. Das ist schon mal eine Barriere. Wenn ich damals schon gewusst hätte, aha, ich kann den Rollstuhl bis ganz zum Schluss, bis zum Einsteigen, ins Flugzeug behalten, und das ist fast mehr als eine Stunde oder so, das ist ein gutes Angebot, ein sehr verbessertes Service für mich eigentlich. Nur war es dann leider in New York so, ich habe den Rollstuhl dann wieder gekriegt, schon nach der Beschwerde beim KLM, also Fluglinienschalter, aber der Rollstuhl ist nicht mehr gefahren. War kaputt. Ich habe großes Glück gehabt, dass ich in New York einen Fahrtendienst quasi bekommen habe, also ein Taxi, rollstuhltaugliches Taxi. Der Rollstuhl ist nicht gefahren. Am nächsten Tag musste ich mit dem Klapprollstuhl und dem Taxi in New York in ein Spital- und Rehabilitationszentrum fahren. Dort habe ich mal vorgesprochen, habe gesagt, mein Rollstuhl ist kaputt, bitte holen Sie ihn ab vom Hotel, weil ich kann keinen E-Rollstuhl im Kofferraum des Taxis mitnehmen. Dann habe ich 3 Tage lang einen geborgten Rollstuhl gehabt in New York, der auch natürlich nicht ideal war für mich. Ein bisschen zu nieder und zu eng. Und dann muss ich halt recht lange warten, bis ich meinen Rollstuhl wieder gekriegt habe. Und ohne einen hilfreichen Mitarbeiter im Hotel, mit dem ganzen Telefonieren und so, wäre das noch schwieriger gewesen. Nur war mein halber New York-Aufenthalt mit defektem Rollstuhl bzw. unpassendem Rollstuhl also etwas vermiest sozusagen.
7: Herr Wutzel, Sie haben gesagt, dass sich rein rechtlich etwas geändert hat bei der Verantwortung der Fluglinien in so einem Fall. Was hat sich genau geändert?
8: Also meines Wissens sollte es mittlerweile nach dem Montrealer Abkommen so sein, dass der Fluggast für den Schaden in diesem speziellen Fall eigentlich am Gepäckstück bzw. am elektrischen Rollstuhl eine Entschädigung bekommt. Sollte es ein irreparabler Schaden sein, müsste eigentlich das ganze Equipment ersetzt werden. Aber für nähere Infos würde ich da doch eher die Fluggesellschaft zu Rate ziehen.
10: Ich würde gerne noch ergänzen, dass ich sehr wohl einen Schadenersatz bekommen habe, aber natürlich im Nachhinein. Und das hat mir die Reise, die verdorbene Reise, jetzt auch nicht wieder wettgemacht.
7: Willi Kulko, du reist sehr gerne. Du reist vor allem mit deiner Familie bislang.
11: Genau.
7: Wo bist du hingefahren und hast du positive, negative Erfahrungen gemacht?
11: Ich habe schon auch viele positive Erfahrungen gemacht, weil eben immer gefragt wird, wenn man eincheckt, ob man Hilfe braucht. Da ist meistens schon, auch wenn wir Hilfe brauchen, natürlich wer da für uns. Das ist natürlich sehr positiv. Ja, aber ich habe auch schon Erfahrungen gemacht, dass etwas abgebrochen ist von Rollstuhl. Und dass der Schaden dann natürlich auch ersetzt worden ist, aber eben auch erst im Nachhinein. Und das ist natürlich dann auch unangenehm, wenn man einen Rollstuhl hat, der zwar noch fährt, aber wenn etwas kaputt ist, was vielleicht wichtig wäre, dann ist natürlich auch nicht ideal.
7: Wo bist du denn bis jetzt hingeflogen? Waren das eher Reisen innerhalb von Europa?
11: Ich bin ganz viel innerhalb von Europa geflogen. Ich bin aber auch schon nach Teneriffa geflogen, was ein 5-Stunden-Flug war. Aber ich bin auch nach Island geflogen und ja.
7: Was hättest du denn gerne von den Reiseanbietern, das zusätzlich vielleicht noch für deine Bedürfnisse gemacht werden soll?
11: Naja, es ist auf jeden Fall gut für mich, dass ich den Rollstuhl am Flugzeug abgeben kann und ihn dann auch am Flugzeug bekomme. Das heißt, dass er erst verladen wird, wenn ich quasi schon ins Flugzeug eingestiegen bin. Genau. Eigentlich brauche ich nicht so viel Hilfe, wie ich es sicherlich gebraucht hätte, wenn ich alleine reisen würde, weil ich eben mit meiner Familie reise und mir auch meine Eltern natürlich dann in erster Linie helfen. Genau.
7: Herr Wutzow, Sie sagten, dass es möglich ist, dass man mit dem E-Rollstuhl unmittelbar vor das Flugzeug fährt. Ist das neu?
8: Neu in diesem Sinne nicht. Also es ist gemäß der EU-Verordnung beziehungsweise des ECA-Katalogs, des Qualitätskatalogs zur EU-Verordnung, ist es vorgesehen, dass ein Gast, gerade weil wir hier auch 2 Gäste haben, die auf ihren speziellen Rollstuhl angewiesen sind, weil die Passform einfach richtig ist und der Komfort da ist und sie auch viel unabhängiger sind in ihrem eigenen Rollstuhl, ist es auch vorgesehen, dass der Gast bis zum Flugzeug seinen Rollstuhl mitnehmen kann. Natürlich muss alles vorab schon organisiert sein, weil wir benötigen dann in diesem Sinne ab der Flugzeugtüre natürlich auch ein Gerät, womit wir dann den schweren Rollstuhl, und wir reden hier von Rollstühlen, die sind zwischen 100 und 200 Kilo schwer, in manchen Fällen, auch dementsprechend auch sicher unten verladen können, dass auch keine Schäden auftreten. Gerade wie wir von unseren Gästen hier hören, es gibt nichts Schlimmeres, als speziell eine Fernstrecke antreten, dann kommt man in den Urlaub, dann ist der Rollstuhl kaputt. Dementsprechend ist auch das, was ich sage, immer vorab die Information wichtig, eine korrekte Voranmeldung und dann am Check-in auch alle Informationen an das Flughafenpersonal allgemein, ob es jetzt die Fluggesellschaft oder der Flughafen selber ist, weiterzugeben, damit wir auch sicher und auch während des Fluges die Sicherheit gewährleisten können. Wie wir auch vorhin erwähnt haben, die Batterien müssen abgeklemmt sein. Der Rollstuhl muss im Compartment unten auch befestigt werden. Das bedarf natürlich einer gewissen Vorlaufzeit. Nichtsdestotrotz hat der Gast die Möglichkeit, bis zum Flugzeug seinen Rollstuhl mitzunehmen. Muss aber natürlich auch die Fluggesellschaft dementsprechend darauf hinweisen.
7: Herr Klebmann, der Flughafen Wien hatte ein neues Flughafengebäude. Da hat es viele Diskussionen gegeben rundherum, dass die Wege zu weit sind, dass es kompliziert ist und so weiter. Dann hat der Flughafen Wien beschlossen, ein neues Leitbild zu machen oder ein neues Blindenleitsystem. Könnten Sie das genau erklären?
9: Also wir haben insgesamt eine Vielzahl von Maßnahmen gemeinsam mit Verbänden, mit Hilfsorganisationen, mit den Betroffenen erarbeitet, wie der Standort Flughafen, wie die Gebäudeinfrastruktur und auch wie die Abläufe am Flughafen Wien noch besser, noch barrierefreier, noch serviceorientierter gestaltet sein können. Wir haben hier aus der Vergangenheit vieles gelernt, muss man sagen. Als wir mit dem neuen Terminal vor circa 2 Jahren in Betrieb gegangen sind, hat es von den Betroffenen hier durchaus berechtigte Kritikpunkte in Bezug auf die Barrierefreiheit des Gebäudes gegeben. Man hat sozusagen im Vorfeld der Entwicklung dieses Gebäudes zwar auf den gesetzlichen Rahmenbedingungen entsprechend großes Augenmerk gelegt, aber wir haben vielleicht zu wenig Dialog, zu wenig Diskurs mit den Betroffenen geführt, um hier wirklich sicherzustellen, dass nicht nur gesetzliche Erfordernisse erfüllt sind, sondern auch insgesamt die Praktikabilität und die Funktionalität des Gebäudes und des Terminals noch mehr in Barrierefreiheit und in einer Serviceorientierung gestaltet ist. Wir haben uns gleich nach Inbetriebnahme des neuen Gebäudes mit verschiedenen Organisationen zusammengesetzt, haben mehrere Arbeitsgruppen gebildet. Es gibt eine Arbeitsgruppe zum Leitsystem, also zur Beschilderung und zur Orientierung im Gebäude. Hier ging es vor allem um Kontrastierung der Schilder. Es gab sozusagen auch den Einwand, dass die Monitore und die Darstellungen zu wenig kontrastreich sind und damit für sehschwache Menschen zu wenig erkennbar sind und zu schwer lesbar. Wir haben auch eine Arbeitsgruppe zu Sanitäranlagen gestartet, die sich vor allem mit Sanitäranlagen beschäftigt, mit Notrufsystemen in den Sanitäranlagen, mit den Funktionalitäten der Türen, in welche Richtung die aufgehen und in welcher Art und Weise die einzelnen Installationen auch wirklich hier in der Anlage montiert sind. Und so gibt es viele weitere Arbeitsgruppen, die seit Inbetriebnahme hier auch regelmäßig zusammenarbeiten und regelmäßig zusammen Maßnahmen planen und überlegen, wie kann der Flughafen Wien insgesamt barrierefreier werden, wie können diese Dienstleistungen besser abgewickelt werden. Hier gibt es auch eine Arbeitsgruppe zu Prozessen und Abläufen, eben jenen Abläufen, von denen Herr Wuzo gerade spricht. Wie kann der Gast noch besser am Standort Flughafen betreut werden? Und hier arbeiten wir sehr intensiv zusammen und diese Zusammenarbeit geht auch weiter. Also wir stehen hier mitten in den Veränderungen oder den Verbesserungen. Wir werden in Richtung des Leitsystems etwas tun. Wir werden und haben auch schon in Richtung der Sanitäranlagen schon einiges gemacht. Wir haben auch Markierungen an der Vorfahrt, auch in Richtung Behindertenparkplätze und Zufahrtswege neu gestaltet. Wir sind auch insgesamt dabei, auch die Wegeführung im Gebäude und die Infrastruktur dort, wo es technisch auch möglich ist, noch besser und barrierefreier zu gestalten. Also insgesamt haben wir aus der Vergangenheit hier sehr viel gelernt und arbeiten sehr intensiv mit den Betroffenen daran, hier weitere Verbesserungen durchzuführen.
7: Könnte man sagen, es ist insgesamt ein großer Lernprozess der gesamten Gesellschaft? Denn das Thema Barrierefreiheit ist ja eigentlich seit 10 Jahren, würde ich sagen, so wirklich angekommen, dass man sich darum kümmern muss.
9: Also aus unserer Sicht könnte man das durchaus so sehen. Ich meine, speziell auf einen Flughafen, so eine Planung so eines Gebäudes und so einer gesamten Infrastruktur ist nicht sehr einfach, weil sie hier viele verschiedene Bedürfnisse und Anforderungen sozusagen in einem Gebäude verpacken müssen und berücksichtigen müssen. Aber der Barrierefreiheit und der Servicequalität hier mehr Augenmerk zu legen, das ist etwas, was wir in den letzten Jahren sozusagen viel stärker auch erkannt haben, dass wir mit der Verbesserung der Barrierefreiheit am Standort auch mehr Servicequalität für alle unsere Reisenden eigentlich erlangen. Also wir haben zum Beispiel neue Monitorinstallationen errichtet, die bereits am gesamten Standort ausgerollt sind, bei denen wir erkannt haben, dass die jetzt nicht nur für den unmittelbar Betroffenen, für sehschwache Menschen zum Beispiel gut geeignet sind, sondern natürlich für alle Reisenden von Vorteil sind. Also mehr Barrierefreiheit und Optimierungen in der Infrastruktur bringen natürlich Vorteile für alle Passagiere. Und daher glaube ich, dass so ein Paradigmenwechsel wichtig ist. Und ich glaube, für den Flughafen sagen zu können, dass wir uns hier mehr engagieren und für bei uns sozusagen diese Bewusstseinsbildung angekommen ist. Und ich freue mich und würde hoffen, dass das sozusagen auch generell in der Gesellschaft sich hier so durchsetzt.
7: Ich habe vor einem Jahr eine ältere Dame, eine 85-jährige Dame, zum Flughafen Wien begleitet. Sie war irgendwie nur schwach auf den Beinen und von innen, Herr Wuzu, ist sofort jemand da gestanden mit einem Rollstuhl. Also auch ältere Damen und Herren, die sich schwach auf den Beinen fühlen, können vielleicht auch spontan sagen, bitte könnten Sie mich begleiten zum Schwanzig.
8: Natürlich, also jeder Gast, jeder Fluggast hat das Recht, Hilfe zu beantragen. Es wird auch hier natürlich nicht nach dem Grund gefragt. Das ist eine sehr diskrete Sache, die sowohl vom Personal als natürlich auch vom Gast selber so gehandhabt wird. Und das ist auch gut so. Jeder Gast, der am Flughafen kommt, selbst mit Voranmeldung oder nicht, hat natürlich, wie gesagt, das Recht zu sagen, mir geht's nicht gut, ich benötige doch Hilfe. Natürlich muss man hier unterscheiden, flugtauglich oder nicht. Aber in Ihrem Fall, wie gesagt, wenn die Dame an diesem Tag Hilfe benötigt, bekommt sie natürlich auch.
7: Wie viele Personen benutzen Ihren Service?
8: Also das vergangene Jahr 2013 haben wir knapp über 100.000 Gäste gehabt, die unsere Hilfe in Anspruch genommen haben, sowohl Ankommende als auch Abfliegende und natürlich auch die transitierenden Gäste in Wien.
7: Milli Kulko, kannst du eine Veränderung im Laufe der letzten 10 Jahre beobachten auf den vielen Flughäfen, wo du schon warst?
11: Ja, also ich kann mich zum Beispiel erinnern, als ich in Paris war, bin ich eben auch mit dem großen Cateringwagen zum Flugzeug vorgefahren. Das ist mir schon sehr positiv aufgefallen, denn dann müsste ich auch nicht aufstehen und auch nicht selber Treppen hochgehen oder so. Das war das erste Mal für mich mit so einem Wagen und das war eine sehr positive Erfahrung.
7: Katharina Zabranski, du hattest ja eine negative Erfahrung in New York. Wenn du hörst, dass sich Dinge verbessern, gibt es dir die Lust, vielleicht eine neue Reise anzudenken, eine Fernreise mit der Hoffnung, dass sich auch die Bedingungen für dein Reisen verbessern?
10: Ja, natürlich. Also was ich vorher gehört habe, dass ich bis zum Einsteigen ins Flugzeug in meinem Rollstuhl bleiben kann, ist schon mal eine große Verbesserung, macht mir mehr Lust aufs Fliegen, mehr Mut sozusagen, weil ich eben in meiner Erfahrung, man ist am Flughafen eine Stunde oder eine gute Stunde, bis der Flug losgeht. Der Flug dauert dann vielleicht nur 1/4 Stunden. Dann ist man wieder am Flughafen auf irgendeinem anderen und wieder eine Stunde oder es dauert mindestens eine halbe Stunde, bis man wieder in seinem Rollstuhl drin, bis man ihn wieder hat. Und wenn das schon mal wegfällt, ist das viel Zeit, die wegfällt und eine große Verbesserung im Angebot eigentlich, ja.
7: Die Hauptverantwortlichen für die Reisen sind dann noch immer die Airlines, das haben wir schon gesagt. Ich weiß nicht, Herr Klemann, ob Sie da eine Empfehlung geben können oder ob ich Sie das überhaupt fragen soll. Gibt es aber Airlines, die besonders darauf achten, dass die Fluggäste auch mit Behinderung gut zurechtkommen oder sehen Sie da keine großen Unterschiede?
9: Also was ich sagen kann, ist, dass wir als Flughafen mit all unseren Fluglinien natürlich sehr eng zusammenarbeiten, wir auf die Informationen der Fluglinie angewiesen sind, die sozusagen vom Fluggast an die Airline und damit auch an den Flughafen weitergegeben werden, zu uns kommen, damit auch wir uns gut vorbereiten können und das entsprechende Service bieten können. Wir können auch unsere Erfahrungen und auch das Feedback auch aus dem heutigen Gespräch auch in diese Zusammenarbeit mit allen Fluglinien, mit denen wir arbeiten, auch zurückfließen lassen und arbeiten auch gemeinsam daran, auch die Abläufe und die Prozesse zu verbessern und hier auch noch bessere Übergänge auch in der Betreuung zu schaffen, mit dem Ziel, über den gesamten Reiseverlauf von der Anfahrt zum Standort, vom Check-in bei der Airline, über die Sicherheitskontrolle, über das Boarding, über die Reise selbst bis auch zum Deboarding und sozusagen zur Ankunft beim Zielflughafen eine gute, gemeinsam gute Servicequalität zu liefern. Welche Airline oder ob eine Airline hier besser als eine andere Airline ist, mag ich schwer zu beurteilen. Ich kann als Flughafen nur mit auf den Weg geben. Wir arbeiten sehr intensiv mit allen Fluglinien zusammen und versuchen unsere Erfahrungen bei der Airline und auch bei allen sonst damit befassten Institutionen unterzubringen und dort auch zu verankern, hier eine gemeinsam gute und hohe Qualität zu bieten.
7: Herr Butzow, gibt es noch etwas, das Sie hinzufügen möchten?
12: Nein, im Prinzip hat der Herr Klemann alles auch richtig gesagt. Die Zusammenarbeit mit den Airlines ist gewährleistet. Es ist sowohl in diesem Prozess unsererseits Feedback an die Airlines ergangen, als auch natürlich andersrum. Was kann man besser machen, wo kann man noch genauer schauen? Und dieser Prozess funktioniert in Wien. Der Service wird immer besser, es wird immer moderner in diesem Sinne. Wir orientieren uns natürlich auch an anderen Flughäfen, schauen uns die Prozesse dort an, was kann man optimieren. Gibt es vielleicht Kleinigkeiten, die da besser laufen? Immer wieder auch natürlich Fortbildungen auch fürs Personal, Ausbildungen in diesem Sinne. Also wir sind definitiv weit gekommen. Die Zusammenarbeit mit den Behindertenverbänden ist exzellent. Da hat es, glaube ich, mittlerweile auch schon, wie der Herr Klemann gemeint hat, über 30 Sitzungen gegeben. Ja, von meiner Seite bin ich froh, dass wir diesen Weg gehen. Es ist ein guter Weg in die Zukunft.
7: Milli, was wird deine nächste Reise sein? Wohin wird sie dich führen?
11: Ich habe jetzt noch keine Reisen geplant, vor allem keine Flugreisen. Ich werde im Sommer nach Litauen fahren, in meiner Heimat, aber da fahre ich mit dem Auto hin. Aber natürlich macht es mir auch sehr viel Spaß zu fliegen und ich fliege auch weiterhin oft. Und ich hoffe auch für die Zukunft, dass ich vielleicht auch alleine fliegen kann, beziehungsweise mit einer Freundin. Das wird natürlich mit deinen Hörern Hilfebedarf für mich verbunden sein. Und da hoffe ich, dass mir da vielleicht auch die Leute am Flughafen helfen können. Genau.
7: Katharina Zafranski, Lust auf eine neue Flugreise?
10: Jein, also wenn ich mir vorstelle, Reiseziele Norddeutschland, Südtirol, würde ich immer mit dem Zug machen, weil im Zug ist nun mal ein Behinderten-WC normalerweise benutzbar, also hoffentlich benutzbar. Das habe ich im Flugzeug nicht. So schön der Flughafen auch ist. Natürlich, wenn ich am Flughafen optimal ausgestattet bin, dann für eine Dreiviertelstunde im Flugzeug bin, dann wieder aussteige, wieder auf einem optimal ausgestatteten Flughafen bin, würde ich so auch gern fliegen.
7: In diesem Sinne, schönen Sommer. Ich bedanke mich bei meinen Gästen, Peter Klemann, Katharina Zafranski, Milli Kulko und Thomas Wutzow und beim Techniker Gerald Palli. Am Mikrofon war Margarete Endl.
6: Das war Freak Radio für heute. Sie hörten ein Freak Classic aus dem Jahre 2014 mit dem Titel Fernreisen mit Behinderung. Auf Wiederhören, bis zum nächsten Mal, sagt Christoph Dirnbacher.

0: Das war schnell ermittelt, wo ich den Mann im Rollstuhl gegeben habe. Das fand ich sehr lustig. Möchten Sie den Mann im Rollstuhl spielen? Muss ich da viel spielen? Ja, mein Hauptmotiv ist, dass ich Geschichten erzählen will, dass man immer wieder in andere Figuren einsteigen kann. Oder wie es die Prochot Mandane gesagt hat in dem Buchtitel, wir können Leben spielen. Was ich sehr treffend finde, weil du halt wirklich jede Figur durchleben musst und zum Leben erwecken musst. Und zu einem gewissen Grad ist es auch eine Entfernung vom eigenen Leben. Und je länger ich es mache, desto mehr denke ich mir, ich lerne auch viel von meinen Figuren.
1: Herzlich willkommen bei Freecasters, sagt Sandra Knopp. In unserem Podcast geht es um Menschen, Geschichten, Leidenschaften und Inklusion. Heute vereinen wir mal wieder beides, die Liebe zum Radiomachen und die Liebe zum Schauspiel. Bei einem inklusiven Radioworkshop vermitteln mein Kollege Christoph Dirnbach und ich das Rüstzeug, um eine Radiosendung bzw. einen Podcast aufzunehmen. Unsere Teilnehmerinnen und Teilnehmer gestalten mit uns zusammen eine Sendung. Dafür haben wir einen Gast eingeladen. Vielen Dank an Florian Jung, der uns einen Einblick in seinen künstlerisch darstellenden Traumberuf gegeben hat. Welcher das ist, das erzählen wir gleich. Wir haben als Team recherchiert und dieses Gespräch vorbereitet. Wir haben einen Fragenkatalog geschrieben, das Interview geführt, die spannendsten Originaltöne herausgesucht und daraus eine Sendung gebastelt. Wir, das sind in alphabetischer Reihenfolge Erwin Buchberger, Christoph Dernbacher, Sandra Knopp, Katharina Reiner, Udo Seelhofer, David Tritscher und Alexander Zeitelhofer. Katharina Reiner hat die Moderationen eingesprochen. Wir wünschen viel Vergnügen beim Hören.
2: Unser Gast heute ist vielseitig begabt. Er ist auf Theater- und Kabarettbühnen, aber auch im Fernsehen zu sehen. Florian Jung ist Schauspieler und sitzt im Rollstuhl. Ein Blick auf seinen filmischen Werdegang zeigt, dass er unter anderem in Folgen der TV-Serien Vorstadtweiber, Vienna Blatt und 2023 bei Schnell ermittelt mitgewirkt hat. Dabei hat er mit prominenten Schauspielern und Schauspielerinnen zusammengearbeitet.
0: Die Ursula Strauss ist eine grenzgeniale Partnerin, von der man sehr gut abnehmen kann. Abnehmen heißt, wenn du eine Partnerszene hast, dann reagierst du immer auf das, was der Partner dir gibt an Spielmöglichkeit. Und es gibt Partner, wo man das Gefühl hat, da kommt überhaupt nichts. Da muss ich dann quasi mehr arbeiten, dass da was draus wird. Die Uschi ist eine, wo es ganz geschmeidig geht, wo man einfach das nehmen kann, was mir kommt. Es ist sehr angenehm.
2: Seine Rolle in dieser Episode beschreibt er selbst als unüblich.
0: Wir haben eine Szene gespielt, wo ich im gleichen Haus gewohnt habe, wie eine Verdächtige. Und es war insofern spannend, als ich genervt war, dass ich angesprochen bin. Und das ist insofern sehr spannend, als man halt, wenn man sich gut kennt und viel miteinander gemacht hat. Vielleicht kommt auch dazu, dass die Uschi Strauss halt die Uschi Strauss ist. Aber ich habe dann eine Zeit gebraucht, bis ich gesagt habe, okay, das ist trotzdem eine Szenenpartnerin. Und vor allem das, was spannend war, ist, dass es mal eine behinderte Figur war, die aggressiv hat sein dürfen. Das war mal anders gezeichnet. Das kommt in den letzten Jahren schon vermehrt vor, dass Geschichten mit Behinderung erzählt werden, aber das sind sie in vielen Fällen meistens lieb gezeichnet.

0: Florian Jung hat sich in seiner Film- und Theaterlaufbahn immer wieder darauf eingelassen, ganz verschiedene Charaktere zu verkörpern. Eine seiner herausforderndsten Rollen war jene eines Drogendealers.
1: Und zwar im sogenannten mehr oder weniger unsichtbaren Theater, weil im Park gespielt. Da ging es hauptsächlich auch darum, das Böse in mir selber zu finden. Und normalerweise bin ich, glaube ich, wenn wir sagen es zu können, einigermaßen lieb und nett und komme auch entsprechend auf die Leute zu. Jetzt war es spannend, irgendwie das Böse in mir zu finden.
0: Um einen Bösewicht akkurat darstellen zu können, braucht es negative Situationen. Was ärgert ihn?
1: Wenn ich mich unfair behandelt fühle, wenn ich nicht nachvollziehen kann, warum ich Rollen nicht kriege, warum ich von manchen Menschen so behandelt werde, wie ich behandelt werde. Ja.
0: Besonders in Erinnerung geblieben ist ihm auch das Filmprojekt Love Science. Der Film kam 2011 in die Kinos. Darin geht es um einen Frauenschwarm, der im Rollstuhl landet und in seine Heimatstadt zurückkehrt. Eine Hauptrolle, die für ihn geschrieben wurde.
1: Ja, der beste Unterschied oder der eindeutigste Unterschied ist, dass du so eine Rolle schwer ablehnen kannst. Abgesehen davon, dass ich sie nicht abgelehnt hätte, weil sie einfach gut geschrieben war. Was dann sehr anstrengend war, ist, dass wir quasi für 90 Minuten 12 Drehtage hatten. Aber andererseits war es auch gut, weil wir in einen Flow reingekommen sind und quasi für nicht viel anderes Zeit hatten. Das heißt, du bist nicht aus der Geschichte rausgefallen, was sehr spannend ist. Aber es ist natürlich eine Ehre, wenn du quasi einen Film geschrieben kriegst, der dann auch noch funktioniert.
0: Seine 4-jährige Schauspielausbildung absolvierte er am Breiner Konservatorium für Musik und dramatische Kunst. Diese Wiener Schauspielschule existiert mittlerweile nicht mehr. Die Zeit dort blieb Florian Jung als herausfordernd in Erinnerung.
1: Ich habe es mir aus dem Telefonbuch gesucht, ich habe mir eine Schauspielschule rausgesucht und habe dort angerufen und gesagt, grüß Gott, ich bin behindert, ich würde gern Schauspieler werden. Dann musste ich mal die Schule überzeugen, dass ich das trotzdem kann und dann die Aufnahmeprüfung bestehen und dann habe ich mich halt durch 4 Jahre Schauspielausbildung gequält, sage ich immer, weil ich halt auch meine Fachlehrer hatte, die lange nicht geglaubt haben, dass ich überhaupt eine Chance habe in dem Beruf.
0: Heute steht er auf der anderen Seite, denn Florian Jung unterrichtet im Schauspiellehrgang Yes We Act des inklusiven Wiener Theaters Delphin. Er lehrt unter anderem Sprechtechnik.
1: Jetzt, seit ich unterrichte, ist ein Hauptcredo, dass ich es genau andersrum machen will. Dass ich einfach sage, zeig mir, was du machen möchtest und wir schauen uns gemeinsam an, was davon geht. Und wenn du wohin willst, was gerade nicht geht, dann überlegen wir uns, was ist so der Mittelding, wo trifft sich das, wo du hin willst, mit dem, was möglich ist. Damals, kann ich mich erinnern, habe ich mit meiner Lehrerin diskutiert, weil die gefühlt monatelang nichts gesagt hat zu mir. Und ich habe gesagt, kannst du mir irgendwas sagen? Ist das schlecht? Ist das gut? Was kann ich verbessern? Und sie sagt, ich weiß nicht, was du kannst. Und daraufhin habe ich gesagt, können wir uns bitte darauf einigen, dass du mir sagst, was du brauchst und ich sag dir, was geht. Also quasi damals noch umgedreht, was mühsam ist, wenn du gerade selber Techniken lernst. Wie soll ich meiner Lehrerin beibringen, wie sie mir Techniken vermittelt, die ich nicht kann, die ich nicht habe. Das ist eine spannende Herausforderung.
0: Florian Jung wurde im April 1978 in Wien geboren. Er erzählt, dass er eines der ersten Kinder in einer Inklusionsklasse war. Im Rückblick beschreibt er das schulische Zusammenleben so.
1: Ich war oft auch entweder der Exot, der interessant war, weil Rollstuhl den anderen nicht hatten, oder der Typ, der genervt hat, weil er ständig Hilfe gebraucht hat. Oft halt hin und her gependelt zwischen dem einen Extrem ins andere. Aber sonst so Stoff erfassen oder so, gab es schon auch. Also was mir in Erinnerung ist, ich konnte zum Beispiel nie unterscheiden, welcher Stoff jetzt wirklich wichtig ist, was der Hauptstoff ist und was quasi Fleißaufgabe ist, weil ich auf der grünen Tafel nicht gesehen habe. Die Lehrerin hat irgendwann dann angefangen, blau und rot einzukasteln quasi und ich habe aber nie gesehen, was ist jetzt blau und was ist vor allem blau, habe ich nicht gesehen, auf der grünen Tafel. Und dann, ja, das war einmal lang gedauert, bis ich das klar gemacht habe, dass ich da eine andere Farbe brauche.
0: Über das Verhältnis zu seinen Schulkameraden und Schulkameradinnen sagt er.
1: Es kommt darauf an, in welcher Phase ich gerade war. Also wenn ich gerade nicht genervt habe, dann ist es ganz gut, hat es ganz gut funktioniert. Wenn sie gerade das Gefühl gehabt haben, sie müssen mir entgegenkommen, sie müssen mir helfen, dann ist natürlich das klassische, jetzt schon wieder, warum muss ich das schon wieder helfen, so, was sie natürlich fast nie ausgesprochen haben, aber du spürst es dann und dann damit umzugehen ist dann halt schwierig.
0: Gefragt, ob ihm die Feinfühligkeit solcher Erlebnisse heute im Job helfen, sagt er, dass er sich eher an Erlebnissen aus jüngerer Vergangenheit orientiert. Für einen Schauspieler sei der Umgang mit Emotionen, positiven wie negativen, unabdingbar.
1: Erstens mal glaube ich nicht, dass es, oder selten, dass es Abneigung gegen mich war, sondern eher gegen die Notwendigkeit, mir zu helfen. Das ist ein Unterschied. Und vor allem glaube ich, die Schulzeit ist mittlerweile so lang her, bin ja ein alter Sack im Vergleich zu euch, dass ich so anders hernehme. Ich habe schon in anderen Bereichen schön oft Ablehnung und quasi Kritik erlebt, dass ich eher daraus ziehe, was mir ist, weil das auch einfacher ist, dass du auf jüngere Erfahrungen zurückgreifst, als auf Erfahrungen, die Jahre zurückliegen.

0: Die Liebe zum Schauspiel packt ihn schon im Kindesalter.
1: Ich wollte Geschichten erzählen. Ich bin in ganz frühen Jahren, habe ich eine Therapie in Graz gemacht, bin in einer Grazer Oper gesessen, habe mir ein Kinderstück angeschaut und war relativ schnell hinter der Bühne. Das heißt, ich habe das, was ich gesehen habe, schon spannend gefunden. Aber ich habe mir immer gedacht, das kann es nicht sein, dass ich sie ein paar Mal treffen, ein paar Mal herumspringen und das war's dann. Da muss mehr dahinter stecken.
0: Professioneller Schauspieler im Rollstuhl werden. Wie sah seine Familie diesen Traum?
1: Ja, bis ich die ersten Erfolge hatte, waren sie natürlich immer sehr reserviert und haben mir abgeraten. Wie ich dann das erste Mal im Kino oder eben im Theater war, hat es ihnen Gott sei Dank meistens gefallen. Aber sie haben halt schon noch das Sicherheitsdenken sich bis jetzt aufrechterhalten, ob ich nicht auch was anderes machen sollte, bis ich dann kurz vor Corona wirklich einen Sicherheitsjob auch noch angenommen habe und das halt jetzt quasi zwei Jobs parallel mache.
0: Egal ob als Schauspieler, in seinem zweiten Job oder im Privatleben, braucht Jung die Unterstützung von persönlicher Assistenz. Persönliche Assistenz erledigt Handgriffe, die er behinderungsbedingt nicht machen kann. Er nennt ein Beispiel dafür.
1: Ja, es ist das Klassische, was ich immer, die klassische Art, wie ich Assistenz einsetze, weil ich es immer brauche. Eben dadurch, dass ich keine oder sehr schlechtes Orientierungsvermögen habe, sage ich ihm, wo ich hin muss, sage ihm die Adresse und sein Job ist dann quasi, dass er mich dorthin bringt, dass ich jemanden habe, der mir ins Kostüm hilft, der mir aus dem Kostüm raushilft, der mir hilft, die Bühnenposition einzunehmen, die ich brauche, so.
0: Es gibt zwar eine Berliner Agentur, die Schauspielerinnen und Schauspieler mit Behinderung vermittelt und mehr Angebote als früher. Dennoch sei das Rollenangebot relativ beschränkt.
1: Generell finde ich es ganz gut, dass es eben auch immer mehr Geschichten gibt, wobei es die letzten Jahre sogar so ist, dass es sogar so weit kommt, dass junge Filmstudenten auch schon Geschichten mit behinderten Figuren schreiben. Da bin ich dann irgendwann dazu übergegangen, dass ich auch Dinge spiel, gute Geschichten spiel, wo ich nicht unbedingt Geld krieg. Einfach nur, um die gute Geschichte zu erzählen, aber auch, um den jungen Regisseuren zu zeigen, du kannst solche Geschichten durchaus schreiben, weil es gibt Leute, die das spielen.
0: Was Schauspieler mit und ohne Behinderung gleichermaßen betrifft, ist das Konkurrenzdenken.
1: Das Konkurrenzdenken unter Schauspielern kann man nicht wirklich abstellen. Weil es natürlich so ist, wenn ich eine Rolle kriege, kriegt es ein anderer nicht. Das gehört aber dazu, dass man sich da ärgert. Ich ärgere mich auch, wenn jemand anderen eine Rolle kriegt, die ich gern gehabt hätte. Da gibt es unterschiedliche Gründe, warum man das nicht kriegt. Weil halt gerade ein anderer Typ gefragt ist. Weil man halt, ich weiß nicht, zu blaue Augen hat, eine zu schiefe Nase hat, keine Ahnung. Aber das hat fast nie was mit einem persönlich zu tun. Und selbst wenn du es nicht kriegst, weil dich die Verantwortlichen schlecht finden, dann ist es doch immer kein persönliches Versagen, sondern hast einfach einen schlechten Tag gehabt. Was blöd ist, weil du die Rolle dann immer noch nicht kriegst. Aber das ist ein Selbstschutz, damit du nicht an dir selber anfängst zu zweifeln und sagst, ich habe halt einfach einen schlechten Tag gehabt.
0: Bei seinem Theaterengagement muss er auf den Spielort und auf die Art der Bühne achten.
1: Ich kann zum Beispiel in keinen Häusern spielen, wo es Guckkastenbühnen gibt. Das hat was mit Behinderung zu tun, mit der Behinderung zu tun, weil ich kein räumliches Vorstellungsvermögen habe und daher nicht ein

0: schätzen kann, wie hoch sie ist. Das heißt, ich habe bis jetzt hauptsächlich in Theatern gespielt, die auf einer Ebene waren.
1: Also Guckkasten heißt, dass die Bühne erhöht
0: Erhöht
1: ist.
0: ist, genau. Was fürs Publikum leichter ist, weil sie dann besser sehen. Aber für mich als Spieler mit Behinderung und ohne räumliches Vorstellungsvermögen geht das eben nicht, weil ich sonst eben nicht einschätzen kann, wie viel Spielraum ich habe und dass ich nicht runterfalle.
2: Er legt Wert darauf, mindestens 2 Stunden vor Beginn am Aufführungsort zu sein. In der Rollenvorbereitung liest er durchaus Literatur. Gibt es Verfilmungen, schaut er sich diese bewusst nicht an, um sicherzugehen, keine Rollen nachzuspielen. Sein neuestes Projekt ist ein Monolog mit dem Titel Zeit, mit musikalischer Untermalung der Akkordeonspielerin Angelina Akkordeon. Im Stück erlebt ein Mann einen unerwarteten Schicksalsschlag und muss sich mit einer neuen Situation auseinandersetzen. In einer erzwungenen Ruhepause kann er über sich und das Leben nachdenken.
3: Haben oder nehmen wir uns genügend Zeit, um auch nur annähernd das Leben zu leben, das wir leben wollen? Ich sicher nicht. Ich bin immer darauf bedacht, das Richtige zu tun. Nur dann. Dann kam dann der Aufprall im Krankenbett. Der war deutlich weniger geil als der Flug. Und das alles mehr. Weil der falsche nicht aufgegangen ist.

liegst da, reduziert aufs Nichtstun, weil du genau gar nichts mehr bewegen kannst, bist angewiesen auf Hilfe von Leuten und bei Dingen, die du nicht wolltest. Und dann zieht vor deinem geistigen Auge ein Film vorbei, der dir zeigt, was du alles vorgehabt hättest im Leben. Geschichten erzählen, singen, tanzen, springen, Menschen helfen. Das alles hätte ich vorgehabt. Ich hätte Ziele gehabt, aber das alles konnte ich jetzt vergessen. Ich bin der, der ich bin. Mit all den Möglichkeiten, die ich hatte, die ich verloren habe, mit all den Möglichkeiten, die ich jetzt noch habe, auch wenn sie weniger sind.

Simon ist jetzt nach wie vor bei mir, hilft mir bei all dem, was ich nicht tun kann. Er sagt mir aber auch, dass ich das, was ich tun kann, auch alleine tun muss. Warum nicht die ganze Geschichte einfach umdrehen und die Geschichte von zwei Leuten erzählen, die sich kennen, die füreinander da sind, wo es aber keine Pflegebeziehung gibt, wo man einfach nur miteinander lebt, weil man es möchte. Die Betreuer haben uns gesagt, wir sollen die anderen Kinder als unsere Geschwister sehen. Die Betreuer als unsere Eltern. Damit der Schmerz über den Verlust nicht so groß ist. Aber wen hätte ich denn vermissen sollen? Da war doch niemand. Ich wusste doch, dass die alle hier nicht meine Eltern sind. Und jetzt stehst du da und redest mir ein, dass du mein verlorener Vater bist. Wie stellst du dir das vor? Das Leben als Theaterstück. Vielleicht bekommt man dann eine andere Sicht auf das Leben. Sieht mehr. Vielleicht öffnen sich andere Blickwinkel. Vielleicht hat man dann die Chance auf ein glückliches Leben.

0: Das aktuelle Projekt ist eben das Projekt, wo es geht um die Zeit. Wie kann ich die Zeit nützen? Warum muss ich immer genau wissen, was ich vorhabe? Warum kann ich nicht genau eigentlich auch in die Zeit hineinleben, in den Tag hineinleben? Das läuft jetzt seit Jänner, das läuft hoffentlich noch ein, zwei Jahre weiter und es wird regelmäßig zu sehen sein. Wir haben jetzt das nächste Mal Mitte Oktober in Salzburg und dann kommt wahrscheinlich entweder im Dezember oder im Jänner wieder, kommt auch wieder nach Wien.
1: Der zu sein, der ich bin, gefragt nach Rollen, die er gerne spielen würde, kommt eine Idee ganz spontan.
0: Sage ich immer, wenn ich nicht Rollstuhlfahrer wäre, wenn ich keine Behinderung hätte, bin ich verkappter Musicaldarsteller. Das heißt, die absolute Traumrolle wäre auf jeden Fall der Tod in Elisabeth, aber dann bitte mit der Pia gemeinsam.

0: Zum Schluss haben wir Florian Jung noch zu einem Wordrap eingeladen.
1: Okay, dann Pizza oder Burger?
2: Pizza.
1: Süß oder salzig?
2: Beides, aber wenn ich mich entscheiden müsste, dann salzig.
1: Was ist deine Lieblingsmusik?
2: Auch sehr unterschiedlich, aber in letzter Zeit hauptsächlich in Regen und Musical.
1: Was ist dein Traumurlaub? Wo geht's hin?
2: Urlaub ist bei mir so ein Thema. Das sind meistens Städte, wo es gerade was Interessantes zum Schauen gibt oder wo es potenziell interessante Arbeit gibt. Also Berlin zum Beispiel.
3: Was ist für dich Glück?
2: Eben, halbwegs zufrieden zu sein mit dem, was ich gerade mache. Interessante Menschen zu treffen, mich mit interessanten Menschen zu unterhalten und interessante Geschichten zu erleben und zu erzählen.
4: Welchen Schauspieler findest du gut? Helmut Qualtinger oder Oskar Werner?
2: Sind beide gut. Ich habe mich mehr mit Helmut Qualtinger beschäftigt. Daher ist mir Helmut Qualtinger näher. Wobei, wenn wir schon dabei sind, wäre Boris überhaupt die Nummer schlechthin.
4: Findest du Hans Moser auch gut?
2: Ja, aber der ist mir nicht so nah.
3: Abschließend stellt sich nur noch die Frage, welche Zukunftsträume hat Florian Jung?
2: Dass ich wieder eine größere Spielwiese habe, dass ich wieder mehr regelmäßiger ins Spielen komme und dass ich so glücklich werde, wie ich jetzt bin, beziehungsweise dass ich noch mehr Punkte habe und Momente habe, wo ich sage, es läuft eigentlich ganz gut.
3: Das war Freecasters für heute mit einer Folge, die der inklusive Radio-Workshop Ende September gestaltet hat. Unseren Podcast könnt ihr auf allen gängigen Podcast-Plattformen hören. Wenn euch diese Folge gefallen hat, dann empfehlt doch unseren Podcast bitte weiter an Freunde und Bekannte, denen Inklusion am Herzen liegt. Auf Wiederhören und bis zum nächsten Mal, sagt Sandra Knopp.

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herzlich willkommen bei News and Information in Between, der Sendung, die dazwischen funkt und dich mit Neuigkeiten und Informationen rund um Diversität, Integration und Verständigung versorgt. Hier spricht Isabel und im heutigen Beitrag geht es um das ägyptische Pantheon, nachzulesen in der Zeitschrift Höhepunkte der Geschichte, Ägyptens größte Mysterien, Nummer 6, 2025. Teil 1.

Das ägyptische Pantheon. Die Gottheiten des alten Ägyptens waren ebenso vielfältig wie seltsam. Katzen, Käfer und schwangere Nilpferde wurden mit kostbaren Gaben verehrt, um Gesundheit, eine reiche Ernte oder den Sieg über Feinde zu sichern. Es entstand ein mythisches Pantheon mit täglicher Anbetung und prächtigen Festen.

Der Hohepriester des Karnak-Tempels ist früh aufgestanden. In der Morgendämmerung bricht er vorsichtig das Tonsiegel und öffnet die Tür zum inneren Heiligtum des Tempels. Im Schein der mitgebrachten Fackel zündet er Öllampen und Räuchergefäße an. Dann öffnet er den Schrein, der die Mitte des Raumes einnimmt. Darin befindet sich ein Abbild des Sonnengottes Amun-Re, des mächtigsten aller Götter Ägyptens. Beim Anblick der Gottheit beugt sich der Priester nach vorne und küsst in Ehrfurcht den Boden. Dann folgt er sorgfältig einem festgelegten Ritual, den die Gottheiten Ägyptens verlangten, unbedingten Gehorsam. Ob es darum ging, Feinde zu besiegen, Diebe fernzuhalten, Ernten einzufahren oder Kinder zu bekommen. Die ägyptischen Menschen glaubten, nichts ohne göttliche Hilfe zu erreichen. Mit ausgestreckten Händen beginnt er das Lied zu singen, mit dem er den Gott jeden Tag ehrt. Der Priester stellt Speisen und Getränke bereit, bevor er die Statue vorsichtig wäscht. Dann kleidet er den Gott mit 4 Leintüchern ein und bemalt das Bild mit grüner und schwarzer Augenschminke. Bevor er den Schrein wieder schließt, betupft der Priester das Gesicht des Gottes mit duftendem Öl, stellt Wasser bereit und legt schließlich Natron und duftendes Harz vor den Schrein. Er verlässt den Raum rückwärts. Diese Rituale sind auf dem Papyrus 3055 aus dem Ägyptischen Museum in Berlin detailliert beschrieben. Ähnliche Rituale sind in anderen Texten und auf Wandmalereien und Stelen in und um Tempeln in ganz Ägypten aufgezeichnet.

Ein Gott für jeden Zweck. Papyri und andere Funde zeigen, dass die Ägypter Götter für jede Gelegenheit hatten. Himmelsgötter, Mondgötter, Fruchtbarkeitsgötter, Getreidegötter und viele andere. Die heiligen Wesen, die oft in Tierform dargestellt wurden, haben Fachleute vor ein Rätsel gestellt. Tempel wurden ab dem 19. Jahrhundert erforscht und Hieroglyphen von Inschriften entziffert. Es wird vermutet, dass die Verbindung der Menschen zu den Gottheiten darauf zurückzuführen ist, dass sie vollständig von den Kräften der Natur abhängig waren. Für den Zugang zu Nahrungsmitteln und damit für das Überleben war es erforderlich, dass der Nil über die Ufer trat. Die Sonne schien und Katastrophen wie Dürre, Schädlingsbefall und Brände vermieden wurden. Da die Menschen nicht in der Lage waren, die Kräfte der Natur zu kontrollieren oder zu verstehen, verließen sie sich auf die Götterwelt. Wenn die Menschen ihren Gottheiten Opfergaben darbrachten, wurden sie von den höheren Mächten mit Fruchtbarkeit und Reichtum belohnt. Wurden die Götter jedoch vernachlässigt, waren sie beleidigt und verursachten Chaos, was zu Hunger, Krankheit und Tod führte. Die Ägypter mussten daher dafür sorgen, dass die Gottheiten immer glücklich und zufrieden waren. Ihre Verehrung fand in Tempeln wie dem Amun-Re-Tempel in Karnak statt. Hier dienten ausgewählte Männer und Frauen als Priester und Priesterinnen. Von dem griechischen Historiker Herodot, der um 450 vor Christus durch Ägypten reiste, wissen wir, dass die Priester sich peinlich sauber halten mussten. Kein Schmutz durfte die Gottheiten erreichen. Sie baden zweimal am Tag und zweimal in der Nacht in kaltem Wasser, berichtet er. Sie rasierten sich mindestens jeden zweiten Tag überall am Körper, um sich vor Läusen und anderen ähnlichen unangenehmen Dingen zu schützen. Einblick. Anbetung des Amun-Re. Regelmäßige Speisung. Die 4 Quadratkilometer große Karnak-Tempelanlage in Theben wurde um 2000 vor Christus von Sesostris I. gegründet, als Theben die Hauptstadt Ägyptens wurde. Das größte Gebäude des Heiligtums war der riesige Tempel des Sonnengottes Amun-Re, der fast rund um die Uhr verehrt und gespeist wurde. Vor Tagesanbruch. Ein paar Stunden vor Sonnenaufgang wurden die Priester geweckt. Mit Rasierzeug und Handtüchern gingen sie zum heiligen See der Tempelanlage, um sich zu waschen. Nach Sonnenaufgang. Beim ersten Morgengrauen versammelten sich die Priester in einer Prozession. Sie brachten Speisen und Getränke aus den Bäckereien und Brauereien des Tempels mit. Die Prozession ging durch das Haupttor in den Tempel des Amun-Re. Hier betrat der Hohepriester den Raum mit der Statue des Gottes, die er wusch, kleidete und speiste. Vormittag. Kurz vor Mittag nahmen die Priester ein weiteres Bad im Heiligen See, bevor sie sich mit Speisen und Getränken wieder auf den Weg zur Residenz von Amun-Re machten. Wenn die Sonne am höchsten stand, begann der Hohepriester dem Gott Speisen anzubieten, darunter Brot- und Fleischgerichte wie gebratene Tauben oder Gänse. Nachmittag und Abend. Der Alltag der Priester war mit praktischen Aufgaben ausgefüllt. Neben Amun-Re mussten auch die anderen Gottheiten in der Tempelanlage ernährt werden. Die Priester sorgten auch dafür, dass die Getreidespeicher wieder aufgefüllt wurden, dass die Opfergaben des Volkes der richtigen Gottheit gebracht wurden und dass Handwerker die Tempelgebäude instand hielten. Sonnenuntergang. Bei Sonnenuntergang nach einem weiteren Bad war es Zeit für Amun-Res Abendmahl. Neben Essen und Trinken sorgte der Hohepriester dafür, dass beruhigende Arten von Weihrauch verbrannt wurden, damit Amun-Re gut schlafen konnte. Nacht. Nach der letzten Mahlzeit nahmen die Priester ein Bad, bevor sie zu Bett gingen. Danach gingen alle schlafen, bis auf einen Priester, der die Sterne am Himmel beobachtete, um die Jahreszeiten zu verfolgen. Religiöse Rituale. Harz. Exklusives Produkt. Die Ägypter verbrannten Myrrhe, eine Art Harz, während der Verehrung der Gottheiten. Die Myrrhe wurde unter anderem aus dem damaligen Ort Punt südlich von Ägypten importiert. Duft. Harz war ein zentraler Bestandteil eines Rituals, zu dem sowohl das Waschen der Statuen als auch das Verbrennen von duftendem Weihrauch gehörte. Religiöse Rituale. Natron. Ägyptisches Salz. Natron wurde an den Seeufern des Königreichs gewonnen und bei Zeremonien zum Waschen der Götterstatuen verwendet. Alltag. Die Ägypter verwendeten Natron auch als Zahnpasta und gemischt mit Öl und Seife. Die Anbetung war nicht nur den Priestern vorbehalten.
Auch die einfachen Menschen verehrten die großen Tempelgötter, allen voran den Sonnengott Amun-Re, der dafür sorgte, dass die Sonne jeden Tag aufging und das Chaos in Schach gehalten wurde. Hathor, die Göttin der Liebe und der Fruchtbarkeit, war ebenfalls sehr beliebt. Es wurden ihr zu Ehren in der Nähe der Tempel einige kleine Gebäude errichtet, die wie Schreine geformt waren. Vor allem Frauen strömten hierher, um Opfergaben in Form von Halsketten, Perlen und Phallus-Symbolen aus Stein zu bringen. Die Opfergaben wurden entweder in der Hoffnung auf eine Schwangerschaft oder als Dank für die bereits geborenen Kinder dargebracht. Viele Gottheiten teilen sich die Macht. Osiris herrscht über die Unterwelt. Er wird als Mumie dargestellt und trägt als Zeichen seiner Würde den Krummstab und die Geißel des Pharaos. Auf Abbildungen hat Osiris oft grüne oder schwarze Haut wie der Boden des Nils. Zuerst schwarz von Schlamm und dann grün von Pflanzen. Isis ist die Schwester und Frau von Osiris. Sie ist eine typische Muttergöttin und steht für Schutz, Heilung und Ernährung. Isis war besonders bei Frauen beliebt, die die Göttin oft anriefen, wenn sie Hilfe bei Krankheit und Geburt benötigten. Hathor ist die Tochter des Sonnengottes Amun-Re und Göttin der Liebe, Fruchtbarkeit und Schönheit. Auf Abbildungen erscheint Hathor als Frau mit Kuhhörnern auf dem Kopf oder Kuhohren. Manchmal wird Hathor auch als Kuh abgebildet. Amun-Re ist der Gott der Sonne und der Schöpfer und Herrscher der Welt. Er sorgt für Ordnung, Licht und Wärme. Tagsüber reist Amun-Re in seinem Boot über den Himmel und nachts durch die Unterwelt, wo er gegen die Schlange Apophis kämpft.

Nilpferde schützten das Heim. Unzählige Funde kleiner Statuen zeigen, dass die Ägypter auch in den eigenen vier Wänden Gottheiten verehrten. Bes zum Beispiel war ein Gegenstück zur Göttin Hathor. Während Hathor als schlank und rank mit einer Sonnenscheibe auf dem Kopf dargestellt wurde, war Bes klein und dick mit krummen Beinen und nach außen gerichteten Füßen. Außerdem hatte der Gott einen Kopf wie ein Löwe und einen langen Schwanz. Sein schreckliches Aussehen soll geholfen haben, Frauen und Kinder zu beschützen. Wenn sich Diebe, Räuber, Skorpione und Schlangen davon nicht abhalten ließen, machte Bes einen furchtbaren Lärm, bis alle bösen Kräfte in Angst und Panik flohen. Statuen von Bes wurden auf Betten, Schminkgefäßen, Spiegeln und anderen weiblichen Gegenständen aufgestellt. Und während der Geburt riefen die Frauen den kleinen dicken Gott an, dessen Hilfe für leichte und unkomplizierte Wehen sorgen sollte. Wenn der Beistand von Bes nicht ausreichte, beteten die Gebärenden und ihre Helferinnen zur Nilpferdgöttin Taweret, die Schutzgöttin der Schwangeren. Figuren zeigen sie auf zwei Beinen stehend mit einem vorspringenden schwangeren Bauch und großen hängenden Brüsten. Gelehrte wissen nicht, warum die einfachen Menschen diese Gottheiten so tröstlich fanden. Eine gängige Theorie besagt jedoch, dass sich die breite Bevölkerung mit den erdigen Figuren leichter identifizieren konnte als mit den vergoldeten Götzenbildern der Tempel. Die Gottheiten waren nicht nur in Ägypten attraktiv. Sowohl Taweret als auch Bes wurden später zu beliebten Figuren bei den Griechen und Phöniziern und Gerüchte über die Fähigkeit von Bes, Schlangen und andere gefährliche Kleintiere zu vertreiben, verbreiteten sich weithin.

Käfer erschaffen die Erde neu. Tawered war nicht die einzige Göttin, die in nichtmenschlicher Form erschien. Hunde, Raben und viele andere Tiere bevölkerten das ägyptische Pantheon. Zu den Heiligsten gehörte der Skarabäus, eine Art Mistkäfer. Das Tier legte seine Eier in Dung und rollte diesen zu einer Kugel zusammen, die es dann in der Erde vergräbt. Die Ägypter beobachteten, wie die winzigen Skarabäuskäfer Kugeln zermalmten, die viel größer waren als sie selbst. Sie verglichen diesen Vorgang mit der Schöpfung und nannten das Tier Khepre, der, der entsteht. Es wurde angenommen, dass der Sonnengott die gleiche Form annahm, als er am Anfang von allem aus dem chaotischen Urmeer auftauchte. Die Ägypter fanden, dass das Rollen der kleinen Mistkugel der Reise der Sonne über den Himmel ähnelte und der Skarabäus wurde weithin als Siegel und Amulett verwendet. Göttliche Bilder. Darstellungen der Gottheiten waren im alten Ägypten allgegenwärtig, von einfachen Schnitzereien bis hin zu bunten Papyri. So sind heute viele Details über die Götterwelt bekannt. Funde zeigen beispielsweise, dass man an den Außenwänden des Tempels sein Herz ausschütten oder sich durch Opfergaben ein Haus sichern konnte. Götter hören zu. In die Außenwände einiger Tempel wurden Ohren eingraviert. Sie stellen Gottheiten dar, sodass die Menschen ihnen ihre Sorgen zuflüstern konnten. Hinter der Wand mit den Zeichnungen befand sich ursprünglich ein Hohlraum, in dem sich ein Priester aufhalten konnte. Er beantwortete die Gebete, sodass die Menschen glaubten, dass sie mit den heiligen Wesen selbst kommunizieren würden. Leitfaden für das Leben nach dem Tod. Der Papyrus Ani im British Museum ist ein Beispiel dafür, wie die Götter überall abgebildet werden. Die Schrift zeigt, wie Anubis, zu erkennen an seinem schakalartigen Kopf, das Herz des Schreibers Ani wiegt. Wenn das Herz leicht ist, erhält Ani Zugang zum Jenseits. Ist das Herz zu schwer, ist die Seele verloren. Opfer für starkes Fundament. Deir el-Medina war die Siedlung der Arbeiter, die die Gräber im Tal der Könige bauten. Sie verehrten den Gott Ptah, der sich besonders um das Handwerk und den Bau kümmerte. Wenn der Gott nicht genügend gute Opfergaben erhielt, riskierten die Arbeiter den Einsturz ihrer Gebäude. Der Bauleiter Nacht-em-Mut ließ sogar eine Stele zu Ehren des Gottes im Stadttempel aufstellen.

Kein göttliches Tier war jedoch so beliebt wie die Katze. Archäologische Funde von Katzenbildern und Figuren zeigen, wie hochgeschätzt das Tier um 2000 vor Christus war. Sowohl reiche als auch einfache Leute begannen in dieser Zeit, Katzen mit den Gottheiten in Verbindung zu bringen, insbesondere mit Bastet. Sie war die Tochter von Amon-Re selbst und für den Schutz des Hauses, der Mütter, der Kinder und natürlich der Katzen zuständig. Die Göttin hatte ihren Sitz in der Stadt Bubastis im Norden Ägyptens und hier entstand ein spezieller Kult zu ihrer Verehrung. Bubastis und der Katzenkult blühten auf, nachdem Pharao Sheshonq I. die Stadt im 9. Jahrhundert vor Christus zu seiner Hauptstadt machte. Der Kult wuchs schnell zu einem der größten und bedeutendsten Ägyptens heran. Die Stadt beherbergte einen wunderschönen Tempel, der zu Ehren der Katzengöttin errichtet wurde. Er bestand aus rotem Granit und stand im Zentrum der Stadt auf einem Hügel, sodass er von allen Seiten zu sehen war. In der Mitte des begrünten Innenhofs thronte eine Statue der Göttin selbst. Der Tempel war jedes Jahr Schauplatz eines großen Festes zu Ehren der Katzengöttin. Aus allen Teilen Ägyptens, so berichtete Herodot, strömten die Menschen über den Nil dorthin. Männer und Frauen segeln zusammen und es sind viele in jedem Boot. Viele der Frauen haben Kastagnetten dabei. Einige der Männer spielen Flöte. Während der ganzen Fahrt singen die Männer und Frauen und klatschen in die Hände. In Bubastis wurde Bastet mit Gesang, Tanz und Opfergaben von Tieren, Milch, Parfüm, Gold und Edelsteinen gefeiert. Bei den Opferungen wurde auch viel getrunken. Es wurde mehr Wein getrunken als das ganze restliche Jahr über, schrieb Herodot, der schätzte, dass bis zu 700.000 Personen gemeinsam feierten. Vom Sommer bis zum Frühling. Religiöse Zeremonien im ganzen Jahr. Das ägyptische Jahr begann mit einem Neujahrsfest im Juni, als der Nil über die Ufer trat und fruchtbaren Schlamm mitbrachte. Es folgte eine lange Reihe von Festen mit Tanz, Poesie und viel Alkohol. Wepet Renpet, Neujahr. Feier des Todes und der Wiedergeburt des Gottes Osiris, der die Fruchtbarkeit des Nils symbolisiert. Das Fest findet im Sommer statt, wenn der Nil über die Ufer tritt und wird mit Gedichtlesungen gefeiert. Waagfest. Das Fest folgt auf das Wepet Renpet im August. Hier wird den Toten gedacht, indem unter anderem Bootsmodelle auf die Gräber gestellt wurden. Ein Symbol für die Reise ins Jenseits. Waag und Tod. Am 18. Tag des neuen Jahres wird die Reise der Seele in die Unterwelt und die Geburt des Gottes Tod gefeiert. Tod hilft den Seelen, nach dem Tod in die Unterwelt zu gelangen und wird daher sowohl mit dem Tod als auch mit der Wiedergeburt in Verbindung gebracht. Hathor-Fest. Die Menschen feiern Hathor, die Göttin der Liebe, der Schönheit, der Musik und der Kunst, am 20. Tag des Jahres. Dabei wird viel Bier getrunken, oft bis zur Besinnungslosigkeit. Opet-Fest. Während eines 20-tägigen Festes bringen Priester eine Statue des Gottes Amun-Re von Theben nach Luxor. Hier, im Allerheiligsten des Tempels, trifft der Pharao auf den Gott, der ihm seine Sünden vergibt und ihm neue Kraft für die Herrschaft über Ägypten gibt. Das Volk kann dann vor der Statue um den Rat des Gottes bitten. Hathor-Fest. Diese kleinere Version des vorher im Jahr stattfindenden Rausches findet in Dendera im Süden Ägyptens statt. Der Tempel ist besonders mit dem Kult der Hathor verbunden. Koyak. Das Fest findet im 4. und letzten Monat der Nilschwemme statt, wenn sich das Wasser zurückzieht und fruchtbares Ackerland hinterlässt. Zu dieser Zeit findet auch die Aussaat statt. Bastet. Die Göttin der Fruchtbarkeit von Haus und Heim, Frauen und Kindern wird mit Alkohol, Tanz und Musik gefeiert. Die Frauen verhalten sich besonders ausschweifend. Zum Beispiel ziehen sie ihre Röcke hoch. Nehebkau. Das Fest dient dem Gedenken an den Schlangengott Nehebkau. Es wird auf ähnliche Weise gefeiert wie das Neujahrsfest Wepet Renpet. Min. Während der Erntezeit tragen Priester eine Statue des Fruchtbarkeitsgottes Min durch die Straßen zum Pharao. Dieser schneidet symbolisch das erste Getreide und bringt es dem Gott als Opfergabe dar. Wadi. Bei dem Fest, das zwischen der Ernte und der Nilflut stattfindet, gedenken die Menschen erneut ihrer Toten. Die Statue des Gottes Amun wird in einer langen Prozession vom Karnak-Tempel zu den Gräbern am Westufer des Nils getragen. Die Gräber werden mit Blumen geschmückt. Epagomena.
Jedes Jahr werden von den ägyptischen Astronomen 5 zusätzliche Tage hinzugefügt, um den traditionellen ägyptischen 360-Tage-Kalender mit den 365 Tagen des Sonnenjahres in Einklang zu bringen. Fachleute glauben, dass das Fest eher bescheiden ist und hauptsächlich mit den Ritualen in den Tempeln begangen wird.

Herzlich willkommen bei News and Information in Between, der Sendung, die dazwischen funkt und dich mit Neuigkeiten und Informationen rund um Diversität, Integration und Verständigung versorgt. Hier spricht Isabel und im heutigen Beitrag geht es um das ägyptische Pantheon, nachzulesen in der Zeitschrift Höhepunkte der Geschichte, Ägyptens größte Mysterien, Nummer 6 2025. Teil 2.

göttliches Tier war jedoch so beliebt wie die Katze. Archäologische Funde von Katzenbildern und Figuren zeigen, wie hochgeschätzt das Tier um 2000 vor Christus war. Sowohl reiche als auch einfache Leute begannen in dieser Zeit, Katzen mit den Gottheiten in Verbindung zu bringen, insbesondere mit Bastet. Sie war die Tochter von Amon-Re selbst und für den Schutz des Hauses, der Mütter, der Kinder und natürlich der Katzen zuständig. Die Göttin hatte ihren Sitz in der Stadt Bubastis im Norden Ägyptens und hier entstand ein spezieller Kult zu ihrer Verehrung. Bubastis und der Katzenkult blühten auf, nachdem Pharao Sheshonq I. die Stadt im 9. Jahrhundert vor Christus zu seiner Hauptstadt machte. Der Kult wuchs schnell zu einem der größten und bedeutendsten Ägyptens heran. Die Stadt beherbergte einen wunderschönen Tempel, der zu Ehren der Katzengöttin errichtet wurde. Er bestand aus rotem Granit und stand im Zentrum der Stadt auf einem Hügel, sodass er von allen Seiten zu sehen war. In der Mitte des begrünten Innenhofs thronte eine Statue der Göttin selbst. Der Tempel war jedes Jahr Schauplatz eines großen Festes zu Ehren der Katzengöttin. Aus allen Teilen Ägyptens, so berichtete Herodot, strömten die Menschen über den Nil dorthin. Männer und Frauen segeln zusammen und es sind viele in jedem Boot. Viele der Frauen haben Kastagnetten dabei. Einige der Männer spielen Flöte. Während der ganzen Fahrt singen die Männer und Frauen und klatschen in die Hände. In Bubastis wurde Bastet mit Gesang, Tanz und Opfergaben von Tieren, Milch, Parfüm, Gold und Edelsteinen gefeiert. Bei den Opferungen wurde auch viel getrunken. Es wurde mehr Wein getrunken als das ganze restliche Jahr über, schrieb Herodot, der schätzte, dass bis zu 700.000 Personen gemeinsam feierten. Vom Sommer bis zum Frühling. Religiöse Zeremonien im ganzen Jahr. Das ägyptische Jahr begann mit einem Neujahrsfest im Juni, als der Nil über die Ufer trat und fruchtbaren Schlamm mitbrachte. Es folgte eine lange Reihe von Festen mit Tanz, Poesie und viel Alkohol. Wepet Renpet, Neujahr. Feier des Todes und der Wiedergeburt des Gottes Osiris, der die Fruchtbarkeit des Nils symbolisiert. Das Fest findet im Sommer statt, wenn der Nil über die Ufer tritt und wird mit Gedichtlesungen gefeiert. Waagfest. Das Fest folgt auf das Wepet Renpet im August. Hier wird den Toten gedacht, indem unter anderem Bootsmodelle auf die Gräber gestellt wurden, ein Symbol für die Reise ins Jenseits. Waag und Tod. Am 18. Tag des neuen Jahres wird die Reise der Seele in die Unterwelt und die Geburt des Gottes Tod gefeiert. Tod hilft den Seelen, nach dem Tod in die Unterwelt zu gelangen und wird daher sowohl mit dem Tod als auch mit der Wiedergeburt in Verbindung gebracht. Hathor-Fest. Die Menschen feiern Hathor, die Göttin der Liebe, der Schönheit, der Musik und der Kunst, am 20. Tag des Jahres. Dabei wird viel Bier getrunken, oft bis zur Besinnungslosigkeit. Opet-Fest. Während eines 20-tägigen Festes bringen Priester eine Statue des Gottes Amon-Re von Theben nach Luxor. Hier, im Allerheiligsten des Tempels, trifft der Pharao auf den Gott, der ihm seine Sünden vergibt und ihm neue Kraft für die Herrschaft über Ägypten gibt. Das Volk kann dann vor der Statue um den Rat des Gottes bitten. Hathor-Fest. Diese kleinere Version des vorher im Jahr stattfindenden Rausches findet in Dendera im Süden Ägyptens statt. Der Tempel ist besonders mit dem Kult der Hathor verbunden. Koyak. Das Fest findet im 4. und letzten Monat der Nilschwemme statt, wenn sich das Wasser zurückzieht und fruchtbares Ackerland hinterlässt. Zu dieser Zeit findet auch die Aussaat statt. Bastet. Die Göttin der Fruchtbarkeit von Haus und Heim, Frauen und Kindern wird mit Alkohol, Tanz und Musik gefeiert. Die Frauen verhalten sich besonders ausschweifend. Zum Beispiel ziehen sie ihre Röcke hoch. Nehebkau. Das Fest dient dem Gedenken an den Schlangengott Nehebkau. Es wird auf ähnliche Weise gefeiert wie das Neujahrsfest Wepet Renpet. Min. Während der Erntezeit tragen Priester eine Statue des Fruchtbarkeitsgottes Min durch die Straßen zum Pharao. Dieser schneidet symbolisch das erste Getreide und bringt es dem Gott als Opfergabe dar. Wadi. Bei dem Fest, das zwischen der Ernte und der Nilflut stattfindet, gedenken die Menschen erneut ihrer Toten. Die Statue des Gottes Amun wird in einer langen Prozession vom Karnak-Tempel zu den Gräbern am Westufer des Nils getragen. Die Gräber werden mit Blumen geschmückt. Epagomena.
Jedes Jahr werden von den ägyptischen Astronomen 5 zusätzliche Tage hinzugefügt, um den traditionellen ägyptischen 360-Tage-Kalender mit den 365 Tagen des Sonnenjahres in Einklang zu bringen. Fachleute glauben, dass das Fest eher bescheiden ist und hauptsächlich mit den Ritualen in den Tempeln begangen wird.

miauender Sonnengott. Auch der Sonnengott selbst, Amun-Re, wurde mit der geliebten Katze assoziiert. In einem Buch, das die 75 Namen des Sonnengottes auflistet, erscheint der größte Gott Ägyptens zweimal als Katze. Einmal als Mjuti und einmal als Mio-Oa, der große Kater. Den Spitznamen erhielt er, weil er miaute, und so entstand laut einer Inschrift das Wort für Katze, Mio. Die Schreie des Katers klangen laut der Inschrift wie die Stimmen der Toten im Jenseits. Katzen standen direkt unter dem Schutz des Pharaos. Wer eine Katze tötete, musste nach dem Gesetz mit dem Leben bezahlen. Das strenge Gesetz fand offenbar großen Anklang in der Bevölkerung. So berichtete der griechische Schreiber Diodorus Siculus, wie ein römischer Diplomat 59 vor Christus von einer wütenden Menge getötet wurde, nachdem er versehentlich mit seinem Wagen eine Katze überfahren hatte. Die Wut war tief verwurzelt, da die Menschen volles Vertrauen in die Hilfe der Katzengottheiten hatten. So wurde beispielsweise geglaubt, dass Frauen leichter schwanger werden konnten, wenn sie ein Amulett mit einem Bild von Bastet bei sich trugen. Und eine Katzenfigur am Fußende des Bettes sollte die Fruchtbarkeit fördern. Die Menschen glaubten auch, dass verschiedene Teile der Katze heilende Eigenschaften besaßen. So konnte beispielsweise die Plazenta einer Katze das Ergrauen der Haare verhindern, während eine Mischung aus Katzenmilch und menschlicher Milch angeblich gegen Verbrennungen helfen sollte. Obwohl viele heute sicher sagen würden, dass die Liebe zu Katzen damals etwas zu weit ging, hatte die Verehrung praktische Gründe. Die Beziehung zwischen Mensch und Katze war eng mit der Entstehung Ägyptens als Nation verbunden. Es wurden Überreste einer Katze gefunden, die zusammen mit einem Mann in Mostageda in Mittelägypten begraben wurde. Die Bestattung fand bereits um 4000 vor Christus statt und Fachleute schätzen, dass die Katze das Haustier des Mannes war und innig geliebt wurde. Dass Katze und Mensch vor etwa 6000 Jahren zusammenfanden, ist kein Zufall. Zu dieser Zeit hörten die ägyptischen Menschen auf, nomadisch zu leben und begannen stattdessen das Land zu kultivieren. Zu den wichtigsten Feldfrüchten gehörten Getreide wie Gerste und Weizen. Die Bauersleute lagerten die Ernte in Getreidespeichern und Silos, aber die große Konzentration von Feldfrüchten war verwundbar. Mäuse und Ratten drangen ein, fraßen das Getreide und verunreinigten es mit ihren Fäkalien. Der Mensch war gegen die kleinen Nagetiere, die leicht einen Weg durch den kleinsten Spalt fanden, machtlos. An dieser Stelle waren Katzen äußerst nützlich. Sie fingen geschickt sowohl Mäuse als auch Ratten und schützten so die Getreidevorräte. Die Bauern bedankten sich, indem sie Futter wie Brotstücke und Fischköpfe auslegten, damit die Katzen immer genug zu fressen hatten und auch in ratten- und mäusearmen Zeiten in der Gegend blieben. Bald zogen die Katzen in die Häuser ein, wo sie ihre Besitzer vor tödlichen Schlangen schützten. Neben den Katzen hielten die Ägypter auch Hunde und kleine Affen als Haustiere. Doch die Anmut der Katze und ihre Fähigkeit, die Rolle eines effizienten und gnadenlosen Mäusekillers mit der eines liebevollen Spielgefährten zu verbinden, machte sie zum Lieblingstier der Ägypter. Von da an war es nur noch ein kleiner Schritt, den Tieren einen göttlichen Status zu verleihen.

Rausch im Namen der Götter. Obwohl sowohl die Katzengöttin als auch die anderen heiligen Geschöpfe des Hauses nach höchsten Standards versorgt und gepflegt wurden, konnten sich die Menschen nie sicher sein, dass die Gottheiten sanftmütig und gut gelaunt waren. Sie waren für ihre Launen bekannt. Zu den Unberechenbarsten gehörte Sachmet. Aus Inschriften und dem sogenannten Totenbuch ist bekannt, dass Sachmet eine mächtige Göttin war. Sie schuf den Mythen zufolge die Wüste mit ihrem heißen Atem. Auf Wandmalereien und als Statue wird sie mit einem Löwenkopf dargestellt und trägt Spitznamen wie die Mächtige und die Zerstörerin. Der letztgenannte Beiname bezieht sich auf die Rolle der Göttin als Beschützerin des Pharaos selbst, den sie auch auf seinen Kriegszügen begleitete. Sachmet war mächtig, konnte aber von ihrem feurigen Temperament überwältigt werden. Eines Tages ging dann alles schief. Der Legende nach war Amon-Re so wütend auf die Menschen, dass er Sachmet in Form einer Löwin schickte, um sie zu bestrafen. Amon-Re befahl der Löwin, alle Menschen zu töten, denen sie in den Städten entlang des Nils begegnete. Sachmet machte sich

Verzweiflung färbte dieser eine große Menge Bier mit Ocker und schüttete es auf den Boden. Sachmet schluckte die rötliche Flüssigkeit begierig hinunter, weil sie dachte, es sei Blut. Als sie wieder aufwachte, verwandelte sie sich in die sanfte Hathor, eine andere Form der Göttin, und die Menschheit war gerettet. Laut Herodot wurden die Rettung und Hathor mit einem jährlichen Fest gefeiert. Während der 5 Tage des Festes betranken sich die Anwesenden bis zur Besinnungslosigkeit. Bis 2005 wussten wir nur wenig über die Einzelheiten. Dann wurde bei Ausgrabungen im Mut-Tempel in der Karnak-Tempelanlage ein bisher unerforschter Teil entdeckt. Der Bereich, den die amerikanische Archäologin Betsy Bryan von der Johns Hopkins University als Vorhalle der Trunkenheit bezeichnet, wurde unter der Pharaonin Hatschepsut erbaut, die 1479 vor Christus an die Macht kam. Die Inschriften berichten vom reichlichen Alkoholkonsum und ausgelassenen Tänzen. Eine ausgewählte Gruppe musste nüchtern bleiben, wahrscheinlich um in einer ansonsten betrunkenen Menge für Ordnung zu sorgen. Am nächsten Tag gingen Musiker herum und schlugen auf Trommeln, um die Leute zu wecken. Wir sprechen hier von einer Party, bei der die Leute zusammenkamen, um sich zu betrinken. Nicht um sich zu amüsieren, sondern um so betrunken zu sein, dass sie auf allen Vieren auf den Boden krochen. So Brian. Einige der Inschriften im Tempel fordern die Menschen auf, durch die Sümpfe zu reisen. Brian interpretiert dies als Hinweis auf sexuelle Praktiken. Diese Theorie wird durch Bilder von Menschen in eindeutigen Positionen unterstützt. Da das Fest während der Nilschwemme stattfand, könnte dies Teil eines Fruchtbarkeitsrituals gewesen sein. Die Entdeckung der Vorhalle der Trunkenheit veranlasste Fachkreise zu neuen Fragen. Da die berauschenden Feierlichkeiten der Hathor vor allem aus den Berichten Herodots bekannt sind, gingen viele davon aus, dass das Fest erst in der Zeit des griechischen Historikers im 5. Jahrhundert vor Christus entstanden war, als Ägypten unter griechischem Einfluss stand. Die Funde im Tempel der Mut aus dem Jahr 2005 zeigen allerdings deutlich, dass das Ritual viel älter ist und auf die Zeit der Hatschepsut um 1500 vor Christus zurückgeht. Warum es auftauchte und dann abrupt aus den Quellen verschwand, bis Herodot es über 1000 Jahre später erneut beschrieb, ist unbekannt. Einige Gelehrte glauben, dass Hatschepsut das Fest absichtlich populär machte, damit die Menschen ihren Namen mit der beliebten Göttin und dem damit verbundenen Bier und den Ausschweifungen in Verbindung brachten. Es wird vermutet, dass das Fest dann zusammen mit Hatschepsut in Vergessenheit geriet. Die Pharaonin fiel nach ihrem Tod in Ungnade und unter den nachfolgenden Pharaonen wurden ihr Name und ihre Bilder von Gebäuden und Stelen entfernt. Erst viel später, als die Griechen, die nie vor einer guten Orgie zurückschreckten, in Ägypten an Einfluss gewannen, kam das Fest wieder in Mode, wie manche behaupten. Kaiserliches Verbot. Die griechische Herrschaft begann ernsthaft, als der griechisch-mazedonische Alexander der Große 332 vor Christus in Ägypten einmarschierte. Nach der Eroberung setzte er Ptolemäus als lokalen Herrscher des Landes ein. Nach Alexanders Tod wurde er das Oberhaupt und gründete seine eigene Dynastie, die Ptolemäer. Unter seiner Herrschaft durften die Ägypter ihre alten Gottheiten weiter verehren. Im Jahr 30 vor Christus stürzten die Römer jedoch die Ptolemäer und übernahmen die Herrschaft über das Land. Bald verbreitete sich eine neue und mächtige Religion von Palästina bis nach Rom und schließlich auch Ägypten. Im Jahr 384 nach Christus ordnete der christliche römische Kaiser Theodosius I. 347 bis 395 nach Christus an, alle ägyptischen Tempel zu schließen und die heidnische Religion zu verbieten. Doch weder der Kaiser noch das Christentum konnten die alten Götter vollständig verdrängen. Unter den Ptolemäern und später den Römern verbreiteten sich das Wissen und der Glaube an die ägyptischen Götter, wie zum Beispiel Bes, über das Mittelmeer nach Griechenland und Rom. Kurz nach der römischen Eroberung fühlte sich der Kaiser von den neuen Göttern so überwältigt, dass er sich gezwungen sah, ägyptische Götterstatuen in Rom und anderen Städten unter der Kontrolle des Reiches zu verbieten. Doch die Götter blieben und einige von ihnen wurden in leicht abgewandelter Form bald neben den einheimischen Gottheiten voll akzeptiert. Auch das Christentum war betroffen. Unter dem Einfluss von Rom und Griechenland übernahm die Kirche einige der ägyptischen Göttersymbole. Der Skarabäus zum Beispiel ist auch in der christlichen Kirche ein Symbol für Wiedergeburt und Auferstehung. Einigen Gelehrten zufolge reicht der Einfluss der ägyptischen Götter bis in die Neuzeit hinein. Religiöse Bauten wie Tempel mit Kolonnaden und streng symmetrischen Formen gelangten über die griechischen Herrscher des Reiches nach Europa und inspirierten die Kirchen. Im

alten Ägypten symbolisierten der Obelisk den Hügel, hinter dem die Sonne am Anfang der Welt aufging. Im Westen wird der Obelisk noch immer als Denkmal für gefallene Soldaten verwendet. Eine Form der Unterwelt, wie sie in Ägypten dem Glauben nach existierte, gibt es heute in allen monotheistischen Religionen in verschiedenen Formen. Manche glauben sogar, dass die besondere Stellung des Sonnengottes Amun-Re ein frühes Beispiel für den Monotheismus ist, der später den jüdischen Glauben inspirierte. Der ägyptische Glaube beeinflusste auch die griechische Philosophie. Viele der Texte gerieten im Mittelalter in Vergessenheit, wurden aber in der Renaissance wiederentdeckt. So ließen sich beispielsweise der dänische Astronom Tycho Brahe und der italienische Philosoph Giordano Bruno von den griechisch-ägyptischen Texten inspirieren. Bruno wurde 1600 als Ketzer auf dem Scheiterhaufen verbrannt, weil er behauptet hatte, die Sonne sei das Zentrum des Universums. Was wir sicher wissen: gut organisierte Religion. Die Ägypter übergaben den Göttern alle Macht und handelten entsprechend. Das Land verfügte über ein großes Netzwerk von gut organisierten Tempeln. Der Priesterstand war mächtig und ebenfalls gut organisiert. Die Menschen verehrten verschiedene Arten von Gottheiten für unterschiedliche Zwecke und ließen sich dabei besonders von Tieren inspirieren. Die Religion der Ägypter übte Einfluss auf die ganze Welt aus. 2000 Gottheiten gehören zum ägyptischen Pantheon. Das ist aus Inschriftenfunden und Schriften bekannt, die im Laufe der Zeit entdeckt wurden. Worauf wir Antworten suchen: Ist Hathors Fest in Vergessenheit geraten? Das rauschende Hathor-Fest hatte seine Blütezeit unter Pharaonin Hatschepsut um 1470 vor Christus. Damals strömten die Feiernden zum Tempel der Mut, um die Göttin zu feiern, die dem Mythos nach die Menschen vor der gefährlichen Sachmet gerettet hat. Etwa 100 Jahre später verschwanden alle Informationen über dieses Fest aus den Quellen. Erst um 450 vor Christus tauchten die Berichte des griechischen Historikers Herodot über das Fest wieder auf. Einige Gelehrte glauben, dass das Fest aufhörte, als Hatschepsut, welche die Feste um 1400 vor Christus ausrichten ließ, in Ungnade fiel. Andere glauben, dass Hathor weiterhin gefeiert wurde, aber dass für einige Zeit keine Quellen darüber berichtet haben. Die Frage ist ungelöst. Das war der zweite Teil eines Beitrags über das ägyptische Pantheon. Sei gerne dabei, wenn es wieder heißt News and Information in Between, die Sendung, die dazwischen funkt. Alles Liebe, eine schöne Zeit und vielen Dank fürs Zuhören. Deine Isabel.

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2: Réunion, Insel der kulturellen Vielfalt.

Die Vulkaninsel Réunion erschien erstmals 1502 auf einer Karte. Sie liegt 800 Kilometer östlich von Madagaskar im Indischen Ozean. Seit 1946 ist die ehemalige französische Kolonie ein sogenanntes Département d'Outre-mer, ein Überseedepartement Frankreichs, das mit den anderen Verwaltungsbezirken der Republik gleichgestellt ist. Die Insel Réunion ist schon allein aufgrund ihrer vulkanischen Entstehung eine Besonderheit. Der noch aktive Vulkan, Piton de la Fournaise, bringt die Insel regelmäßig in die internationale Presse. Doch das ist bei weitem nicht alles, was Réunion zu bieten hat. Die Insel zeichnet sich durch eine Vielfalt an Kulturen, Religionen und Hautfarben aus, die sich im Laufe der Jahrhunderte in allen Abstufungen vermischt haben. Europäische Siedler, afrikanische Sklaven, indische und chinesische Vertragsarbeiter, sie alle haben sich miteinander vermengt. Bis jetzt hat wohl niemand diese außergewöhnliche Insel so treffend beschrieben wie Jacqueline Farirol. Mit Monil, meine Insel, zieht die Sängerin vor ihrer Heimat den Hut.

Die mischfreudigsten Bevölkerungsgruppen auf Réunion waren die Schwarzen und die Weißen. Die Vermischung oder le métissage, wie man auf Französisch dazu sagt, setzte mit der Befreiung der Sklaven 1848 ein und ist heute das Ideal jedes überzeugten Réunionesen. Die Insel dient oft als Vorbild, denn Rassismus ist in dieser bunt gemischten Gesellschaft tabu. Auf Réunion leben verschiedene ethnische Gruppen vollkommen harmonisch miteinander. Die Weißen, Nachfahren der europäischen Siedler, werden auf 18% der Bevölkerung geschätzt und stellen eine verschwindende Minderheit dar. Die schwarzen Kreolen machen hingegen ungefähr 36% der Bevölkerung aus. Sie sind Nachfahren der Sklaven, die 150 Jahre lang aus Madagaskar und Ostafrika verschleppt wurden. Sie werden als Malgasch oder Kafre bzw. Kafrin bezeichnet, wobei die genaue Herkunft natürlich immer schwieriger zu ermitteln ist.

Außerdem gibt es auf Réunion noch die sogenannten Malabar. Sie stellen ein Viertel der Inselbevölkerung dar und sind Nachfahren der Inder, die nach 1848 jährlich zu Tausenden auf die neu entstandenen Zuckerrohrplantagen kamen. Ihr Name erinnert an die Herkunft dieser Vertragsarbeiter, die größtenteils von der Malabarküste im Südwesten Indiens stammten. Daneben gibt es eine zweite, wesentlich hellhäutigere und kleinere Gruppe indischen Ursprungs, die Sarab. Sie stammen aus dem Gujarat im Nordwesten Indiens und ließen sich nach 1870 als Schneider und Händler in den Städten nieder. Ihren Namen erhielten sie wegen ihrer islamischen Religionszugehörigkeit. Die kleinste Gruppe mit nur 4% des Bevölkerungsanteils bilden jedoch die Chinesen. Ihre Vorfahren kamen ab 1860 aus der konfliktreichen Provinz Guangdong in Südchina und machten auf Réunion ihr Glück als Kleinunternehmer. Schließlich gibt es noch jene Gruppe, die die Réunionesen scherzhaft als Sorei, die Ohren, bezeichnen. Dabei handelt es sich um Festlandfranzosen, die berufsbedingt auf der Insel leben oder diese als Touristen entdecken. Woher die Bezeichnung wirklich kommt, ist nicht ganz klar. Die Inselbewohner haben dafür mehrere Erklärungen. Sie nennen die Franzosen aus dem Mutterland Sorei, weil diese unter der tropischen Sonne rote Ohren bekommen. Aber auch, weil sie die Hand hinter das Ohr legen, um zu zeigen, dass sie das Kreolische nicht verstehen.

Die Mehrheit der Reunionesen sind Katholiken. Das liegt daran, dass die afrikanischen Sklaven die christliche Religion der französischen Siedler annehmen mussten. Nichtsdestotrotz sind aber auch animistische Vorstellungen und magische Praktiken aus Afrika in den christlichen Glauben eingeflossen. So gibt es auf der ganzen Insel knallrote Opferstöcke für Saint Expedit, der mehr praktische Hilfe verspricht als jeder andere Heilige. Außerdem behielten die Inder, falls sie nicht konvertierten, ihre hinduistischen Bräuche. Die bunten, kunstvoll gestalteten Tempel, die überall auf der Insel zu finden sind, belegen das. Auch die Inder verehren Saint Expedit und verbinden die traditionellen Tieropfer mit modernem Aberglauben. Und obwohl auch die Chinesen meist christianisiert sind, sind in der religiösen Landschaft der Insel auch Relikte aus der konfuzianisch-taoistisch-buddhistischen Volksreligion vorhanden. Der Geburtstag des Kriegergottes Guan Di ist für die Chinesen ein großer Feiertag, an dem sie alljährlich Feste organisieren, zu denen die anderen Bevölkerungsgruppen natürlich herzlich eingeladen sind.

0: Neben dem Französischen, der offiziellen Landessprache, hat sich auch das Kreolische durchgesetzt, das vor allem auf dem Land und in traditionsbewussten Familien gesprochen wird. Das Kreolische entstand zu Beginn der Kolonialzeit, als die Sklaven die französischen Befehle und Anweisungen der Siedler als Kommunikationsmittel aufgriffen und mit ihrem Wortschatz anreicherten. Das reunionesische Kreolisch setzt sich somit aus afrikanischen, madagassischen, tamilischen und Hindi-Elementen zusammen. Es enthält darüber hinaus auch portugiesische, persische und englische Idiome, die auf die verschiedenen Seefahrerkontakte zurückzuführen sind. Außerdem ermöglicht das Kreolische den Reunionesen mit den Bewohnern der Nachbarinseln, also mit den Einwohnern von Mauritius oder den Seychellen, zu kommunizieren. Da die Grammatik des Kreolischen sehr einfach ist, es wird weder zwischen Maskulin und Feminin unterschieden, noch gibt es konjugierte Verben, wurde die Sprache lange Zeit als Dialekt abgetan und als verdorbenes Französisch angesehen. Erst in den letzten Jahren haben Forscher auf den Reichtum der Bilder und Redewendungen dieser Sprachen hingewiesen. Das Kreolische strotzt nämlich geradezu vor Kreativität. Die komischen Umschreibungen, die zahlreichen Sexualmetaphern sowie die Flüche und Drohungen machen aus ihr eine durchaus wertvolle Sprache.
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1: Dritte Juni. Im Nachrichtenstudio ist Eva Liebentritt. Die Zahl der Insassen in Österreichs Gefängnissen ist erneut gestiegen, auf aktuell etwa 9.100 Personen. Das entspricht 108% der eigentlichen Kapazität, also einem deutlichen Überbelag. In Zwei-Mann-Hafträumen werden mittlerweile oft 3 bis 4 Insassen untergebracht, schildert die Justizwache-Gewerkschafterin Claudia Gradinger in der ZIP2.
2: Das ist aus meiner Sicht nicht zumutbar für die Insassen, weil ja der Raum für 2 Personen schon begrenzt ist. Kann man sich dann vorstellen, wie das für 4 Personen ist. Also man kann sich ja kaum mehr bewegen in den Hafträumen. Es müssen 3 sitzen, dass einer durch den Raum gehen kann.
1: Gradinger kritisiert gleichzeitig einen Personalmangel in der Justizwache. Grund dafür sei vor allem die mangelhafte Bezahlung. US-Präsident Trump weist Berichte über einen Abbruch der Gespräche mit dem Iran als Fake News zurück. Die Verhandlungen zwischen Washington und Teheran würden ununterbrochen weiterlaufen, schreibt Trump auf seiner Online-Plattform. Zuvor hatten iranische Medien berichtet, die Gespräche seien wegen Israels Vorgehen im Libanon ausgesetzt worden. Nach dem schweren russischen Angriff mit mindestens 23 Toten und 130 Verletzten warnt der ukrainische Präsident Selenskyj vor weiteren Attacken. Bereits heute Nacht könne es wieder zu einem massiven russischen Angriff kommen, sagt Selenskyj in seiner Videobotschaft an die Bevölkerung. Die Ukraine werde darauf reagieren. Unterdessen zeigt eine Analyse der Nachrichtenagentur AFP, dass Russland im Mai den 2. Monat in Folge Gebietsverluste verzeichnet. Die EU-Kommission bewertet heute in Brüssel das laufende Defizitverfahren gegen Österreich. Finanzminister Marta Bauer rechnet mit einer positiven Einschätzung und sieht Österreich auf Kurs, das Verfahren bis 2028 abzuschließen. Hintergrund ist das weiterhin über der EU-Grenze liegende Budgetdefizit. Das Defizitverfahren läuft seit knapp einem Jahr. Das Innenministerium zieht eine positive Bilanz des neuen Reisepasses. 2,5 Jahre nach der Einführung wurden bereits 2 Millionen Exemplare im neuen Design mit verbesserter Sicherheitstechnik ausgestellt. Laut Ministerium bietet der Pass Fälschern kaum Chancen. Julian Paschinger berichtet.
3: Der neue österreichische Reisepass gilt als besonders fälschungssicher, etwa durch die Verwendung eines speziellen QR-Codes und weil das Passfoto auch digital mehrfach eingearbeitet ist. Alle Fälschungsversuche seien bisher fehlgeschlagen, sagt ÖVP-Innenminister Gerhard Karner.
4: 5-mal wurde versucht, den Reisepass zu knacken. Sie sind kläglich gescheitert, die Fälscher.
3: Die Lieferzeit für einen neuen Reisepass beträgt maximal 5 Werktage. Vor der Urlaubssaison herrscht in der Produktion der Staatsdruckerei jedes Jahr Hochbetrieb, sagt Generaldirektor Helmut Lackner.
5: Weil wir das wissen, sind wir auch gut darauf vorbereitet. Das heißt, diese 5 Tage Zustellung wird von uns jederzeit eingehalten.
3: Ein neuer Reisepass kostet nach einer erheblichen Gebührenerhöhung aktuell 112 Euro.
1: In Nickelsdorf im Burgenland steht jetzt das zweitgrößte Superhybridkraftwerk Europas. Die Landesregierung forciert den Ausbau erneuerbarer Energieinfrastruktur bis 2030. Gebaut hat die Anlage das Unternehmen Püschböck, berichtet Thomas Brunner.
6: Superhybrid steht für das Zusammenspiel von Windkraft, Photovoltaik und eines Energiespeichers am selben Ort. In Nickelsdorf sind es rund 20 Windräder, 62 Hektar Photovoltaik und ein 30 Megawatt Speicher, der größte Österreichs. Geschäftsführer Lukas Püschböck.
7: Der Speicher ist wirklich die Schatzkiste, die Vorratskammer der Energiewende. Der Speicher schafft es, den Verbrauch und die Produktion von Strom zu synchronisieren.
6: Denn nicht immer weht der Wind oder scheint die Sonne genau dann, wenn Strom gebraucht wird. Mitfinanziert hat das Projekt die Europäische Investitionsbank. Vizepräsident ist Ex-Bundeskanzler Karl Nehammer.
8: Es ist tatsächlich ein Vorzeigeprojekt für die gesamte Europäische Union, denn man sieht hier auf einem Fleck, was alles möglich sein wird in der Zukunft.
6: Die Zukunft wird weitere Superhybridparks bringen. Püschböck investiert im Nordburgenland mehrere 100 Millionen Euro.
1: Und das waren die Nachrichten mit Eva Liebentritt. Zum Wetter.
9: Die kräftigen Gewitter in Oberösterreich lassen nach, aber es regnet heute Nacht vielerorts von Vorarlberg bis zur Obersteiermark bis Kärnten und zum Waldviertel. Die Temperaturen sinken auf 17 bis 8 Grad. Bald nach Tagesanbruch wird es schließlich auch ganz im Osten nass. Nach ein paar regnerischen Stunden ist der Mittwoch wieder zunehmend trocken. Am Nachmittag setzt sich von Westen her vielerorts die Sonne durch. Bei lebhaftem Westwind bleibt es aber frisch mit 14 bis 21 Grad. So viel zum Wetter von Simon Kühldorfer.

0: Seit Ende 2025 ist der Primar am Linzer Konventhospital der Barmherzigen Brüder zwar offiziell in Pension, doch nach wie vor kommt er mehrmals in der Woche in die Krankenhausabteilung, die er aufgebaut hat.
1: Es ist eine unglaubliche Wucht, nicht zu hören. Das Ausgeschlossensein von dem, was rundum so im Diskurs läuft, hat so was mich sehr Berührendes und auch mit einem gewissen Schmerz erfüllendes. Das ist eine Person, die ist da und kann doch nicht teilhaben. Und das sieht man oft im Blick dieser Personen. Man versucht dann natürlich Brücken zu schlagen oder auch in der Gehörlosengemeinschaft, in der Gebärdensprache gibt es einen Murz. Unterhaltung und Spaß in der Gebärdensprache, aber ist die weg? In der höheren Gesellschaft ist dieser Spaß weg.
0: Seine gesamte Laufbahn hat sich der Facharzt für Neurologie und Psychiatrie für die medizinische Versorgung gehörloser Menschen eingesetzt. Als junger Arzt Anfang der 1990er Jahre bot Johannes Fellinger die erste Sprechstunde für nicht hörende Menschen an. Diese Idee wuchs und sie entwickelte sich weiter zur ersten gehörlosen Ambulanz Österreichs und schließlich zum Institut für Sinnes- und Sprachneurologie. Es ist ein führendes Zentrum für Kinder und Erwachsene mit Kommunikations-, Sprach-, Hör- oder Lernschwierigkeiten.
1: Da habe ich auch die Möglichkeit gehabt und immer noch die Räume gestalten zu dürfen und das habe ich machen dürfen und wir sind jetzt gerade am Gang vor meinem Zimmer und werden aber die Reise beginnen im großen Raum, wo ich sowohl meinen Vater als auch meinen Schwiegervater porträtiert habe, die ja beide taub waren und die beide Künstler waren und auf deren Lebensschicksal auch durch diese Arbeit gründet.
0: Im Besprechungssaal hängen Porträts seines Vaters, Matthäus Fellinger, und seines Schwiegervaters, Helmut Michael Berger.
1: Ihr beide porträtiert. Rechts ist mein Vater und links mein Schwiegervater. Das waren auch sehr verschiedene Menschen. Und von beiden hängt in diesem großen Raum, da ist auch unsere ganze Besprechungszentrale hier. Und da sehen Sie eben eine keramische Sonne, die mein Vater gemacht hat. Er hat sehr eigenständig Keramik am Bau auch gestaltet und auch war sehr guter Aquarellist, aber vor allem die Kunst am Bau war begeisterter Keramiker. Und hier sehen Sie ein großes fünfteiliges Fries, kann man sagen, das Erlösungswerk Jesu, das mein Schwiegervater für diesen Raum gestaltet hat. Und so gesehen ist dieser Raum auch irgendwie eine Art Homeland einerseits, beide Väter porträtiert, bin immer dort vorne als Vorsitzender gesessen und habe immer auch in Dankbarkeit auf die beiden geschaut. Beide leben ja nicht mehr, aber auch ihre Kunst ist in diesem Raum präsent.
0: Kunst ist auch in Johannes Fellingers Leben stets präsent. Wenn es seine Zeit erlaubt, greift er zu Pinsel oder Stift. Einen Block hat er immer eingesteckt. Er klopft auf die Innentasche seines Sakkos.
1: Einerseits Zeichnung und Aquarell. Einer der wichtigen Gründe ist, die Unmittelbarkeit und die Raschheit im Augenblick. Und auch für mich natürlich, weil ich ja nur sehr begrenzt die Zeit überhaupt freispielen kann, ist ein langsames, mit großem Atelier herumarbeiten einfach nicht realistisch. So habe ich immer alles zeichnerisch eingesteckt, das Aquarell habe ich auch leicht transportierbar und dorthin mitnehmbar, wo ich gerade bin.
0: Er lernte bei Kurt Löb, Karl Korab und Josef Mickel. Er stellt seine Werke aus und er ist Mitglied der österreichischen Berufsvereinigung Bildender Künstler. Und auch in seiner künstlerischen Arbeit beschäftigt er sich intensiv mit seinem Gegenüber. Porträtieren bedeutet für ihn Begegnung.
1: Das ist so mein Zentraltitel, zum Wesentlichen hin. Das gilt für alles. Das sind so Tierporträts eigentlich, auch nach diesem dauernden, wie kann ich das Wesentliche dieser Tiere auch einfach bringen. Wenn man da mal schaut, zum Beispiel hier diesen Bären, auch mit ganz wenigen schaut dann der Bär doch an und man merkt, wie er neugierig mit den auch riecht und wie er einfach da ist, obwohl ganz wenig am Bild ist, man kennt ihn noch. Oder Hahn und Henne, Kamel mit Jungem. Und so versuche ich halt immer wieder durch intensives Studium der Natur oder auch des Menschen zu erfassen, was ist ganz wesentlich und was ist nicht wesentlich wegzulassen. Da habe ich meinen Block mit und dann schaue ich und dann male ich einmal eins. Dann oft trifft sofort, das ist noch viel zu viel oder das ist auch hier nicht klar genug. Nordschweiz. Ein drittes ist ein Lernprozess. Aber wenn ich Porträtaufträge habe, ist es ein unglaublicher Lernprozess. Immer nur live, sitzt gegenüber, im Dialog. Auch das Tier bewegt sich. Das ist ja nichts Statisches. Das ist ja alles in Bewegung. Die Kamelstute mit dem Jungen, die sind unterwegs gewesen. Mit den Augen aufnehmen, dann wieder schauen, stimmt das und so. Aber immer im Dialog. Und ein Porträt des Menschen genauso. Im Gespräch. Und dann, ach, das ist nicht ganz ein nächstes. Natürlich freut es mich, wenn man dann doch das Gefühl hat, das stimmt das auch. Oft stimmt es auch nicht ganz. Bei Vater, Schwiegervater stimmt es, glaube ich, schon ziemlich. Gehen wir vielleicht doch rundum. Das ist, und gehen dann die Hauptstiege hinunter. Und daheim gibt es einen sehr guten Kuchen.
0: Das Zuhause der Fellingers ist ein sorgfältig renoviertes altes Haus in Puchenau bei Linz. Von den großen Fenstern des ehemaligen Dachbodens aus schweift der Blick über die blühende Hügellandschaft ringsum. Es sei ein Glück, sagt Johannes Fellinger, dass seine Frau und er beide aus Künstlerfamilien kommen, denn Ästhetik war und ist ihnen beiden überaus wichtig. Auf dem großen Tisch serviert er Kaffee und Kuchen. Daneben steht ein mächtiger, petrolfarbener Kachelofen.
1: Also Kachelofen habe ich bei Promente, eine Werkstätte für psychisch Kranke, aufgebaut im Zivildienst. Und da haben wir da mal Kachelofen hergestellt. Das gibt es nicht mehr, aber das hat weit über 30 Jahre, da haben wir Kachelofen gemacht. Ich habe Vater gelernt, wie man das macht. Und der Vater hat mir dann geholfen, das haben wir alles selber gemacht.
0: Eine Werkstatt für den Bau von Kachelöfen war seine erste Initiative und viele weitere werden im Laufe seines Berufslebens folgen. Johannes Fellinger ist jemand, der dort Neues schafft, wo es fehlt.
1: Ich wurde am 12. April 1959 in Linz geboren. Meine Eltern haben mich schon sehr erwartet. Ich bin der Älteste nach 3 Fehlgeburten. Meine Mutter, eine sehr gebildete, aufgeschlossene Dame, mein Vater, ein tauber Künstler, auch in diesem doch sehr geliebt werden, aufwachsen dürfend, war schon ein Privileg. 2 Brüder noch, auch die blinde Großmutter wohnte bei uns. Das Aufwachsen mit dem tauben Vater und der Kunst und der Mutter, die doch sehr gesprächsfähig war, war auch etwas Besonderes. Freilich, die Dimension der Taubheit und des Nicht-im-Dialog-Sein-Könnens wird mir nach einem vollen Berufsleben mit tauben Menschen immer noch neu und tief bewusst. Als Kind war das irgendwie etwas Normales.
0: Taub und gehörlos, beide Begriffe sind zulässig, meint Johannes Fellinger. Er unterscheidet weniger nach medizinischen Gesichtspunkten, sondern eher nach kulturellen. Denn viele Gehörlose, die in der Gebärdensprache kommunizieren, identifizieren sich selbst nicht als Menschen mit Behinderung, sondern als sprachliche Minderheit mit einer eigenständigen Kultur. Fellingers Vater hingegen konnte die Gebärdensprache nicht. Er war lautsprachlich geprägt.
1: Mein Vater hat mit 15 das Gehör verloren, konnte also sprechen und er konnte meine Mutter extrem gut von den Lippen ablesen und sie hat auch unglaublich geschickt alles ins Fingeralphabet übertragen, hat Mundbild angeboten, also die beiden konnten miteinander sehr gut kommunizieren. Uns Kinder konnte der Vater nicht so gut ablesen vom Mund, hat dann oft zu meiner Mutter gesagt, sagst du mir, was uns aber als Kinder auch nicht immer recht war. Also so gesehen, dieses gedolmetscht werden war uns nicht ganz so immer recht. Aber es war oft der schnellste Weg.
0: Die Gebärdensprache ist eine vollwertige Sprache und sie ist ganz genauso komplex wie Lautsprachen. Ebenso wie bei mündlich gesprochenen Sprachen entwickelten sich auch hier regionale Dialekte und Landessprachen.
1: Die Gebärdensprache Im engsten Sinne ist eine Sprache im Raum von den meist von Geburt an gehörlosen Menschen eigentlich weitergegeben, lange Zeit offiziell sogar verboten gewesen. Unterschiedlich vom Fingeralphabet natürlich ganz entscheidend. Das Fingeralphabet gibt einfach das geschriebene Wort in Einzelbuchstaben durch Handstellungen wieder, während die Gebärdensprache ganze Konzepte in eine Bewegung kondensiert. Und die Gebärdensprache ist gleich schnell wie die Lautsprache. Aber anders von der Grammatik, simultan im Raum. Also kann man zugleich sagen, ich bin mit dem Auto schnell auf den Berg gefahren. In einer einzigen Gebärde kann ich das sofort ausdrücken, wo ich so lange reden muss. Das ist schon etwas ganz Besonderes und ist ganz klar wie jede andere Sprache auch in der dominanten Hemisphäre lokalisiert. Nicht nur als visuelles Erlebnis mit starken rechtshirnigen Anteilen, es ist wirklich ganz klar wie die klassische Sprache eben auch im Hirn lokalisiert.
0: Damit das kindliche Gehirn reifen und wachsen kann, braucht es Kommunikation, Sprachnahrung. Bekommt es diese nicht, so bleiben manche Bereiche unterentwickelt. Ein Phänomen, das der Neurologe zum Beispiel bei gehörlosen Menschen beobachtete, wenn sie in der Kindheit wenig Kommunikation erlebten.
1: Für mich ist in meinem nun doch sehr langen, intensiven Leben mit Gehörlosen, aber auch mit Menschen mit Sprachentwicklungsstörungen und Menschen mit Autismus, immer klarer bewusst geworden, dass Sprache fürs menschliche Gehirn eine zentrale Nahrung ist. Und das geht ganz, ganz, ganz früh los. Auch schon lang bevor sprachliche Äußerungen überhaupt erkannt werden. Allein im Blick, in dem sich imitieren. Und dann natürlich saugt das kindliche Gehirn schon die Sprachlaute als bedeutungsvoll auf, die in der Muttersprache vorkommen, löscht die anderen, die nicht relevant sind. Und dieser Prozess, der automatisiert abläuft in den ersten Jahren, ist auch nicht wiederkehrbar, wenn aber ein Kind und diese Sprachnahrung nicht oder zu wenig bekommt, bleibt im Hirn vieles doch unterentwickelt. Und das ist mir immer mehr bewusst und darum auch das Ringen um jeden Tag Sprachzufuhr, aber nicht im Sinne von blöder Beschallung, sondern von Sprache im Dialog.
0: Wer also mit seinem Kind spricht und interagiert, füttert dessen Gehirn. Anders als die Bilder und Töne aus einem Bildschirm, betont Johannes Fellinger.
1: Die zentralen Jahre sind die Jahre ja von 0 bis 3, 4. Mit 5 ist die Sprachentwicklung ziemlich abgeschlossen und auch die ganze wesentliche Hirnentwicklung ist mit 5 ganz, ganz, ganz weit. Und da kann man nur maximal sinnvoll investieren. Mein Sohn ist Biolandwirt und da denke ich oft über diese große Verantwortung nach, zur richtigen Zeit anzubauen. Wenn das versäumt wird, dann hat man kaum mehr Chance, gegen das Unkraut anzukommen. Wenn man in der Zeit, um in der Metapher zu bleiben, wo das Hirn Sprache als Nahrungsmittel aufnehmen und nützen kann, nicht gut anbaut, wächst Unkraut. Und diese wunderbare Sprachentfaltung bleibt dann halt hinten. Das tut am Anfang ja gar nicht weh, aber doch ist die Sprache ein unglaubliches Geschenk an den Menschen, nicht nur als Privatgeschenk, sondern auch zum Gestalten von Beziehungen. Und so gesehen ist das schon was ganz Entscheidendes.
0: Maurice André spielt das Trompetenkonzert in S-Dur von Johann Nepomuk Hummel.

In seiner Kindheit war Musik nicht wichtig, erzählt Johannes Fellinger von der Erfahrung vieler Kinder gehörloser Eltern. Trompete allerdings hat ihm doch so gut gefallen, dass er sich das Instrument selbst beigebracht hat.

0: Wir sind aufgewachsen in einer Wohnung da im Bereich, wo es das neue Rathaus ist, in der Fiedlergasse. Und dann haben meine Eltern ein Haus gebaut in Urfa, in der Riesenwiese. Und da sind wir dann, als ich ungefähr 6 Jahre alt war, hingezogen. War aber dann sehr viele Sommer in Sandl, wo sie eine alte Mühle hatten. Und das war eigentlich schon der Raum, in dem wir am meisten eigentlich erlebt haben. Beim Bauern, also ab dem 11. Lebensjahr immer beim Nachbarn alles arbeiten dürfen und Traktor fahren und die Landwirtschaft halt auch wirklich tun dürfen und die Freiheit, und das war schon sehr schön. Aber im Elternhaus in der Riesenwiese war halt auch das Atelier und auch die Werkstätte, und ich war sehr gerne in der Werkstätte. Selber auch viel gemalt, stoßweise, und es war auch bis zum Schluss auch unsere gemeinsame Sprache. Wir haben uns dann immer die Bilder gezeigt untereinander, und ich habe auch viel getöpfert. Also ich war schon sehr gerne in der Werkstätte. Also es war schon ein sehr schönes Aufwachsen.
1: Seine Mutter beschreibt Johannes Fellinger als vornehm. Sie habe eine große Affinität zu Kunst und Kunstgeschichte. Ihren gelernten, aber ungeliebten Beruf als Laboranalytikerin gab sie auf, um ihren Mann Matthäus Fellinger zu unterstützen. Bewundernswert, wie er als freischaffender Künstler seine fünfköpfige Familie ernähren konnte, meint heute sein Sohn.
0: Hat sich ein kleines Märchen fast, wie das zustande gekommen ist in Schenkenfelden und all das. Das geht jetzt nicht aus zum Reden, aber da habe ich wirklich zutiefst gemocht und zutiefst verehrt. Mein Vater war meiner Mutter unglaublich dankbar, dass sie ihn als Traubenkünstler halt genommen hat, und sie hat ihn auch zutiefst verehrt. Wirklich, das war bis zum Schluss. Eine lange andere Geschichte, aber Schenkenfeld hat sich viel ereignet, weil nämlich entgegen der Familie die Tante meinen Vater als lieb gefunden hat. Die war ledig und hat eine Werkstätte machen dürfen, wo jetzt die Wanne Schenkenfelden war. Das wäre eine eigene Geschichte, Schenkenfelden.
1: Über das kleine Mühlviertler Dorf Schenkenfelden, aus dem Fellingers Familie mütterlicherseits stammt, wird er später im Gespräch noch mehr erzählen.
0: Da hat er dann dort als freischaffender Künstler begonnen, praktisch im Haus der Familie irgendwie, und die Mutter kam halt dann, und es waren 7 Jahre sehr schwierig, und haben ohne Familie eigentlich geheiratet. Also das war schon schwer, aber das war wirklich eine, die haben sich wirklich sehr gern gehabt. Ja, das war schon besonders.
1: Vieles hätte er gerne eingehender mit seinem Vater besprochen, sagt Johannes Fellinger. Es ging nicht. Denn Gebärdensprache hatte sein Vater nie gelernt, und mit dem Fingeralphabet hält man sich kurz.
0: Ich habe nur festgestellt, dass es nicht ging. Rückblickend, wenn ich mit meinen Kindern rede, das war ihm nicht ein Hin und Her so möglich, weil er es nicht ablesen konnte. Ich habe ihn schon verstanden, aber es gab höchstens 2-3 Sequenzen, aber dann war es irgendwie am Ende. War interessant, wir haben uns ja eigentlich immer angeschaut, er ist jeden Tag in die Ambulanz gekommen, hat ein bisschen mitgearbeitet, wir haben uns jeden Tag getroffen, angeschaut, aber haben halt nicht viel geredet. Aber es war eine Freundschaft bis zu seinem Tod, er ist ungebrochen, aber eben ohne viel Konversation. Viel über Kooperation, gemeinsames Tun, macht man so, aber dass auch Kooperation eine unglaublich wertvolle Brücke ist zur Verbundenheit, ist auch etwas, was ich gelernt habe. Man muss nicht über alles immer reden können. Oft kann das gemeinsam tätig sein, auch etwas Wunderbares sein. Und das ist vielleicht auch, was man ein bisschen mitnehmen darf, wenn man mit Menschen lebt, wo man sich nicht so ausdrücken kann.
1: Er war nicht immer Menschen zugewandt. So beschreibt Johannes Fellinger seine Zurückgezogenheit in der Jugend. Damals belastete ihn die Frage nach seinem beruflichen Weg sehr.
0: Es ist eine ganz schwierige Frage gewesen für mich, und ich kann die nur ganz persönlich erzählen. Ich habe als Kind also sehr leicht gelernt, also das war nie ein Problem, und war aber nicht sehr menschenorientiert, also Landwirtschaft und Zeichnen und so und Tiere. Und dann ist schon etwas in mein Leben gekommen, was ich schon erzählen muss, sonst kennt man sie nicht aus. Ich habe so mit 13,5 immer mehr die Frage gefragt, was ist eigentlich nach dem Tod, wie ist das? Und Eltern waren irgendwie gläubig, aber ich war das nicht so gewollt. Und dann habe ich irgendwie immer mehr die Frage doch gestellt, Christ sein, wie ist das? Und da waren so Vorträge und ich war irgendwie angesprochen, habe dann in einer Bibel, die ich geschenkt bekommen habe, nachgeschaut, was ist denn eigentlich Bekehrung und war dann so angesprochen. Und ein tiefes Erlebnis einer Erschütterung einerseits über mein Leben, zugleich ein so geliebt sein von Jesus, hat mich so erfasst, einen tiefen Frieden gehabt, auf einmal eine Freude, dass ich an Jesus glauben darf, dass der für mich gekommen ist. Die Streiterei mit den Geschwistern hat auf der Stelle aufgehört. Irgendwie, es war so eine tiefe Veränderung bis zum heutigen Tag, eigentlich wie der Grundstein des gesamten weiteren Lebens und auf einmal eine Liebe zu den Menschen. Wirklich eine echte. Das ist einfach Geschenk gewesen und eine Orientierung zu Menschen hin. Die war vorher nicht. War eher scheu und so. Und es hat mein Leben schon gewaltig verändert.
1: Seine Mutter war katholisch. Der Vater besuchte eine freikirchliche Gemeinde, deren Pastor er durch das Lippenlesen gut verstehen konnte. Aber vor diesem Erlebnis war Johannes Fellinger der Glaube nicht wichtig. Weder war er Ministrant, noch fühlte er sich der Jugendgruppe besonders zugehörig.
0: Wenn ich es ganz genau schildere, da war ich am Tag schon so überlegt, wie das ist. Und dann war dieser Abend und dann hat er gefragt, will jemand mit Jesus geben, so irgendwie oder irgendwie sein Leben Jesus geben. Und da bin ich dann feil gerade noch vor, weil ich das wollte. Und da hat mich das so getroffen. Und dann war ich wie das gewisse innere Erschütterung oder Begegnung, die bis heute so wie eine grundlegende Lebensveränderung wahrnehme. Und da habe ich einmal Freude gehabt und eine Sehnsucht nach dem Wort Gottes, habe es dann aufgesaugt und heute noch gibt mir das wirklich was. Und ich habe mal als Student eine Depression gehabt, da war das schwierig, aber ich habe gewusst, ich gehöre zu Jesus, aber mein Glauben war nicht viel. So.
1: Es hat sich so ergeben. Das ist ein Satz, den Johannes Fellinger im Interview mehrmals sagt. Auch über die wahrscheinlich ausschlaggebendste Entscheidung seines Lebens.
0: Und da kam die Frage dann, was ist eigentlich meine Berufung? Und das war ein Ringen, weil ich habe passioniert natürlich gemalt und künstlerisch Sachen gemacht. Und doch die Frage, was ist denn deine Aufgabe? Und habe aber genau gewusst, was die Medizin bedeutet, weil meine Eltern ja viele Ärzte als Freunde hatten und auch gesehen, wie doch ältere Ärzte oft ein bisschen zynisch sind und auch so irgendwie nicht mehr so lebendig. Und doch, wenn mir das jetzt nicht ganz klar ist, dann mache ich, was mir lustig ist und gehe in die Malerei und habe mich dann auch vorbereitet für Salzburg und bin dann entgegen den Erwartungen, weil ich einiges bereits gekonnt hatte, nicht genommen worden. Das war eine eher experimentelle Richtung dort gefragt und ich habe aber heute das Handwerk gelernt gehabt und ich war so erleichtert. Ich habe gewusst, mein Weg ist klar und bin über Nacht nach Wien unter schwierigen Umständen begonnen. Dieses Nicht-Aufgenommen-Werden hat mich eigentlich eher befreit.
1: Damals wie heute geht es ihm bei seinem Glauben nicht um eine Kirche, egal ob katholisch, evangelisch oder freikirchlich, sagt Johannes Fellinger. Es geht ihm um Jesus.
0: Diese Jesus-Geschichten faszinieren mich zu heute noch zutiefst. Also ich lese das Evangelium und freue mich drüber und dann male es den Gehörlosen und weniger die religiöse Form, das kann sich wie ein Trachtengewandel ändern, aber diese nicht, wie soll ich sagen, das kann man ja alles so schweren Worte kleiden, aber dass er wirklich der ist, der die Liebe Gottes in Person ist und der heute noch ein Leben verändert und neu macht. Das habe ich schon erlebt. Das ist für mich der eigentliche Kern von allem. Da gibt es schon ein Lied, das eigentlich so als Familienhymne fast empfinde, weil wir mal geheiratet haben, haben wir das gewünscht, dieser Bachchoral Jesus bleibet meine Freude. Und es war mein Wunsch, dass es auch so ist. Und es ist auch ein Lied, das ist bei uns sehr präsent, bei jeder Feier von Eröffnungen, von Werken, aber auch Hochzeit oder Begräbnis von Eltern. Das ist immer präsent. Das ist so wie großer Cantus Firmus.

0: Vater hat alles verloren durch die Taubheit. Und auf einmal kommt er dann ganz neu zum Glauben. Und er war wirklich der einzige Ertaubte, der tief fröhlich war und dankbar war. Auch wenn er oft einsam war, aber dennoch. Weil es so eine schwere Traumatisierung ist, mit so vielen negativen Erfahrungen. Das Taubsein, du bist ausgeschlossen, andere lachen über dich. Das Ertaubtsein und das tauber Mensch leben ist schon ein Leben auch im Ausgeschlossensein. Nicht einmal böswillig, aber von den Erfahrungen, die man macht. Und man fragt beim fünften Mal nicht mehr, wenn man einfach diese Peinlichkeit des Wieder-Nicht-Verstehens auch vermeiden will.
1: Wer hören kann, der bemerkt oft nicht, wie viele Informationen er oder sie über diesen Kanal mitbekommt, wie vieles von dem erworbenen Wissen einfach aufgeschnappt oder beiläufig gelernt wurde. Kommunikation mit gehörlosen Menschen funktioniert aber nicht nebenbei. Es braucht die direkte Zugewandtheit. Begonnen hat Fellingers Pionierarbeit für Gehörlose während seiner Psychiatrieausbildung, als er erlebte, wie schlecht eine taube Patientin behandelt wurde, weil niemand sie verstanden hat.
0: Eigentlich habe ich Patienten, die nicht gut hören konnten, schon ernst genommen und mich bemüht, ihnen gut zu begegnen. Aber ich habe die Dramatik nicht so am Schirm gehabt, bis ich dann in der Psychiatrie gesehen habe, wie eine Frau wirklich, die mit Messer gestochen hat, der vorher schizophren abgetan wurde und keiner konnte was anfangen mit ihr. Und das war so eines der Schlüsselpunkte, wo ich gedacht habe, das kann es jetzt nicht sein. Und als ich dann zu den barmherzigen Brüdern zurückkam, habe ich den Prior gefragt, ob ich eine Ambulanz machen dürfe für Gehörlose in Gebärdensprache, die damals ja erst begonnen hatte, mit Privatlehrerin zu lernen. Aber ich habe einen akzentfreien Umgang mit nicht hörenden Menschen gehabt. Das schon. Und er hat dann ja gesagt, aber es darf nichts kosten. Und diese Ambulanz war dann sehr rasch, sehr voll.
1: Bis dahin war es gehörlosen Menschen nahezu unmöglich, medizinische Betreuung in Gebärdensprache zu erhalten. Menschen aus ganz Österreich kamen also nach Linz in die Sprechstunde, die Johannes Fellinger 1991 einführte.
0: Ich war allein, 2 Jahre lang alles allein gemacht. Neben der normalen Neurologie halt das dazu. Und ich habe genau gewusst, die kommen wirklich, wann sie Not haben und nicht, wann sie ihre Zeit haben. Und einfach gearbeitet und gesehen, das sind große Probleme in der allgemeinmedizinischen Versorgung, große Probleme in der sozialen Arbeit, aber auch in der Kommunikationsentwicklung und habe diese Bereiche dann als wichtige Bereiche für eine Ambulanz gesehen und auch definiert und auch zusammengeschrieben und dann vom Land und ein bisschen von der Kasse eine Finanzierung mit aufbereiten können, sodass die Barmherzigen Brüder hier diese Ambulanz auch strukturell geschaffen haben. Und das große Glück war, dass meine Frau eben auch einen tauben Vater hatte und daher das Problem kannte. Wir haben damals 3 kleine Kinder gehabt und sie hat eigentlich das auch als ihre Aufgabe gesehen, das zu ermöglichen. Und so kam das dann, dass dieses erste strukturierte Ambulanzgebilde 93 eröffnet werden konnte mit 7 Leuten.
1: Mittlerweile gibt es österreichweit 5 Primärversorgungszentren mit medizinischer Hilfe in Gebärdensprache. Durch Beobachtungen in der Ambulanz entwickelte sich dann das Arbeitsfeld auch in eine weitere Richtung.
0: Da hat man dann gesehen, ganz viele dieser Entwicklungsfragen sind eigentlich mehr Gehirnfragen als nur Ohrfragen. Und da hat man sich dann sehr stark der Neuropädiatrie zugewandt, Kinderneurologie. Und dann die zweite Kinderschiene waren Kinder, die geschickt wurden mit der Frage, warum kann das Kind nicht gescheit schreiben? Warum redet das Kind nicht? Also diese Thematik mit dem Hören hat man halt vermutet, aber es war was anderes. Es war eine schwere Lese-Rechtschreibstörung oder eine Sprachentwicklungsstörung oder ein Autismus. Und diese entwicklungsmedizinischen Fragen wurden dann immer mehr ein Arbeitsgebiet, auch wieder seit 2 Jahren mit dem Kollegen Holzinger, einem Sprachwissenschaftler, und mir gemeinsam auch wieder nur in der Freizeit gemacht, aber dann so viel Arbeit gewesen, dass man auch hier wieder eine Struktur geschaffen hat, die heute das Entwicklungsmedizinische Zentrum läuft. Das ist ein ganz großer Arbeitsbereich geworden, Entwicklungsmedizin.
1: Als Primar am Linzer Spital der Barmherzigen Brüder ist Johannes Fellinger emeritiert. Das Klinische Forschungsinstitut für Entwicklungsmedizin an der Johannes-Kepler-Universität, das er mit aufgebaut hat, das leitet er weiter.
0: ganz entscheidend war zum Beispiel, dass wir dieses Sprachentwicklungsscreening, SPACE, als wirklich verwendbares Tool für die kinderärztliche Praxis jetzt im Einsatz haben in Oberösterreich, wo wir hoffen, dass wir das auch flächendeckend den Kinderärzten zur Hand geben können, die das auch wollen, um dann Kinder mit Entwicklungsstörungen ganz früh zu erfassen und dann auch früh in die Förderung zu bringen. Weil das ist wirklich so, der Neurologenspruch, Zeit ist Hirn, der zählt gerade in den ersten Lebensmonaten. Wir müssen die guten Zeitfenster nutzen. Das war der eine große Bereich, der sich aus der Gehörlosenambulanz entwickelt hat, und der andere Bereich war die Arbeit mit Menschen mit mehrfacher Behinderung. Die Gehörlosen mit mehrfacher Behinderung wurden geschickt, weil sie oft Verhaltensstörungen hatten und halt oft die Alleinigen waren in ihrer Umgebung, in der Familie, in dem Heim für Menschen mit Behinderungen. Niemand hat sie verstanden. Und da habe ich dann viele weinende Mütter auch da gehabt, die einfach nicht wussten, was mit diesem Kind, erwachsenen Kind geschehen soll. Einer war ein Taubblinder, der andere und so weiter. Oft in der Psychiatrie gewesen. Und dann habe ich eben die Idee gehabt, man könnte doch eine Wohn- und Arbeitsform finden, wo die gemeinsam betreut werden.
1: Fellingers Vision ist es, eine eigene Einrichtung für mehrfach beeinträchtigte Gehörlose zu schaffen. In der Gemeinde Schenkenfelden im Mühlviertel gründete er eine therapeutische Wohn- und Arbeitsgemeinschaft mit dem Namen Lebenswelt. 25 gehörlose Menschen mit zusätzlichen Behinderungen leben und arbeiten dort gemeinsam, statt isoliert und einsam. Oft berichten Betroffene, dass sie aufgrund der mangelnden Kommunikation nie wirklich Teil des Familienlebens waren, ist in der Jubiläumsbroschüre dieser Einrichtung zu lesen. Und weiter, sie wussten oft nicht einmal, wie ihre Eltern heißen oder wie die Lebensgeschichte ihrer Familie ist.
0: Aber es ist so, dass doch jeder Mensch, und das ist auch vielfach die falsche Annahme bezüglich Menschen mit Autismus, dass die nicht mit Menschen in Beziehung sein wollen. Die wollen auch in Beziehung sein, aber auf ihre Weise, dass sie es verarbeiten können. Also der Mensch ist, das sage ich oft, total auf die Beziehung zum Menschen hin programmiert. Auch wenn er nicht hört, auch wenn er nicht spricht, auch wenn er eine autistische Wahrnehmung hat, er ist dennoch ein Mensch, der zu Menschen hin eine Grundausrichtung hat, aber man muss auf die Wege finden.
1: 1999 wurde die Lebenswelt in Schenkenfelden eröffnet, in einem historischen Gebäude am Marktplatz der Mühlviertler Gemeinde. Das sogenannte Gerstelhaus war früher Postamt, Trafik und Kreislerei und es gehörte Fellingers Mutter und Tante. Bei den Renovierungsarbeiten fand man ein historisches Hammerklavier aus dem Jahr 1814. Es stammt aus derselben Werkstatt wie Mozarts Instrument, gebaut von Anton Walter und Sohn. Jörg Demus weihte das historische Instrument nach seiner Renovierung ein. Hier ein Ausschnitt der Erstbespielung im Jahr 2002.

0: Johannes Fellinger und seine Frau Barbara wuchsen beide mit einem tauben Vater auf. Und beide Väter waren auch freischaffende Künstler.
1: Wir wussten voneinander nichts. Die Eltern kannten sich. Und dann hat einmal eine Ausstellung stattgefunden, taube Künstler. Und da hat ihm der Professor Dimbel, mein Vater und mein Schwiegervater gemeinsam ausgestellt. Und da gab es dann nachher eine Einladung meiner Eltern an die Eltern meiner Frau. Da kam ihm sie mit und haben uns kennengelernt. Und dann, da waren wir 22 zum ersten Mal gesehen. Und dann wieder sein Auge ein bisschen verloren. Und dann doch 85 gewusst, dass wir den Weg gemeinsam gehen wollen. Ja, und dann haben wir auch geheiratet und haben dann eben 7 Kinder bekommen. Und meine Frau hat ja auch Kunst studiert und Textilekunst. Es ist eine wirklich sehr begabte und sehr gute Künstlerin und hat aber in einer unglaublichen Souveränität
0: Ein Anruf unterbricht das Gespräch.
1: Das ist meine Nachfrage. Johannes, grüß dich. Weil ich dich später zurückrufen darf, also ein bisschen leichter. Ja, bitte. Das ist mein Nachfolger. Das ist ja überhaupt, ich bin ja nicht mehr der Chef, aber der Nachfolger, es ist sehr viel Gutes miteinander. Sind wir unterbrochen worden, mich wirklich unterbrochen worden. Und was ich bewundere, sie ist eben wirklich eine echt begabte und eigentlich sehr gute Künstlerin im Textilen und auch nicht nur dort. Aber was sie ganz besonders immer wieder bewundere, diese Ruhe in der Zuwendung zu den Kindern und zur Familie und sagt, ja, ob ich es mehr oder weniger mache, ist gar nicht so entscheidend, aber die Kinder sind jetzt da und da hat es irgendwie eine Zugewandtheit ohne Zerrissenheit. Und diese Nicht-Zerrissenheit, die bewundere ich.
0: Über die Jahre haben sie das kleine, kaputte Haus in Puchenau umgebaut, erzählt Johannes Fellinger. Für die immer größer werdende Familie. Über die Parallele in ihrem Aufwachsen sagt er,
1: es ist auch ein unglaublicher Nährboden gewesen bis heute, dass das so war. Wir haben so viele Dinge nicht besprechen müssen, ästhetische Fragen, weil uns irgendwie das ganz, ganz wichtig war, wie was ausschaut, wie was im Raum ist. Es gab so viel kulturell Gleiches, was auch vieles leichter gemacht hat und auch das tiefe Wissen, dass diese Arbeit sinnvoll ist. Weil ich weiß nicht, wie das für eine andere Frau gewesen wäre, diesen totalen, dieses so aufgesaugt sein von diesem Arbeitsfeld auszuhalten. Wenn man nicht weiß, es ist auch, wie sie oft gesagt hat, du, wir sind so beschenkt, das ist unsere Aufgabe. So, das war auch die Voraussetzung, sonst wäre das ja gar nicht gegangen.
0: Ich habe das große Geschenk einer wirklich großen Familie, sagt Johannes Fellinger. In der Mittagspause fuhr er oft vom Krankenhaus nach Hause, um gemeinsam mit allen essen zu können.
1: Und das ist ja auch etwas, wo man so ganz in Verbindung sein darf, soll, auch nicht immer schafft, wenn man oft dann so fertig am Abend

0: wie dem Kind, dem es am schlechtesten geht, erzählt Johannes Fellinger über eine tiefgreifende Erfahrung in seinem Leben.
1: Dieser tote Sohn am Arm, der dann dieses Kindstod-Syndrom hatte, der dann doch wieder geworden ist, das ist schon eine ganz tiefe Erfahrung gewesen. Der Michael war gute 3 Monate und Weihnachtsfeier bei den Eltern und von mir sagt meine Frau, du, der tut so komisch und gibt mir davon Arm und der war leblos und war auch nicht, war ganz bleich und auch wirklich leblos, ja, war eben leblos. Damit äußerste Gewalt, irgendein Schnaufer evoziert, dann sofort wieder weg und dann das Ringen um sein Leben eigentlich und dann doch, dass er es geschafft hat mit Monitorisieren und dauernd rund um ihn leben. Das war schon natürlich etwas sehr tief Einschneidendes.
0: Ob ihn dieses Erlebnis nicht zweifeln lässt, seinen Glauben schwächt?
1: Eigentlich nicht, weil ich mir vollkommen bewusst bin, dass es gibt erstens keinen Anspruch auf Leidfreiheit und das ist ja alles für uns nicht verständlich, wie Dinge zusammenhängen. Ich habe gar keine Antwort auf die Frage, warum das Leid. Und ich bin mit sehr viel Leid konfrontiert. Bin fassungslos und weiß keine Antwort, wie kann das zugelassen sein? Wie kann das alles sein? Und für mich ist die einzige Antwort eigentlich die Jesus-Geschichte selber. Sie war selber ein kleines Kind. Wenn sie sich wehtut, will sie nicht erklärt haben, warum sie sich wehgetan, sondern will, dass sie bei ihnen sein kann. Dass sie weiß, sie sind da. Und in der Jesus-Geschichte wird uns keine Erklärung auf das Warum des Leides gegeben. Und dass da dieser ewige Gott in Jesus zeigt, ich bin ganz da, das ist die Antwort, die wir als Eltern den Kindern vielleicht vermitteln. Aber das Warum bleibt offen. Aber begreifen warum, da stehe ich so an. Stehe ich wirklich total an und möchte auch keine billige Antwort irgendwo geben, weil es ist unvorstellbar, was Menschen leiden. Auch bei uns sogar. Nicht nur in den Kriegsgebieten.
0: Beethovens Violinkonzert verbindet Johannes Fellinger mit einem besonders schönen Moment seines Familienlebens.
1: Komm mal heim. War jung verheiratet und dann ist das Violinkonzert irgendwie aufgelegt und Atmosphäre im Raum und irgendwie kriege ich das mit und meine Frau sagt, dass sie schwanger ist und das hat uns so gefreut und das ist irgendwie mit diesem verbunden, ja.

Das war vielleicht auch, wenn ich rückblickend schaue, dann doch die Kombination, dass man aus der Kunst kommend in die Medizin kam, wo genau das ja auch sich trifft. Dass man auch in diesem Feld etwas angehen darf, wo es nichts gab. Wie das nicht gemalte

0: oder das nicht behauene Werk. Und dass man da vielleicht genau diese Voraussetzung, dass man etwas anderes machen darf, als es bisher gab, aus dieser Kunstecke gebraucht hat, um das auch wirklich umzusetzen. Weiß ich ja nicht, aber das könnte auch so gewesen sein. Auf jeden Fall hat mich nie ein Programm, ich habe auch nie einen Plan gehabt, mich haben immer Einzelmenschen so betroffen und erfasst, dass ich rund um diese Geschichte, die ich dann auch auf den anderen wiederfand, dann eigentlich das Arbeitsfeld entwickelt habe. Ich habe nie einen Masterplan gehabt, dort müssen wir hinkommen, so und so viele Mitarbeiter, so und so viel brauchen wir, das war nie mein Thema, sondern Einzelsituationen haben herausgefordert, wie ich auch eben die weinenden Mütter rund um Schenkenfelden oder die Kinder, die sich eben sprachlich so gar nicht ausdrücken konnten in die Entwicklungsmedizin hinein, und so kam das alles und so ist es auch bis jetzt gewesen.
1: 4 Jahrzehnte lang hat sich Johannes Fellinger für die medizinische Versorgung gehörloser Menschen eingesetzt. Er hat zahlreiche Einrichtungen geschaffen und entwickelt.
0: Das war immer ganz schwer, dass ich immer versucht habe, das in einem System auch unterzubringen, das auch nachhaltig ist. Ich hätte einen tollen Verein machen können, wo man dann sich frei entfaltet, aber ich wollte das nachhaltig gesichert haben und daher etwas Neues in einem System verankern, wo eigentlich das System dafür gar nicht geeignet ist. Und da muss man dann immer wieder in vielen Gesprächen mit den Systempartnern, die einen Raum schaffen, das Neue zu beherbergen, ohne dass man es dauernd durch Systeme erstickt. Und das ist ja eine ständige Herausforderung für meine Nachfolger, dass man diese Freiräume für diese wichtigen Felder haben darf, im Vertrauen des Rechtsträgers und auch der korrekten Abwicklung durch die öffentliche Hand, dass sich etwas entwickeln darf, was den neuen Nöten entspricht. Das ist ein Riesenthema und hat ganz viel Lebensenergie gefressen. Aber es war mir immer ein Anliegen, diese Systeme auch in ihrem Wert zu schätzen, ohne mich ersticken zu lassen. Das war nicht spannungsfrei, da gab es ganz viel, ganz notvolle Sachen.
1: Sein wahrscheinlich größter Verdienst, meint Johannes Fellinger, ist seine Geduld.
0: 8, 9 Anläufe, 9 Anläufe, falsch verstanden werden, abgelehnt werden und dann wiederkommen, weil das Anliegen berechtigt ist. Wenn man keinen Privatnutzen hat und auch keine Ehre will, kann man das Anliegen ja vertreten. Aber es braucht unglaublich viel Geduld. Und das ist der Punkt, wenn man etwas weiß, worum es geht und dass es richtig ist, dass man auf keinen Fall aufgibt. Das ist meine Main Message. Hab das auch leben dürfen, aber es hat unglaublich viel Kraft gebraucht. Und braucht es auch immer noch, das ist so.
1: Für seine medizinische Pionierarbeit und sein Engagement für Inklusion wurde Johannes Fellinger vielfach ausgezeichnet. Unter anderem mit dem Esculap-Preis für Humanität der Ärztekammer Oberösterreich und mit dem goldenen Verdienstzeichen des Landes Oberösterreich. Ich habe viel geschenkt bekommen, sagt der Arzt und Künstler am Ende des Gesprächs.
0: Das Haus meines Vaters, alles ist ein Geschenk, das stimmt hundertprozentig, ich fühle mich beschenkt. Es war nicht einfach, das gebe ich auch wirklich zu und habe auch mich nicht leicht gelebt mit allem, das gebe ich auch alles zu und bin ja nicht unkompliziert, das gebe ich auch klar zu, was man wünscht. Verschiedenes, aber letztlich bis zum Schluss Jesus bezogen zu sein und mit meiner Familie und mit den Menschen rund um mich in einer echten Beziehung zu stehen. Und auch was beitragen zu dürfen, was wirklich wichtig ist und nicht mit Dingen mich beschäftigen, die nicht sinnvoll sind. Zu viele Wünsche male ich mir nicht vor und zu viele Pläne mache ich mir auch nicht, weil dann würde ich ja nicht offen genug sein. Und Ziele setzen ist immer gefährlich, weil man eigentlich eher nachfolgend sein will. So gesehen, lieber ein bisschen überraschbar als zu fixiert.
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1: 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Und nächste Woche hören Sie in den Menschenbildern, Über die Freiheit zwischen den Lagern zu wandern. Mit Helmut Lehten von der Germanistik über Mao Zedong bis zur Stoa. Auf Wiederhören sagt Sandra Kreisler.
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0: Sie sind Fixsterne in der Wiener Jazzszene. Sie spielen in unterschiedlichen Bands wie Chuff Drone und Little Rosie's Kindergarten. Die Sopransaxophonistin und Bassklarinettistin Lisa Hofmanninger und die Schlagzeugerin Judith Schwarz sind aber auch als Duo am Wort mit ihrem Projekt Sound Collector, das 2022 als CD der Reihe Jazz Contemporary in der Edition Ö1 erschienen ist. Kennengelernt haben sich die beiden Musikerinnen auf der Anton Bruckner Privatuniversität. Auf der Bühne standen sie mit jeweils unterschiedlichen Formationen. Das gegenseitige Interesse an der künstlerischen Arbeit mündete in einem ersten Duo-Projekt. Bei ihren Konzerten auf Festivals im In- und Ausland vermissten die Musikerinnen allerdings einen Austausch mit den Kulturen des jeweiligen Landes. Und so öffneten sie ihr Projekt, erzählt Judith Schwarz.
1: Wir dachten, im Duo wäre das doch super, dass wir gerade nach so einem intensiven Austausch zu zweit das Projekt öffnen und kommende Konzertreisen mit Kooperationen verbinden. In den unterschiedlichen Kooperationen haben wir dann versucht, auch thematisch weiterzugehen als bisher und uns auf die Kooperationspartner und Partnerinnen und deren Länder auch in sozialpolitischen Fragen anzunähern, mit Diskussionen, mit gemeinsamen Gesprächen und auch künstlerische Ansätze, wie die dort arbeiten oder wie man generell unterschiedliche arbeiten kann und das auch in unsere gemeinsame Arbeit einfließen zu lassen.
0: Manche Begegnungen waren nicht zuletzt aus politischen Gründen nicht persönlich machbar. Sie fanden nur virtuell statt. Etwa die Zusammenarbeit mit dem Diane-Ensemble, einem iranischen Frauenchor. Daraus entstand die Komposition Seda, auf Deutsch Stimme, erläutert Lisa Hofmanninger.
2: Wir haben jedem Stück ein gemeinsames Thema gegeben. Also das ist, finde ich, ganz wichtig, weil das, also für das steht auch Sound Collector. Und wir haben uns sehr lange damit beschäftigt. Die ganzen Ausführungen gibt es dann im Internet auf unserer Homepage zum Nachlesen. Nur jetzt zum Iran, also da ist es um Femininity, um Weiblichkeit gegangen.
0: Der kreative Austausch mit wechselnden Künstlern und Künstlerinnen aus der Schweiz, aus Rumänien, Spanien, dem Iran oder aus Südafrika wurde zu einem Abenteuer, das auch Auseinandersetzung mit dem jeweils anderen ideellen und klanglichen Kosmos forderte. Daraus entstanden teils hochkomplexe Klangskulpturen, deren einzelne Sounds zu einem neuartigen Ganzen verschmelzen. Besonders berührend geriet Outsider, eine gemeinsame Komposition mit dem türkischen Duduk-Spieler Kanberk Ulaş, die den Genozid am armenischen Volk thematisiert, der in der Türkei nach wie vor nicht angesprochen werden darf. Inspiriert wurde das Stück auch vom armenischen Komponisten Komitas, der den Genozid überlebte und der als Begründer der klassischen armenischen Musik gilt.
1: Ja, für Kanberk ist der Komitas wie ein Held oder ein Seelenverwandter. Also er hat gesagt, wie er die Biografie gelesen hat, hat er sich selbst da wiedergefunden. Deswegen war diese Connection sehr schlüssig. Und wo wir dann nochmal im Austausch mit ihm waren und wirklich begriffen haben, dass dieser Genozid immer noch eigentlich ein Tabuthema ist, das hat mich dann auch geschreckt, weil wir waren doch öfters in der Türkei und dass das einfach immer noch der Jetzt-Zustand ist, das war dann auch nochmal eine Bestätigung, dass es gut war, dieses Thema nochmal aufzugreifen.
0: Sound Collector. Das Duo Hofmanninger-Schwarz im kreativen Austausch mit Musikerinnen und Musikern aus aller Welt. Eine CD der Edition Ö1, nachgehört von Stefan Pokorny. Das Gespräch mit den Musikerinnen hat Xavier Plüss geführt. 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
4: Im Studio ist Sebastian Rosenauer. Es ist 1 Uhr. Keine Einigung gibt es bei den Kollektivvertragsverhandlungen für die Chemiebranche. Nach 14 Stunden ist auch die 7. Verhandlungsrunde vor kurzem zu Ende gegangen, ohne Ergebnis. Ab kommender Woche soll es Streiks im Ausmaß von bis zu 8 Stunden in den Betrieben geben, heißt es von Gewerkschaftsseite. Handys weg, wenn die Kinder dabei sind. Die Initiative saferinternet.at empfiehlt jetzt bildschirmfreie Zonen zu Hause, etwa im Schlafzimmer oder beim Esstisch. Denn Studien zeigen, Kinder übernehmen die Bildschirmgewohnheiten der Eltern. Barbara Buchecker von saferinternet.at im neuen KI-Check-Podcast von Ö3.
5: Das Problem ist, dass wir alle am Handy hängen und gar nicht mitkriegen, wie es ihnen geht. Und sie wirklich ganz, ganz häufig ganz alleine lassen. Und wenn unsere Kinder hergehen und sagen, Mama, du bist handysüchtig, es ernst nehmen und anstelle es abzuwehren. Ja, weil wir brauchen es für den Beruf. Jo, eh, aber nicht, weil wir zu Hause sind.
4: Die ASFINAG warnt vor einer neuen Betrugsmasche per E-Mail. Der Absender gibt sich als Mautaufsicht der ASFINAG aus. In der Mail steht, dass man 120 Euro Strafe zahlen müsse, weil man ohne gültige digitale Vignette erwischt wurde. Außer man zahlt über einen Link rückwirkend 12,36 Euro für eine 10-Tages-Vignette. Stefan Zangerle von der ASFINAG sagt dazu:
6: Die ASFINAG würde nie eine Forderung von einer solchen Höhe per E-Mail an Kundinnen und Kunden aussenden. Eine Ersatzmautforderung, dies erfolgt ausschließlich über den Postweg. Wir informieren in all unseren Kanälen auch über diese Fake-E-Mails. Auch unser Expertenteam setzt natürlich alles daran, technische Maßnahmen gegen diese E-Mail-Flut aufzusetzen.
4: Der Ausfall von Österreichs teuerstem Kicker Christoph Baumgartner so kurz vor der WM trifft die Mannschaft hart. Er wird schwer zu ersetzen sein, sagt Österreichs Ex-Nationalspieler Andi Herzog.
7: Er hat halt in den ganz engen Spielen immer wieder Aktionen gehabt, wo er halt im Strafraum sein Näschen gehabt hat für Tor, gefährliche Situationen. Und das wird uns schon fehlen, so ehrlich müssen wir sein.
4: Gerhard Prohaska aus unserer Sportredaktion. Weiß man schon, wer statt ihm spielen wird?
8: Ja, da wird eifrig spekuliert. Sascha Kalajdzic, der könnte in die Stammformation reinrutschen, weil er zuletzt wirklich überzeugt hat. Bleibt dann die Frage, wer wird nachnominiert und wer bekommt das Last-Minute-Ticket für den morgigen Flug?
7: Für mich wäre es jetzt wahrscheinlich der Sascha Horvath, aber wie gesagt, da bin ich nicht der Entscheidungsträger.
8: Ja, da werden heute mehrere Spieler das Handy nicht aus den Augen lassen und auf den Anruf von Ralf Rangnick hoffen.
4: Und jetzt zum Wetter mit Georg Brack.
9: Zunehmend nass geht's durch die Nacht. Von Westen her regnet es jetzt in immer mehr Regionen und zum Teil auch kräftig. Das Ganze bei Tiefstwerten zwischen 8 Grad in manchen Alpentälern und 17 Grad im östlichen Flachland. Hier bleibt es auch am längsten trocken. In den Morgenstunden wird es aber auch hier nass. Im Lauf des Tages legt der Regen aber immer längere Pausen ein und ab Mittag kommt speziell in Tirol und in Vorarlberg bereits die Sonne durch. Dazu weht lebhafter Westwind und es ist recht frisch. Die Höchstwerte heute 14 bis 21 Grad.

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1: Herzlich willkommen, sagt Sandra Knopp. In unserem Podcast Freecasters geht es um Menschen, Geschichten, Leidenschaften und um Inklusion. Heute dreht sich alles um tierische Helfer auf vier Pfoten. Assistenzhunde unterstützen Menschen mit Behinderungen im Alltag, öffnen Türen, geben Sicherheit und sorgen für mehr Selbstständigkeit. Aber was dürfen Assistenzhunde eigentlich? Wo haben sie Zutritt und was sollten andere Menschen im Umgang mit ihnen unbedingt beachten? Die Fragen stellen Elisa Mattersberger und ich. Elisa Mattersberger hat die inklusive Medienpraxis bei Ö1 absolviert. Sie hat eine Blindenführhündin namens Easy und hat mit mir ein Moment Leben heute über Assistenzhunde gestaltet.
2: Hallo, mein Name ist Rebecca Gottwald. Ich arbeite bei der WAK Assistenzgenossenschaft im 3. Bezirk in Wien und organisiere persönliche Assistentinnen für Menschen mit Behinderungen und studiere in St. Pölten inklusive Pädagogik und mache auch den Studienlehrgang Disability Leadership.
3: Wow, das klingt aber alles sehr, sehr spannend. Wie geht sich das alles aus?
2: Das geht sich alles sehr gut aus, weil mir meine Tätigkeit sehr Spaß macht. Mein Studium interessiert mich sehr und deswegen lässt sich das gut vereinbaren, wenn man eben großes Interesse an seinen Tätigkeiten hat. Voll.
4: Du hast einen Assistenzhund. Bitte stell ihm mal vor, was ist es für ein Hund? Welche Rasse? Wie alt? Und seit wann hast du sie?
2: Genau, ich habe eine Blindenführhündin, die Molly. Die Molly ist eine Labradorhündin, ist semmelblond und ich habe sie jetzt seit bald 4,5 Jahren.
3: Und ist es dein erster Hund?
2: Genau, sie ist meine erste Hündin, meine erste Blindenführhündin, genau.
3: Und was mich auch sehr interessiert hätte, ist, wann hast du dich entschlossen, einen Hund dir zuzulegen?
2: Ich habe eine progressive Netzhauterkrankung und bin schon seit meiner Kindheit sehbehindert. Mit 16 Jahren bin ich dann eigentlich erblindet und habe mir dann eben Gedanken gemacht, wie ich jetzt quasi, auf welches Hilfsmittel ich jetzt zurückgreife. Und anfangs war es natürlich der Blindenstock. Aber wie ich dann die ersten Monate mit Blindenstock gegangen bin, habe ich mir gedacht, ich kann mir das eigentlich schwer vorstellen, dass ich tagtäglich von A nach B so gehe. Und durch das, dass ich quasi auch mit Hunden immer aufgewachsen bin, war da eigentlich von Anfang an schon immer der Wunsch da, dass ich einen Blindenführhund an meiner Seite möchte.
3: Und wie geht man das dann an, wenn man weiß, man möchte einen? Also was waren so die ersten Schritte?
2: Der allererste Schritt ist einmal, dass man sich eine Blindenführhundschule in Österreich aussucht und mit der in Kontakt tritt und mal sich ein Erstgespräch ausmacht. Grundsätzlich kann man auch Vorbesprechungen führen mit zum Beispiel den Blindenführhundreferentinnen in Österreich. Fast jedes Bundesland in Österreich hat eine Blindenführhundreferentin oder einen Blindenführhundreferenten. Und mit denen kann man auch mal in den Erstkontakt treten und sich beraten lassen. Was ist denn überhaupt ein Blindenführhund? Was macht er? Was sind die Vorteile? Was sind die Nachteile eines Blindenführhundes? Und das kann man, je nachdem, ob man das über den Weg möchte oder sich gleich von der Schule beraten lassen möchte, können das die ersten Schritte sein.
4: Wieso sollte man sich einen Blindenführhund anschaffen? Was hat sich genau in deinem Leben verändert?
2: In meinem Leben hat sich eigentlich, seitdem ich die Molly habe, sehr viel verändert. Ich fühle mich sehr, sehr viel sicherer, wenn ich im Straßenverkehr unterwegs bin und habe auch eine gewisse Schnelligkeit mit ihr. Ich bin viel, also wirklich sicherer, zügiger unterwegs. Alles geht immer sehr reibungslos. Durch das, dass der Hund eben auch Hindernissen ausweicht, ist man nie quasi mit dem Blindenstock, gelangt man halt dann oft an Hindernisse, an Laternen, an Fahrräder, an Scootern, die am Straßenrand stehen. Und der Blindenführhund, der führt dich quasi sehr elegant daran vorbei, würde ich sagen. Und es haben sich auch zum Beispiel, wenn man jetzt im Zug einen Sitzplatz sucht, das ist viel unkomplizierter. Du sagst dem Hund, such Bank, das ist das Kommando, und er findet dir einen Sitzplatz zum Beispiel.
3: Du hast jetzt seit 4 Jahren, das heißt, wie alt war sie, als du sie kennengelernt hast das erste Mal?
2: Die Molly war ein bisschen was über 2 Jahre und ich habe sie dann eben bekommen und dann hat die Einschulung begonnen und in der Einschulung habe ich natürlich auch die Kommandos vom Trainer gesagt bekommen, welche Kommandos sie kann und wie diese benannt wurden. Und in der Einschulungsphase ging es ganz viel darum, einmal sich kennenzulernen, dass der Hund lernt, wie du die Kommandos aussprichst und auch, dass du lernst, dem Hund zu vertrauen, dass er dich führt und dich nicht über Straßen einfach führt und nicht stehen bleibt oder dich wo anlaufen lässt. Und anfangs ist das sehr begleitet vom Blindenführhundtrainer oder von der Blindenführhundtrainerin, genau.
4: Und hat das seit Anfang an gut geklappt oder gab es bei den Kommandos am Anfang Schwierigkeiten, dass die beim Hund nicht sofort angekommen sind oder dass sie was Falsches gemacht hat?
2: Ich muss sagen, ich hatte sehr, sehr viel Glück mit der Molly. Das hat von Anfang an, ich würde fast sogar sagen, sehr reibungslos funktioniert. Ich könnte mich jetzt tatsächlich nicht an ein spezielles Kommando erinnern, was wir mit dem Hundetrainer nachüben mussten. Also die Molly hat das eigentlich ziemlich gut gemacht, schon wie ich sie bekommen habe. Das, was wir immer nur so Schwierigkeiten hatten, würde ich sagen, war eher Temposache, dass wir quasi einen Rhythmus finden zu gehen.
3: Und was mich interessiert hätte, ist, hast du sofort gewusst, das ist mein Hund? Wie war euer Kennenlernen auch?
2: Also es war so, ich habe vor der Molly 2 Monate lang einen anderen Blindenführhund gehabt und mit dem hat das leider nicht so gut geklappt, weil er vom Charakter her nicht in meinen Alltag gepasst hätte. Vor allem, ich war immer sehr viel unterwegs und war an vielen Orten. Damals, wie ich den Hund bekommen habe, war ich noch in der Schule und der Hund war einfach sehr aufgeweckt und war sehr lautstark, würde ich sagen. Er hat sich oft mitgeteilt und das ist für mich damals nicht vereinbar gewesen, vor allem nicht im Schulkontext. Und dann habe ich eben mit dem Hundetrainer gesprochen und er hat den Hund zurückgenommen und hat mir eben gesagt, okay, es gibt jetzt aktuell 200, die jetzt fertig werden in der Ausbildung und ich kann mir aussuchen, wen ich möchte. Und er hat mir zuerst die Molly vorgestellt. Und die Molly hat mich begrüßt und ich habe das irgendwie gleich gespürt, dass das passt. Und ich wollte dann tatsächlich den anderen Hund gar nicht mehr kennenlernen. Das war so harmonisch vom ersten Führen her und auch wie sie mich da begrüßt hat, dass ich mir dachte, boah, ich glaube, das passt sehr gut und ich bin sehr glücklich mit der Entscheidung bis heute.
4: Wie sieht so eine Gassi-Runde mit der Molly aus oder welche Ausflüge machst du mit ihr?
2: Eine Gassi-Runde mit der Molly ist mittlerweile sehr entspannt. Sie ist wirklich sehr ausgeglichen und versteht mittlerweile. Anfangs hatten wir ein bisschen Probleme, dass sie quasi, wenn sie an einer langen Leine war und dann um Laternen gelaufen ist oder um Bäume, dass sie dann nicht zurückgefunden hat. Und es war immer ein bisschen schwierig, dann da in einem Tempo Gassi zu gehen, weil wir quasi immer stehen bleiben mussten. Aber mittlerweile versteht sie das total toll und auch wenn ich sie in den Freilauf lass, die Molly jagt keine Vögel oder versteht sich auch mit fast jedem Hund und auch wenn ich sie rufe, der Rückruf, der funktioniert sehr gut. Oft ist es auch bei der Molly so, dass sie, wenn ich quasi mit der Runde fertig bin und sie ist im Freilauf und ich stehe dann am Ende und klappe meinen Blindenstock zusammen, dass sie dann auch schon von alleine kommt, dass ich gar nicht mehr rufen muss. Und Ausflüge machen wir auch sehr viele. Die Molly und ich gehen sehr gerne wandern. Oder ich fahre seit meiner Kindheit mit meinen Eltern einmal im Jahr in den Kroatienurlaub. Und seit ich die Molly habe, ist sie da auch dabei.
3: Was macht dir am meisten Spaß?
2: Der Molly auf jeden Fall das Meer. Das Schwimmen im Meer. Das taugt ihr. Sie ist generell eine totale Wasserratte.
3: Also in Hundezonen hat sie auch kein Problem. Also ihr kennt sich ja auch aus. Wart ihr in einer Hundezone auch schon mal gemeinsam, oder?
2: Ich würde sagen, die Molly, also so Hundezonen gehe ich wirklich tatsächlich sehr selten, weil sie einfach auch kein großes Interesse daran hat, mit Hunden zu spielen. Das ist eigentlich eher bei ihr vereinzelt, dass sie gewisse Hunde sehr, sehr gerne hat und mit denen sehr gerne spielt. Und dann versuche ich auch immer so Hundetreffen zu vereinbaren oder treffe mich mit Freundinnen und die einen Hund haben und dann spielt die Molly mit den Hunden. Aber dass die Molly jetzt mit fremden Hunden spielt, das hat es irgendwie noch nie so wirklich gegeben.
3: Du hast gesagt, der andere Hund hat nicht in deinen Alltag gepasst. Wie passt sie in deinen Alltag? Also was ist so angenehm an ihr? Weil du bist ja viel unterwegs. Also du bist ja in Wien, du bist in St. Pölten. Das heißt, Zugfahren ist auch kein Problem?
2: Nein. Also das Hauptproblem eben an dem ersten Hund war, dass er wirklich sich sehr viel kundgegeben hat. Er hat immer geknurrt und hat immer gebellt und das ist halt was, das geht für einen Blindenführhund einfach gar nicht. Vor allem nicht, wenn man viel zum Beispiel jetzt im Schulkontext damals bei mir war. Das geht einfach nicht. Und die Molly, die ist einfach wirklich sehr gut ausgebildet und sie ist sich ihrer Pflicht bewusst. Sie führt mich, ich gebe die Kommandos, ich sage quasi Step by Step an, wo ich hin möchte. Und sie führt mich dann in die Arbeit, in die Uni, zum Sport oder in den Supermarkt, zur Apotheke. Und wenn ich jetzt zum Beispiel in der Arbeit bin und wir kommen an, dann weiß sie, bis zur Mittagspause liegt sie unter meinem Tisch und schläft. Und ich bin auch sehr viel im Kundinnenkontakt. Das gibt es einfach nicht, dass die Molly dann bellt oder knurrt. Natürlich, sie ist ein Hund und keine Maschine. Sie hat in der Arbeit auch schon ein, zweimal gebellt, aber das ist nichts Regelmäßiges. So. Und auch im Uni-Kontext. Wir kommen in der Uni an. Sie hat mich zum Raum begleitet. Sie hat mir den Sitzplatz gezeigt. Und dann lege ich sie ab. Bis zur nächsten Pause schläft sie dann oder ruht. Genau.
3: Das macht sie dann auch beim Sport? Also, was machst du für Sport oder wo ist sie da dabei?
2: Also, ich mache mit der Molly, ich nehme sie eigentlich fast überall hin mit. Die Molly geht mit mir ins Fitnessstudio und dann liegt sie einfach neben dem Gerät und wartet dann, bis ich komme. Oder ich lege sie dort in eine Ecke auf eine Decke und sie wartet dann einfach, bis ich mit dem ganzen Training fertig bin. Oder wenn ich schwimmen gehe, dann liegt sie in der Schwimmhalle, bei den Kabinen zum Beispiel und wartet dort auf mich.
4: Gab es da oft Probleme, dass Leute gesagt haben, der Hund soll rausgehen, oder wurde das immer gut akzeptiert?
2: Es kommt tatsächlich total auf das Schwimmbad drauf an. In einigen Schwimmbädern habe ich schon größere Probleme gehabt, wo sie schon sehr, eigentlich nicht sehr erfreut waren, dass ich da mit meinem Blindenführhund komme. Und ich habe dann immer versucht, eben in den Dialog zu gehen und mit ihnen darüber zu sprechen. Das ist ein Blindenführhund, ein Assistenzhund. Und ich nehme da jetzt nicht meinen Haushund mit, den ich da einfach dabei habe, weil ich jetzt gerade niemanden habe, der auf ihn aufpasst, sondern dieser Hund, der begleitet mich ja ins Schwimmbad und ich bin teilweise auf die Unterstützung meines Hundes ja auch angewiesen. Viele Wege sind mit der Molly einfach so viel angenehmer und brauchen so viel weniger Energie, als wenn ich jetzt mit meinem Blindenstock gehen würde. Und in den meisten Fällen war es dann tatsächlich kein Problem, dass ich den Hund mitnehme. Er durfte halt nicht in den Nassbereich und das ist ja völlig okay. Wir haben dann immer vereinbart, zum Beispiel, dass sie beim Portier liegt, angeleint auf einer Decke zum Beispiel.
3: Und wo hast du noch Situationen erlebt, wo es manchmal schwierig war und wie hast du da auch reagiert drauf?
2: Zum Beispiel im Supermarkt gab es früher, wie ich in Wien noch gewohnt habe, sehr, sehr häufig Probleme, dass mich das Personal immer darauf aufmerksam gemacht hat, ja, der Hund, der muss raus, im Supermarkt dürfen keine Hunde hinein. Und ich habe dann immer den MitarbeiterInnen erklärt, dass das ein Blindenführhund ist und dass Blindenführhunde sehr wohl in Supermärkte dürfen. Und oft ist dann tatsächlich auch dazu gekommen, dass das mit der Marktleitung besprochen werden musste. Und das ist natürlich für dich selbst als blinde Person ist ja total mühsam, wenn du dich jedes Mal erklären musst und jedes Mal musst du das von neu aufrollen. Und in den Supermärkten, wo man schon bekannt ist, finde ich, klappt das dann sehr gut und die Mitarbeiterinnen sind auch sehr freundlich und hilfsbereit und das ist dann kein Thema mehr. Aber es ist schon erfahrungsgemäß so, dass man sich das schon ein Stück weit teilweise erarbeiten muss. Oder wenn man quasi eine Person ist, die jetzt zum ersten Mal dort mit Blindenführhund in den Supermarkt ist, ist es eher keine Selbstverständlichkeit, dass man da jetzt ganz normal einkaufen gehen kann.
3: Einmal hast du gesagt, wurde auch dein Hund für krank gehalten wegen der Decke oder hast du auch irgendwas erlebt oder wie war das?
2: Das ist im Supermarkt gewesen. Das war ja rückblickend eigentlich, habe ich schon schmunzeln müssen. Da hat mich eine Mitarbeiterin gefragt, ob der Hund blind sei. Und ich habe dann gemeint, nein, das ist ein Blindenführhund. Und man muss dazu sagen, die Molly war gekennzeichnet. Ich hatte eine Blindenschleife oben, ich hatte den Blindenbutton oben und ich habe in der rechten Hand einen Taststock gehalten. Und sie hat halt eben gefragt, ob der Hund blind sei. Ich habe dann eben gesagt, nein, das ist ein Blindenführhund. Und sie hat dann gesagt, ah, ja gut, wenn das so ist, dann darf er hier sein.
4: Blindenführhunde dürfen ja auch überall frei laufen und ohne Maulkorb laufen. Hast du da auch negative Erfahrungen gemacht, dass jemand sich beschwert hat, weil sie nicht an der Leine war oder kein Maulkorb getragen hat?
2: Ja, das passiert mir tatsächlich regelmäßig, dass Personen sehr grantig darauf reagieren, wenn ein Hund frei in einem Park zum Beispiel läuft. Und auch wenn sie gekennzeichnet ist. Also das passiert schon sehr, sehr, sehr regelmäßig.
3: Und wie reagierst du dann darauf?
2: Ich muss sagen, es kommt immer sehr auf die Situation darauf an. Ich bin schon jemand, würde ich sagen, die sich sehr bemüht, in den Dialog zu gehen, aufzuklären, zu besprechen, zu fragen vielleicht auch, warum jetzt mit so einem, in meinen Augen, übermäßigen Unmut reagiert wird, weil man muss sich das wirklich so vorstellen. Das ist nicht so, dass Personen in den meisten Fällen einfach das normal sagen, wie zum Beispiel leinen sie den Hund an, sondern ich erlebe das wirklich so, dass die Personen wirklich, wirklich grantig sind und wirklich schimpfen gleich und so. Und je nach Tag, ob ich jetzt sage, okay, heute habe ich keine Energie, dass ich da jetzt schon wieder aufkläre und ich will da auch einfach nur mal spazieren gehen mit meinem Hund, ohne dass ich Aufklärungsarbeit leiste. Aber ich würde schon sagen, in 95% der Fällen frage ich dann auch, wieso die Person jetzt gar so reagiert oder ob man das vielleicht nicht auch ein bisschen freundlicher sagen könnte. Oder ob er vielleicht gesehen hat, dass der Hund gekennzeichnet ist als Assistenzhund. Aber es kommt wirklich immer sehr stark darauf an, auch wie die Person mir gegenüber ist. Wenn ich schon das Gefühl habe, okay, da will sich jemand einfach nur aufregen, dann lasse ich es bleiben und sage gar nichts dazu.
4: Zur Kennzeichnung, verwechseln viele den Hund mit anderen Arten von Hunden? Oder also hast du das Gefühl, dass die Leute wissen, was die Kennzeichnung bedeutet?
2: Mal so, mal so. Also in vielen Situationen habe ich schon mitbekommen, gerade dass Mütter oder Väter ihren Kindern sagen, schau, das ist ein Assistenzhund oder das ist ein Blindenführhund, dass das so erkannt wird. Oder zum Beispiel im Zug habe ich auch immer das Gefühl, dass das Personal geschult ist und das sofort sieht, dass das jetzt ein Assistenzhund ist und dass die Kennzeichnung quasi erkannt wird. Aber mir bis jetzt tatsächlich schon regelmäßig, also so, ja, ich würde sagen, ein-, zweimal im Monat, dass mich jemand fragt, ob der Hund gerade ausgebildet wird oder was das jetzt für ein Hund ist. Also solche Fragen bekomme ich auch oft gestellt.
4: Gab es mancher auch Verweigerungen der Mitnahme, wenn du jetzt mit einem Taxi gefahren bist oder in einem Bus?
2: Das ist mir auch schon passiert, dass mich ein Busfahrer nicht mitnehmen wollte und er gemeint hat, ja, wenn ich keinen Maulkorb habe, dann nimmt er mich nicht mit. Und ich habe dem Busfahrer dann erklärt, ja, das ist ein Blindenführhund und Blindenführhunde sind von der Maulkorbpflicht befreit und habe ihn dann sogar darauf hingewiesen, dass das typischerweise steht das sogar im Bus selbst drinnen. Da gibt es so quasi so ein Schild, was man darf und was man nicht darf und da steht das auch drauf. Und er ist dann quasi in den Bus gegangen, hat sich das angeschaut und er hat dann nicht viel gesagt, außer dass ich doch einsteigen darf, genau. Weil er dann gesehen hat, dass das tatsächlich auch im Bus vermerkt ist, genau.
3: Und seid ihr auch schon verreist, du und die Molly?
2: Mit dem Flugzeug waren wir noch nie unterwegs. Ich habe es mir ein paar Mal schon überlegt, aber ich habe mich dann doch dagegen entschieden und habe mir gedacht, das ist doch schon auch sehr viel Stress für einen Hund. Und wenn ich quasi die Möglichkeit habe, die ich jetzt quasi habe, dass jemand sie nimmt und die sie auch sehr gut kennt, dann lasse ich sie dort, genau, nehme sie nicht mit.
3: Aber Zugfahren, Autofahren, kein Problem für sie?
2: Gar nichts. Zugfahren, Autofahren, U-Bahn, Busfahren, das ist alles für sie Arbeit und Freude.
4: Welche Aufgaben übernimmst du als Blindenführhundreferentin?
2: Genau, ich bin ja im BSVÖ, also im Dachverband Blinden- und Sehbehindertenverband Österreich, als Blindenführhundkoordinatorin seit September 2023. Und meine Hauptaufgabe ist eigentlich auch Gespräche führen mit Interessentinnen oder Interessenten, die sich eben dafür interessieren, sich einen Blindenführhund anzuschaffen und die informiert werden wollen, welche Blindenführhundschulen gibt es, was sind die Vorteile, was sind die Nachteile von Blindenführhunden. Dann habe ich schon erwähnt, es gibt Blindenführhundreferentinnen und einen Blindenführhundreferenten in Österreich und für diese bin ich die Ansprechperson. Ich bekomme Anfragen aus dem Ausland, wenn blinde Personen nach Österreich kommen möchten mit ihrem Blindenführhund, ob es irgendwie was Besonderes zu beachten gibt. Genau, das sind so meine Hauptaufgaben.
3: Spannend. Jetzt hätte ich mich noch interessiert, wir haben vorhin auch geredet, die blinden Führhunde haben ja einen emotionalen Wert, aber sie haben auch einen monetären Wert. Wie war das damals, als du dir überlegt hast, du warst noch in der Schule, wie war das da mit Förderungen oder wie kommt man dann eigentlich dann so zu einem blinden Führhund?
2: Ich habe mich damals mit der Hilfsgemeinschaft der Blinden und Sehschwachen in Verbindung gesetzt und da wurde ich unterstützt, einen Antrag für einen Blindenführhund zu stellen. Und die Förderung war, einerseits wurde mir ein bisschen was vom Sozialministeriumsservice gefördert, aber den größten Teil hat eigentlich Licht ins Dunkle gespendet und auch die Wittke-Stiftung. Genau. Diese zwei waren meine größten Fördergeber für die Blindenführhunde, die mittlerweile jetzt schon 40.000 Euro kosten.
3: Wie lange hat es gedauert, quasi vom Antrag stellen, bis du den ersten Hund dann gehabt hast und dann später die Molly?
2: Ein bisschen mehr als eineinhalb Jahre, würde ich sagen.
4: Welche Regeln gibt es mit dem Hund? Also was, wenn man einen Hund auf der Straße begegnet, was sollte man beachten?
2: Wenn man einen Assistenzhund auf der Straße begegnet, dann finde ich das Wichtigste eigentlich, dass man einfach gar nichts macht. Also nicht streicheln, nicht mit dem Hund sprechen, nicht versuchen, irgendwie mit dem Hund Kontakt aufzunehmen. Das ist teilweise sogar wirklich gefährlich und das ist vielen Personen gar nicht bewusst, dass wenn man den Hund ablenkt und der arbeitet gerade, das wirklich auch zu Unfällen kommen kann. Wenn man sich jetzt zum Beispiel vorstellt, dass ein Blindenführhund Richtung Treppe geht, Treppe abwärts, und im selben Moment, ein paar Meter davor, streichelt man ihn dann, also eine außenstehende Person. Es kann schon durchaus passieren, dass der Hund dadurch irritiert ist und dann vielleicht nicht stehen bleibt und dass man dann als Führhundeteam diese Treppen runterfliegt. Das ist mir Gott sei Dank noch nicht passiert, aber ich habe es schon gehört, dass es einem Blindführhundeteam so passiert ist. Genau, deswegen, ich würde wirklich appellieren, einfach, man kann es gerne beobachten, aber nicht streicheln, nicht rufen, nicht füttern, einfach Distanz bewahren.
4: Und wollen viele den Hund streicheln oder auch füttern?
2: Ja, also wenn ich mit sehenden Personen unterwegs bin, bekomme ich regelmäßig die Info, dass der Hund jetzt beim Vorbeigehen gestreichelt wurde, kurz über den Kopf gestrichen wird. Und das muss man sich denken, als blinde Person kann man dagegen ja gar nichts machen. Man bekommt das ja in den meisten Fällen gar nicht mit. Wenn man das nicht sieht, dann kann man nicht sagen, hey, Entschuldigung, der Hund bitte nicht streicheln. Es steht auch eigentlich drauf auf der Kennzeichnung, bitte nicht stören. Und mit dem Füttern, dass man tatsächlich schon mal im Bus passiert, dass ein Mann der Molly eine halbe Wurstsemmel gegeben hat. Und wie ich das dann bemerkt habe und ihn dann darauf angesprochen habe, hat er gemeint, ja, der arbeitet eh so viel, der braucht das. Ich sage, naja, das ist jetzt schon ein bisschen arg, dass man dann einen fremden Hund einfach füttert. Das geht ja nicht und das ist ein Assistenzhund, aber das hat ihn nicht betroffen.
3: Wie erklärst du das zum Beispiel Kindern? Weil gerade Kinder gehen ja gerne auf Hunde zu. Also was sagst du da noch vielleicht?
2: Ich erkläre das Kindern, würde ich sagen. Das ist jetzt ein Blindenführhund und erzähle denen dann zum Beispiel, der kann ganz viele Kommandos, der kann zum Lift gehen, der kann Treppen suchen, der kann links und rechts unterscheiden, der kann einen Zebrastreifen finden. Und wenn sie dann fragen, ob sie ihn streicheln dürfen, dann sage ich immer, das ist eben ein Hund, der hat eine Aufgabe und der muss sich konzentrieren. Und deswegen darf man ihn leider nicht streicheln. Aber es ist sehr gut, dass sie fragen, weil generell fremde Hunde sollte man nie streicheln.
4: Wie behandeln dich Menschen mit Hund und im Vergleich zu, wenn du jetzt ohne Hund unterwegs bist, nur mit einem Stock?
2: Seit ich mit der Molly unterwegs bin, mache ich kaum mehr die Erfahrung, dass mich fremde Personen einfach angreifen. Das ist etwas, das widerfährt sehr vielen blinden und sehbehinderten Menschen, dass sie, wenn sie mit ihrem Blindenstock unterwegs sind, dass fremde Personen unterstützen möchten und die dann quasi einfach angreifen oder irgendwie zu einer Tür einfach bringen oder festhalten beim Aussteigen oder was auch immer, einfach wirklich physisch die Person angreifen. Und es ist absolut übergriffig, wenn man jemanden unterstützen möchte, wo man eben das Gefühl hat, dass die Person vielleicht Unterstützung brauchen könnte, dann fragt man immer. Und seitdem ich eben die Molly habe, habe ich wirklich das Gefühl, dass die Personen aufgrund dessen, dass da eben ein Hund so nah bei mir ist, schon Respekt haben und ist das nicht mehr, wenn ich mit der Molly unterwegs bin, ist mir das noch nie passiert, dass mich jemand einfach angegriffen hat und mich irgendwie wohin schieben wollte.
3: Wenn man jetzt noch so schaut, neben der praktischen Hilfe im Alltag, was bedeutet dir die Molly?
2: Die Molly und ich, wir haben ja nicht nur eine Arbeitsbeziehung, sondern wir haben auch eine emotionale Bindung aufgebaut über jetzt die 4 Jahre, die ich sie habe, oder ein bisschen mehr als 4 Jahre, wo ich sie habe. Und die Molly ist für mich eine sehr treue Begleiterin, die fast 24/7 eigentlich immer bei mir ist.
3: Und was sind so die Hobbys von der Molly?
2: Die Hobbys von der Molly? Die Molly liebt Socken, das ist ihre große Leidenschaft, und Blätter. Also sie sammelt leidenschaftlich Blätter und Socken. Sie geht sehr gerne schwimmen und wandern.
3: Musst du dann oft Socken kaufen?
2: Ja, das ist wirklich, Fixkosten sind das von mir, dass ich mir alle 2 Monate Socken kaufen muss, weil ich weiß nicht wie, und ich habe auch schon ein neues System eigentlich entwickelt, dass sie die Socken gar nicht finden könnte im Wäschekorb. Aber irgendwie, wenn sie halt am Wäscheständer sind und so, irgendwie schafft sie es trotzdem.
4: Unterstützt sie dich auch manchmal im Haushalt?
2: Nein, also die Molly hilft mir wirklich nur außerhalb der Wohnung, und innerhalb der Wohnung verliert sie eigentlich nur sehr viel Haare. Das ist so, genau, voll. Nein, aber sie hilft mir nicht. Oder sie tut auch nicht irgendwie, man kann ja quasi Hunden beibringen, dass sie auch aufräumen, also dass sie so Sachen bringen und dann in eine Box legen oder so, aber das macht die Molly nicht, nein.
4: Was wünschst du dir von der Gesellschaft? Was sollten die Menschen tun, wenn sie dich jetzt auf der Straße begegnen?
2: Ich finde, so im Generellen würde ich es sehr wichtig finden, dass sich Menschen mehr Gedanken darüber machen, über die Lebensrealitäten von Menschen mit Behinderungen, dass sie sich über ihre Privilegien bewusst werden und dass vieles auch eine Sache der Haltung ist. Menschen mit Behinderungen, wir sind die größte Minderheit, die es gibt, und jeder kann im Laufe seines Lebens eine Behinderung erfahren. Und es ist teilweise so viel Unwissen da, dass ich mir wünschen würde, dass sich jeder Mensch mit dem Thema Behinderung befasst, und auch ob das jetzt Thema Assistenzhunde ist oder persönliche Assistenz, das ist einfach was, das kann jeden betreffen. Und es sollte jeden betreffen, und sollte man schon eine gewisse Haltung entwickeln.
3: Rebecca Gottwald war übrigens auch am 5. Mai in der Ö1-Sendung Moment Leben zum Thema Assistenzhunde zu hören. Es gibt 3 Arten von Assistenzhunden. Da wären zum einen die Blinden für Hunde, aber es gibt auch Signalhunde, die etwas anzeigen können, etwa wenn sich in einem bestimmten Essen ein Allergen befindet. Außerdem gibt es Servicehunde, die körpereingeschränkte Menschen unterstützen. Und eine solche Hündin und ihr Besitzer wurden im Moment Leben auch vorgestellt. Paul Schreihofer hat einen inkompletten Querschnitt, und seine Hündin Sule unterstützt ihn im Alltag auf vielfältige Weise. Sie hebt Gegenstände auf, hilft ihm nach Stürzen und kann sogar dazu beitragen, gefährliche Situationen zu vermeiden. Diese Sendung gibt es auf sound.orf.at zum Nachhören. 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Auf Wiederhören und bis zum nächsten Mal, sagt Sandra Knopp. Herzlich willkommen, sagt Sandra Knopp. In unserem Podcast Freecasters geht es um Menschen, Geschichten, Leidenschaften und um Inklusion. 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Es gibt 3 Arten von Assistenzhunden. 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
1: Außerdem gibt es Servicehunde, die körpereingeschränkte Menschen unterstützen. 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Sie hebt Gegenstände auf, hilft ihm nach Stürzen und kann sogar dazu beitragen, gefährliche Situationen zu vermeiden. 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